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8: Nachrichten. Die A4 ist zwischen den Anschlussstellen Glauchau-Ost und Hohenstein-Ernsthal in Fahrtrichtung Dresden voll gesperrt worden. Laut den zuständigen Behörden dauert die Sperrung vom 8. bis zum 9. Juni 2026. 5 Uhr. Grund für die Maßnahme sind Fahrbahnschäden, die behoben werden müssen. Gleichzeitig finden Mäharbeiten im Randbereich statt. Der Verkehr wird an der Anschlussstelle Glauchau-Ost abgeleitet und über die U51 zur Anschlussstelle Hohenstein-Ernsthal geführt. Leipzig hat einen neuen Stadthafen eröffnet, der als zentraler Anlaufpunkt für den Wassertourismus dient. Oberbürgermeister Burkhard Jung und Sachsens Ministerpräsident Michael Kretschmer haben das Projekt vorgestellt und betont, dass es eine bedeutende Rolle für die touristische Entwicklung der Region spielt. Das Areal umfasst ein Hafenbecken mit Liegeplätzen sowie eine barrierefreie Infrastruktur. Die Baukosten betrugen etwa 15,67 Millionen Euro und wurden größtenteils aus Bundes- und Landesmitteln finanziert. Die harten Strafen nach den Ausschreitungen beim Zweitligaspiel zwischen Dynamo Dresden und Hertha BSC Berlin bleiben bestehen. Das DFB-Sportgericht hat den Einspruch von Dynamo Dresden gegen das Urteil zurückgewiesen. Beim Spiel am 4. April kam es zu massiven Ausschreitungen, was Geldstrafen für beide Vereine zur Folge hatte. Zudem bleibt der Teilausschluss der Zuschauer bei kommenden Heimspielen von Dynamo bestehen, wie Stefan Oberholz vom DFB-Sportgericht erklärte.

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2: Die Geschichte in dem Buch, die beginnt etwas traurig. Es geht also eigentlich in dem Buch um Trauer und dann den Ausblick. Was kommt denn nach der Trauer und wie überwinde ich Trauer?
3: Ein schweres Thema. Erzählt mit Handpuppen, Musik und einem kleinen Zirkusäffchen namens Beppo.
4: Der Gunnar verstarb und Beppo weinte sehr. Viel gab es keinen Platz im Zirkus mehr. Er machte sich auf in die große, weite Welt. Beppo war ein Held und er sehnte sich nach Licht.
5: Es geht um Beppo, das Zirkusäffchen. Der hat seine Arbeit verloren, weil der Gunnar, der Clown, sein Auftrittspartner gestorben ist. Und jetzt sucht er den Leierkasten und sucht neue Freunde und ist ziemlich traurig am Anfang. Aber das Ganze löst sich dann noch positiv auf am Schluss.
3: Im evangelischen Studienhaus Leipzig wird daraus ein Nachmittag mit Puppentheater, Musik und Lesung. Die Frage dahinter: Wie erzählt man Kindern von Verlust, ohne ihn kleinzureden und trotzdem eine Geschichte voller Hoffnung daraus zu machen? Michael Oertel ist Buchautor, Sozialarbeiter und Vorsitzender des Leipziger Vereins mit Menschenleben e.V. Seit vielen Jahren arbeitet er mit Kindern, älteren Menschen und Menschen in schwierigen Lebenssituationen. Seine Kunst versteht er nicht als Selbstzweck. Sie soll berühren, trösten und Menschen miteinander ins Gespräch bringen.
2: Heute ist in der Tat ein besonderer Tag. Sowas haben wir, glaube ich, noch nie gemacht. Eine quasi Buchvorpremiere. Wir lesen aus meinem neuen Kinderbuch Beppo und Stanza auf der Suche nach dem Leierkasten. Das Buch gibt's noch gar nicht. Das Manuskript ist aber fertig und wartet darauf, in einen Verlag gesendet zu werden.
3: Das Publikum hört also keine klassische Buchpremiere. Es erlebt eine Geschichte, die noch unterwegs ist. Beppo, ein kleines Zirkusäffchen, hat seinen Freund verloren. Stanza, eine Schwanzmeise, begegnet ihm und hilft ihm, wieder Vertrauen zu fassen. Dazu kommen Musik, Handpuppen und Momente, in denen auch die Kinder im Saal mitmachen.
4: Beppo, kleiner Affe, zeig uns deine Welt. Beppo, kleiner Affe, du bist unser Held.
3: Der Beppo-Rap stammt von Thomas Kern. Er ist Musiker, schreibt eigene Texte und hat für Michael Oertel bereits mehrere Songs zu Kinderbuchprojekten entwickelt. Für ihn ist das Schreiben für Kinder eine eigene Form von Kunst. Direkter, spielerischer und immer auf Mitmachen angelegt.
5: Also ich finde, es ist was anderes, wie wenn ich selber Rap-Songs schreibe für Erwachsene, sage ich jetzt mal. Das sind die Themen dann, ja, sage ich mal, mehr übers Leben und mehr ernsthafter. Aber Kinderbücher oder Kinderlieder zu schreiben, ist spielerischer. Und das Mitmachen finde ich einfach spannend, mache ich immer bei Rap-Auftritten, weil ich finde es toll, wenn das Publikum mitmacht. Das ist eine Interaktion, das ist ja auch das, was der Micha in seinen Shows so einbindet.
3: Diese Interaktion ist auch für Michael Oertels Vereinsarbeit wichtig. Mit Mitmenschenleben e.V. geht er in Kinderkliniken, Altenpflegeheime und Einrichtungen. Dort wird gelesen, gespielt, musiziert und mit Handpuppen gearbeitet, erzählt Michael Oertel.
2: Ja, unser Verein, der Mitmenschenleben e.V., kümmert sich hauptsächlich um schwerst- und langzeiterkrankte Kinder, um Kinder im Krankenhaus auch, die zum stationären Aufenthalt sind, und wir kümmern uns um betagte Menschen, hauptsächlich in alten Pflegeheimen. Dort gehen wir hin und lesen und bieten Projekte an. Wir spielen, wir musizieren, wir animieren sowohl eben die Kinder wie auch die alten Menschen. Es geht immer darum, Sinne und Erinnerung zu aktivieren und ein ganzes Stück auch zu schulen.
3: Die Veranstaltung soll auch für die Arbeit von Mitmenschenleben e.V. aufmerksam machen. Dort geht es um Begegnung, Zuhören und kleine Momente, die im Alltag fehlen. Genau dort liegt auch der Kern von Oertels Buch. Es erzählt von Verlust und Trauer, aber kindergerecht und mit Hoffnung. Für Oertel ist das kein Randthema, sondern Teil seiner Arbeit als Autor, Sozialarbeiter und Trauerbegleiter.
2: Für mich ist das Schreiben Seelenhygiene gewesen. Ich habe lange im sozialen Bereich gearbeitet. Und wie kommt man auf solche Themen? Ich bin Sterbe- und Trauerbegleiter, halte auch Trauerreden, begleite Sterbende. Und der Tod ist in unserer Gesellschaft so ausgegrenzt, der ist so anonym. Und das halte ich für ziemlich gefährlich. Und Kinder können, glaube ich, noch am ehesten damit umgehen, wenn man sie bei Zeiten heranführt und eine Perspektive malt. Für die Erwachsenen ist es umso schwieriger. Da ist das was ganz Fremdes und was ganz Schlimmes, wenn es mich betrifft. Aber es gehört ganz einfach zum Leben. Und das Leben geht danach weiter.
3: Das neue Kinderbuch von Michael Oerte ist noch nicht erschienen, aber seine Botschaft war an diesem Nachmittag schon zu spüren. Trauer verschwindet nicht einfach, doch mit Freundschaft, Musik und ein bisschen Fantasie kann aus ihr etwas Neues wachsen.

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2: In letzter Zeit hat sich auch die Anzahl von Interessenten von beiden Schulen erhöht und das ist auch ein Grund zur Freude.
3: Argentinische Schüler zu Besuch in Chemnitz. Bürgermeister steht Rede und Antwort.
4: Die lernen ja Chemnitz kennen und die sollen ja nicht nur Chemnitz mit den Sehenswürdigkeiten kennenlernen, sondern vielleicht auch ein bisschen, was unsere Stadt ausmacht.
3: Auch wenn es auf den ersten Blick so wirkt, der Chemnitzer Stadtrat hat keine Verjüngungskur hinter sich gebracht. Dass im ehrwürdigen Stadtratssaal die Dichte junger Menschen am Montag weit über dem Normalpegel lag, hat auch nichts mit der Nachwuchsarbeit der Parteien zu tun, sondern mit einem Schüleraustausch. 19 argentinische Schülerinnen und Schüler sind noch bis zum 7. Juni in der ehemaligen Kulturhauptstadt zu Gast. Am Montag stand nach einer Stadtrallye die Stippvisite im Rathaus auf dem Programm. Für Oberbürgermeister Sven Schulze sozusagen ein Cheftermin. Das Stadtoberhaupt hat vor 3 Jahrzehnten selbst an einem Austausch teilgenommen. Ein solches Programm sei perfekt, um Land und Leute kennenzulernen und auch mit dem einen oder anderen Klischee aufzuräumen.
4: Nun, es ist ja meistens so, und da bildet Chemnitz keine Aussage, es gibt gewisse Vorurteile, auch über Deutschland. Und das Leben schreibt ganz viele andere Geschichten. Meistens sind das nur Stereotypen. Und dass das Leben so bunt und vielfältig ist, wie in allen anderen Ländern auch, das ist, glaube ich, wichtig. Und gerade wenn hier junge Leute zusammenkommen, werden die feststellen, dass die vieles gemeinsam haben. Die folgen bei Instagram-ähnlichen Konten zum Beispiel, hören vielleicht ähnliche Musik, interessieren sich für Fußball, haben einen Kleidungsstil. Also es gibt gar nicht so viele Unterschiede, sondern ganz viele Gemeinsamkeiten. Und das kann vielleicht auch in der großen Welt, wo so viel in Unruhe ist, eine schöne Aussicht sein.
3: Dinge, denen Juan Manuel Oliviero nur zustimmen kann. Der argentinische Lehrer begleitet bereits zum 16. Mal eine Gruppe von Schülerinnen und Schülern aus Argentinien bei ihrem Besuch in Chemnitz. Natürlich geht es auch um die Verbesserung der Deutschkenntnisse, doch im Vordergrund stehen nicht die perfekte Grammatik, sondern die Kultur vor Ort.
2: Also ich glaube, das ist auch einer der wichtigsten Gründe, warum es eigentlich Schüleraustausch gibt. Also es ist nicht nur die Aufbereitung der Sprachkenntnisse, sondern auch das zählt natürlich auch dazu. Aber ich glaube einfach nur, diese Auseinandersetzung mit anderen Kulturen, mit anderen Denkweisen, was uns als Menschen bereichert.
3: Im Rahmen des Austauschs stand auch eine Fragerunde mit Oberbürgermeister Sven Schulze auf dem Programm. Für Lucia Fedenschuk ein durchaus interessanter Programmpunkt. Für die 16-jährige argentinische Schülerin sei ihre eigene Frage natürlich die wichtigste gewesen. Aber auch das Thema Jugendparlament und vor allem der Vergleich mit dem in Argentinien seien sehr informativ gewesen.
5: Für mich meine Frage, aber auch die demokratischen, was super interessant als und auch die jungen Parlament. Wir haben das in Argentinien und wir haben in unserem Jugendparlament teilgenommen. So, es war also super interessant, die Ideen hier in Chemnitz zu hören über dieses selben Thema.
3: Und auch für Sven Schulze war die Fragerunde durchaus aufschlussreich. Als Oberbürgermeister beantwortete er immer wieder Fragen von Schülerinnen und Schülern. Es gebe dabei durchaus wiederkehrende Themen. Der Blick der Austauschschüler sei in manchen Punkten jedoch naturgemäß ein anderer.
4: Manche sind schon gleich. Zum Beispiel, warum wollten Sie Bürgermeister werden? Oder wie kann man Einfluss nehmen? Die Deutschen fragen meistens, wie will ich verdienen? Das wollen die immer wissen. Das will kein Ausländer wissen oder traut sich das jedenfalls nicht. Und ich glaube, man blickt mit einem gewissen Abstand von außen herein. Und die deutschen Schüler fragen manchmal noch Chemnitz-spezifischere Dinge. Und die Fragen hier der Argentinier sind eher allgemeiner, aber manchmal schon ganz interessant.
3: In den kommenden Tagen sollen die Jugendlichen weitere Einblicke in den deutschen Schulalltag erhalten und das Leben in ihren Gastfamilien kennenlernen. Darüber hinaus stehen Ausflüge in Chemnitz und ausgewählte Regionen Sachsens auf dem Programm. So sollen die Schülerinnen und Schüler auch einen Eindruck davon gewinnen, wie sich Chemnitz durch das Kulturhauptstadtjahr verändert hat und was die Region darüber hinaus auszeichnet.

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1: Liebenswert, warm, grün auch.
2: Heimat, Nachbarschaft auf jeden Fall auch.
3: Also viel Grün, einkaufsnah und nette Leute.
4: Grünau feiert 50 Jahre. Ein Stadtteil, der für viele Menschen mehr ist als ein Wohnort.
5: In Grünau leben immerhin 50.000 Menschen und es ist einfach ein Stadtteil, der sich über 50 Jahre lang entwickelt hat und insofern zu Leipzig gehört wie der andere Stadtteil Connewitz oder Paunsdorf. Also insofern, es gehört zu Leipzig, es macht Leipzig lebendig und es ist vor allen Dingen auch wichtig, dass viele Leipzigerinnen und Leipziger hier auch preiswerten Wohnraum mieten können.
4: Am 1. Juni 1976 wurde hier der Grundstein gelegt. Damals entstand am Rand von Leipzig ein neues Wohngebiet. Viele Menschen zogen ein, Familien bauten sich ein neues Leben auf und Grünau wuchs schnell. Doch die Geschichte bleibt nicht geradlinig. Nach der Wende zogen viele weg, Wohnungen standen leer, manche Häuser wurden saniert, andere verschwanden. Und trotzdem blieb Grünau für viele ein Zuhause, wie uns Anwohnerinnen und Anwohner erzählen.
2: Grünau ist in der Zwischenzeit für mich Heimat.
3: Ja, dass hier viel grün ist und dass alles hier die Einkaufsmärkte in der Nähe sind, Allee-Center. Ich wohne hier drüben bei Lidl, also schon seit 81 wohne ich hier.
6: Ich wohne in Grünau, ja. Also knapp über 35 Jahre.
4: Wer durch Grünau läuft, spürt genau diese Mischung. Große Wohnblöcke, breite Wege, viel Grün. Dazwischen Menschen, die den Stadtteil seit Jahrzehnten kennen und andere, die gerade erst angekommen sind. Auch Staatsministerin Regina Kraushaar würdigt den Stadtteil. Sie verweist darauf, dass Grünau sowohl Chancen als auch Herausforderungen einer Großwohnsiedlung besonders deutlich zeigt.
5: Na, Grünau hat mit 50 Jahren eine Entwicklung genommen, die ja gut ist. Auch in den letzten 30 Jahren mit sehr viel Städtebaufördermitteln. Wir haben 77 Millionen alleine hier in diesem Stadtteil schon an Städtebaufördermitteln geben können. Das ist eine große Chance, weil damit natürlich tatsächlich günstiger Wohnraum mit einem guten Umfeld, grün, es ist ja auch Grünau, der Kulkwitzer See ist in der Nähe, aber natürlich auch mit sozialem Miteinander, mit Treffpunkten, mit Begegnungsstätten, mit Barrierefreiheit, mit diesen Dingen alles verbunden wird und insofern ist Grünau erstmal eine große Chance. Und es ist natürlich auch eine Herausforderung, weil immer in solchen großen Wohngebieten auch soziale Spannungen entstehen, das ist nun mal so. Und umso mehr ist es wichtig, und da bin ich sehr dankbar dafür, dass die Stadt Leipzig sich hier so engagiert.
4: Auch am Platz am PEP geht es um Veränderung. Dort wurde neues Pop-up-Mobiliar vorgestellt. Sitzmöglichkeiten, Treffpunkte, kleine Elemente für mehr Leben auf dem Platz. Entwickelt vom Stadtplanungsamt, der Leipziger Modellschule und Menschen aus dem Quartier, wie uns Baubürgermeister Thomas Dienberg erzählt.
7: Bei der Frage, wie ist das entstanden, ist das auch nochmal ein ganz wichtiger Aspekt, dass hier dieses Möbel zusammen mit Grünauerinnen und Grünauern gebaut worden ist und auch gefragt worden ist, was braucht ihr eigentlich hier? Und dass die Antwort war, insofern eigener Entwurf, eigene Initiative und dann sichtbar für alle.
4: Denn Stadtentwicklung passiert nicht nur im Rathaus. Sie passiert dort, wo Menschen sitzen, reden, warten und einkaufen. Genau deshalb zählt, wie sich solche Orte anfühlen. Dr. Anselm Hartinger, Leiter des Stadtgeschichtlichen Museums Leipzig, beantwortet uns die Frage, warum die Grundsteinlegung 1976 damals wie heute ein so bedeutender Moment für Leipzig ist.
8: Na, es ist natürlich der Startpunkt eines fast 10 Jahre andauernden Transformationsprozesses gewesen. Es haben ja bis zu 100.000 Menschen hier gelebt, sind 23.500 Wohneinheiten entstanden. Der gesamte Leipziger Westen wurde vollkommen umgestaltet. Früher gab es ja einzelne Dörfer und sehr viel landwirtschaftliche Fläche. Das hat sich total verändert. Insofern darf man da schon darüber sprechen. Man darf aber und muss auch darüber sprechen, dass das natürlich eine Weichenstellung war, die auch zum Verfall der historischen Altstadtquartiere Leipzigs beigetragen hat, die sozusagen auch diese Stimmung in Leipzig, dass sozusagen die Stadt uns selber ein Stück weit entgleitet, dass sozusagen dieses Leipzig, was wir kennen und lieben, auch verfällt, massiv befestigt hat. Uns hat dann vielleicht der friedlichen Revolution bedurft und vieler Schmerzen der Transformation in den 90ern, dass heute Grünau und Leipzig sozusagen eng verbunden sind, dass wir als Stadthistoriker auch ein offenes Auge für diesen Stadtteil haben, dass wir hier Veranstaltungen machen, Ausstellungen machen und dass Grünau wirklich im Herzen von Leipzig angekommen ist.
4: Zum Jubiläum gehört auch ein Familienprogramm. Kinder können malen, basteln und am Glücksrad drehen. Es gibt Musik, Tanz und süße Abkühlungen. So wird aus dem Blick zurück auch ein Tag für die, die Grünau in Zukunft prägen werden. Am Abend des Jubiläumstages feiert außerdem der Dokumentarfilm Grünau 50 im Cineplex im Allee Center Premiere. Er erzählt von Menschen, Erinnerungen und vom Wandel eines Stadtteils, der oft unterschätzt wurde.
9: Ich würde mir sehr wünschen, dass die Stadt den Fokus auf Grünau auch behält, dahingehend, dass es sich lohnt, hier zu investieren, aber dass es auch nötig ist, um ein, wie gesagt, friedliches Zusammenleben ein bisschen zu bauen für die Zukunft.
4: 50 Jahre nach der Grundsteinlegung zeigt Grünau, ein Stadtteil ist nie fertig. Er verändert sich, vor allem mit den Menschen, die dort leben. Grünau wurde geplant und gebaut. Aber gewachsen ist es durch Alltag, Nachbarschaft und Zusammenhalt der Grünauerinnen und Grünauer.

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2: Nachrichten. Die A4 ist zwischen den Anschlussstellen Glauchau-Ost und Hohenstein-Ernsthal in Fahrtrichtung Dresden voll gesperrt worden. Laut den zuständigen Behörden dauert die Sperrung vom 8. bis zum 9. Juni 2026, 5 Uhr. Grund für die Maßnahme sind Fahrbahnschäden, die behoben werden müssen. Gleichzeitig finden Mäharbeiten im Randbereich statt. Der Verkehr wird an der Anschlussstelle Glauchau-Ost abgeleitet und über die U51 zur Anschlussstelle Hohenstein-Ernsthal geführt. Leipzig hat einen neuen Stadthafen eröffnet, der als zentraler Anlaufpunkt für den Wassertourismus dient. Oberbürgermeister Burkhard Jung und Sachsens Ministerpräsident Michael Kretschmer haben das Projekt vorgestellt und betont, dass es eine bedeutende Rolle für die touristische Entwicklung der Region spielt. Das Areal umfasst ein Hafenbecken mit Liegeplätzen sowie eine barrierefreie Infrastruktur. Die Baukosten betrugen etwa 15,67 Millionen Euro und wurden größtenteils aus Bundes- und Landesmitteln finanziert. Die harten Strafen nach den Ausschreitungen beim Zweitligaspiel zwischen Dynamo Dresden und Hertha BSC Berlin bleiben bestehen. Das DFB-Sportgericht hat den Einspruch von Dynamo Dresden gegen das Urteil zurückgewiesen. Beim Spiel am 4. April kam es zu massiven Ausschreitungen, was Geldstrafen für beide Vereine zur Folge hatte. Zudem bleibt der Teilausschluss der Zuschauer bei kommenden Heimspielen von Dynamo bestehen, wie Stefan Oberholz vom DFB-Sportgericht erklärte.

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1: Wir wollen eben zeigen, dass auch Menschen mit Behinderung, insbesondere auch Kinder, einfach zu unserer Gesellschaft gehören, ein Teil sind, und die Plakate drücken es einfach aus.
2: Ein Zeichen für genau dieses Teilhabe steht seit einigen Monaten in der Chemnitzer Innenstadt. Dort gibt es eine sogenannte Toilette für alle. Was für die meisten Menschen ganz selbstverständlich zum Stadtbild gehört, ist für Menschen mit schweren Behinderungen jedoch oft Voraussetzung, um überhaupt selbstständig am öffentlichen Leben teilnehmen zu können. Die Toilette für alle wird nach Angaben des Sozialverbands bereits regelmäßig genutzt. Nun haben Schülerinnen und Schüler von Förderschulen die Anlage mit selbstgestalteten Plakaten verschönert. Laut Baubürgermeister Thomas Kütter soll mit der Aktion die Toilette stärker ins öffentliche Bewusstsein gerückt und gleichzeitig ein Zeichen für Inklusion gesetzt werden.
3: Ich finde sie erstmal aus optischen Gründen sehr, sehr wichtig, weil die Toilette für alle ist ein echter Mehrwert für Chemnitz. Aber sie ist uns ja frei nach Loriot in einem schönen frischen Grau geraten. Insofern halte ich es einfach für die Optik, für die Wahrnehmbarkeit und natürlich auch für die Einbindung der Betroffenen, und genau das, dass diese inklusiven Schulen jetzt auch noch getan haben. Diese Aufhübschung, sage ich mal optisch, ist eigentlich genial. Man sieht es deutlich besser und hat auch einen viel, viel besseren Bezug.
2: Für Menschen mit Behinderung ist jeder Ausflug in die Innenstadt oft mit vielen Fragen und Unsicherheiten verbunden. Gerade bei größeren Veranstaltungen schränkt das die Teilhabe deutlich ein, obwohl die Nutzung einer Toilette ein grundlegendes Bedürfnis ist. Für Ralf Beckert vom Sozialverband Sachsen ist deshalb klar, es brauche mehr Sensibilität.
1: Naja, könnte immer noch besser sein, das muss man sagen. Also unser Ziel war und ist und wird auch wahrscheinlich noch eine ganze Weile bleiben, alle Stadtverwaltungen zu sensibilisieren, auch Firmen, Gaststätten, Hotels, wenn sie Toiletten umbauen, einfach mitzudenken und schon mal vorsorglich vielleicht die Platzverhältnisse zu schaffen, um dann vielleicht die ein oder andere Toilette für alle mehr in Sachsen dann zu schaffen.
2: Auch die Stadt Chemnitz unterstützt das Projekt und hat das Thema Barrierefreiheit klar auf der Tagesordnung. Laut Thomas Kütter sollen perspektivisch weitere barrierefreie Angebote entstehen. Ob durch den Umbau bestehender öffentlicher Toiletten oder durch Neubauten. Die Planungen dafür laufen bereits.
3: Also wir überarbeiten zurzeit in dem speziellen Fall unser Konzept der öffentlichen Toiletten, wo natürlich perspektivisch auch weiterhin barrierefreie Toiletten vorgesehen werden, im Gegensatz zu den jetzt noch vorhandenen, die zum Teil nicht barrierefrei sind. Also das wollen wir über die nächsten Jahre, aber das ist auch eine Haushalts- und Kostenfrage, nach und nach auf komplett barrierefrei umstellen, sodass man dann zumindest im Sinne des Toilettenkonzeptes barrierefrei im Sinne von Rollstuhl befahrbar erstmal weiterdenken. Und dieser Spezialfall bleibt im Moment der einzige.
2: Und nicht nur bei Toiletten sieht Thomas Kütter Handlungsbedarf. Insgesamt müsse Chemnitz beim Thema Barrierefreiheit weiter aufholen.
3: Oh, ich glaube in den vielen, vielen Kleinigkeiten. Also wir haben sehr, sehr viele Punkte, wo man einfach merkt, man kommt im Rollstuhl nicht über die Bordsteinkante, man hat keine Haptik oder kann optisch, uns fehlt die Brailleschrift irgendwo in den Beschreibungen. Ich glaube, in Summe sind das die vielen, vielen kleinen Punkte, die das Leben einfach oder den Alltag einfach beschwerlich machen, die wir insgesamt angehen müssen. Ich sag mal, im Zuge des Chemnitzer Modells werden ja alle Bahnsteige, die Straßenbahnsteige, barrierefrei ausgebaut, auch für die beiden verschiedenen Höhen der CVG und der Citybahn, sodass wir da mit dem ÖPNV einen deutlichen Schritt weiterkommen. Es gibt auch Bereiche, die aber noch natürlich an der Überarbeitung bedürfen. Na, im Moment haben wir noch das alte Gleis auf der Annaberger Straße liegen. Und genau da müssen perspektivisch auch die Bahnsteige dann noch angepasst werden, dass wir da barrierefrei und sinnvoll aufstellen.
2: Für die Schülerinnen und Schüler gibt es für ihre Arbeit jeweils 150 Euro für die Klassenkasse. Ihre bunten Plakate sollen künftig nicht nur den Weg zur Toilette weisen, sondern auch daran erinnern, dass gesellschaftliche Teilhabe oft bei ganz selbst

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1: Von verkohlten Überresten angezündeter Mülltonnen bis zu aufgebrochenen Brandschutztüren. Bereits im April diesen Jahres hatten Mieterinnen und Mieter im Wohnblock Freiberger Straße, Annenstraße am Dresdner Postplatz über zunehmende Probleme im Haus gesprochen. Nun hat sich die Situation noch einmal verschärft.
2: Auf einmal hat der Feueralarm aber nur für 2 Sekunden angeschlagen. Es hat im Keller gebrannt und wir waren für die ganze Nacht draußen. Dass da den Einsatzkräften nichts passiert ist und auch keinem der Mieter, ist eigentlich war großes Glück. Die Wohnungen dürfen nicht genutzt werden, weil hier kein Strom ist, kein Wasser, kein Abwasser.
3: Sieht aktuell so aus, dass wir schauen müssen von Tag zu Tag, von Woche zu Woche, wo wir gerade eben wohnen können.
1: In der Nacht zum Pfingstsonntag, dem 24. Mai, brach ein Feuer in einer der Tiefgaragen auf der Annenstraße aus. Der Brand konnte laut Feuerwehr schnell gelöscht werden. Schwieriger waren die anschließenden Entrauchungsmaßnahmen. Der enorm dichte Rauch hatte zunächst das Finden des Brandherds erschwert und sich zusätzlich in mehrere Treppenräume, Wohnungen und eine benachbarte Boulderhalle ausgebreitet. Die Feuerwehr musste Spezialtechnik nachfordern, darunter einen großen Lüfter. Die Bewohner wurden während des Einsatzes evakuiert. 3 von ihnen erinnern sich. Als Hinweis, alle Mieterinnen und Mieter, die in diesem Beitrag zu Wort kommen, haben um Unkenntlichmachung gebeten.
2: Kurz vor Mitternacht wurde bei uns Feueralarm, bei mir nicht, also in der Freiberger Straße nicht. Wir sind durch Zufall wach geworden, die meisten.
4: Also ich war zu Hause gerade mit einem Kumpel da. Wir wollten eigentlich gerade ins Bett gehen. Auf einmal hat der Feueralarm aber nur für 2 Sekunden angeschlagen. Dann sind wir sicherheitshalber auch gleich mit Jacke an und direkt runter. Als wir runtergegangen sind, haben wir sogar im Treppenhaus schon den Rauch wahrgenommen. Aber das war dann zum Glück nur noch ein Stock. Dann sind wir da auch noch durch unten und haben uns da dann in Sicherheit gebracht.
5: Bis ungefähr 2 Uhr hat uns das Restaurant, also Spezio, das unten im Untergeschoss ist, mit Wasser versorgt, mit Decken versorgt, weil es auch langsam kalt wurde und wir ja alle geschlafen hatten und nicht so unbedingt genug anhatten.
1: Trotz der Spezialtechnik dauerte der Einsatz bis in die frühen Morgenstunden. Sprecher der Polizeidirektion Dresden, Marco Laske, teilte auf Anfrage von Sachsenfernsehen mit, dass die Ermittlungen zur Brandursache andauern und keine Angaben dazu gemacht werden, ob es sich um ein Fremdverschulden handle oder nicht. Die Bewohnerinnen und Bewohner kamen während des Einsatzes unter anderem in der Lobby des benachbarten Motel One unter. Die kennen uns schon, sagte uns eine Mieterin, die nicht vor die Kamera treten wollte. Sie erinnerte sich an einen ähnlichen Vorfall im Januar. Auch da musste das Haus nach einem Brand evakuiert werden. Jetzt, nach dem aktuellen Brand, ist die Lage für viele nun noch belastender.
2: Die Wohnungen dürfen nicht genutzt werden, weil hier kein Strom ist, kein Wasser, kein Abwasser.
4: Wer keinen Strom und Wasser mehr hat, der kriegt dann auch die Jalousien nicht mehr hoch. Und da gibt es auch keine manuelle Möglichkeit, um das irgendwie zu regeln. Also wer die unten hat, da ist dann wirklich finster in der Bude.
1: Die Hausverwaltung Placed kommuniziert über eine spezielle App mit den Mietern. Den Nachrichten aus dieser App zufolge sollen sich die Mieterinnen und Mieter zunächst selbst um eine Ersatzunterkunft kümmern. Auf Nachfrage eines Mieters heißt es sinngemäß von der Hausverwaltung in einer Nachricht:
6: Die Kosten für Ersatzunterkünfte müssen die Betroffenen zunächst selbst tragen. Eine direkte Zahlung durch Vermieter oder Verwaltung ist nicht möglich. Die Rechnungen sollen später an die Gebäudeversicherung des Eigentümers weitergeleitet werden. Als Orientierung gelten bis zu rund 120 Euro pro Nacht. Für Zeiten ohne Ersatzunterkunft sei grundsätzlich eine vollständige Mietminderung möglich.
1: Unterstützung organisieren sich einige Bewohner derzeit vor allem gegenseitig. Die hellen Abteile, so nennen sie die nicht beeinträchtigten Wohnungen, stellen den dunklen Abteilen Ladestationen für die Handys vor die Tür und Wasser zur Verfügung. In Nachrichten an einzelne Mieter zeigt sich Placed froh darüber, dass es beim Brand zu keinen Personenschäden gekommen sei und schreibt, dass die stark beeinträchtigte Infrastruktur des Gebäudes für 3 bis 6 Monate zur Unbenutzbarkeit des Gebäudes führt. Gesicherte Infos dazu, wie viele Wohnungen tatsächlich betroffen sind, gibt es nicht. Viele der Betroffenen hangeln sich nun von Unterkunft zu Unterkunft, möglichst ohne Kosten. Ein Mieter ärgert sich in puncto Unterkunftsfindung besonders über einen Aspekt.
4: Wenn man dann sogar den Vermieter gefragt hat, könnte man vielleicht eine der freien Wohnungen dort dann in Anspruch nehmen, dann hat er das verneint und gesagt, nee, wir haben sogar gar keine. Aber wenn man dann im Internet nachschaut, haben wir die Anzeigen zu den Wohnungen auch gesehen. Also da werden wir auch vom Vermieter irgendwo mit angelogen.
1: Viele Betroffene bleiben nun mit offenen Fragen zurück. Wir haben die Hausverwaltung Placed um ein Statement gebeten, jedoch bis zur gesetzten Deadline keine Rückmeldung erhalten. Stattdessen erreichte uns am 4. Juni die Information einer Mietpartei, dass die Nutzung der Wohnungen bis auf Weiteres untersagt sei und die Hausverwaltung keinen weiteren Aufenthalt dulde. Die Maßnahme diene der eigenen Sicherheit, bei Zuwiderhandlung werde Ordnungsamt und Bauaufsicht eingeschaltet.

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1: Ist das jetzt das Ende? Muss ich jetzt sterben?
2: Krebs ist eine Diagnose, die vielen Menschen erst einmal den Boden unter den Füßen wegzieht. Genau deshalb soll der Krebsspendenlauf in Dresden, der Sonnenblumenlauf, nicht nur Hoffnung machen, sondern auch Chancen verbessern. Der Geschäftsführer der Sächsischen Krebsgesellschaft, Ralf Porzig, fasst die Hintergründe des Laufes wie folgt zusammen.
3: Laufen gegen Krebs, eine Veranstaltung der Sächsischen Krebsgesellschaft, die 2010 aus der Taufe gehoben wurde und seitdem in Leipzig, in Chemnitz und in Dresden etabliert wurde. Die Idee dahinter ist, dass wir die Öffentlichkeit zum Thema Krebs sensibilisieren wollen, aber gleichzeitig auch die Menschen motivieren wollen, sich zu bewegen und laufend Gutes zu tun.
2: Die Veranstaltung ist Teil der Reihe Laufend gegen Krebs der Sächsischen Krebsgesellschaft. In Dresden geht es dabei nicht um Bestzeiten, sondern darum, Aufmerksamkeit zu schaffen, Menschen in Bewegung zu bringen und Spenden für Betroffene zu sammeln. Welchen Einfluss Sport auf Krebsprävention und Krankheitsverlauf haben kann, erklärt Dr. Harald Schmalenberg vom Städtischen Klinikum Dresden.
1: Ja, Bewegung ist sehr wichtig. Es hat einen positiven Effekt auf das Risiko, bestimmte Krebserkrankungen zu bekommen. Zum Beispiel bei Brustkrebs weiß man, dass Ausdauersport ganz deutlich das Krebsrisiko senkt. Das ist auch bei Darmkrebs der Fall, auch bei Prostatakrebs.
2: Dass Bewegung bei Krebs eine besondere Rolle spielen kann, zeigt auch der medizinische Blick. Sport kann vorbeugend wirken, aber auch während und nach einer Erkrankung helfen, wieder Kraft zu gewinnen.
1: Gerade fürs Laufen, das ist ja das Schöne dabei, braucht man keine große Vorbereitung. Man zieht sich seine Laufschuhe an und startet an der Haustür. Man hat keinen großen Aufwand damit. Das kann ja eigentlich jeder machen, jeder auf seinem Niveau. Und das Schöne ist, dass man merken wird, dass man sehr schnell Fortschritte macht.
2: Was auf der Laufstrecke sichtbar wird, soll später an anderer Stelle weiterwirken. Mit den Spenden werden mehrere Initiativen unterstützt, die Krebspatienten und ihren Familien zugutekommen.
3: Wir unterstützen ein Projekt des DSC 1898, das sich an Kinder, Jugendliche und Erwachsene richtet. Wir wissen, Sport ist nicht nur gut mit Blick auf die Prävention, Bewegung, sondern auch ist das sozusagen eine Möglichkeit, den Wiedereintritt in das Leben, das normale Leben nach einer Krebserkrankung zu erleichtern. Ein zweites Projekt, was unterstützt wird, ist das Familienwochenende für junge Familien, die von Krebs betroffen sind, wo es dann keine Rolle spielt, ob es Vati, Mutti oder ein Kind ist. Wir wollen einfach diesen Familien, die betroffen sind, eine Auszeit geben. Und ein drittes Projekt sind die Krebsinformationspunkte im ländlichen Raum.
2: Damit steht der Sonnenblumenlauf für mehr als nur Bewegung. Er verbindet Sport mit Gemeinschaft, macht Betroffenen Mut und zeigt, dass Unterstützung oft schon mit dem ersten Schritt beginnt.
3: Bei so einem Lauf bedeutet es auch erstmal für viele erstmal antreten, ne? Dann möglichst lange durchhalten und möglichst viele Runden laufen. Das sind Ziele, ne? Und die sind im Krankheitsverlauf, denke ich, auch sehr wichtig für Betroffene, auch für die Angehörige. Und wenn man Ziele sich selber setzt und versucht, sie zu erreichen, kann es schon sehr, sehr wertvoll sein.
2: Am Ende zählt beim Sonnenblumenlauf nicht, wer am schnellsten ist. Entscheidend ist, dass Menschen antreten, durchhalten und gemeinsam etwas tun, das Betroffenen tatsächlich hilft.

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1: Die A4 ist zwischen den Anschlussstellen Glauchau Ost und Hohenstein-Ernsttal in Fahrtrichtung Dresden voll gesperrt worden. Laut den zuständigen Behörden dauert die Sperrung vom 8. bis zum 9. Juni 2026, 5 Uhr. Grund für die Maßnahme sind Fahrbahnschäden, die behoben werden müssen. Gleichzeitig finden Mäharbeiten im Randbereich statt. Der Verkehr wird an der Anschlussstelle Glauchau Ost abgeleitet und über die U51 zur Anschlussstelle Hohenstein-Ernsttal geführt. Leipzig hat einen neuen Stadthafen eröffnet, der als zentraler Anlaufpunkt für den Wassertourismus dient. Oberbürgermeister Burkhard Jung und Sachsens Ministerpräsident Michael Kretschmer haben das Projekt vorgestellt und betont, dass es eine bedeutende Rolle für die touristische Entwicklung der Region spielt. Das Areal umfasst ein Hafenbecken mit Liegeplätzen sowie eine barrierefreie Infrastruktur. Die Baukosten betrugen etwa 15,67 Millionen Euro und wurden größtenteils aus Bundes- und Landesmitteln finanziert. Die harten Strafen nach den Ausschreitungen beim Zweitligaspiel zwischen Dynamo Dresden und Hertha BSC Berlin bleiben bestehen. Das DFB-Sportgericht hat den Einspruch von Dynamo Dresden gegen das Urteil zurückgewiesen. Beim Spiel am 4. April kam es zu massiven Ausschreitungen, was Geldstrafen für beide Vereine zur Folge hatte. Zudem bleibt der Teilausschluss der Zuschauer bei kommenden Heimspielen von Dynamo bestehen, wie Stefan Oberholz vom DFB-Sportgericht erklärte.

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1: Die Geschichte in dem Buch, die beginnt etwas traurig.

0: Es geht also eigentlich in dem Buch um Trauer und dann den Ausblick. Was kommt denn nach der Trauer und wie überwinde ich Trauer?
1: Ein schweres Thema. Erzählt mit Handpuppen, Musik und einem kleinen Zirkusäffchen namens Beppo.
2: Der Gunnar verstarb und Beppo weinte sehr. Viel gab es keinen Platz im Zirkus mehr. Er machte sich auf in die große, weite Welt. Beppo war ein Held und er sehnte sich.
3: Es geht um Beppo, das Zirkusäffchen. Der hat seine Arbeit verloren, weil der Gunnar, der Clown, sein Auftrittspartner, gestorben ist. Und jetzt sucht er den Leierkasten und sucht neue Freunde und ist ziemlich traurig am Anfang. Aber das Ganze löst sich dann noch positiv auf am Schluss.
1: Im evangelischen Studienhaus Leipzig wird daraus ein Nachmittag mit Puppentheater, Musik und Lesung. Die Frage dahinter: Wie erzählt man Kindern von Verlust, ohne ihn kleinzureden und trotzdem eine Geschichte voller Hoffnung daraus zu machen? Michael Oertel ist Buchautor, Sozialarbeiter und Vorsitzender des Leipziger Vereins Mit Menschen leben e.V. Seit vielen Jahren arbeitet er mit Kindern, älteren Menschen und Menschen in schwierigen Lebenssituationen. Seine Kunst versteht er nicht als Selbstzweck. Sie soll berühren, trösten und Menschen miteinander ins Gespräch bringen.
0: Heute ist in der Tat ein besonderer Tag. Sowas haben wir, glaube ich, noch nie gemacht. Eine quasi Buchvorpremiere. Wir lesen aus meinem neuen Kinderbuch Beppo und Stanza auf der Suche nach dem Leierkasten. Das Buch gibt's noch gar nicht. Das Manuskript ist aber fertig und wartet darauf, in einen Verlag gesendet zu werden.
1: Das Publikum hört also keine klassische Buchpremiere. Es erlebt eine Geschichte, die noch unterwegs ist. Beppo, ein kleines Zirkusäffchen, hat seinen Freund verloren. Stanza, eine Schwanzmeise, begegnet ihm und hilft ihm, wieder Vertrauen zu fassen. Dazu kommen Musik, Handpuppen und Momente, in denen auch die Kinder im Saal mitmachen.
2: Beppo, kleiner Affe, zeig uns deine Welt. Beppo, kleiner Affe, du bist unser Held.
1: Der Beppo-Rap stammt von Thomas Kern. Er ist Musiker, schreibt eigene Texte und hat für Michael Oertel bereits mehrere Songs zu Kinderbuchprojekten entwickelt. Für ihn ist das Schreiben für Kinder eine eigene Form von Kunst. Direkter, spielerischer und immer auf Mitmachen angelegt.
3: Also ich finde, es ist was anderes, wie wenn ich selber Rap-Songs schreibe für Erwachsene, sage ich jetzt mal. Da sind die Themen dann, ja, sage ich mal, mehr übers Leben und mehr ernsthafter. Aber Kinderbücher oder Kinderlieder zu schreiben, ist spielerischer. Und das Mitmachen finde ich einfach spannend, mache ich immer bei Rap-Auftritten, weil ich finde es toll, wenn das Publikum mitmacht. Das ist eine Interaktion, das ist ja auch das, was der Micha in seinen Shows so einbindet.
1: Diese Interaktion ist auch für Michael Oertels Vereinsarbeit wichtig. Mit Menschen leben e.V. geht er in Kinderkliniken, Altenpflegeheime und Einrichtungen. Dort wird gelesen, gespielt, musiziert und mit Handpuppen gearbeitet, erzählt Michael Oertel.
0: Ja, unser Verein, der Mit Menschen leben e.V., kümmert sich hauptsächlich um schwerst- und langzeiterkrankte Kinder, um Kinder im Krankenhaus auch, die zum stationären Aufenthalt sind, und wir kümmern uns um betagte Menschen, hauptsächlich in Altenpflegeheimen. Dort gehen wir hin und lesen und bieten Projekte an. Wir spielen, wir musizieren, wir animieren sowohl eben die Kinder wie auch die alten Menschen. Es geht immer darum, Sinne und Erinnerung zu aktivieren und ein ganzes Stück auch zu schulen.
1: Die Veranstaltung soll auch für die Arbeit von Mit Menschen leben e.V. aufmerksam machen. Dort geht es um Begegnung, Zuhören und kleine Momente, die im Alltag fehlen. Genau dort liegt auch der Kern von Oertels Buch. Es erzählt von Verlust und Trauer, aber kindergerecht und mit Hoffnung. Für Oertel ist das kein Randthema, sondern Teil seiner Arbeit als Autor, Sozialarbeiter und Trauerbegleiter.
0: Für mich ist das Schreiben Seelenhygiene gewesen. Ich habe lange im sozialen Bereich gearbeitet. Und wie kommt man auf solche Themen? Ich bin Sterbe- und Trauerbegleiter, halte auch Trauerreden, begleite Sterbende. Und der Tod ist in unserer Gesellschaft so ausgegrenzt, der ist so anonym. Und das halte ich für ziemlich gefährlich. Und Kinder können, glaube ich, noch am ehesten damit umgehen, wenn man sie bei Zeiten heranführt und eine Perspektive malt. Für die Erwachsenen ist es umso schwieriger. Da ist das was ganz Fremdes und was ganz Schlimmes, wenn es mich betrifft. Aber es gehört ganz einfach zum Leben. Und das Leben geht danach weiter.
1: Das neue Kinderbuch von Michael Oerte ist noch nicht erschienen, aber seine Botschaft war an diesem Nachmittag schon zu spüren. Trauer verschwindet nicht einfach, doch mit Freundschaft, Musik und ein bisschen Fantasie kann aus ihr etwas Neues wachsen.

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1: Letzten Zeit hat sich auch die Anzahl von Interessenten von beiden Schulen erhöht und das ist auch ein Grund zur Freude.
2: Argentinische Schüler zu Besuch in Chemnitz. Bürgermeister steht Rede und Antwort.
3: Die lernen ja Chemnitz kennen und die sollen ja nicht nur Chemnitz mit den Sehenswürdigkeiten kennenlernen, sondern vielleicht auch ein bisschen, was unsere Stadt ausmacht.
2: Auch wenn es auf den ersten Blick so wirkt, der Chemnitzer Stadtrat hat keine Verjüngungskur hinter sich gebracht. Dass im ehrwürdigen Stadtratssaal die Dichte junger Menschen am Montag weit über dem Normalpegel lag, hat auch nichts mit der Nachwuchsarbeit der Parteien zu tun, sondern mit einem Schüleraustausch. 19 argentinische Schülerinnen und Schüler sind noch bis zum 7. Juni in der ehemaligen Kulturhauptstadt zu Gast. Am Montag stand nach einer Stadtrallye die Stippvisite im Rathaus auf dem Programm. Für Oberbürgermeister Sven Schulze sozusagen ein Cheftermin. Das Stadtoberhaupt hat vor 3 Jahrzehnten selbst an einem Austausch teilgenommen. Ein solches Programm sei perfekt, um Land und Leute kennenzulernen und auch mit dem einen oder anderen Klischee aufzuräumen.
3: Nun, es ist ja meistens so, und darum bildet Chemnitz keine Aussage, es gibt gewisse Vorurteile auch über Deutschland. Und das Leben schreibt ganz viele andere Geschichten. Meistens sind das nur Stereotypen. Und dass das Leben so bunt und vielfältig ist wie in allen anderen Ländern auch, das ist, glaube ich, wichtig. Und gerade wenn hier junge Leute zusammenkommen, werden die feststellen, dass die vieles gemeinsam haben. Die folgen bei Instagram ähnlichen Konten zum Beispiel, hören vielleicht ähnliche Musik, interessieren sich für Fußball, haben einen Kleidungsstil. Also es gibt gar nicht so viele Unterschiede, sondern ganz viele Gemeinsamkeiten. Und das kann vielleicht auch in der großen Welt, wo so viel in Unruhe ist, eine schöne Aussicht sein.
2: Dinge, denen Juan Manuel Oliviero nur zustimmen kann. Der argentinische Lehrer begleitet bereits zum 16. Mal eine Gruppe von Schülerinnen und Schülern aus Argentinien bei ihrem Besuch in Chemnitz. Natürlich geht es auch um die Verbesserung der Deutschkenntnisse, doch im Vordergrund stehen nicht die perfekte Grammatik, sondern die Kultur vor Ort.
1: Also ich glaube, das ist auch einer der wichtigsten Gründe, warum es eigentlich Schüleraustausch gibt. Also es ist nicht nur die Aufbereitung der Sprachkenntnisse, sondern auch das zählt natürlich auch dazu. Aber ich glaube einfach nur, diese Auseinandersetzung mit anderen Kulturen, mit anderen Denkweisen, was uns als Menschen bereichert.
2: Im Rahmen des Austauschs stand auch eine Fragerunde mit Oberbürgermeister Sven Schulze auf dem Programm. Für Lucia Fedenschuk ein durchaus interessanter Programmpunkt. Für die 16-jährige argentinische Schülerin sei ihre eigene Frage natürlich die wichtigste gewesen. Aber auch das Thema Jugendparlament und vor allem der Vergleich mit dem in Argentinien seien sehr informativ gewesen.
4: Für mich meine Frage, aber auch die demokratischen, was super interessant als und auch die jungen Parlament. Wir haben das in Argentinien und wir haben in unserem Jugendparlament teilgenommen. So, es war also super interessant, die Ideen hier in Chemnitz zu hören über dieses selbe Thema.
2: Und auch für Sven Schulze war die Fragerunde durchaus aufschlussreich. Als Oberbürgermeister beantworte er immer wieder Fragen von Schülerinnen und Schülern. Es gebe dabei durchaus wiederkehrende Themen. Der Blick der Austauschschüler sei in manchen Punkten jedoch naturgemäß ein anderer.
3: Manche sind schon gleich. Zum Beispiel, warum wollten Sie Bürgermeister werden? Oder wie kann man Einfluss nehmen? Die Deutschen fragen meistens, wie will ich verdienen? Das wollen die immer wissen, das will kein Ausländer wissen oder traut sich das jedenfalls nicht. Und ich glaube, man blickt mit einem gewissen Abstand von außen herein und die deutschen Schüler fragen manchmal noch chemnitz-spezifischere Dinge und die Fragen hier der Argentinier sind eher allgemeiner, aber manchmal schon ganz interessant.
2: In den kommenden Tagen sollen die Jugendlichen weitere Einblicke in den deutschen Schulalltag erhalten und das Leben in ihren Gastfamilien kennenlernen. Darüber hinaus stehen Ausflüge in Chemnitz und ausgewählte Regionen Sachsens auf dem Programm. So sollen die Schülerinnen und Schüler auch einen Eindruck davon gewinnen, wie sich Chemnitz durch das Kulturhauptstadtjahr verändert hat und was die Region darüber hinaus auszeichnet.

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2: Liebenswert, warm, grün auch.
3: Heimat, Nachbarschaft auf jeden Fall auch.
4: Also viel grün, einkaufsnah und nette Leute.
5: Grünau feiert 50 Jahre. Ein Stadtteil, der für viele Menschen mehr ist als ein Wohnort.
6: In Grünau leben immerhin 50.000 Menschen und es ist einfach ein Stadtteil, der sich über 50 Jahre lang entwickelt hat und insofern zu Leipzig gehört wie der andere Stadtteil Connewitz oder Paunsdorf. Also insofern, es gehört zu Leipzig, es macht Leipzig lebendig und es ist vor allen Dingen auch wichtig, dass viele Leipzigerinnen und Leipziger hier auch preiswerten Wohnraum mieten können.
5: Am 1. Juni 1976 wurde hier der Grundstein gelegt. Damals entstand am Rand von Leipzig ein neues Wohngebiet. Viele Menschen zogen ein, Familien bauten sich ein neues Leben auf und Grünau wuchs schnell. Doch die Geschichte bleibt nicht geradlinig. Nach der Wende zogen viele weg, Wohnungen standen leer, manche Häuser wurden saniert, andere verschwanden. Und trotzdem blieb Grünau für viele ein Zuhause, wie uns Anwohnerinnen und Anwohner erzählen.
3: Grünau ist in der Zwischenzeit für mich Heimat.
4: Ja, dass hier viel grün ist und dass alles hier die Einkaufsmärkte in der Nähe sind, Allee-Center. Ich wohne hier drüben bei Lidl, also schon seit 81 wohne ich hier.
7: Ich wohne in Grünau, ja, also knapp über 35 Jahre.
5: Wer durch Grünau läuft, spürt genau diese Mischung. Große Wohnblöcke, breite Wege, viel Grün. Dazwischen Menschen, die den Stadtteil seit Jahrzehnten kennen und andere, die gerade erst angekommen sind. Auch Staatsministerin Regina Kraushaar würdigt den Stadtteil. Sie verweist darauf, dass Grünau sowohl Chancen als auch Herausforderungen einer Großwohnsiedlung besonders deutlich zeigt.
6: Na, Grünau hat mit 50 Jahren eine Entwicklung genommen, die ja gut ist. Auch in den letzten 30 Jahren mit sehr viel Städtebaufördermitteln. Wir haben 77 Millionen alleine hier in diesem Stadtteil schon an Städtebaufördermitteln geben können. Das ist eine große Chance, weil damit natürlich tatsächlich günstiger Wohnraum mit einem guten Umfeld, grün, es ist ja auch Grünau, der Kulkwitzer See ist in der Nähe, aber natürlich auch mit sozialem Miteinander, mit Treffpunkten, mit Begegnungsstätten, mit Barrierefreiheit, mit diesen Dingen alles verbunden wird und insofern ist Grünau erstmal eine große Chance. Und es ist natürlich auch eine Herausforderung, weil immer in solchen großen Wohngebieten auch soziale Spannungen entstehen, das ist nun mal so. Und umso mehr ist es wichtig, und da bin ich sehr dankbar dafür, dass die Stadt Leipzig sich hier so engagiert.
5: Auch am Platz am PEP geht es um Veränderung. Dort wurde neues Pop-up-Mobiliar vorgestellt. Sitzmöglichkeiten, Treffpunkte, kleine Elemente für mehr Leben auf dem Platz. Entwickelt vom Stadtplanungsamt, der Leipziger Modellschule und Menschen aus dem Quartier, wie uns Baubürgermeister Thomas Dienberg erzählt.
8: Bei der Frage, wie ist das entstanden, ist das auch nochmal ein ganz wichtiger Aspekt, dass hier dieses Möbel zusammen mit Grünauerinnen und Grünauern gebaut worden ist und auch gefragt worden ist, was braucht ihr eigentlich hier? Und dass die Antwort war, insofern eigener Entwurf, eigene Initiative und dann sichtbar für alle.
5: Denn Stadtentwicklung passiert nicht nur im Rathaus. Sie passiert dort, wo Menschen sitzen, reden, warten und einkaufen. Genau deshalb zählt, wie sich solche Orte anfühlen. Dr. Anselm Hartinger, Leiter des Stadtgeschichtlichen Museums Leipzig, beantwortet uns die Frage, warum die Grundsteinlegung 1976 damals wie heute ein so bedeutender Moment für Leipzig ist.
9: Na, es ist natürlich der Startpunkt eines fast 10 Jahre andauernden Transformationsprozesses gewesen. Es haben ja bis zu 100.000 Menschen hier gelebt, sind 23.500 Wohneinheiten entstanden. Der gesamte Leipziger Westen wurde vollkommen umgestaltet. Früher gab es ja einzelne Dörfer und sehr viel landwirtschaftliche Fläche. Das hat sich total verändert. Insofern darf man da schon darüber sprechen. Man darf aber und muss auch darüber sprechen, dass das natürlich eine Weichenstellung war, die auch zum Verfall der historischen Altstadtquartiere Leipzigs beigetragen hat, die sozusagen auch diese Stimmung in Leipzig, dass sozusagen die Stadt uns selber ein Stück weit entgleitet, dass sozusagen dieses Leipzig, was wir kennen und lieben, auch verfällt, massiv befestigt hat. Uns hat dann vielleicht der friedlichen Revolution bedurft und vieler Schmerzen der Transformation in den 90ern, dass heute Grünau und Leipzig sozusagen eng verbunden sind, dass wir als Stadthistoriker auch ein offenes Auge für diesen Stadtteil haben, dass wir hier Veranstaltungen machen, Ausstellungen machen und dass Grünau wirklich im Herzen von Leipzig angekommen ist.
5: Zum Jubiläum gehört auch ein Familienprogramm. Kinder können malen, basteln und am Glücksrad drehen. Es gibt Musik, Tanz und süße Abkühlungen. So wird aus dem Blick zurück auch ein Tag für die, die Grünau in Zukunft prägen werden. Am Abend des Jubiläumstages feiert außerdem der Dokumentarfilm Grünau 50 im Cineplex im Allee Center Premiere. Er erzählt von Menschen, Erinnerungen und vom Wandel eines Stadtteils, der oft unterschätzt wurde.
0: Ich würde mir sehr wünschen, dass die Stadt den Fokus auf Grünau auch behält, dahingehend, dass es sich lohnt, hier zu investieren, aber dass es auch nötig ist, um ein, wie gesagt, friedliches Zusammenleben ein bisschen zu bauen für die Zukunft.
5: 50 Jahre nach der Grundsteinlegung zeigt Grünau, ein Stadtteil ist nie fertig. Er verändert sich, vor allem mit den Menschen, die dort leben. Grünau wurde geplant und gebaut. Aber gewachsen ist es durch Alltag, Nachbarschaft und Zusammenhalt der Grünauerinnen und Grünauer.

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2: Nachrichten. Die A4 ist zwischen den Anschlussstellen Glauchau-Ost und Hohenstein-Ernsttal in Fahrtrichtung Dresden voll gesperrt worden. Laut den zuständigen Behörden dauert die Sperrung vom 8. bis zum 9. Juni 2026, 5 Uhr. Grund für die Maßnahme sind Fahrbahnschäden, die behoben werden müssen. Gleichzeitig finden Mäharbeiten im Randbereich statt. Der Verkehr wird an der Anschlussstelle Glauchau-Ost abgeleitet und über die U51 zur Anschlussstelle Hohenstein-Ernsttal geführt. Leipzig hat einen neuen Stadthafen eröffnet, der als zentraler Anlaufpunkt für den Wassertourismus dient. Oberbürgermeister Burkhard Jung und Sachsens Ministerpräsident Michael Kretschmer haben das Projekt vorgestellt und betont, dass es eine bedeutende Rolle für die touristische Entwicklung der Region spielt. Das Areal umfasst ein Hafenbecken mit Liegeplätzen sowie eine barrierefreie Infrastruktur. Die Baukosten betrugen etwa 15,67 Millionen Euro und wurden größtenteils aus Bundes- und Landesmitteln finanziert. Die harten Strafen nach den Ausschreitungen beim Zweitligaspiel zwischen Dynamo Dresden und Hertha BSC Berlin bleiben bestehen. Das DFB-Sportgericht hat den Einspruch von Dynamo Dresden gegen das Urteil zurückgewiesen. Beim Spiel am 4. April kam es zu massiven Ausschreitungen, was Geldstrafen für beide Vereine zur Folge hatte. Zudem bleibt der Teilausschluss der Zuschauer bei kommenden Heimspielen von Dynamo bestehen, wie Stefan Oberholz vom DFB-Sportgericht erklärte.

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1: Wir wollen eben zeigen, dass auch Menschen mit Behinderung, insbesondere auch Kinder, einfach zu unserer Gesellschaft gehören, ein Teil sind, und die Plakate drücken es einfach aus.
2: Ein Zeichen für genau dieses Teilhabe steht seit einigen Monaten in der Chemnitzer Innenstadt. Dort gibt es eine sogenannte Toilette für alle. Was für die meisten Menschen ganz selbstverständlich zum Stadtbild gehört, ist für Menschen mit schweren Behinderungen jedoch oft Voraussetzung, um überhaupt selbstständig am öffentlichen Leben teilnehmen zu können. Die Toilette für alle wird nach Angaben des Sozialverbands bereits regelmäßig genutzt. Nun haben Schülerinnen und Schüler von Förderschulen die Anlage mit selbstgestalteten Plakaten verschönert. Laut Baubürgermeister Thomas Kütter soll mit der Aktion die Toilette stärker ins öffentliche Bewusstsein gerückt und gleichzeitig ein Zeichen für Inklusion gesetzt werden.
3: Ich finde sie erstmal aus optischen Gründen sehr, sehr wichtig, weil die Toilette für alle ist ein echter Mehrwert für Chemnitz. Aber sie ist uns ja frei nach Loriot in einem schönen frischen Grau geraten. Insofern halte ich es einfach für die Optik, für die Wahrnehmbarkeit und natürlich auch für die Einbindung der Betroffenen. Und genau das, dass diese inklusiven Schulen jetzt auch noch getan haben, diese Aufhübschung, sage ich mal optisch, ist eigentlich genial. Man sieht es deutlich besser und hat auch einen viel, viel besseren Bezug.
2: Für Menschen mit Behinderung ist jeder Ausflug in die Innenstadt oft mit vielen Fragen und Unsicherheiten verbunden. Gerade bei größeren Veranstaltungen schränkt das die Teilhabe deutlich ein, obwohl die Nutzung einer Toilette ein grundlegendes Bedürfnis ist. Für Ralf Beckert vom Sozialverband Sachsen ist deshalb klar, es brauche mehr Sensibilität.
1: Naja, könnte immer noch besser sein, das muss man sagen. Also unser Ziel war und ist und wird auch wahrscheinlich noch eine ganze Weile bleiben, alle Stadtverwaltungen zu sensibilisieren, auch Firmen, Gaststätten, Hotels, wenn sie Toiletten umbauen, einfach mitzudenken und schon mal vorsorglich vielleicht die Platzverhältnisse zu schaffen, um dann vielleicht die ein oder andere Toilette für alle mehr in Sachsen dann zu schaffen.
2: Auch die Stadt Chemnitz unterstützt das Projekt und hat das Thema Barrierefreiheit klar auf der Tagesordnung. Laut Thomas Kütter sollen perspektivisch weitere barrierefreie Angebote entstehen. Ob durch den Umbau bestehender öffentlicher Toiletten oder durch Neubauten. Die Planungen dafür laufen bereits.
3: Also wir überarbeiten zurzeit in dem speziellen Fall unser Konzept der öffentlichen Toiletten, wo natürlich perspektivisch auch weiterhin barrierefreie Toiletten vorgesehen werden, im Gegensatz zu den jetzt noch vorhandenen, die zum Teil nicht barrierefrei sind. Also das wollen wir über die nächsten Jahre, aber das ist auch eine Haushalts- und Kostenfrage, nach und nach auf komplett barrierefrei umstellen, sodass man dann zumindest im Sinne des Toilettenkonzeptes barrierefrei im Sinne von Rollstuhl befahrbar erstmal weiterdenken. Und dieser Spezialfall bleibt im Moment der einzige.
2: Und nicht nur bei Toiletten sieht Thomas Kütter Handlungsbedarf. Insgesamt müsse Chemnitz beim Thema Barrierefreiheit weiter aufholen.
3: Oh, ich glaube, in den vielen, vielen Kleinigkeiten. Also wir haben sehr, sehr viele Punkte, wo man einfach merkt, man kommt im Rollstuhl nicht über die Bordsteinkante, man hat keine Haptik oder kann optisch, uns fehlt die Brailleschrift irgendwo in den Beschreibungen. Ich glaube, in Summe sind das die vielen, vielen kleinen Punkte, die das Leben einfach oder den Alltag einfach beschwerlich machen, die wir insgesamt angehen müssen. Ich sag mal, im Zuge des Chemnitzer Modells werden ja alle Bahnsteige, die Straßenbahnsteige, barrierefrei ausgebaut, auch für die beiden verschiedenen Höhen der CVG und der Citybahn, sodass wir da mit dem ÖPNV einen deutlichen Schritt weiterkommen. Es gibt auch Bereiche, die aber noch natürlich einer Überarbeitung bedürfen. Na, im Moment haben wir noch das alte Gleis auf der Annaberger Straße liegen. Und genau da müssen perspektivisch auch die Bahnsteige dann noch angepasst werden, dass wir da barrierefrei und sinnvoll aufstellen.
2: Für die Schülerinnen und Schüler gibt es für ihre Arbeit jeweils 150 Euro für die Klassenkasse. Ihre bunten Plakate sollen künftig nicht nur den Weg zur Toilette weisen, sondern auch daran erinnern, dass gesellschaftliche Teilhabe oft bei ganz selbstverständlichen Dingen beginnt.

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2: Von verkohlten Überresten angezündeter Mülltonnen bis zu aufgebrochenen Brandschutztüren. Bereits im April diesen Jahres hatten Mieterinnen und Mieter im Wohnblock Freiberger Straße, Annenstraße am Dresdner Postplatz über zunehmende Probleme im Haus gesprochen. Nun hat sich die Situation noch einmal verschärft.
3: Auf einmal hat der Feueralarm aber nur für 2 Sekunden angeschlagen. Es hat im Keller gebrannt und wir waren für die ganze Nacht draußen.
4: Dass da den Einsatzkräften nichts passiert ist und auch keinem der Mieter, ist eigentlich war großes Glück.
3: Die Wohnungen dürfen nicht genutzt werden, weil hier kein Strom ist, kein Wasser, kein Abwasser.
5: Sieht aktuell so aus, dass wir schauen müssen von Tag zu Tag, von Woche zu Woche, wo wir gerade eben wohnen können.
2: In der Nacht zum Pfingstsonntag, dem 24. Mai, brach ein Feuer in einer der Tiefgaragen auf der Annenstraße aus. Der Brand konnte laut Feuerwehr schnell gelöscht werden. Schwieriger waren die anschließenden Entrauchungsmaßnahmen. Der enorm dichte Rauch hatte zunächst das Finden des Brandherds erschwert und sich zusätzlich in mehrere Treppenräume, Wohnungen und eine benachbarte Boulderhalle ausgebreitet. Die Feuerwehr musste Spezialtechnik nachfordern, darunter einen großen Lüfter. Die Bewohner wurden während des Einsatzes evakuiert. 3 von ihnen erinnern sich. Als Hinweis, alle Mieterinnen und Mieter, die in diesem Beitrag zu Wort kommen, haben um Unkenntlichmachung gebeten.
3: Kurz vor Mitternacht wurde bei uns Feueralarm, bei mir nicht, also in der Freiberger Straße nicht. Wir sind durch Zufall wach geworden, die meisten.
4: Also ich war zu Hause gerade mit einem Kumpel da, wir wollten eigentlich gerade ins Bett gehen. Auf einmal hat der Feueralarm aber nur für 2 Sekunden angeschlagen. Dann sind wir sicherheitshalber auch gleich mit Jacke an und direkt runter. Als wir runtergegangen sind, haben wir sogar im Treppenhaus schon den Rauch wahrgenommen, aber das war dann zum Glück nur noch ein Stock. Dann sind wir da auch noch durch unten und haben uns da dann in Sicherheit gebracht.
6: Bis ungefähr 2 Uhr hat uns das Restaurant, also Spezio, das unten im Untergeschoss ist, mit Wasser versorgt, mit Decken versorgt, weil es auch langsam kalt wurde und wir ja alle geschlafen hatten und nicht so unbedingt genug anhatten.
2: Trotz der Spezialtechnik dauerte der Einsatz bis in die frühen Morgenstunden. Sprecher der Polizeidirektion Dresden, Marco Laske, teilte auf Anfrage von Sachsenfernsehen mit, dass die Ermittlungen zur Brandursache andauern und keine Angaben dazu gemacht werden, ob es sich um ein Fremdverschulden handle oder nicht. Die Bewohnerinnen und Bewohner kamen während des Einsatzes unter anderem in der Lobby des benachbarten Motel One unter. Die kennen uns schon, sagte uns eine Mieterin, die nicht vor die Kamera treten wollte. Sie erinnerte sich an einen ähnlichen Vorfall im Januar. Auch da musste das Haus nach einem Brand evakuiert werden. Jetzt, nach dem aktuellen Brand, ist die Lage für viele nun noch belastender.
3: Die Wohnungen dürfen nicht genutzt werden, weil hier kein Strom ist, kein Wasser, kein Abwasser.
4: Wer keinen Strom und Wasser mehr hat, der kriegt dann auch die Jalousien nicht mehr hoch. Und da gibt es auch keine manuelle Möglichkeit, um das irgendwie zu regeln. Also wer die unten hat, da ist dann wirklich finster in der Bude.
2: Die Hausverwaltung Placed kommuniziert über eine spezielle App mit den Mietern. Den Nachrichten aus dieser App zufolge sollen sich die Mieterinnen und Mieter zunächst selbst um eine Ersatzunterkunft kümmern. Auf Nachfrage eines Mieters heißt es sinngemäß von der Hausverwaltung in einer Nachricht:
7: Die Kosten für Ersatzunterkünfte müssen die Betroffenen zunächst selbst tragen. Eine direkte Zahlung durch Vermieter oder Verwaltung ist nicht möglich. Die Rechnungen sollen später an die Gebäudeversicherung des Eigentümers weitergeleitet werden. Als Orientierung gelten bis zu rund 120 Euro pro Nacht. Für Zeiten ohne Ersatzunterkunft sei grundsätzlich eine vollständige Mietminderung möglich.
2: Unterstützung organisieren sich einige Bewohner derzeit vor allem gegenseitig. Die hellen Abteile, so nennen sie die nicht beeinträchtigten Wohnungen, stellen den dunklen Abteilen Ladestationen für die Handys vor die Tür und Wasser zur Verfügung. In Nachrichten an einzelne Mieter zeigt sich Placed froh darüber, dass es beim Brand zu keinen Personenschäden gekommen sei und schreibt, dass die stark beeinträchtigte Infrastruktur des Gebäudes für 3 bis 6 Monate zur Unbenutzbarkeit des Gebäudes führt. Gesicherte Infos dazu, wie viele Wohnungen tatsächlich betroffen sind, gibt es nicht. Viele der Betroffenen hangeln sich nun von Unterkunft zu Unterkunft, möglichst ohne Kosten. Ein Mieter ärgert sich in puncto Unterkunftsfindung besonders über einen Aspekt.
4: Aber wenn man dann sogar den Vermieter gefragt hat, könnte man vielleicht eine der freien Wohnungen dort dann in Anspruch nehmen, dann hat er das verneint und gesagt, nee, wir haben sogar gar keine. Aber wenn man dann im Internet nachschaut, haben wir die Anzeigen zu den Wohnungen auch gesehen. Also da werden wir auch vom Vermieter irgendwo mit angelogen.
2: Viele Betroffene bleiben nun mit offenen Fragen zurück. Wir haben die Hausverwaltung Placed um ein Statement gebeten, jedoch bis zur gesetzten Deadline keine Rückmeldung erhalten. Stattdessen erreichte uns am 4. Juni die Information einer Mietpartei, dass die Nutzung der Wohnungen bis auf Weiteres untersagt sei und die Hausverwaltung keinen weiteren Aufenthalt dulde. Die Maßnahme diene der eigenen Sicherheit, bei Zuwiderhandlung werde Ordnungsamt und Bauaufsicht eingeschaltet.

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1: Ist das jetzt das Ende? Muss ich jetzt sterben?
2: Krebs ist eine Diagnose, die vielen Menschen erst einmal den Boden unter den Füßen wegzieht. Genau deshalb soll der Krebsspendenlauf in Dresden, der Sonnenblumenlauf, nicht nur Hoffnung machen, sondern auch Chancen verbessern. Der Geschäftsführer der Sächsischen Krebsgesellschaft, Ralf Porzig, fasst die Hintergründe des Laufes wie folgt zusammen.
3: Lauf gegen Krebs, eine Veranstaltung der Sächsischen Krebsgesellschaft, die 2010 aus der Taufe gehoben wurde und seitdem in Leipzig, in Chemnitz und in Dresden etabliert wurde. Die Idee dahinter ist, dass wir die Öffentlichkeit zum Thema Krebs sensibilisieren wollen, aber gleichzeitig auch die Menschen motivieren wollen, sich zu bewegen und laufend Gutes zu tun.
2: Die Veranstaltung ist Teil der Reihe Laufend gegen Krebs der Sächsischen Krebsgesellschaft. In Dresden geht es dabei nicht um Bestzeiten, sondern darum, Aufmerksamkeit zu schaffen, Menschen in Bewegung zu bringen und Spenden für Betroffene zu sammeln. Welchen Einfluss Sport auf Krebsprävention und Krankheitsverlauf haben kann, erklärt Dr. Harald Schmalenberg vom Städtischen Klinikum Dresden.
4: Ja, Bewegung ist sehr wichtig. Es hat einen positiven Effekt auf das Risiko, bestimmte Krebserkrankungen zu bekommen. Zum Beispiel bei Brustkrebs weiß man, dass Ausdauersport ganz deutlich das Krebsrisiko senkt. Das ist auch bei Darmkrebs der Fall, auch bei Prostatakrebs.
2: Dass Bewegung bei Krebs eine besondere Rolle spielen kann, zeigt auch der medizinische Blick. Sport kann vorbeugend wirken, aber auch während und nach einer Erkrankung helfen, wieder Kraft zu gewinnen.
4: Gerade fürs Laufen, das ist ja das Schöne dabei, braucht man keine große Vorbereitung. Man zieht sich seine Laufschuhe an und startet an der Haustür. Man hat keinen großen Aufwand damit. Das kann ja eigentlich jeder machen, jeder auf seinem Niveau. Und das Schöne ist, dass man merken wird, dass man sehr schnell Fortschritte macht.
2: Was auf der Laufstrecke sichtbar wird, soll später an anderer Stelle weiterwirken. Mit den Spenden werden mehrere Initiativen unterstützt, die Krebspatienten und ihren Familien zugutekommen.
3: Wir unterstützen ein Projekt des DSC 1898, das sich an Kinder, Jugendliche und Erwachsene richtet. Wir wissen, Sport ist nicht nur gut mit Blick auf die Prävention, Bewegung, sondern auch ist das sozusagen eine Möglichkeit, den Wiedereintritt in das Leben, das normale Leben nach einer Krebserkrankung zu erleichtern. Ein zweites Projekt, was unterstützt wird, ist das Familienwochenende für junge Familien, die von Krebs betroffen sind, wo es dann keine Rolle spielt, ob es Vati, Mutti oder ein Kind ist. Wir wollen einfach diesen Familien, die betroffen sind, eine Auszeit geben. Und ein drittes Projekt sind die Krebsinformationspunkte im ländlichen Raum.
2: Damit steht der Sonnenblumenlauf für mehr als nur Bewegung. Er verbindet Sport mit Gemeinschaft, macht Betroffenen Mut und zeigt, dass Unterstützung oft schon mit dem ersten Schritt beginnt.
3: Bei so einem Lauf bedeutet es auch erstmal für viele erstmal antreten, ne? Dann möglichst lange durchhalten und möglichst viele Runden laufen. Das sind Ziele, ne? Und die sind im Krankheitsverlauf, denke ich, auch sehr wichtig für Betroffene, auch für die Angehörige. Und wenn man Ziele sich selber setzt und versucht, sie zu erreichen, kann es schon sehr, sehr wertvoll sein.
2: Am Ende zählt beim Sonnenblumenlauf nicht, wer am schnellsten ist. Entscheidend ist, dass Menschen antreten, durchhalten und gemeinsam etwas tun, das Betroffenen tatsächlich hilft.

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1: Die A4 ist zwischen den Anschlussstellen Glauchau-Ost und Hohenstein-Ernsthal in Fahrtrichtung Dresden voll gesperrt worden. Laut den zuständigen Behörden dauert die Sperrung vom 8. bis zum 9. Juni 2026, 5 Uhr. Grund für die Maßnahme sind Fahrbahnschäden, die behoben werden müssen. Gleichzeitig finden Mäharbeiten im Randbereich statt. Der Verkehr wird an der Anschlussstelle Glauchau-Ost abgeleitet und über die U51 zur Anschlussstelle Hohenstein-Ernsthal geführt. Leipzig hat einen neuen Stadthafen eröffnet, der als zentraler Anlaufpunkt für den Wassertourismus dient. Oberbürgermeister Burkhard Jung und Sachsens Ministerpräsident Michael Kretschmer haben das Projekt vorgestellt und betont, dass es eine bedeutende Rolle für die touristische Entwicklung der Region spielt. Das Areal umfasst ein Hafenbecken mit Liegeplätzen sowie eine barrierefreie Infrastruktur. Die Baukosten betrugen etwa 15,67 Millionen Euro und wurden größtenteils aus Bundes- und Landesmitteln finanziert. Die harten Strafen nach den Ausschreitungen beim Zweitligaspiel zwischen Dynamo Dresden und Hertha BSC Berlin bleiben bestehen. Das DFB-Sportgericht hat den Einspruch von Dynamo Dresden gegen das Urteil zurückgewiesen. Beim Spiel am 4. April kam es zu massiven Ausschreitungen, was Geldstrafen für beide Vereine zur Folge hatte. Zudem bleibt der Teilausschluss der Zuschauer bei kommenden Heimspielen von Dynamo bestehen, wie Stefan Oberholz vom DFB-Sportgericht erklärte.

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1: Die Geschichte in dem Buch, die beginnt etwas traurig. Es geht also eigentlich in dem Buch um Trauer und dann den Ausblick. Was kommt denn nach der Trauer und wie überwinde ich Trauer?
2: Ein schweres Thema. Erzählt mit Handpuppen, Musik und einem kleinen Zirkusäffchen namens Beppo.
3: Der Gunnar verstarb und Beppo weinte sehr. Viel gab es keinen Platz im Zirkus mehr. Er machte sich auf in die große, weite Welt. Beppo war ein Held und er sehnte sich.
4: Es geht um Beppo, das Zirkusäffchen. Der hat seine Arbeit verloren, weil der Gunnar, der Clown, sein Auftrittspartner, gestorben ist. Und jetzt sucht er den Leierkasten und sucht neue Freunde und ist ziemlich traurig am Anfang. Aber das Ganze löst sich dann noch positiv auf am Schluss.
2: Im evangelischen Studienhaus Leipzig wird daraus ein Nachmittag mit Puppentheater, Musik und Lesung. Die Frage dahinter: Wie erzählt man Kindern von Verlust, ohne ihn kleinzureden und trotzdem eine Geschichte voller Hoffnung daraus zu machen? Michael Oertel ist Buchautor, Sozialarbeiter und Vorsitzender des Leipziger Vereins mit Menschenleben e.V. Seit vielen Jahren arbeitet er mit Kindern, älteren Menschen und Menschen in schwierigen Lebenssituationen. Seine Kunst versteht er nicht als Selbstzweck. Sie soll berühren, trösten und Menschen miteinander ins Gespräch bringen.
1: Heute ist in der Tat ein besonderer Tag. Sowas haben wir, glaube ich, noch nie gemacht. Eine quasi Buchvorpremiere. Wir lesen aus meinem neuen Kinderbuch Beppo und Stanza auf der Suche nach dem Leierkasten. Das Buch gibt's noch gar nicht. Das Manuskript ist aber fertig und wartet darauf, in einen Verlag gesendet zu werden.
2: Das Publikum hört also keine klassische Buchpremiere. Es erlebt eine Geschichte, die noch unterwegs ist. Beppo, ein kleines Zirkusäffchen, hat seinen Freund verloren. Stanza, eine Schwanzmeise, begegnet ihm und hilft ihm, wieder Vertrauen zu fassen. Dazu kommen Musik, Handpuppen und Momente, in denen auch die Kinder im Saal mitmachen.
3: Beppo, kleiner Affe, zeig uns deine Welt. Beppo, kleiner Affe, du bist unser Held.
2: Der Beppo-Rap stammt von Thomas Kern. Er ist Musiker, schreibt eigene Texte und hat für Michael Oertel bereits mehrere Songs zu Kinderbuchprojekten entwickelt. Für ihn ist das Schreiben für Kinder eine eigene Form von Kunst. Direkter, spielerischer und immer auf Mitmachen angelegt.
4: Also ich finde, es ist was anderes, wie wenn ich selber Rap-Songs schreibe für Erwachsene, sage ich jetzt mal. Da sind die Themen dann, ja, sage ich mal, mehr übers Leben und mehr ernsthafter. Aber Kinderbücher oder Kinderlieder zu schreiben, ist spielerischer. Und das Mitmachen finde ich einfach spannend, mache ich immer bei Rap-Auftritten, weil ich finde es toll, wenn das Publikum mitmacht. Das ist eine Interaktion, das ist ja auch das, was der Micha in seinen Shows so einbindet.
2: Diese Interaktion ist auch für Michael Oertels Vereinsarbeit wichtig. Mit Mitmenschenleben e.V. geht er in Kinderkliniken, Altenpflegeheime und Einrichtungen. Dort wird gelesen, gespielt, musiziert und mit Handpuppen gearbeitet, erzählt Michael Oertel.
1: Ja, unser Verein, der Mitmenschenleben e.V., kümmert sich hauptsächlich um schwerst- und langzeiterkrankte Kinder, um Kinder im Krankenhaus auch, die zum stationären Aufenthalt sind, und wir kümmern uns um betagte Menschen, hauptsächlich in Altenpflegeheimen. Dort gehen wir hin und lesen und bieten Projekte an. Wir spielen, wir musizieren, wir animieren sowohl eben die Kinder wie auch die alten Menschen. Es geht immer darum, Sinne und Erinnerung zu aktivieren und ein ganzes Stück auch zu schulen.
2: Die Veranstaltung soll auch für die Arbeit von Mitmenschenleben e.V. aufmerksam machen. Dort geht es um Begegnung, Zuhören und kleine Momente, die im Alltag fehlen. Genau dort liegt auch der Kern von Oertels Buch. Es erzählt von Verlust und Trauer, aber kindergerecht und mit Hoffnung. Für Oertel ist das kein Randthema, sondern Teil seiner Arbeit als Autor, Sozialarbeiter und Trauerbegleiter.
1: Für mich ist das Schreiben Seelenhygiene gewesen. Ich habe lange im sozialen Bereich gearbeitet. Und wie kommt man auf solche Themen? Ich bin Sterbe- und Trauerbegleiter, halte auch Trauerreden, begleite Sterbende. Und der Tod ist in unserer Gesellschaft so ausgegrenzt, der ist so anonym. Und das halte ich für ziemlich gefährlich. Und Kinder können, glaube ich, noch am ehesten damit umgehen, wenn man sie bei Zeiten heranführt und eine Perspektive malt. Für die Erwachsenen ist es umso schwieriger. Da ist das was ganz Fremdes und was ganz Schlimmes, wenn es mich betrifft. Aber es gehört ganz einfach zum Leben. Und das Leben geht danach weiter.
2: Das neue Kinderbuch von Michael Oerte ist noch nicht erschienen. Aber seine Botschaft war an diesem Nachmittag schon zu spüren. Trauer verschwindet nicht einfach, doch mit Freundschaft, Musik und ein bisschen Fantasie kann aus ihr etwas Neues wachsen.

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1: In letzter Zeit hat sich auch die Anzahl von Interessenten von beiden Schulen erhöht und das ist auch ein Grund zur Freude.
2: Argentinische Schüler zu Besuch in Chemnitz. Bürgermeister steht Rede und Antwort.
3: Die lernen ja Chemnitz kennen und die sollen ja nicht nur Chemnitz mit den Sehenswürdigkeiten kennenlernen, sondern vielleicht auch ein bisschen, was unsere Stadt ausmacht.
2: Auch wenn es auf den ersten Blick so wirkt, der Chemnitzer Stadtrat hat keine Verjüngungskur hinter sich gebracht. Dass im ehrwürdigen Stadtratssaal die Dichte junger Menschen am Montag weit über dem Normalpegel lag, hat auch nichts mit der Nachwuchsarbeit der Parteien zu tun, sondern mit einem Schüleraustausch. 19 argentinische Schülerinnen und Schüler sind noch bis zum 7. Juni in der ehemaligen Kulturhauptstadt zu Gast. Am Montag stand nach einer Stadtrallye die Stippvisite im Rathaus auf dem Programm. Für Oberbürgermeister Sven Schulze sozusagen ein Cheftermin. Das Stadtoberhaupt hat vor 3 Jahrzehnten selbst an einem Austausch teilgenommen. Ein solches Programm sei perfekt, um Land und Leute kennenzulernen und auch mit dem einen oder anderen Klischee aufzuräumen.
3: Nun ist es ja meistens so, und darum bildet Chemnitz keine Aussage, es gibt gewisse Vorurteile auch über Deutschland. Und das Leben schreibt ganz viele andere Geschichten. Meistens sind das nur Stereotypen. Und dass das Leben so bunt und vielfältig ist wie in allen anderen Ländern auch, das ist, glaube ich, wichtig. Und gerade wenn hier junge Leute zusammenkommen, werden die feststellen, dass die vieles gemeinsam haben. Die folgen bei Instagram ähnlichen Konten zum Beispiel, hören vielleicht ähnliche Musik, interessieren sich für Fußball, haben einen Kleidungsstil. Also es gibt gar nicht so viele Unterschiede, sondern ganz viele Gemeinsamkeiten. Und das kann vielleicht auch in der großen Welt, wo so viel in Unruhe ist, eine schöne Aussicht sein.
2: Dinge, denen Juan Manuel Oliviero nur zustimmen kann. Der argentinische Lehrer begleitet bereits zum 16. Mal eine Gruppe von Schülerinnen und Schülern aus Argentinien bei ihrem Besuch in Chemnitz. Natürlich geht es auch um die Verbesserung der Deutschkenntnisse, doch im Vordergrund stehen nicht die perfekte Grammatik, sondern die Kultur vor Ort.
1: Also ich glaube, das ist auch einer der wichtigsten Gründe, warum es eigentlich Schüleraustausch gibt. Also es ist nicht nur die Aufbereitung der Sprachkenntnisse, sondern auch das zählt natürlich auch dazu. Aber ich glaube einfach nur, diese Auseinandersetzung mit anderen Kulturen, mit anderen Denkweisen, was uns als Menschen bereichert.
2: Im Rahmen des Austauschs stand auch eine Fragerunde mit Oberbürgermeister Sven Schulze auf dem Programm. Für Lucia Fedenschuk ein durchaus interessanter Programmpunkt. Für die 16-jährige argentinische Schülerin sei ihre eigene Frage natürlich die wichtigste gewesen. Aber auch das Thema Jugendparlament und vor allem der Vergleich mit dem in Argentinien seien sehr informativ gewesen.
4: Für mich meine Frage, aber auch die demokratische Schule, was super interessant als und auch die jungen Parlament. Wir haben das in Argentinien und wir haben in unserem Jugendparlament teilgenommen. So, es war also super interessant, die Ideen hier in Chemnitz zu hören über dieses selben Thema.
2: Und auch für Sven Schulze war die Fragerunde durchaus aufschlussreich. Als Oberbürgermeister beantworte er immer wieder Fragen von Schülerinnen und Schülern. Es gebe dabei durchaus wiederkehrende Themen. Der Blick der Austauschschüler sei in manchen Punkten jedoch naturgemäß ein anderer.
3: Manche sind schon gleich. Zum Beispiel, warum wollten Sie Bürgermeister werden? Oder wie kann man Einfluss nehmen? Die Deutschen fragen meistens, wie will ich verdienen? Das wollen die immer wissen. Das will kein Ausländer wissen oder traut sich das jedenfalls nicht. Und ich glaube, man blickt mit einem gewissen Abstand von außen herein und die deutschen Schüler fragen manchmal noch chemnitz-spezifischere Dinge und die Fragen hier der Argentinier sind eher allgemeiner, aber manchmal schon ganz interessant.
2: In den kommenden Tagen sollen die Jugendlichen weitere Einblicke in den deutschen Schulalltag erhalten und das Leben in ihren Gastfamilien kennenlernen. Darüber hinaus stehen Ausflüge in Chemnitz und ausgewählte Regionen Sachsens auf dem Programm. So sollen die Schülerinnen und Schüler auch einen Eindruck davon gewinnen, wie sich Chemnitz durch das Kulturhauptstadtjahr verändert hat und was die Region darüber hinaus auszeichnet.

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2: Liebenswert, warm, grün auch.
3: Heimat, Nachbarschaft auf jeden Fall auch.
4: Also viel grün, einkaufsnah und nette Leute.
2: Grünau feiert 50 Jahre. Ein Stadtteil, der für viele Menschen mehr ist als ein Wohnort.
5: In Grünau leben immerhin 50.000 Menschen und es ist einfach ein Stadtteil, der sich über 50 Jahre lang entwickelt hat und insofern zu Leipzig gehört wie der andere Stadtteil Connewitz oder Paunsdorf. Also insofern, es gehört zu Leipzig, es macht Leipzig lebendig und es ist vor allen Dingen auch wichtig, dass viele Leipzigerinnen und Leipziger hier auch preiswerten Wohnraum mieten können.
2: Am 1. Juni 1976 wurde hier der Grundstein gelegt. Damals entstand am Rand von Leipzig ein neues Wohngebiet. Viele Menschen zogen ein, Familien bauten sich ein neues Leben auf und Grünau wuchs schnell. Doch die Geschichte bleibt nicht geradlinig. Nach der Wende zogen viele weg, Wohnungen standen leer, manche Häuser wurden saniert, andere verschwanden. Und trotzdem blieb Grünau für viele ein Zuhause, wie uns Anwohnerinnen und Anwohner erzählen.
3: Grünau ist in der Zwischenzeit für mich Heimat.
4: Ja, dass hier viel grün ist und dass alles hier, die Einkaufsmärkte in der Nähe sind, Allee-Center. Ich wohne hier drüben bei Lidl, also schon seit 81 wohne ich hier.
6: Ich wohne in Grünau, ja. Also knapp über 35 Jahre.
2: Wer durch Grünau läuft, spürt genau diese Mischung. Große Wohnblöcke, breite Wege, viel Grün. Dazwischen Menschen, die den Stadtteil seit Jahrzehnten kennen und andere, die gerade erst angekommen sind. Auch Staatsministerin Regina Kraushaar würdigt den Stadtteil. Sie verweist darauf, dass Grünau sowohl Chancen als auch Herausforderungen einer Großwohnsiedlung besonders deutlich zeigt.
5: Na, Grünau hat mit 50 Jahren eine Entwicklung genommen, die ja gut ist. Auch in den letzten 30 Jahren mit sehr viel Städtebaufördermitteln. Wir haben 77 Millionen alleine hier in diesem Stadtteil schon an Städtebaufördermitteln geben können. Das ist eine große Chance, weil damit natürlich tatsächlich günstiger Wohnraum mit einem guten Umfeld, grün, es ist ja auch Grünau, der Kulkwitzer See ist in der Nähe, aber natürlich auch mit sozialem Miteinander, mit Treffpunkten, mit Begegnungsstätten, mit Barrierefreiheit, mit diesen Dingen alles verbunden wird und insofern ist Grünau erstmal eine große Chance. Und es ist natürlich auch eine Herausforderung, weil immer in solchen großen Wohngebieten auch soziale Spannungen entstehen, das ist nun mal so. Und umso mehr ist es wichtig, und da bin ich sehr dankbar dafür, dass die Stadt Leipzig sich hier so engagiert.
2: Auch am Platz am PEP geht es um Veränderung. Dort wurde neues Pop-up-Mobiliar vorgestellt. Sitzmöglichkeiten, Treffpunkte, kleine Elemente für mehr Leben auf dem Platz. Entwickelt vom Stadtplanungsamt, der Leipziger Modellschule und Menschen aus dem Quartier, wie uns Baubürgermeister Thomas Dienberg erzählt.
7: Bei der Frage, wie ist das entstanden, ist das auch nochmal ein ganz wichtiger Aspekt, dass hier dieses Möbel zusammen mit Grünauerinnen und Grünauern gebaut worden ist und auch gefragt worden ist, was braucht ihr eigentlich hier? Und dass die Antwort war, insofern eigener Entwurf, eigene Initiative und dann sichtbar für alle.
2: Denn Stadtentwicklung passiert nicht nur im Rathaus. Sie passiert dort, wo Menschen sitzen, reden, warten und einkaufen. Genau deshalb zählt, wie sich solche Orte anfühlen. Dr. Anselm Hartinger, Leiter des Stadtgeschichtlichen Museums Leipzig, beantwortet uns die Frage, warum die Grundsteinlegung 1976 damals wie heute ein so bedeutender Moment für Leipzig ist.
8: Na, es ist natürlich der Startpunkt eines fast 10 Jahre andauernden Transformationsprozesses gewesen. Es haben ja bis zu 100.000 Menschen hier gelebt, sind 23.500 Wohneinheiten entstanden. Der gesamte Leipziger Westen wurde vollkommen umgestaltet. Früher gab es ja einzelne Dörfer und sehr viel landwirtschaftliche Fläche. Das hat sich total verändert. Insofern darf man da schon darüber sprechen. Man darf aber und muss auch darüber sprechen, dass das natürlich eine Weichenstellung war, die auch zum Verfall der historischen Altstadtquartiere Leipzigs beigetragen hat, die sozusagen auch diese Stimmung in Leipzig, dass sozusagen die Stadt uns selber ein Stück weit entgleitet, dass sozusagen dieses Leipzig, was wir kennen und lieben, auch verfällt, massiv befestigt hat. Uns hat dann vielleicht der friedlichen Revolution bedurft und vieler Schmerzen der Transformation in den 90ern, dass heute Grünau und Leipzig sozusagen eng verbunden sind, dass wir als Stadthistoriker auch ein offenes Auge für diesen Stadtteil haben, dass wir hier Veranstaltungen machen, Ausstellungen machen und dass Grünau wirklich im Herzen von Leipzig angekommen ist.
2: Zum Jubiläum gehört auch ein Familienprogramm. Kinder können malen, basteln und am Glücksrad drehen. Es gibt Musik, Tanz und süße Abkühlungen. So wird aus dem Blick zurück auch ein Tag für die, die Grünau in Zukunft prägen werden. Am Abend des Jubiläumstages feiert außerdem der Dokumentarfilm Grünau 50 im Cineplex im Allee Center Premiere. Er erzählt von Menschen, Erinnerungen und vom Wandel eines Stadtteils, der oft unterschätzt wurde.
9: Ich würde mir sehr wünschen, dass die Stadt den Fokus auf Grünau auch behält, dahingehend, dass es sich lohnt, hier zu investieren, aber dass es auch nötig ist, um ein, wie gesagt, friedliches Zusammenleben ein bisschen zu bauen für die Zukunft.
2: 50 Jahre nach der Grundsteinlegung zeigt Grünau, ein Stadtteil ist nie fertig. Er verändert sich, vor allem mit den Menschen, die dort leben. Grünau wurde geplant und gebaut. Aber gewachsen ist es durch Alltag, Nachbarschaft und Zusammenhalt der Grünauerinnen und Grünauer.

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2: Nachrichten. Die A4 ist zwischen den Anschlussstellen Glauchau-Ost und Hohenstein-Ernsthal in Fahrtrichtung Dresden voll gesperrt worden. Laut den zuständigen Behörden dauert die Sperrung vom 8. bis zum 9. Juni 2026, 5 Uhr. Grund für die Maßnahme sind Fahrbahnschäden, die behoben werden müssen. Gleichzeitig finden Mäharbeiten im Randbereich statt. Der Verkehr wird an der Anschlussstelle Glauchau-Ost abgeleitet und über die U51 zur Anschlussstelle Hohenstein-Ernsthal geführt. Leipzig hat einen neuen Stadthafen eröffnet, der als zentraler Anlaufpunkt für den Wassertourismus dient. Oberbürgermeister Burkhard Jung und Sachsens Ministerpräsident Michael Kretschmer haben das Projekt vorgestellt und betont, dass es eine bedeutende Rolle für die touristische Entwicklung der Region spielt. Das Areal umfasst ein Hafenbecken mit Liegeplätzen sowie eine barrierefreie Infrastruktur. Die Baukosten betrugen etwa 15,67 Millionen Euro und wurden größtenteils aus Bundes- und Landesmitteln finanziert. Die harten Strafen nach den Ausschreitungen beim Zweitligaspiel zwischen Dynamo Dresden und Hertha BSC Berlin bleiben bestehen. Das DFB-Sportgericht hat den Einspruch von Dynamo Dresden gegen das Urteil zurückgewiesen. Beim Spiel am 4. April kam es zu massiven Ausschreitungen, was Geldstrafen für beide Vereine zur Folge hatte. Zudem bleibt der Teilausschluss der Zuschauer bei kommenden Heimspielen von Dynamo bestehen, wie Stefan Oberholz vom DFB-Sportgericht erklärte.

0: Auch Kinder einfach zu unserer Gesellschaft gehören, ein Teil sind, und die Plakate drücken es einfach aus.
1: Ein Zeichen für genau dieses Teilhabe steht seit einigen Monaten in der Chemnitzer Innenstadt. Dort gibt es eine sogenannte Toilette für alle. Was für die meisten Menschen ganz selbstverständlich zum Stadtbild gehört, ist für Menschen mit schweren Behinderungen jedoch oft Voraussetzung, um überhaupt selbstständig am öffentlichen Leben teilnehmen zu können. Die Toilette für alle wird nach Angaben des Sozialverbands bereits regelmäßig genutzt. Nun haben Schülerinnen und Schüler von Förderschulen die Anlage mit selbstgestalteten Plakaten verschönert. Laut Baubürgermeister Thomas Kütter soll mit der Aktion die Toilette stärker ins öffentliche Bewusstsein gerückt und gleichzeitig ein Zeichen für Inklusion gesetzt werden.
2: Ich finde sie erstmal aus optischen Gründen sehr, sehr wichtig, weil die Toilette für alle ist ein echter Mehrwert für Chemnitz. Aber sie ist uns ja frei nach Loriot in einem schönen frischen Grau geraten. Insofern halte ich es einfach für die Optik, für die Wahrnehmbarkeit und natürlich auch für die Einbindung der Betroffenen und genau das, dass diese inklusiven Schulen jetzt auch noch getan haben. Diese Aufhübschung, sage ich mal optisch, ist eigentlich genial. Man sieht es deutlich besser und hat auch einen viel, viel besseren Bezug.
1: Für Menschen mit Behinderung ist jeder Ausflug in die Innenstadt oft mit vielen Fragen und Unsicherheiten verbunden. Gerade bei größeren Veranstaltungen schränkt das die Teilhabe deutlich ein, obwohl die Nutzung einer Toilette ein grundlegendes Bedürfnis ist. Für Ralf Beckert vom Sozialverband Sachsen ist deshalb klar, es brauche mehr Sensibilität.
0: Naja, könnte immer noch besser sein, das muss man sagen. Also unser Ziel war und ist und wird auch wahrscheinlich noch eine ganze Weile bleiben, alle Stadtverwaltungen zu sensibilisieren, auch Firmen, Gaststätten, Hotels, wenn sie Toiletten umbauen, einfach mitzudenken und schon mal vorsorglich vielleicht die Platzverhältnisse zu schaffen, um dann vielleicht die ein oder andere Toilette für alle mehr in Sachsen dann zu schaffen.
1: Auch die Stadt Chemnitz unterstützt das Projekt und hat das Thema Barrierefreiheit klar auf der Tagesordnung. Laut Thomas Kütter sollen perspektivisch weitere barrierefreie Angebote entstehen. Ob durch den Umbau bestehender öffentlicher Toiletten oder durch Neubauten. Die Planungen dafür laufen bereits.
2: Also wir überarbeiten zurzeit in dem speziellen Fall unser Konzept der öffentlichen Toiletten, wo natürlich perspektivisch auch weiterhin barrierefreie Toiletten vorgesehen werden, im Gegensatz zu den jetzt noch vorhandenen, die zum Teil nicht barrierefrei sind. Also das wollen wir über die nächsten Jahre, aber das ist auch eine Haushalts- und Kostenfrage, nach und nach auf komplett barrierefrei umstellen, sodass man dann zumindest im Sinne des Toilettenkonzeptes barrierefrei im Sinne von Rollstuhl befahrbar erstmal weiterdenken. Und dieser Spezialfall bleibt im Moment der einzige.
1: Und nicht nur bei Toiletten sieht Thomas Kütter Handlungsbedarf. Insgesamt müsse Chemnitz beim Thema Barrierefreiheit weiter aufholen.
2: Oh, ich glaube, in den vielen, vielen Kleinigkeiten. Also wir haben sehr, sehr viele Punkte, wo man einfach merkt, man kommt im Rollstuhl nicht über die Bordsteinkante, man hat keine Haptik oder kann optisch, uns fehlt die Brailleschrift irgendwo in den Beschreibungen. Ich glaube, in Summe sind das die vielen, vielen kleinen Punkte, die das Leben einfach oder den Alltag einfach beschwerlich machen, die wir insgesamt angehen müssen. Ich sag mal, im Zuge des Chemnitzer Modells werden ja alle Bahnsteige, die Straßenbahnsteige, barrierefrei ausgebaut, auch für die beiden verschiedenen Höhen der CVG und der Citybahn, sodass wir da mit dem ÖPNV einen deutlichen Schritt weiterkommen. Es gibt auch Bereiche, die aber noch natürlich einer Überarbeitung bedürfen. Im Moment haben wir noch das alte Gleis auf der Annaberger Straße liegen. Und genau da müssen perspektivisch auch die Bahnsteige dann noch angepasst werden, dass wir da barrierefrei und sinnvoll aufstellen.
1: Für die Schülerinnen und Schüler gibt es für ihre Arbeit jeweils 150 Euro für die Klassenkasse. Ihre bunten Plakate sollen künftig nicht nur den Weg zur Toilette weisen, sondern auch daran erinnern, dass gesellschaftliche Teilhabe oft bei ganz selbstverständlichen Dingen beginnt.

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3: Von verkohlten Überresten angezündeter Mülltonnen bis zu aufgebrochenen Brandschutztüren. Bereits im April diesen Jahres hatten Mieterinnen und Mieter im Wohnblock Freiberger Straße, Annenstraße am Dresdner Postplatz über zunehmende Probleme im Haus gesprochen. Nun hat sich die Situation noch einmal verschärft.
4: Auf einmal hat der Feueralarm aber nur für 2 Sekunden angeschlagen.
5: Es hat im Keller gebrannt und wir waren für die ganze Nacht draußen.
4: Dass da den Einsatzkräften nichts passiert ist und auch keinem der Mieter, ist eigentlich war großes Glück.
5: Die Wohnungen dürfen nicht genutzt werden, weil hier kein Strom ist, kein Wasser, kein Abwasser.
6: Sieht aktuell so aus, dass wir schauen müssen von Tag zu Tag, von Woche zu Woche, wo wir gerade eben wohnen können.
3: In der Nacht zum Pfingstsonntag, dem 24. Mai, brach ein Feuer in einer der Tiefgaragen auf der Annenstraße aus. Der Brand konnte laut Feuerwehr schnell gelöscht werden. Schwieriger waren die anschließenden Entrauchungsmaßnahmen. Der enorm dichte Rauch hatte zunächst das Finden des Brandherds erschwert und sich zusätzlich in mehrere Treppenräume, Wohnungen und eine benachbarte Boulderhalle ausgebreitet. Die Feuerwehr musste Spezialtechnik nachfordern, darunter einen großen Lüfter. Die Bewohner wurden während des Einsatzes evakuiert. 3 von ihnen erinnern sich. Als Hinweis, alle Mieterinnen und Mieter, die in diesem Beitrag zu Wort kommen, haben um Unkenntlichmachung gebeten.
5: Kurz vor Mitternacht wurde bei uns Feueralarm, bei mir nicht, also in der Freiberger Straße nicht. Wir sind durch Zufall wach geworden, die meisten.
4: Also ich war zu Hause gerade mit einem Kumpel da, wir wollten eigentlich gerade ins Bett gehen. Auf einmal hat der Feueralarm aber nur für 2 Sekunden angeschlagen. Dann sind wir sicherheitshalber auch gleich mit Jacke an und direkt runter. Als wir runtergegangen sind, haben wir sogar im Treppenhaus schon den Rauch wahrgenommen, aber das war dann zum Glück nur noch ein Stock. Dann sind wir da auch noch durch unten und haben uns da dann in Sicherheit gebracht.
7: Bis ungefähr 2 Uhr hat uns das Restaurant, also Spezio, das unten im Untergeschoss ist, mit Wasser versorgt, mit Decken versorgt, weil es auch langsam kalt wurde und wir ja alle geschlafen hatten und nicht so unbedingt genug anhatten.
3: Trotz der Spezialtechnik dauerte der Einsatz bis in die frühen Morgenstunden. Sprecher der Polizeidirektion Dresden, Marco Laske, teilte auf Anfrage von Sachsenfernsehen mit, dass die Ermittlungen zur Brandursache andauern und keine Angaben dazu gemacht werden, ob es sich um ein Fremdverschulden handle oder nicht. Die Bewohnerinnen und Bewohner kamen während des Einsatzes unter anderem in der Lobby des benachbarten Motel One unter. Die kennen uns schon, sagte uns eine Mieterin, die nicht vor die Kamera treten wollte. Sie erinnerte sich an einen ähnlichen Vorfall im Januar. Auch da musste das Haus nach einem Brand evakuiert werden. Jetzt, nach dem aktuellen Brand, ist die Lage für viele nun noch belastender.
5: Die Wohnungen dürfen nicht genutzt werden, weil hier kein Strom ist, kein Wasser, kein Abwasser.
4: Wer keinen Strom und Wasser mehr hat, der kriegt dann auch die Jalousien nicht mehr hoch. Und da gibt es auch keine manuelle Möglichkeit, um das irgendwie zu regeln. Also wer die unten hat, da ist dann wirklich finster in der Bude.
3: Die Hausverwaltung Placed kommuniziert über eine spezielle App mit den Mietern. Den Nachrichten aus dieser App zufolge sollen sich die Mieterinnen und Mieter zunächst selbst um eine Ersatzunterkunft kümmern. Auf Nachfrage eines Mieters heißt es sinngemäß von der Hausverwaltung in einer Nachricht:
8: Die Kosten für Ersatzunterkünfte müssen die Betroffenen zunächst selbst tragen. Eine direkte Zahlung durch Vermieter oder Verwaltung ist nicht möglich. Die Rechnungen sollen später an die Gebäudeversicherung des Eigentümers weitergeleitet werden. Als Orientierung gelten bis zu rund 120 Euro pro Nacht. Für Zeiten ohne Ersatzunterkunft sei grundsätzlich eine vollständige Mietminderung möglich.
3: Unterstützung organisieren sich einige Bewohner derzeit vor allem gegenseitig. Die hellen Abteile, so nennen sie die nicht beeinträchtigten Wohnungen, stellen den dunklen Abteilen Ladestationen für die Handys vor die Tür und Wasser zur Verfügung. In Nachrichten an einzelne Mieter zeigt sich Placed froh darüber, dass es beim Brand zu keinen Personenschäden gekommen sei und schreibt, dass die stark beeinträchtigte Infrastruktur des Gebäudes für 3 bis 6 Monate zur Unbenutzbarkeit des Gebäudes führt. Gesicherte Infos dazu, wie viele Wohnungen tatsächlich betroffen sind, gibt es nicht. Viele der Betroffenen hangeln sich nun von Unterkunft zu Unterkunft, möglichst ohne Kosten. Ein Mieter ärgert sich in puncto Unterkunftsfindung besonders über einen Aspekt.
4: Wenn man dann sogar den Vermieter gefragt hat, könnte man vielleicht eine der freien Wohnungen dort dann in Anspruch nehmen, dann hat er das verneint und gesagt, nee, wir haben sogar gar keine. Aber wenn man dann im Internet nachschaut, haben wir die Anzeigen zu den Wohnungen auch gesehen. Also da werden wir auch vom Vermieter irgendwo mit angelogen.
3: Viele Betroffene bleiben nun mit offenen Fragen zurück. Wir haben die Hausverwaltung Placed um ein Statement gebeten, jedoch bis zur gesetzten Deadline keine Rückmeldung erhalten. Stattdessen erreichte uns am 4. Juni die Information einer Mietpartei, dass die Nutzung der Wohnungen bis auf Weiteres untersagt sei und die Hausverwaltung keinen weiteren Aufenthalt dulde. Die Maßnahme diene der eigenen Sicherheit, bei Zuwiderhandlung werde Ordnungsamt und Bauaufsicht eingeschaltet.

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1: Ist das jetzt das Ende? Muss ich jetzt sterben?
2: Krebs ist eine Diagnose, die vielen Menschen erst einmal den Boden unter den Füßen wegzieht. Genau deshalb soll der Krebsspendenlauf in Dresden, der Sonnenblumenlauf, nicht nur Hoffnung machen, sondern auch Chancen verbessern. Der Geschäftsführer der Sächsischen Krebsgesellschaft, Ralf Porzig, fasst die Hintergründe des Laufes wie folgt zusammen.
3: Laufen gegen Krebs, eine Veranstaltung der Sächsischen Krebsgesellschaft, die 2010 aus der Taufe gehoben wurde und seitdem in Leipzig, in Chemnitz und in Dresden etabliert wurde. Die Idee dahinter ist, dass wir die Öffentlichkeit zum Thema Krebs sensibilisieren wollen, aber gleichzeitig auch die Menschen motivieren wollen, sich zu bewegen und laufend Gutes zu tun.
2: Die Veranstaltung ist Teil der Reihe Laufend gegen Krebs der Sächsischen Krebsgesellschaft. In Dresden geht es dabei nicht um Bestzeiten, sondern darum, Aufmerksamkeit zu schaffen, Menschen in Bewegung zu bringen und Spenden für Betroffene zu sammeln. Welchen Einfluss Sport auf Krebsprävention und Krankheitsverlauf haben kann, erklärt Dr. Harald Schmalenberg vom Städtischen Klinikum Dresden.
1: Ja, Bewegung ist sehr wichtig. Es hat einen positiven Effekt auf das Risiko, bestimmte Krebserkrankungen zu bekommen. Zum Beispiel bei Brustkrebs weiß man, dass Ausdauersport ganz deutlich das Krebsrisiko senkt. Das ist auch bei Darmkrebs der Fall, auch bei Prostatakrebs.
2: Dass Bewegung bei Krebs eine besondere Rolle spielen kann, zeigt auch der medizinische Blick. Sport kann vorbeugend wirken, aber auch während und nach einer Erkrankung helfen, wieder Kraft zu gewinnen.
1: Gerade fürs Laufen, das ist ja das Schöne dabei, braucht man keine große Vorbereitung. Man zieht sich seine Laufschuhe an und startet an der Haustür. Man hat keinen großen Aufwand damit. Das kann ja eigentlich jeder machen, jeder auf seinem Niveau. Und das Schöne ist, dass man merken wird, dass man sehr schnell Fortschritte macht.
2: Was auf der Laufstrecke sichtbar wird, soll später an anderer Stelle weiterwirken. Mit den Spenden werden mehrere Initiativen unterstützt, die Krebspatienten und ihren Familien zugutekommen.
3: Wir unterstützen ein Projekt des DSC 1898, das sich an Kinder, Jugendliche und Erwachsene richtet. Wir wissen, Sport ist nicht nur gut mit Blick auf die Prävention, Bewegung, sondern auch ist das sozusagen eine Möglichkeit, den Wiedereintritt in das Leben, das normale Leben nach einer Krebserkrankung zu erleichtern. Ein zweites Projekt, was unterstützt wird, ist das Familienwochenende für junge Familien, die von Krebs betroffen sind, wo es dann keine Rolle spielt, ob es Vati, Mutti oder ein Kind ist. Wir wollen einfach diesen Familien, die betroffen sind, eine Auszeit geben. Und ein drittes Projekt sind die Krebsinformationspunkte im ländlichen Raum.
2: Damit steht der Sonnenblumenlauf für mehr als nur Bewegung. Er verbindet Sport mit Gemeinschaft, macht Betroffenen Mut und zeigt, dass Unterstützung oft schon mit dem ersten Schritt beginnt.
3: Bei so einem Lauf bedeutet es auch erstmal für viele erstmal antreten, ne? Dann möglichst lange durchhalten und möglichst viele Runden laufen. Das sind Ziele, ne? Und die sind im Krankheitsverlauf, denke ich, auch sehr wichtig für Betroffene, auch für die Angehörige. Und wenn man Ziele sich selber setzt und versucht, sie zu erreichen, kann es schon sehr, sehr wertvoll sein.
2: Am Ende zählt beim Sonnenblumenlauf nicht, wer am schnellsten ist. Entscheidend ist, dass Menschen antreten, durchhalten und gemeinsam etwas tun, das Betroffenen tatsächlich hilft.

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1: Die A4 ist zwischen den Anschlussstellen Glauchau-Ost und Hohenstein-Ernsthal in Fahrtrichtung Dresden voll gesperrt worden. Laut den zuständigen Behörden dauert die Sperrung vom 8. bis zum 9. Juni 2026, 5 Uhr. Grund für die Maßnahme sind Fahrbahnschäden, die behoben werden müssen. Gleichzeitig finden Mäharbeiten im Randbereich statt. Der Verkehr wird an der Anschlussstelle Glauchau-Ost abgeleitet und über die U51 zur Anschlussstelle Hohenstein-Ernsthal geführt. Leipzig hat einen neuen Stadthafen eröffnet, der als zentraler Anlaufpunkt für den Wassertourismus dient. Oberbürgermeister Burkhard Jung und Sachsens Ministerpräsident Michael Kretschmer haben das Projekt vorgestellt und betont, dass es eine bedeutende Rolle für die touristische Entwicklung der Region spielt. Das Areal umfasst ein Hafenbecken mit Liegeplätzen sowie eine barrierefreie Infrastruktur. Die Baukosten betrugen etwa 15,67 Millionen Euro und wurden größtenteils aus Bundes- und Landesmitteln finanziert. Die harten Strafen nach den Ausschreitungen beim Zweitligaspiel zwischen Dynamo Dresden und Hertha BSC Berlin bleiben bestehen. Das DFB-Sportgericht hat den Einspruch von Dynamo Dresden gegen das Urteil zurückgewiesen. Beim Spiel am 4. April kam es zu massiven Ausschreitungen, was Geldstrafen für beide Vereine zur Folge hatte. Zudem bleibt der Teilausschluss der Zuschauer bei kommenden Heimspielen von Dynamo bestehen, wie Stefan Oberholz vom DFB-Sportgericht erklärte.

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1: Die Geschichte in dem Buch, die beginnt etwas traurig. Es geht also eigentlich in dem Buch um Trauer und dann den Ausblick. Was kommt denn nach der Trauer und wie überwinde ich Trauer?
2: Ein schweres Thema. Erzählt mit Handpuppen, Musik und einem kleinen Zirkusäffchen namens Beppo.
3: Der Gunnar verstarb und Beppo weinte sehr. Viel gab es keinen Platz im Zirkus mehr. Er machte sich auf in die große weite Welt. Beppo war ein Held und er sehnte sich.
4: Es geht um Beppo, das Zirkusäffchen. Der hat seine Arbeit verloren, weil der Gunnar, der Clown, sein Auftrittspartner, gestorben ist. Und jetzt sucht er den Leierkasten und sucht neue Freunde und ist ziemlich traurig am Anfang. Aber das Ganze löst sich dann noch positiv auf am Schluss.
2: Im evangelischen Studienhaus Leipzig wird daraus ein Nachmittag mit Puppentheater, Musik und Lesung. Die Frage dahinter: Wie erzählt man Kindern von Verlust, ohne ihn kleinzureden und trotzdem eine Geschichte voller Hoffnung daraus zu machen? Michael Oertel ist Buchautor, Sozialarbeiter und Vorsitzender des Leipziger Vereins Mit Menschen leben e.V. Seit vielen Jahren arbeitet er mit Kindern, älteren Menschen und Menschen in schwierigen Lebenssituationen. Seine Kunst versteht er nicht als Selbstzweck. Sie soll berühren, trösten und Menschen miteinander ins Gespräch bringen.
1: Heute ist in der Tat ein besonderer Tag. Sowas haben wir, glaube ich, noch nie gemacht. Eine quasi Buchvorpremiere. Wir lesen aus meinem neuen Kinderbuch Beppo und Stanza auf der Suche nach dem Leierkasten. Das Buch gibt's noch gar nicht. Das Manuskript ist aber fertig und wartet darauf, in einen Verlag gesendet zu werden.
2: Das Publikum hört also keine klassische Buchpremiere. Es erlebt eine Geschichte, die noch unterwegs ist. Beppo, ein kleines Zirkusäffchen, hat seinen Freund verloren. Stanza, eine Schwanzmeise, begegnet ihm und hilft ihm, wieder Vertrauen zu fassen. Dazu kommen Musik, Handpuppen und Momente, in denen auch die Kinder im Saal mitmachen.
3: Beppo, kleiner Affe, zeig uns das.

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1: Der Beppo-Rap stammt von Thomas Kern. Er ist Musiker, schreibt eigene Texte und hat für Michael Oertel bereits mehrere Songs zu Kinderbuchprojekten entwickelt. Für ihn ist das Schreiben für Kinder eine eigene Form von Kunst. Direkter, spielerischer und immer auf Mitmachen angelegt.
2: Also ich finde, es ist was anderes, wie wenn ich selber Rap-Songs schreibe für Erwachsene, sage ich jetzt mal. Das sind die Themen dann, ja, sage ich mal, mehr übers Leben und mehr ernsthafter. Aber Kinderbücher oder Kinderlieder zu schreiben, ist spielerischer. Und das Mitmachen finde ich einfach spannend, mache ich immer bei Rap-Auftritten, weil ich finde es toll, wenn das Publikum mitmacht. Das ist eine Interaktion, das ist ja auch das, was der Micha in seinen Shows so einbindet.
1: Diese Interaktion ist auch für Michael Oertels Vereinsarbeit wichtig. Mit Mitmenschen Leben e.V. geht er in Kinderkliniken, Altenpflegeheime und Einrichtungen. Dort wird gelesen, gespielt, musiziert und mit Handpuppen gearbeitet, erzählt Michael Oertel.
3: Ja, unser Verein Mitmenschen Leben e.V. kümmert sich hauptsächlich um schwerst- und langzeiterkrankte Kinder, um Kinder im Krankenhaus auch, die zum stationären Aufenthalt sind, und wir kümmern uns um betagte Menschen, hauptsächlich in Altenpflegeheimen. Dort gehen wir hin und lesen und bieten Projekte an. Wir spielen, wir musizieren, wir animieren sowohl eben die Kinder wie auch die alten Menschen. Es geht immer darum, Sinne und Erinnerung zu aktivieren und ein ganzes Stück auch zu schulen.
1: Die Veranstaltung soll auch für die Arbeit von Mitmenschen Leben e.V. aufmerksam machen. Dort geht es um Begegnung, Zuhören und kleine Momente, die im Alltag fehlen. Genau dort liegt auch der Kern von Oertels Buch. Es erzählt von Verlust und Trauer, aber kindergerecht und mit Hoffnung. Für Oertel ist das kein Randthema, sondern Teil seiner Arbeit als Autor, Sozialarbeiter und Trauerbegleiter.
3: Für mich ist das Schreiben Seelenhygiene gewesen. Ich habe lange im sozialen Bereich gearbeitet. Und wie kommt man auf solche Themen? Ich bin Sterbe- und Trauerbegleiter, halte auch Trauerreden, begleite Sterbende. Und der Tod ist in unserer Gesellschaft so ausgegrenzt, der ist so anonym. Und das halte ich für ziemlich gefährlich. Und Kinder können, glaube ich, noch am ehesten damit umgehen, wenn man sie bei Zeiten heranführt und eine Perspektive malt. Für die Erwachsenen ist es umso schwieriger. Da ist das was ganz Fremdes und was ganz Schlimmes, wenn es mich betrifft. Aber es gehört ganz einfach zum Leben. Und das Leben geht danach weiter.
1: Das neue Kinderbuch von Michael Oertel ist noch nicht erschienen, aber seine Botschaft war an diesem Nachmittag schon zu spüren. Trauer verschwindet nicht einfach, doch mit Freundschaft, Musik und ein bisschen Fantasie kann aus ihr etwas Neues wachsen.

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1: In letzter Zeit hat sich auch die Anzahl von Interessenten von beiden Schulen erhöht und das ist auch ein Grund zur Freude.
2: Argentinische Schüler zu Besuch in Chemnitz. Bürgermeister steht Rede und Antwort.
3: Die lernen ja Chemnitz kennen und die sollen ja nicht nur Chemnitz mit den Sehenswürdigkeiten kennenlernen, sondern vielleicht auch ein bisschen, was unsere Stadt ausmacht.
2: Auch wenn es auf den ersten Blick so wirkt, der Chemnitzer Stadtrat hat keine Verjüngungskur hinter sich gebracht. Dass im ehrwürdigen Stadtratssaal die Dichte junger Menschen am Montag weit über dem Normalpegel lag, hat auch nichts mit der Nachwuchsarbeit der Parteien zu tun, sondern mit einem Schüleraustausch. 19 argentinische Schülerinnen und Schüler sind noch bis zum 7. Juni in der ehemaligen Kulturhauptstadt zu Gast. Am Montag stand nach einer Stadtrallye die Stippvisite im Rathaus auf dem Programm. Für Oberbürgermeister Sven Schulze sozusagen ein Cheftermin. Das Stadtoberhaupt hat vor 3 Jahrzehnten selbst an einem Austausch teilgenommen. Ein solches Programm sei perfekt, um Land und Leute kennenzulernen und auch mit dem einen oder anderen Klischee aufzuräumen.
3: Nun, es ist ja meistens so, und darum bildet Chemnitz keine Aussage, es gibt gewisse Vorurteile auch über Deutschland. Und das Leben schreibt ganz viele andere Geschichten. Meistens sind das nur Stereotypen. Und dass das Leben so bunt und vielfältig ist wie in allen anderen Ländern auch, das ist, glaube ich, wichtig. Und gerade wenn hier junge Leute zusammenkommen, werden die feststellen, dass die vieles gemeinsam haben. Die folgen bei Instagram ähnlichen Konten zum Beispiel, hören vielleicht ähnliche Musik, interessieren sich für Fußball, haben einen Kleidungsstil. Also es gibt gar nicht so viele Unterschiede, sondern ganz viele Gemeinsamkeiten. Und das kann vielleicht auch in der großen Welt, wo so viel in Unruhe ist, eine schöne Aussicht sein.
2: Dinge, denen Juan Manuel Oliviero nur zustimmen kann. Der argentinische Lehrer begleitet bereits zum 16. Mal eine Gruppe von Schülerinnen und Schülern aus Argentinien bei ihrem Besuch in Chemnitz. Natürlich geht es auch um die Verbesserung der Deutschkenntnisse, doch im Vordergrund stehen nicht die perfekte Grammatik, sondern die Kultur vor Ort.
1: Also ich glaube, das ist auch einer der wichtigsten Gründe, warum es eigentlich Schüleraustausch gibt. Also es ist nicht nur die Aufbereitung der Sprachkenntnisse, sondern auch das zählt natürlich auch dazu. Aber ich glaube einfach nur, diese Auseinandersetzung mit anderen Kulturen, mit anderen Denkweisen, was uns als Menschen bereichert.
2: Im Rahmen des Austauschs stand auch eine Fragerunde mit Oberbürgermeister Sven Schulze auf dem Programm. Für Lucia Fedenschuk ein durchaus interessanter Programmpunkt. Für die 16-jährige argentinische Schülerin sei ihre eigene Frage natürlich die wichtigste gewesen. Aber auch das Thema Jugendparlament und vor allem der Vergleich mit dem in Argentinien seien sehr informativ gewesen.
4: Für mich meine Frage, aber auch die demokratischen, was super interessant als und auch die jungen Parlament. Wir haben das in Argentinien und wir haben in unserem Jugendparlament teilgenommen. So, es war also super interessant, die Ideen hier in Chemnitz zu hören über dieses selben Thema.
2: Und auch für Sven Schulze war die Fragerunde durchaus aufschlussreich. Als Oberbürgermeister beantworte er immer wieder Fragen von Schülerinnen und Schülern. Es gebe dabei durchaus wiederkehrende Themen. Der Blick der Austauschschüler sei in manchen Punkten jedoch naturgemäß ein anderer.
3: Manche sind schon gleich, zum Beispiel, warum wollten sie Bürgermeister werden oder wie kann man Einfluss nehmen? Die Deutschen fragen meistens, wie will ich verdienen? Das wollen die immer wissen, das will kein Ausländer wissen oder traut sich das jedenfalls nicht. Und ich glaube, man blickt mit einem gewissen Abstand von außen herein und die deutschen Schüler fragen manchmal noch chemnitz-spezifischere Dinge und die Fragen hier der Argentinier sind eher allgemeiner, aber manchmal schon ganz interessant.
2: In den kommenden Tagen sollen die Jugendlichen weitere Einblicke in den deutschen Schulalltag erhalten und das Leben in ihren Gastfamilien kennenlernen. Darüber hinaus stehen Ausflüge in Chemnitz und ausgewählte Regionen Sachsens auf dem Programm. So sollen die Schülerinnen und Schüler auch einen Eindruck davon gewinnen, wie sich Chemnitz durch das Kulturhauptstadtjahr verändert hat und was die Region darüber hinaus auszeichnet.

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3: Liebenswert, warm, grün auch.
4: Heimat, Nachbarschaft auf jeden Fall auch.
5: Also viel grün, einkaufsnah und nette Leute.
2: Grünau feiert 50 Jahre. Ein Stadtteil, der für viele Menschen mehr ist als ein Wohnort.
6: In Grünau leben immerhin 50.000 Menschen und es ist einfach ein Stadtteil, der sich über 50 Jahre lang entwickelt hat und insofern zu Leipzig gehört wie der andere Stadtteil Connewitz oder Paunsdorf. Also insofern, es gehört zu Leipzig, es macht Leipzig lebendig und es ist vor allen Dingen auch wichtig, dass viele Leipzigerinnen und Leipziger hier auch preiswerten Wohnraum mieten können.
2: Am 1. Juni 1976 wurde hier der Grundstein gelegt. Damals entstand am Rand von Leipzig ein neues Wohngebiet. Viele Menschen zogen ein, Familien bauten sich ein neues Leben auf und Grünau wuchs schnell. Doch die Geschichte bleibt nicht geradlinig. Nach der Wende zogen viele weg, Wohnungen standen leer, manche Häuser wurden saniert, andere verschwanden. Und trotzdem blieb Grünau für viele ein Zuhause, wie uns Anwohnerinnen und Anwohner erzählen.
4: Grünau ist in der Zwischenzeit für mich Heimat.
5: Ja, dass hier viel grün ist und dass alles hier die Einkaufsmärkte in der Nähe sind, Allee-Center. Ich wohne hier drüben bei Lidl, also schon seit 81 wohne ich hier.
7: Ich wohne in Grünau, ja. Sind also knapp über 35 Jahre.
2: Wer durch Grünau läuft, spürt genau diese Mischung. Große Wohnblöcke, breite Wege, viel Grün. Dazwischen Menschen, die den Stadtteil seit Jahrzehnten kennen und andere, die gerade erst angekommen sind. Auch Staatsministerin Regina Kraushaar würdigt den Stadtteil. Sie verweist darauf, dass Grünau sowohl Chancen als auch Herausforderungen einer Großwohnsiedlung besonders deutlich zeigt.
6: Na, Grünau hat mit 50 Jahren eine Entwicklung genommen, die ja gut ist. Auch in den letzten 30 Jahren mit sehr viel Städtebaufördermitteln. Wir haben 77 Millionen alleine hier in diesem Stadtteil schon an Städtebaufördermitteln geben können. Das ist eine große Chance, weil damit natürlich tatsächlich günstiger Wohnraum mit einem guten Umfeld, grün, es ist ja auch Grünau, der Kulkwitzer See ist in der Nähe, aber natürlich auch mit sozialem Miteinander, mit Treffpunkten, mit Begegnungsstätten, mit Barrierefreiheit, mit diesen Dingen alles verbunden wird und insofern ist Grünau erstmal eine große Chance. Und es ist natürlich auch eine Herausforderung, weil immer in solchen großen Wohngebieten auch soziale Spannungen entstehen, das ist nun mal so. Und umso mehr ist es wichtig, und da bin ich sehr dankbar dafür, dass die Stadt Leipzig sich hier so engagiert.
2: Auch am Platz am PEP geht es um Veränderung. Dort wurde neues Pop-up-Mobiliar vorgestellt. Sitzmöglichkeiten, Treffpunkte, kleine Elemente für mehr Leben auf dem Platz. Entwickelt vom Stadtplanungsamt, der Leipziger Modellschule und Menschen aus dem Quartier, wie uns Baubürgermeister Thomas Dienberg erzählt.
8: Bei der Frage, wie ist das entstanden, ist das auch nochmal ein ganz wichtiger Aspekt, dass hier dieses Möbel zusammen mit Grünauerinnen und Grünauern gebaut worden ist und auch gefragt worden ist, was braucht ihr eigentlich hier? Und dass die Antwort war, insofern eigener Entwurf, eigene Initiative und dann sichtbar für alle.
2: Denn Stadtentwicklung passiert nicht nur im Rathaus. Sie passiert dort, wo Menschen sitzen, reden, warten und einkaufen. Genau deshalb zählt, wie sich solche Orte anfühlen. Dr. Anselm Hartinger, Leiter des Stadtgeschichtlichen Museums Leipzig, beantwortet uns die Frage, warum die Grundsteinlegung 1976 damals wie heute ein so bedeutender Moment für Leipzig ist.
9: Na, es ist natürlich der Startpunkt eines fast 10 Jahre andauernden Transformationsprozesses gewesen. Es haben ja bis zu 100.000 Menschen hier gelebt, sind 23.500 Wohneinheiten entstanden. Der gesamte Leipziger Westen wurde vollkommen umgestaltet. Früher gab es ja einzelne Dörfer und sehr viel landwirtschaftliche Fläche. Das hat sich total verändert. Insofern darf man da schon darüber sprechen. Man darf aber und muss auch darüber sprechen, dass das natürlich eine Weichenstellung war, die auch zum Verfall der historischen Altstadtquartiere Leipzigs beigetragen hat, die sozusagen auch diese Stimmung in Leipzig, dass sozusagen die Stadt uns selber ein Stück weit entgleitet, dass sozusagen dieses Leipzig, was wir kennen und lieben, auch verfällt, massiv befestigt hat. Uns hat dann vielleicht der friedlichen Revolution bedurft und vieler Schmerzen der Transformation in den 90ern, dass heute Grünau und Leipzig sozusagen eng verbunden sind, dass wir als Stadthistoriker auch ein offenes Auge für diesen Stadtteil haben, dass wir hier Veranstaltungen machen, Ausstellungen machen und dass Grünau wirklich im Herzen von Leipzig angekommen ist.
2: Zum Jubiläum gehört auch ein Familienprogramm. Kinder können malen, basteln und am Glücksrad drehen. Es gibt Musik, Tanz und süße Abkühlungen. So wird aus dem Blick zurück auch ein Tag für die, die Grünau in Zukunft prägen werden. Am Abend des Jubiläumstages feiert außerdem der Dokumentarfilm Grünau 50 im Cineplex im Allee Center Premiere. Er erzählt von Menschen, Erinnerungen und vom Wandel eines Stadtteils, der oft unterschätzt wurde.
3: Ich würde mir sehr wünschen, dass die Stadt den Fokus auf Grünau auch behält, dahingehend, dass es sich lohnt, hier zu investieren, aber dass es auch nötig ist, um ein, wie gesagt, friedliches Zusammenleben ein bisschen zu bauen für die Zukunft.
2: 50 Jahre nach der Grundsteinlegung zeigt Grünau, ein Stadtteil ist nie fertig. Er verändert sich, vor allem mit den Menschen, die dort leben. Grünau wurde geplant und gebaut. Aber gewachsen ist es durch Alltag, Nachbarschaft und Zusammenhalt der Grünauerinnen und Grünauer.

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0: Nachrichten. In Sachsen haben aktuell 342 Menschen auf ein Spenderorgan gewartet. Diese Information stammt von der Deutschen Stiftung Organtransplantation. Im Vergleich zu den ersten 5 Monaten des Vorjahres haben in diesem Jahr 4 Personen mehr nach ihrem Tod Organe gespendet. Insgesamt 36. Damit liegt Sachsen bundesweit hinter Hamburg auf dem 2. Platz bei der Anzahl der Organspender pro Million Einwohner. Trotz dieser positiven Entwicklung ist die Zahl der entnommenen und transplantierten Organe im gleichen Zeitraum gesunken. Vom 22. bis 26. Juni findet in Sachsen erstmals die Woche der Baukultur statt. Das Ministerium für Infrastruktur und Landesentwicklung hat angekündigt, dass es um Themen wie Planung, Holzbau und Kreislaufwirtschaft gehen wird. Bauministerin Regina Kraushaar betonte die Bedeutung von Baukultur für funktionierende Orte und das Wohlbefinden der Menschen. Die Woche umfasst Fachveranstaltungen, Stadtspaziergänge und Ausstellungen, wobei am 23. Juni in Dresden der Sächsische Staatspreis für Baukultur verliehen wird. Sachsens Infrastrukturministerin Regina Kraushaar setzt sich für schnellere Verfahren und weniger Vorschriften in der Baubranche ein. Auf einer Konferenz des Bauindustrieverbandes Ost erklärte sie, dass Bund und Länder gemeinsam handeln müssen, um den Wohnungsbau voranzutreiben. Hintergrund sind die rückläufigen Auftragseingänge im Bauhauptgewerbe sowie hohe Kosten und komplexe Vorgaben, die Projekte bremsen. Kraushaar fordert eine kritische Überprüfung von Baustandards zur Förderung bezahlbaren Wohnraums.

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2: Wir wollen eben zeigen, dass auch Menschen mit Behinderung, insbesondere auch Kinder, einfach zu unserer Gesellschaft gehören, ein Teil sind, und die Plakate drücken es einfach aus.
3: Ein Zeichen für genau dieses Teilhabe steht seit einigen Monaten in der Chemnitzer Innenstadt. Dort gibt es eine sogenannte Toilette für alle. Was für die meisten Menschen ganz selbstverständlich zum Stadtbild gehört, ist für Menschen mit schweren Behinderungen jedoch oft Voraussetzung, um überhaupt selbstständig am öffentlichen Leben teilnehmen zu können. Die Toilette für alle wird nach Angaben des Sozialverbands bereits regelmäßig genutzt. Nun haben Schülerinnen und Schüler von Förderschulen die Anlage mit selbstgestalteten Plakaten verschönert. Laut Baubürgermeister Thomas Kütter soll mit der Aktion die Toilette stärker ins öffentliche Bewusstsein gerückt und gleichzeitig ein Zeichen für Inklusion gesetzt werden.
4: Ich finde sie erstmal aus optischen Gründen sehr, sehr wichtig, weil die Toilette für alle ist ein echter Mehrwert für Chemnitz. Aber sie ist uns ja frei nach Loriot in einem schönen frischen Grau geraten. Insofern halte ich es einfach für die Optik, für die Wahrnehmbarkeit und natürlich auch für die Einbindung der Betroffenen. Und genau das, dass diese inklusiven Schulen jetzt auch noch getan haben, diese Aufhübschung, sage ich mal optisch, ist eigentlich genial. Man sieht es deutlich besser und hat auch einen viel, viel besseren Bezug.
3: Für Menschen mit Behinderung ist jeder Ausflug in die Innenstadt oft mit vielen Fragen und Unsicherheiten verbunden. Gerade bei größeren Veranstaltungen schränkt das die Teilhabe deutlich ein, obwohl die Nutzung einer Toilette ein grundlegendes Bedürfnis ist. Für Ralf Beckert vom Sozialverband Sachsen ist deshalb klar, es brauche mehr Sensibilität.
2: Naja, könnte immer noch besser sein, das muss man sagen. Also unser Ziel war und ist und wird auch wahrscheinlich noch eine ganze Weile bleiben, alle Stadtverwaltungen zu sensibilisieren, auch Firmen, Gaststätten, Hotels, wenn sie Toiletten umbauen, einfach mitzudenken und schon mal vorsorglich vielleicht die Platzverhältnisse zu schaffen, um dann vielleicht die ein oder andere Toilette für alle mehr in Sachsen dann zu schaffen.
3: Auch die Stadt Chemnitz unterstützt das Projekt und hat das Thema Barrierefreiheit klar auf der Tagesordnung. Laut Thomas Kütter sollen perspektivisch weitere barrierefreie Angebote entstehen. Ob durch den Umbau bestehender öffentlicher Toiletten oder durch Neubauten. Die Planungen dafür laufen bereits.
4: Also wir überarbeiten zurzeit in dem speziellen Fall unser Konzept der öffentlichen Toiletten, wo natürlich perspektivisch auch weiterhin barrierefreie Toiletten vorgesehen werden, im Gegensatz zu den jetzt noch vorhandenen, die zum Teil nicht barrierefrei sind. Also das wollen wir über die nächsten Jahre, aber das ist auch eine Haushalts- und Kostenfrage, nach und nach auf komplett barrierefrei umstellen, sodass man dann zumindest im Sinne des Toilettenkonzeptes barrierefrei im Sinne von Rollstuhl befahrbar erstmal weiterdenken. Und dieser Spezialfall bleibt im Moment der einzige.
3: Und nicht nur bei Toiletten sieht Thomas Kütter Handlungsbedarf. Insgesamt müsse Chemnitz beim Thema Barrierefreiheit weiter aufholen.
4: Oh, ich glaube in den vielen, vielen Kleinigkeiten. Also wir haben sehr, sehr viele Punkte, wo man einfach merkt, man kommt im Rollstuhl nicht über die Bordsteinkante, man hat keine Haptik oder kann optisch, uns fehlt die Brailleschrift irgendwo in den Beschreibungen. Ich glaube, in Summe sind das die vielen, vielen kleinen Punkte, die das Leben einfach oder den Alltag einfach beschwerlich machen, die wir insgesamt angehen müssen. Ich sag mal, im Zuge des Chemnitzer Modells werden ja alle Bahnsteige, die Straßenbahnsteige barrierefrei ausgebaut, auch für die beiden verschiedenen Höhen der CVG und der Citybahn, sodass wir da mit dem ÖPNV einen deutlichen Schritt weiterkommen. Es gibt auch Bereiche, die aber noch natürlich an der Überarbeitung bedürfen. Ja, im Moment haben wir noch das alte Gleis auf der Annaberger Straße liegen. Und genau da müssen perspektivisch auch die Bahnsteige dann noch angepasst werden, dass wir da barrierefrei und sinnvoll aufstellen.
3: Für die Schülerinnen und Schüler gibt es für ihre Arbeit jeweils 150 Euro für die Klassenkasse. Ihre bunten Plakate sollen künftig nicht nur den Weg zur Toilette weisen, sondern auch daran erinnern, dass gesellschaftliche Teilhabe oft bei ganz selbstverständlichen Dingen beginnt.

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1: Von verkohlten Überresten angezündeter Mülltonnen bis zu aufgebrochenen Brandschutztüren. Bereits im April diesen Jahres hatten Mieterinnen und Mieter im Wohnblock Freiberger Straße, Annenstraße am Dresdner Postplatz über zunehmende Probleme im Haus gesprochen. Nun hat sich die Situation noch einmal verschärft.
2: Auf einmal hat der Feueralarm aber nur für 2 Sekunden angeschlagen.
3: Es hat im Keller gebrannt und wir waren für die ganze Nacht draußen.
4: Dass da den Einsatzkräften nichts passiert ist und auch keinem der Mieter, ist eigentlich war großes Glück.
3: Die Wohnungen dürfen nicht genutzt werden, weil hier kein Strom ist, kein Wasser, kein Abwasser.
5: Sieht aktuell so aus, dass wir schauen müssen von Tag zu Tag, von Woche zu Woche, wo wir gerade eben wohnen können.
1: In der Nacht zum Pfingstsonntag, dem 24. Mai, brach ein Feuer in einer der Tiefgaragen auf der Annenstraße aus. Der Brand konnte laut Feuerwehr schnell gelöscht werden. Schwieriger waren die anschließenden Entrauchungsmaßnahmen. Der enorm dichte Rauch hatte zunächst das Finden des Brandherds erschwert und sich zusätzlich in mehrere Treppenräume, Wohnungen und eine benachbarte Boulderhalle ausgebreitet. Die Feuerwehr musste Spezialtechnik nachfordern, darunter einen großen Lüfter. Die Bewohner wurden während des Einsatzes evakuiert. 3 von ihnen erinnern sich. Als Hinweis, alle Mieterinnen und Mieter, die in diesem Beitrag zu Wort kommen, haben um Unkenntlichmachung gebeten.
3: Kurz vor Mitternacht wurde bei uns Feueralarm, bei mir nicht, also in der Freiberger Straße nicht. Wir sind durch Zufall wach geworden, die meisten.
2: Also ich war zu Hause gerade mit einem Kumpel da, wir wollten eigentlich gerade ins Bett gehen. Auf einmal hat der Feueralarm aber nur für 2 Sekunden angeschlagen. Dann sind wir sicherheitshalber auch gleich mit Jacke an und direkt runter. Als wir runtergegangen sind, haben wir sogar im Treppenhaus schon den Rauch wahrgenommen, aber das war dann zum Glück nur noch ein Stock. Dann sind wir da auch noch durch unten und haben uns da dann in Sicherheit gebracht.
4: Bis ungefähr 2 Uhr hat uns das Restaurant, also Spezio, das unten im Untergeschoss ist, mit Wasser versorgt, mit Decken versorgt, weil es auch langsam kalt wurde und wir ja alle geschlafen hatten und nicht so unbedingt genug anhatten.
1: Trotz der Spezialtechnik dauerte der Einsatz bis in die frühen Morgenstunden. Sprecher der Polizeidirektion Dresden, Marco Laske, teilte auf Anfrage von Sachsenfernsehen mit, dass die Ermittlungen zur Brandursache andauern und keine Angaben dazu gemacht werden, ob es sich um ein Fremdverschulden handle oder nicht. Die Bewohnerinnen und Bewohner kamen während des Einsatzes unter anderem in der Lobby des benachbarten Motel One unter. Die kennen uns schon, sagte uns eine Mieterin, die nicht vor die Kamera treten wollte. Sie erinnerte sich an einen ähnlichen Vorfall im Januar. Auch da musste das Haus nach einem Brand evakuiert werden. Jetzt, nach dem aktuellen Brand, ist die Lage für viele nun noch belastender.
3: Die Wohnungen dürfen nicht genutzt werden, weil hier kein Strom ist, kein Wasser, kein Abwasser.
2: Wer keinen Strom und Wasser mehr hat, der kriegt dann auch die Jalousien nicht mehr hoch. Und da gibt es auch keine manuelle Möglichkeit, um das irgendwie zu regeln. Also wer die unten hat, da ist dann wirklich finster in der Bude.
1: Die Hausverwaltung Placed kommuniziert über eine spezielle App mit den Mietern. Den Nachrichten aus dieser App zufolge sollen sich die Mieterinnen und Mieter zunächst selbst um eine Ersatzunterkunft kümmern. Auf Nachfrage eines Mieters heißt es sinngemäß von der Hausverwaltung in einer Nachricht:
6: Die Kosten für Ersatzunterkünfte müssen die Betroffenen zunächst selbst tragen. Eine direkte Zahlung durch Vermieter oder Verwaltung ist nicht möglich. Die Rechnungen sollen später an die Gebäudeversicherung des Eigentümers weitergeleitet werden. Als Orientierung gelten bis zu rund 120 Euro pro Nacht. Für Zeiten ohne Ersatzunterkunft sei grundsätzlich eine vollständige Mietminderung möglich.
1: Unterstützung organisieren sich einige Bewohner derzeit vor allem gegenseitig. Die hellen Abteile, so nennen sie die nicht beeinträchtigten Wohnungen, stellen den dunklen Abteilen Ladestationen für die Handys vor die Tür und Wasser zur Verfügung. In Nachrichten an einzelne Mieter zeigt sich Placed froh darüber, dass es beim Brand zu keinen Personenschäden gekommen sei und schreibt, dass die stark beeinträchtigte Infrastruktur des Gebäudes für 3 bis 6 Monate zur Unbenutzbarkeit des Gebäudes führt. Gesicherte Infos dazu, wie viele Wohnungen tatsächlich betroffen sind, gibt es nicht. Viele der Betroffenen hangeln sich nun von Unterkunft zu Unterkunft, möglichst ohne Kosten. Ein Mieter ärgert sich in puncto Unterkunftsfindung besonders über einen Aspekt.
2: Wenn man dann sogar den Vermieter gefragt hat, könnte man vielleicht eine der freien Wohnungen dort dann in Anspruch nehmen, dann hat er das verneint und gesagt, nee, wir haben sogar gar keine. Aber wenn man dann im Internet nachschaut, haben wir die Anzeigen zu den Wohnungen auch gesehen. Also da werden wir auch vom Vermieter irgendwo mit angelogen.
1: Viele Betroffene bleiben nun mit offenen Fragen zurück. Wir haben die Hausverwaltung Placed um ein Statement gebeten, jedoch bis zur gesetzten Deadline keine Rückmeldung erhalten. Stattdessen erreichte uns am 4. Juni die Information einer Mietpartei, dass die Nutzung der Wohnungen bis auf Weiteres untersagt sei und die Hausverwaltung keinen weiteren Aufenthalt dulde. Die Maßnahme diene der eigenen Sicherheit, bei Zuwiderhandlung werde Ordnungsamt und Bauaufsicht eingeschaltet.

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1: Ist das jetzt das Ende? Muss ich jetzt sterben?
2: Krebs ist eine Diagnose, die vielen Menschen erst einmal den Boden unter den Füßen wegzieht. Genau deshalb soll der Krebsspendenlauf in Dresden, der Sonnenblumenlauf, nicht nur Hoffnung machen, sondern auch Chancen verbessern. Der Geschäftsführer der Sächsischen Krebsgesellschaft, Ralf Porzig, fasst die Hintergründe des Laufes wie folgt zusammen.
3: Laufen gegen Krebs, eine Veranstaltung der Sächsischen Krebsgesellschaft, die 2010 aus der Taufe gehoben wurde und seitdem in Leipzig, in Chemnitz und in Dresden etabliert wurde. Die Idee dahinter ist, dass wir die Öffentlichkeit zum Thema Krebs sensibilisieren wollen, aber gleichzeitig auch die Menschen motivieren wollen, sich zu bewegen und laufend Gutes zu tun.
2: Die Veranstaltung ist Teil der Reihe Laufend gegen Krebs der Sächsischen Krebsgesellschaft. In Dresden geht es dabei nicht um Bestzeiten, sondern darum, Aufmerksamkeit zu schaffen, Menschen in Bewegung zu bringen und Spenden für Betroffene zu sammeln. Welchen Einfluss Sport auf Krebsprävention und Krankheitsverlauf haben kann, erklärt Dr. Harald Schmalenberg vom Städtischen Klinikum Dresden.
1: Ja, Bewegung ist sehr wichtig. Es hat einen positiven Effekt auf das Risiko, bestimmte Krebserkrankungen zu bekommen. Zum Beispiel bei Brustkrebs weiß man, dass Ausdauersport ganz deutlich das Krebsrisiko senkt. Das ist auch bei Darmkrebs der Fall, auch bei Prostatakrebs.
2: Dass Bewegung bei Krebs eine besondere Rolle spielen kann, zeigt auch der medizinische Blick. Sport kann vorbeugend wirken, aber auch während und nach einer Erkrankung helfen, wieder Kraft zu gewinnen.
1: Gerade fürs Laufen, das ist ja das Schöne dabei, braucht man keine große Vorbereitung. Man zieht sich seine Laufschuhe an und startet an der Haustür. Man hat keinen großen Aufwand damit. Das kann ja eigentlich jeder machen, jeder auf seinem Niveau. Und das Schöne ist, dass man merken wird, dass man sehr schnell Fortschritte macht.
2: Was auf der Laufstrecke sichtbar wird, soll später an anderer Stelle weiterwirken. Mit den Spenden werden mehrere Initiativen unterstützt, die Krebspatienten und ihren Familien zugutekommen.
3: Wir unterstützen ein Projekt des DSC 1898, das sich an Kinder, Jugendliche und Erwachsene richtet. Wir wissen, Sport ist nicht nur gut mit Blick auf die Prävention, Bewegung, sondern auch ist das sozusagen eine Möglichkeit, den Wiedereintritt in das Leben, das normale Leben nach einer Krebserkrankung zu erleichtern. Ein zweites Projekt, was unterstützt wird, ist das Familienwochenende für junge Familien, die von Krebs betroffen sind, wo es dann keine Rolle spielt, ob es Vati, Mutti oder ein Kind ist. Wir wollen einfach diesen Familien, die betroffen sind, eine Auszeit geben. Und ein drittes Projekt sind die Krebsinformationspunkte im ländlichen Raum.
2: Damit steht der Sonnenblumenlauf für mehr als nur Bewegung. Er verbindet Sport mit Gemeinschaft, macht Betroffenen Mut und zeigt, dass Unterstützung oft schon mit dem ersten Schritt beginnt.
3: Bei so einem Lauf bedeutet es auch erstmal für viele erstmal antreten, ne? Dann möglichst lange durchhalten und möglichst viele Runden laufen. Das sind Ziele, ne? Und die sind im Krankheitsverlauf, denke ich, auch sehr wichtig für Betroffene, auch für die Angehörige. Und wenn man Ziele sich selber setzt und versucht, sie zu erreichen, kann es schon sehr, sehr wertvoll sein.
2: Am Ende zählt beim Sonnenblumenlauf nicht, wer am schnellsten ist. Entscheidend ist, dass Menschen antreten, durchhalten und gemeinsam etwas tun, das Betroffenen tatsächlich hilft.

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14: Nachrichten. In Sachsen haben aktuell 342 Menschen auf ein Spenderorgan gewartet. Diese Information stammt von der Deutschen Stiftung Organtransplantation. Im Vergleich zu den ersten 5 Monaten des Vorjahres haben in diesem Jahr 4 Personen mehr nach ihrem Tod Organe gespendet. Insgesamt 36. Damit liegt Sachsen bundesweit hinter Hamburg auf dem 2. Platz bei der Anzahl der Organspender pro Million Einwohner. Trotz dieser positiven Entwicklung ist die Zahl der entnommenen und transplantierten Organe im gleichen Zeitraum gesunken. Vom 22. bis 26. Juni findet in Sachsen erstmals die Woche der Baukultur statt. Das Ministerium für Infrastruktur und Landesentwicklung hat angekündigt, dass es um Themen wie Planung, Holzbau und Kreislaufwirtschaft gehen wird. Bauministerin Regina Kraushaar betonte die Bedeutung von Baukultur für funktionierende Orte und das Wohlbefinden der Menschen. Die Woche umfasst Fachveranstaltungen, Stadtspaziergänge und Ausstellungen, wobei am 23. Juni in Dresden der Sächsische Staatspreis für Baukultur verliehen wird. Sachsens Infrastrukturministerin Regina Kraushaar setzt sich für schnellere Verfahren und weniger Vorschriften in der Baubranche ein. Auf einer Konferenz des Bauindustrieverbandes Ost erklärte sie, dass Bund und Länder gemeinsam handeln müssen, um den Wohnungsbau voranzutreiben. Hintergrund sind die rückläufigen Auftragseingänge im Bauhauptgewerbe sowie hohe Kosten und komplexe Vorgaben, die Projekte bremsen. Kraushaar fordert eine kritische Überprüfung von Baustandards zur Förderung bezahlbaren Wohnraums.

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2: Die Geschichte in dem Buch, die beginnt etwas traurig. Es geht also eigentlich in dem Buch um Trauer und dann den Ausblick. Was kommt denn nach der Trauer und wie überwinde ich Trauer?
3: Ein schweres Thema. Erzählt mit Handpuppen, Musik und einem kleinen Zirkusäffchen namens Beppo.
4: Der Gunnar verstarb und Beppo weinte sehr. Viel gab es keinen Platz im Zirkus mehr. Er machte sich auf in die große, weite Welt. Beppo war ein Held und er sehnte sich.
5: Es geht um Beppo, das Zirkusäffchen. Der hat seine Arbeit verloren, weil der Gunnar, der Clown, sein Auftrittspartner, gestorben ist. Und jetzt sucht er den Leierkasten und sucht neue Freunde und ist ziemlich traurig am Anfang. Aber das Ganze löst sich dann noch positiv auf am Schluss.
3: Im evangelischen Studienhaus Leipzig wird daraus ein Nachmittag mit Puppentheater, Musik und Lesung. Die Frage dahinter: Wie erzählt man Kindern von Verlust, ohne ihn kleinzureden und trotzdem eine Geschichte voller Hoffnung daraus zu machen? Michael Oertel ist Buchautor, Sozialarbeiter und Vorsitzender des Leipziger Vereins mit Menschenleben e.V. Seit vielen Jahren arbeitet er mit Kindern, älteren Menschen und Menschen in schwierigen Lebenssituationen. Seine Kunst versteht er nicht als Selbstzweck. Sie soll berühren, trösten und Menschen miteinander ins Gespräch bringen.
2: Heute ist in der Tat ein besonderer Tag. Sowas haben wir, glaube ich, noch nie gemacht. Eine quasi Buchvorpremiere. Wir lesen aus meinem neuen Kinderbuch Beppo und Stanza auf der Suche nach dem Leierkasten. Das Buch gibt's noch gar nicht. Das Manuskript ist aber fertig und wartet darauf, in einen Verlag gesendet zu werden.
3: Das Publikum hört also keine klassische Buchpremiere. Es erlebt eine Geschichte, die noch unterwegs ist. Beppo, ein kleines Zirkusäffchen, hat seinen Freund verloren. Stanza, eine Schwanzmeise, begegnet ihm und hilft ihm, wieder Vertrauen zu fassen. Dazu kommen Musik, Handpuppen und Momente, in denen auch die Kinder im Saal mitmachen.
4: Beppo, klein

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1: Der Beppo Rap stammt von Thomas Kern. Er ist Musiker, schreibt eigene Texte und hat für Michael Oertel bereits mehrere Songs zu Kinderbuchprojekten entwickelt. Für ihn ist das Schreiben für Kinder eine eigene Form von Kunst. Direkter, spielerischer und immer auf Mitmachen angelegt.
2: Also ich finde, es ist was anderes, wie wenn ich selber Rap-Songs schreibe für Erwachsene, sage ich jetzt mal. Das sind die Themen dann, ja, sag ich mal, mehr übers Leben und mehr ernsthafter. Aber Kinderbücher oder Kinderlieder zu schreiben, ist spielerischer. Und das Mitmachen finde ich einfach spannend. Mache ich immer bei Rap-Auftritten, weil ich finde es toll, wenn das Publikum mitmacht. Das ist eine Interaktion. Das ist ja auch das, was der Micha in seinen Shows so einbindet.
1: Diese Interaktion ist auch für Michael Oertels Vereinsarbeit wichtig. Mit Mitmenschen Leben e.V. geht er in Kinderkliniken, Altenpflegeheime und Einrichtungen. Dort wird gelesen, gespielt, musiziert und mit Handpuppen gearbeitet, erzählt Michael Oertel.
3: Ja, unser Verein der Mitmenschen Leben e.V. kümmert sich hauptsächlich um schwerst- und langzeiterkrankte Kinder, um Kinder im Krankenhaus auch, die zum stationären Aufenthalt sind, und wir kümmern uns um betagte Menschen, hauptsächlich in Altenpflegeheimen. Dort gehen wir hin und lesen und bieten Projekte an. Wir spielen, wir musizieren, wir animieren sowohl eben die Kinder wie auch die alten Menschen. Es geht immer darum, Sinne und Erinnerung zu aktivieren und ein ganzes Stück auch zu schulen.
1: Die Veranstaltung soll auch für die Arbeit von Mitmenschen Leben e.V. aufmerksam machen. Dort geht es um Begegnung, Zuhören und kleine Momente, die im Alltag fehlen. Genau dort liegt auch der Kern von Oertels Buch. Es erzählt von Verlust und Trauer, aber kindergerecht und mit Hoffnung. Für Oertel ist das kein Randthema, sondern Teil seiner Arbeit als Autor, Sozialarbeiter und Trauerbegleiter.
3: Für mich ist das Schreiben Seelenhygiene gewesen. Ich habe lange im sozialen Bereich gearbeitet. Und wie kommt man auf solche Themen? Ich bin Sterbe- und Trauerbegleiter, halte auch Trauerreden, begleite Sterbende. Und der Tod ist in unserer Gesellschaft so ausgegrenzt, der ist so anonym. Und das halte ich für ziemlich gefährlich. Und Kinder können, glaube ich, noch am ehesten damit umgehen, wenn man sie bei Zeiten heranführt und eine Perspektive malt. Für die Erwachsenen ist es umso schwieriger. Da ist das was ganz Fremdes und was ganz Schlimmes, wenn es mich betrifft. Aber es gehört ganz einfach zum Leben. Und das Leben geht danach weiter.
1: Das neue Kinderbuch von Michael Oertel ist noch nicht erschienen, aber seine Botschaft war an diesem Nachmittag schon zu spüren. Trauer verschwindet nicht einfach, doch mit Freundschaft, Musik und ein bisschen Fantasie kann aus ihr etwas Neues wachsen.

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1: Letzten Zeit hat sich auch die Anzahl von Interessenten von beiden Schulen erhöht und das ist auch ein Grund zur Freude.
2: Argentinische Schüler zu Besuch in Chemnitz. Bürgermeister steht Rede und Antwort.
3: Die lernen ja Chemnitz kennen und die sollen ja nicht nur Chemnitz mit den Sehenswürdigkeiten kennenlernen, sondern vielleicht auch ein bisschen, was unsere Stadt ausmacht.
2: Auch wenn es auf den ersten Blick so wirkt, der Chemnitzer Stadtrat hat keine Verjüngungskur hinter sich gebracht. Dass im ehrwürdigen Stadtratssaal die Dichte junger Menschen am Montag weit über dem Normalpegel lag, hat auch nichts mit der Nachwuchsarbeit der Parteien zu tun, sondern mit einem Schüleraustausch. 19 argentinische Schülerinnen und Schüler sind noch bis zum 7. Juni in der ehemaligen Kulturhauptstadt zu Gast. Am Montag stand nach einer Stadtrallye die Stippvisite im Rathaus auf dem Programm. Für Oberbürgermeister Sven Schulze sozusagen ein Cheftermin. Das Stadtoberhaupt hat vor 3 Jahrzehnten selbst an einem Austausch teilgenommen. Ein solches Programm sei perfekt, um Land und Leute kennenzulernen und auch mit dem einen oder anderen Klischee aufzuräumen.
3: Nun, es ist ja meistens so, und da spielt Chemnitz keine Aussage, es gibt gewisse Vorurteile, auch über Deutschland. Und das Leben schreibt ganz viele andere Geschichten. Meistens sind das nur Stereotypen. Und dass das Leben so bunt und vielfältig ist, wie in allen anderen Ländern auch, das ist, glaube ich, wichtig. Und gerade wenn hier junge Leute zusammenkommen, werden die feststellen, dass die vieles gemeinsam haben. Die folgen bei Instagram ähnlichen Konten zum Beispiel, hören vielleicht ähnliche Musik, interessieren sich für Fußball, haben einen Kleidungsstil. Also es gibt gar nicht so viele Unterschiede, sondern ganz viele Gemeinsamkeiten. Und das kann vielleicht auch in der großen Welt, wo so viel in Unruhe ist, eine schöne Aussicht sein.
2: Dinge, denen Juan Manuel Oliviero nur zustimmen kann. Der argentinische Lehrer begleitet bereits zum 16. Mal eine Gruppe von Schülerinnen und Schülern aus Argentinien bei ihrem Besuch in Chemnitz. Natürlich geht es auch um die Verbesserung der Deutschkenntnisse, doch im Vordergrund stehen nicht die perfekte Grammatik, sondern die Kultur vor Ort.
1: Also ich glaube, das ist auch einer der wichtigsten Gründe, warum es eigentlich Schüleraustausch gibt. Also es ist nicht nur die Aufbereitung der Sprachkenntnisse, sondern auch das zählt natürlich auch dazu. Aber ich glaube einfach nur, diese Auseinandersetzung mit anderen Kulturen, mit anderen Denkweisen, was uns als Menschen bereichert.
2: Im Rahmen des Austauschs stand auch eine Fragerunde mit Oberbürgermeister Sven Schulze auf dem Programm. Für Lucia Fedenschuk ein durchaus interessanter Programmpunkt. Für die 16-jährige argentinische Schülerin sei ihre eigene Frage natürlich die wichtigste gewesen. Aber auch das Thema Jugendparlament und vor allem der Vergleich mit dem in Argentinien seien sehr informativ gewesen.
4: Für mich meine Frage, aber auch die demokratische Schulen, was super interessant als und auch die jungen Parlament. Wir haben das in Argentinien und wir haben in unsere Jugendparlament teilgenommen. So, es war also super interessant, die Ideen hier in Chemnitz zu hören über dieses selben Thema.
2: Und auch für Sven Schulze war die Fragerunde durchaus aufschlussreich. Als Oberbürgermeister beantworte er immer wieder Fragen von Schülerinnen und Schülern. Es gebe dabei durchaus wiederkehrende Themen. Der Blick der Austauschschüler sei in manchen Punkten jedoch naturgemäß ein anderer.
3: Manche sind schon gleich. Zum Beispiel, warum wollten Sie Bürgermeister werden? Oder wie kann man Einfluss nehmen? Die Deutschen fragen meistens, wie will ich verdienen? Das wollen die immer wissen. Das will kein Ausländer wissen oder traut sich das jedenfalls nicht. Und ich glaube, man blickt mit einem gewissen Abstand von außen herein. Und die deutschen Schüler fragen manchmal noch Chemnitz-spezifischere Dinge. Und die Fragen hier der Argentinier sind eher allgemeiner, aber manchmal schon ganz interessant.
2: In den kommenden Tagen sollen die Jugendlichen weitere Einblicke in den deutschen Schulalltag erhalten und das Leben in ihren Gastfamilien kennenlernen. Darüber hinaus stehen Ausflüge in Chemnitz und ausgewählte Regionen Sachsens auf dem Programm. So sollen die Schülerinnen und Schüler auch einen Eindruck davon gewinnen, wie sich Chemnitz durch das Kulturhauptstadtjahr verändert hat und was die Region darüber hinaus auszeichnet.

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2: Liebenswert, warm, grün auch.
3: Heimat, Nachbarschaft auf jeden Fall auch.
4: Also viel Grün, einkaufsnah und nette Leute.
5: Grünau feiert 50 Jahre. Ein Stadtteil, der für viele Menschen mehr ist als ein Wohnort.
6: In Grünau leben immerhin 50.000 Menschen und es ist einfach ein Stadtteil, der sich über 50 Jahre lang entwickelt hat und insofern zu Leipzig gehört wie der andere Stadtteil Connewitz oder Paunsdorf. Also insofern, es gehört zu Leipzig, es macht Leipzig lebendig und es ist vor allen Dingen auch wichtig, dass viele Leipzigerinnen und Leipziger hier auch preiswerten Wohnraum mieten können.
5: Am 1. Juni 1976 wurde hier der Grundstein gelegt. Damals entstand am Rand von Leipzig ein neues Wohngebiet. Viele Menschen zogen ein, Familien bauten sich ein neues Leben auf und Grünau wuchs schnell. Doch die Geschichte bleibt nicht geradlinig. Nach der Wende zogen viele weg, Wohnungen standen leer, manche Häuser wurden saniert, andere verschwanden. Und trotzdem blieb Grünau für viele ein Zuhause, wie uns Anwohnerinnen und Anwohner erzählen.
3: Grünau ist in der Zwischenzeit für mich Heimat.
4: Ja, dass hier viel Grün ist und dass alles hier die Einkaufsmärkte in der Nähe sind, Allee-Center. Ich wohne hier drüben bei Lidl, also schon seit 81 wohne ich hier.
7: Ich wohne in Grünau, ja, also knapp über 35 Jahre.
5: Wer durch Grünau läuft, spürt genau diese Mischung. Große Wohnblöcke, breite Wege, viel Grün. Dazwischen Menschen, die den Stadtteil seit Jahrzehnten kennen und andere, die gerade erst angekommen sind. Auch Staatsministerin Regina Kraushaar würdigt den Stadtteil. Sie verweist darauf, dass Grünau sowohl Chancen als auch Herausforderungen einer Großwohnsiedlung besonders deutlich zeigt.
6: Na, Grünau hat mit 50 Jahren eine Entwicklung genommen, die ja gut ist. Auch in den letzten 30 Jahren mit sehr viel Städtebaufördermitteln. Wir haben 77 Millionen alleine hier in diesem Stadtteil schon an Städtebaufördermitteln geben können. Das ist eine große Chance, weil damit natürlich tatsächlich günstiger Wohnraum mit einem guten Umfeld, grün, es ist ja auch Grünau, der Kulkwitzer See ist in der Nähe, aber natürlich auch mit sozialem Miteinander, mit Treffpunkten, mit Begegnungsstätten, mit Barrierefreiheit, mit diesen Dingen alles verbunden wird und insofern ist Grünau erstmal eine große Chance. Und es ist natürlich auch eine Herausforderung, weil immer in solchen großen Wohngebieten auch soziale Spannungen entstehen, das ist nun mal so. Und umso mehr ist es wichtig, und da bin ich sehr dankbar dafür, dass die Stadt Leipzig sich hier so engagiert.
5: Auch am Platz am PEP geht es um Veränderung. Dort wurde neues Pop-up-Mobiliar vorgestellt. Sitzmöglichkeiten, Treffpunkte, kleine Elemente für mehr Leben auf dem Platz. Entwickelt vom Stadtplanungsamt, der Leipziger Modellschule und Menschen aus dem Quartier, wie uns Baubürgermeister Thomas Dienberg erzählt.
8: Bei der Frage, wie ist das entstanden, ist das auch nochmal ein ganz wichtiger Aspekt, dass hier dieses Möbel zusammen mit Grünauerinnen und Grünauern gebaut worden ist und auch gefragt worden ist, was braucht ihr eigentlich hier? Und dass die Antwort war, insofern eigener Entwurf, eigene Initiative und dann sichtbar für alle.
5: Denn Stadtentwicklung passiert nicht nur im Rathaus. Sie passiert dort, wo Menschen sitzen, reden, warten und einkaufen. Genau deshalb zählt, wie sich solche Orte anfühlen. Dr. Anselm Hartinger, Leiter des Stadtgeschichtlichen Museums Leipzig, beantwortet uns die Frage, warum die Grundsteinlegung 1976 damals wie heute ein so bedeutender Moment für Leipzig ist.
9: Na, es ist natürlich der Startpunkt eines fast 10 Jahre andauernden Transformationsprozesses gewesen. Es haben ja bis zu 100.000 Menschen hier gelebt, sind 23.500 Wohneinheiten entstanden. Der gesamte Leipziger Westen wurde vollkommen umgestaltet. Früher gab es ja einzelne Dörfer und sehr viel landwirtschaftliche Fläche. Das hat sich total verändert. Insofern darf man da schon darüber sprechen. Man darf aber und muss auch darüber sprechen, dass das natürlich eine Weichenstellung war, die auch zum Verfall der historischen Altstadtquartiere Leipzigs beigetragen hat, die sozusagen auch diese Stimmung in Leipzig, dass sozusagen die Stadt uns selber ein Stück weit entgleitet, dass sozusagen dieses Leipzig, was wir kennen und lieben, auch verfällt, massiv befestigt hat. Uns hat dann vielleicht der friedlichen Revolution bedurft und vieler Schmerzen der Transformation in den 90ern, dass heute Grünau und Leipzig sozusagen eng verbunden sind, dass wir als Stadthistoriker auch ein offenes Auge für diesen Stadtteil haben, dass wir hier Veranstaltungen machen, Ausstellungen machen und dass Grünau wirklich im Herzen von Leipzig angekommen ist.
5: Zum Jubiläum gehört auch ein Familienprogramm. Kinder können malen, basteln und am Glücksrad drehen. Es gibt Musik, Tanz und süße Abkühlungen. So wird aus dem Blick zurück auch ein Tag für die, die Grünau in Zukunft prägen werden. Am Abend des Jubiläumstages feiert außerdem der Dokumentarfilm Grünau 50 im Cineplex im Allee Center Premiere. Er erzählt von Menschen, Erinnerungen und vom Wandel eines Stadtteils, der oft unterschätzt wurde.
0: Ich würde mir sehr wünschen, dass die Stadt den Fokus auf Grünau auch behält, dahingehend, dass es sich lohnt, hier zu investieren, aber dass es auch nötig ist, um ein, wie gesagt, friedliches Zusammenleben ein bisschen zu bauen für die Zukunft.
5: 50 Jahre nach der Grundsteinlegung zeigt Grünau, ein Stadtteil ist nie fertig. Er verändert sich, vor allem mit den Menschen, die dort leben. Grünau wurde geplant und gebaut. Aber gewachsen ist es durch Alltag, Nachbarschaft und Zusammenhalt der Grünauerinnen und Grünauer.

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0: Nachrichten. In Dresden erreicht heute der Christopher Street Day seinen Höhepunkt. Auf dem Altmarkt findet seit dem Vormittag ein Straßenfest statt, das gleichzeitig als Auftaktkundgebung für den Demonstrationszug dient. Die Veranstalter erwarten rund 10.000 Teilnehmerinnen und Teilnehmer, die ab Mittag durch die Dresdner Innenstadt ziehen werden. Aufgrund des Demonstrationszuges kommt es auf beiden Elbseiten zu Straßensperrungen und Verkehrsbehinderungen, insbesondere an zentralen Punkten wie der Albertbrücke und dem Terrassenufer. 6 Sportvereine in Sachsen bekommen Geld vom Freistaat für die Modernisierung ihrer Sportanlagen. Wie das Innenministerium mitgeteilt hat, werden dafür insgesamt knapp 148.000 Euro bereitgestellt. Mit dem Geld sollen unter anderem Sportplätze und Vereinsanlagen verbessert werden. Innenminister Armin Schuster betont, dass die Förderung nicht nur dem Sport zugute kommt. Moderne Sportstätten würden auch das Miteinander vor Ort stärken und die Lebensqualität in den Kommunen verbessern. Die höchste Fördersumme erhält die Sportgemeinschaft Leipziger Verkehrsbetriebe. Der Verein bekommt mehr als 42.000 Euro für den Bau einer vollautomatischen Bewässerungsanlage auf seinem Sportgelände. Heute findet in Chemnitz eine Fahrraddemonstration für eine schnellere Verkehrswende statt. Die ursprünglich geplante Strecke über die Autobahn 72 wurde jedoch nicht genehmigt, sodass dieser Abschnitt entfällt. Nach Angaben der Stadt sind keine Vollsperrungen notwendig, aber es kann zeitweise zu Verkehrsbehinderungen kommen. Die Demonstration startet am Karl-Marx-Monument und fordert mehr Investitionen in klimafreundliche Mobilität sowie eine beschleunigte Verkehrswende.

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2: Wir wollen eben zeigen, dass auch Menschen mit Behinderung, insbesondere auch Kinder, einfach zu unserer Gesellschaft gehören, ein Teil sind, und die Plakate drücken es einfach aus.
3: Ein Zeichen für genau dieses Teilhabe steht seit einigen Monaten in der Chemnitzer Innenstadt. Dort gibt es eine sogenannte Toilette für alle. Was für die meisten Menschen ganz selbstverständlich zum Stadtbild gehört, ist für Menschen mit schweren Behinderungen jedoch oft Voraussetzung, um überhaupt selbstständig am öffentlichen Leben teilnehmen zu können. Die Toilette für alle wird nach Angaben des Sozialverbands bereits regelmäßig genutzt. Nun haben Schülerinnen und Schüler von Förderschulen die Anlage mit selbstgestalteten Plakaten verschönert. Laut Baubürgermeister Thomas Kütter soll mit der Aktion die Toilette stärker ins öffentliche Bewusstsein gerückt und gleichzeitig ein Zeichen für Inklusion gesetzt werden.
4: Ich finde sie erstmal aus optischen Gründen sehr, sehr wichtig, weil die Toilette für alle ist ein echter Mehrwert für Chemnitz. Aber sie ist uns ja frei nach Loriot in einem schönen frischen Grau geraten. Insofern halte ich es einfach für die Optik, für die Wahrnehmbarkeit und natürlich auch für die Einbindung der Betroffenen. Und genau das, dass diese inklusiven Schulen jetzt auch noch getan haben, diese Aufhübschung, sage ich mal optisch, ist eigentlich genial. Man sieht es deutlich besser und hat auch einen viel, viel besseren Bezug.
3: Für Menschen mit Behinderung ist jeder Ausflug in die Innenstadt oft mit vielen Fragen und Unsicherheiten verbunden. Gerade bei größeren Veranstaltungen schränkt das die Teilhabe deutlich ein, obwohl die Nutzung einer Toilette ein grundlegendes Bedürfnis ist. Für Ralf Beckert vom Sozialverband Sachsen ist deshalb klar, es brauche mehr Sensibilität.
2: Naja, könnte immer noch besser sein, das muss man sagen. Also unser Ziel war und ist und wird auch wahrscheinlich noch eine ganze Weile bleiben, alle Stadtverwaltungen zu sensibilisieren, auch Firmen, Gaststätten, Hotels, wenn sie Toiletten umbauen, einfach mitzudenken und schon mal vorsorglich vielleicht die Platzverhältnisse zu schaffen, um dann vielleicht die ein oder andere Toilette für alle mehr in Sachsen dann zu schaffen.
3: Auch die Stadt Chemnitz unterstützt das Projekt und hat das Thema Barrierefreiheit klar auf der Tagesordnung. Laut Thomas Kütter sollen perspektivisch weitere barrierefreie Angebote entstehen. Ob durch den Umbau bestehender öffentlicher Toiletten oder durch Neubauten. Die Planungen dafür laufen bereits.
4: Also wir überarbeiten zurzeit in dem speziellen Fall unser Konzept der öffentlichen Toiletten, wo natürlich perspektivisch auch weiterhin barrierefreie Toiletten vorgesehen werden, im Gegensatz zu den jetzt noch vorhandenen, die zum Teil nicht barrierefrei sind. Also das wollen wir über die nächsten Jahre, aber das ist auch eine Haushalts- und Kostenfrage, nach und nach auf komplett barrierefrei umstellen, sodass man dann zumindest im Sinne des Toilettenkonzeptes barrierefrei im Sinne von Rollstuhl befahrbar erstmal weiterdenken. Und dieser Spezialfall bleibt im Moment der einzige.
3: Und nicht nur bei Toiletten sieht Thomas Kütter Handlungsbedarf. Insgesamt müsse Chemnitz beim Thema Barrierefreiheit weiter aufholen.
4: Oh, ich glaube in den vielen, vielen Kleinigkeiten. Also wir haben sehr, sehr viele Punkte, wo man einfach merkt, man kommt im Rollstuhl nicht über die Bordsteinkante, man hat keine Haptik oder kann optisch, uns fehlt die Brailleschrift irgendwo in den Beschreibungen. Ich glaube, in Summe sind das die vielen, vielen kleinen Punkte, die das Leben einfach oder den Alltag einfach beschwerlich machen, die wir insgesamt angehen müssen. Ich sag mal, im Zuge des Chemnitzer Modells werden ja alle Bahnsteige, die Straßenbahnsteige, barrierefrei ausgebaut, auch für die beiden verschiedenen Höhen der CVG und der Citybahn, sodass wir da mit dem ÖPNV einen deutlichen Schritt weiterkommen. Es gibt auch Bereiche, die aber noch natürlich an der Überarbeitung bedürfen. Ja, im Moment haben wir noch das alte Gleis auf der Annaberger Straße liegen. Und genau da müssen perspektivisch auch die Bahnsteige dann noch angepasst werden, dass wir da barrierefrei und sinnvoll aufstellen.
3: Für die Schülerinnen und Schüler gibt es für ihre Arbeit jeweils 150 Euro für die Klassenkasse. Ihre bunten Plakate sollen künftig nicht nur den Weg zur Toilette weisen, sondern auch daran erinnern, dass gesellschaftliche Teilhabe oft bei ganz selbstverständlichen Dingen beginnt.

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1: Von verkohlten Überresten angezündeter Mülltonnen bis zu aufgebrochenen Brandschutztüren. Bereits im April diesen Jahres hatten Mieterinnen und Mieter im Wohnblock Freiberger Straße, Annenstraße am Dresdner Postplatz über zunehmende Probleme im Haus gesprochen. Nun hat sich die Situation noch einmal verschärft.
2: Auf einmal hat der Feueralarm aber nur für 2 Sekunden angeschlagen. Es hat im Keller gebrannt und wir waren für die ganze Nacht draußen. Dass da den Einsatzkräften nichts passiert ist und auch keinem der Mieter, ist eigentlich war großes Glück. Die Wohnungen dürfen nicht genutzt werden, weil hier kein Strom ist, kein Wasser, kein Abwasser.
3: Sieht aktuell so aus, dass wir schauen müssen von Tag zu Tag, von Woche zu Woche, wo wir gerade eben wohnen können.
1: In der Nacht zum Pfingstsonntag, dem 24. Mai, brach ein Feuer in einer der Tiefgaragen auf der Annenstraße aus. Der Brand konnte laut Feuerwehr schnell gelöscht werden. Schwieriger waren die anschließenden Entrauchungsmaßnahmen. Der enorm dichte Rauch hatte zunächst das Finden des Brandherds erschwert und sich zusätzlich in mehrere Treppenräume, Wohnungen und eine benachbarte Boulderhalle ausgebreitet. Die Feuerwehr musste Spezialtechnik nachfordern, darunter einen großen Lüfter. Die Bewohner wurden während des Einsatzes evakuiert. 3 von ihnen erinnern sich. Als Hinweis, alle Mieterinnen und Mieter, die in diesem Beitrag zu Wort kommen, haben um Unkenntlichmachung gebeten.
2: Kurz vor Mitternacht wurde bei uns Feueralarm, bei mir nicht, also in der Freiberger Straße nicht. Wir sind durch Zufall wach geworden, die meisten.
4: Also ich war zu Hause gerade mit einem Kumpel da, wir wollten eigentlich gerade ins Bett gehen. Auf einmal hat der Feueralarm aber nur für 2 Sekunden angeschlagen. Dann sind wir sicherheitshalber auch gleich mit Jacke an und direkt runter. Als wir runtergegangen sind, haben wir sogar im Treppenhaus schon den Rauch wahrgenommen, aber das war dann zum Glück nur noch ein Stock. Dann sind wir da auch noch durch unten und haben uns da dann in Sicherheit gebracht.
5: Bis ungefähr 2 Uhr hat uns das Restaurant, also Spezio, das unten im Untergeschoss ist, mit Wasser versorgt, mit Decken versorgt, weil es auch langsam kalt wurde und wir ja alle geschlafen hatten und nicht so unbedingt genug anhatten.
1: Trotz der Spezialtechnik dauerte der Einsatz bis in die frühen Morgenstunden. Sprecher der Polizeidirektion Dresden, Marco Laske, teilte auf Anfrage von Sachsenfernsehen mit, dass die Ermittlungen zur Brandursache andauern und keine Angaben dazu gemacht werden, ob es sich um ein Fremdverschulden handle oder nicht. Die Bewohnerinnen und Bewohner kamen während des Einsatzes unter anderem in der Lobby des benachbarten Motel One unter. Die kennen uns schon, sagte uns eine Mieterin, die nicht vor die Kamera treten wollte. Sie erinnerte sich an einen ähnlichen Vorfall im Januar. Auch da musste das Haus nach einem Brand evakuiert werden. Jetzt, nach dem aktuellen Brand, ist die Lage für viele nun noch belastender.
2: Die Wohnungen dürfen nicht genutzt werden, weil hier kein Strom ist, kein Wasser, kein Abwasser.
4: Wer keinen Strom und Wasser mehr hat, der kriegt dann auch die Jalousien nicht mehr hoch. Und da gibt es auch keine manuelle Möglichkeit, um das irgendwie zu regeln. Also wer die unten hat, da ist dann wirklich finster in der Bude.
1: Die Hausverwaltung Placed kommuniziert über eine spezielle App mit den Mietern. Den Nachrichten aus dieser App zufolge sollen sich die Mieterinnen und Mieter zunächst selbst um eine Ersatzunterkunft kümmern. Auf Nachfrage eines Mieters heißt es sinngemäß von der Hausverwaltung in einer Nachricht:
6: Die Kosten für Ersatzunterkünfte müssen die Betroffenen zunächst selbst tragen. Eine direkte Zahlung durch Vermieter oder Verwaltung ist nicht möglich. Die Rechnungen sollen später an die Gebäudeversicherung des Eigentümers weitergeleitet werden. Als Orientierung gelten bis zu rund 120 Euro pro Nacht. Für Zeiten ohne Ersatzunterkunft sei grundsätzlich eine vollständige Mietminderung möglich.
1: Unterstützung organisieren sich einige Bewohner derzeit vor allem gegenseitig. Die hellen Abteile, so nennen sie die nicht beeinträchtigten Wohnungen, stellen den dunklen Abteilen Ladestationen für die Handys vor die Tür und Wasser zur Verfügung. In Nachrichten an einzelne Mieter zeigt sich Placed froh darüber, dass es beim Brand zu keinen Personenschäden gekommen sei und schreibt, dass die stark beeinträchtigte Infrastruktur des Gebäudes für 3 bis 6 Monate zur Unbenutzbarkeit des Gebäudes führt. Gesicherte Infos dazu, wie viele Wohnungen tatsächlich betroffen sind, gibt es nicht. Viele der Betroffenen hangeln sich nun von Unterkunft zu Unterkunft, möglichst ohne Kosten. Ein Mieter ärgert sich in puncto Unterkunftsfindung, besonders über einen Aspekt.
4: Wenn man dann sogar den Vermieter gefragt hat, könnte man vielleicht eine der freien Wohnungen dort dann in Anspruch nehmen, dann hat er das verneint und gesagt, nee, wir haben sogar gar keine. Aber wenn man dann im Internet nachschaut, haben wir die Anzeigen zu den Wohnungen auch gesehen. Also da werden wir auch vom Vermieter irgendwo mit angelogen.
1: Viele Betroffene bleiben nun mit offenen Fragen zurück. Wir haben die Hausverwaltung Placed um ein Statement gebeten, jedoch bis zur gesetzten Deadline keine Rückmeldung erhalten. Stattdessen erreichte uns am 4. Juni die Information einer Mietpartei, dass die Nutzung der Wohnungen bis auf Weiteres untersagt sei und die Hausverwaltung keinen weiteren Aufenthalt dulde. Die Maßnahme diene der eigenen Sicherheit, bei Zuwiderhandlung werde Ordnungsamt und Bauaufsicht eingeschaltet.

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2: Ist das jetzt das Ende? Muss ich jetzt sterben?
3: Krebs ist eine Diagnose, die vielen Menschen erst einmal den Boden unter den Füßen wegzieht. Genau deshalb soll der Krebsspendenlauf in Dresden, der Sonnenblumenlauf, nicht nur Hoffnung machen, sondern auch Chancen verbessern. Der Geschäftsführer der Sächsischen Krebsgesellschaft, Ralf Porzig, fasst die Hintergründe des Laufes wie folgt zusammen.
4: Laufen gegen Krebs, eine Veranstaltung der Sächsischen Krebsgesellschaft, die 2010 aus der Taufe gehoben wurde und seitdem in Leipzig, in Chemnitz und in Dresden etabliert wurde. Die Idee dahinter ist, dass wir die Öffentlichkeit zum Thema Krebs sensibilisieren wollen, aber gleichzeitig auch die Menschen motivieren wollen, sich zu bewegen und laufend Gutes zu tun.
3: Die Veranstaltung ist Teil der Reihe Laufend gegen Krebs der Sächsischen Krebsgesellschaft. In Dresden geht es dabei nicht um Bestzeiten, sondern darum, Aufmerksamkeit zu schaffen, Menschen in Bewegung zu bringen und Spenden für Betroffene zu sammeln. Welchen Einfluss Sport auf Krebsprävention und Krankheitsverlauf haben kann, erklärt Dr. Harald Schmalenberg vom Städtischen Klinikum Dresden.
5: Ja, Bewegung ist sehr wichtig. Es hat einen positiven Effekt auf das Risiko, bestimmte Krebserkrankungen zu bekommen. Zum Beispiel bei Brustkrebs weiß man, dass Ausdauersport ganz deutlich das Krebsrisiko senkt. Das ist auch bei Darmkrebs der Fall, auch bei Prostatakrebs.
3: Dass Bewegung bei Krebs eine besondere Rolle spielen kann, zeigt auch der medizinische Blick. Sport kann vorbeugend wirken, aber auch während und nach einer Erkrankung helfen, wieder Kraft zu gewinnen.
5: Gerade fürs Laufen, das ist ja das Schöne dabei, braucht man keine große Vorbereitung. Man zieht sich seine Laufschuhe an und startet an der Haustür. Man hat keinen großen Aufwand damit. Das kann ja eigentlich jeder machen, jeder auf seinem Niveau. Und das Schöne ist, dass man merken wird, dass man sehr schnell Fortschritte macht.
3: Was auf der Laufstrecke sichtbar wird, soll später an anderer Stelle weiterwirken. Mit den Spenden werden mehrere Initiativen unterstützt, die Krebspatienten und ihren Familien zugutekommen.
4: Wir unterstützen ein Projekt des DSC 1898, das sich an Kinder, Jugendliche und Erwachsene richtet. Wir wissen, Sport ist nicht nur gut mit Blick auf die Prävention, Bewegung, sondern auch ist das sozusagen eine Möglichkeit, den Wiedereintritt in das Leben, das normale Leben nach einer Krebserkrankung zu erleichtern. Ein zweites Projekt, was unterstützt wird, ist das Familienwochenende für junge Familien, die von Krebs betroffen sind, wo es dann keine Rolle spielt, ob es Vati, Mutti oder ein Kind ist. Wir wollen einfach diesen Familien, die betroffen sind, eine Auszeit geben. Und ein drittes Projekt sind die Krebsinformationspunkte im ländlichen Raum.
3: Damit steht der Sonnenblumenlauf für mehr als nur Bewegung. Er verbindet Sport mit Gemeinschaft, macht Betroffenen Mut und zeigt, dass Unterstützung oft schon mit dem ersten Schritt beginnt.
4: Bei so einem Lauf bedeutet es auch erstmal für viele erstmal antreten, ne? Dann möglichst lange durchhalten und möglichst viele Runden laufen. Das sind Ziele, ne? Und die sind im Krankheitsverlauf, denke ich, auch sehr wichtig für Betroffene, auch für die Angehörige. Und wenn man Ziele sich selber setzt und versucht, sie zu erreichen, kann es schon sehr, sehr wertvoll sein.
3: Am Ende zählt beim Sonnenblumenlauf nicht, wer am schnellsten ist. Entscheidend ist, dass Menschen antreten, durchhalten und gemeinsam etwas tun, das Betroffenen tatsächlich hilft.

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0: Nachrichten. In Dresden erreicht heute der Christopher Street Day seinen Höhepunkt. Auf dem Altmarkt findet seit dem Vormittag ein Straßenfest statt, das gleichzeitig als Auftaktkundgebung für den Demonstrationszug dient. Die Veranstalter erwarten rund 10.000 Teilnehmerinnen und Teilnehmer, die ab Mittag durch die Dresdner Innenstadt ziehen werden. Aufgrund des Demonstrationszuges kommt es auf beiden Elbseiten zu Straßensperrungen und Verkehrsbehinderungen, insbesondere an zentralen Punkten wie der Albertbrücke und dem Terrassenufer. 6 Sportvereine in Sachsen bekommen Geld vom Freistaat für die Modernisierung ihrer Sportanlagen. Wie das Innenministerium mitgeteilt hat, werden dafür insgesamt knapp 148.000 Euro bereitgestellt. Mit dem Geld sollen unter anderem Sportplätze und Vereinsanlagen verbessert werden. Innenminister Armin Schuster betont, dass die Förderung nicht nur dem Sport zugute kommt. Moderne Sportstätten würden auch das Miteinander vor Ort stärken und die Lebensqualität in den Kommunen verbessern. Die höchste Fördersumme erhält die Sportgemeinschaft Leipziger Verkehrsbetriebe. Der Verein bekommt mehr als 42.000 Euro für den Bau einer vollautomatischen Bewässerungsanlage auf seinem Sportgelände. Heute findet in Chemnitz eine Fahrraddemonstration für eine schnellere Verkehrswende statt. Die ursprünglich geplante Strecke über die Autobahn 72 wurde jedoch nicht genehmigt, sodass dieser Abschnitt entfällt. Nach Angaben der Stadt sind keine Vollsperrungen notwendig, aber es kann zeitweise zu Verkehrsbehinderungen kommen. Die Demonstration startet am Karl-Marx-Monument und fordert mehr Investitionen in klimafreundliche Mobilität sowie eine beschleunigte Verkehrswende.

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1: Die Geschichte in dem Buch, die beginnt etwas traurig. Es geht also eigentlich in dem Buch um Trauer und dann den Ausblick. Was kommt denn nach der Trauer und wie überwinde ich Trauer?
2: Ein schweres Thema. Erzählt mit Handpuppen, Musik und einem kleinen Zirkusäffchen namens Beppo.
3: Der Gunnar verstarb und Beppo weinte sehr. Viel gab es keinen Platz im Zirkus mehr. Er machte sich auf in die große, weite Welt. Beppo war ein Held und er sehnte sich.
4: Es geht um Beppo, das Zirkusäffchen. Der hat seine Arbeit verloren, weil der Gunnar, der Clown, sein Auftrittspartner, gestorben ist. Und jetzt sucht er den Leierkasten und sucht neue Freunde und ist ziemlich traurig am Anfang. Aber das Ganze löst sich dann noch positiv auf am Schluss.
2: Im evangelischen Studienhaus Leipzig wird daraus ein Nachmittag mit Puppentheater, Musik und Lesung. Die Frage dahinter: Wie erzählt man Kindern von Verlust, ohne ihn kleinzureden und trotzdem eine Geschichte voller Hoffnung daraus zu machen? Michael Oertel ist Buchautor, Sozialarbeiter und Vorsitzender des Leipziger Vereins Mit Menschen leben e.V. Seit vielen Jahren arbeitet er mit Kindern, älteren Menschen und Menschen in schwierigen Lebenssituationen. Seine Kunst versteht er nicht als Selbstzweck. Sie soll berühren, trösten und Menschen miteinander ins Gespräch bringen.
1: Heute ist in der Tat ein besonderer Tag. So etwas haben wir, glaube ich, noch nie gemacht. Eine

0: quasi Buch vor Premiere. Wir lesen aus meinem neuen Kinderbuch Beppo und Stanza auf der Suche nach dem Leierkasten. Das Buch gibt's noch gar nicht. Das Manuskript ist aber fertig und wartet darauf, in einen Verlag gesendet zu werden.
1: Das Publikum hört also keine klassische Buchpremiere. Es erlebt eine Geschichte, die noch unterwegs ist. Beppo, ein kleines Zirkusäffchen, hat seinen Freund verloren. Stanza, eine Schwanzmeise, begegnet ihm und hilft ihm, wieder Vertrauen zu fassen. Dazu kommen Musik, Handpuppen und Momente, in denen auch die Kinder im Saal mitmachen.
2: Beppo, kleiner Affe, zeig uns deine Welt. Beppo, kleiner Affe, du bist unser Held.
1: Der Beppo-Rap stammt von Thomas Kern. Er ist Musiker, schreibt eigene Texte und hat für Michael Oertel bereits mehrere Songs zu Kinderbuchprojekten entwickelt. Für ihn ist das Schreiben für Kinder eine eigene Form von Kunst. Direkter, spielerischer und immer auf Mitmachen angelegt.
3: Also ich finde, es ist was anderes, wie wenn ich selber Rap-Songs schreibe für Erwachsene, sage ich jetzt mal. Da sind die Themen dann, ja, sage ich mal, mehr übers Leben und mehr ernsthafter. Aber Kinderbücher oder Kinderlieder zu schreiben, ist spielerischer. Und das Mitmachen finde ich einfach spannend, mache ich immer bei Rap-Auftritten, weil ich finde es toll, wenn das Publikum mitmacht. Das ist eine Interaktion, das ist ja auch das, was der Micha in seinen Shows so einbindet.
1: Diese Interaktion ist auch für Michael Oertels Vereinsarbeit wichtig. Mit Mitmenschen Leben e.V. geht er in Kinderkliniken, Altenpflegeheime und Einrichtungen. Dort wird gelesen, gespielt, musiziert und mit Handpuppen gearbeitet, erzählt Michael Oertel.
0: Ja, unser Verein, der Mitmenschen Leben e.V., kümmert sich hauptsächlich um schwerst- und langzeiterkrankte Kinder, um Kinder im Krankenhaus auch, die zum stationären Aufenthalt sind, und wir kümmern uns um betagte Menschen, hauptsächlich in alten Pflegeheimen. Dort gehen wir hin und lesen und bieten Projekte an. Wir spielen, wir musizieren, wir animieren sowohl eben die Kinder wie auch die alten Menschen. Es geht immer darum, Sinne und Erinnerung zu aktivieren und ein ganzes Stück auch zu schulen.
1: Die Veranstaltung soll auch für die Arbeit von Mitmenschen Leben e.V. aufmerksam machen. Dort geht es um Begegnung, Zuhören und kleine Momente, die im Alltag fehlen. Genau dort liegt auch der Kern von Oertels Buch. Es erzählt von Verlust und Trauer, aber kindergerecht und mit Hoffnung. Für Oertel ist das kein Randthema, sondern Teil seiner Arbeit als Autor, Sozialarbeiter und Trauerbegleiter.
0: Für mich ist das Schreiben Seelenhygiene gewesen. Ich habe lange im sozialen Bereich gearbeitet. Und wie kommt man auf solche Themen? Ich bin Sterbe- und Trauerbegleiter, halte auch Trauerreden, begleite Sterbende. Und der Tod ist in unserer Gesellschaft so ausgegrenzt, der ist so anonym. Und das halte ich für ziemlich gefährlich. Und Kinder können, glaube ich, noch am ehesten damit umgehen, wenn man sie bei Zeiten heranführt und eine Perspektive malt. Für die Erwachsenen ist es umso schwieriger. Da ist das was ganz Fremdes und was ganz Schlimmes, wenn es mich betrifft. Aber es gehört ganz einfach zum Leben. Und das Leben geht danach weiter.
1: Das neue Kinderbuch von Michael Oertel ist noch nicht erschienen, aber seine Botschaft war an diesem Nachmittag schon zu spüren. Trauer verschwindet nicht einfach, doch mit Freundschaft, Musik und ein bisschen Fantasie kann aus ihr etwas Neues wachsen.

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10: Genau.

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2: In letzter Zeit hat sich auch die Anzahl von Interessenten von beiden Schulen erhöht und das ist auch ein Grund zur Freude.
3: Argentinische Schüler zu Besuch in Chemnitz. Bürgermeister steht Rede und Antwort.
4: Die lernen ja Chemnitz kennen und die sollen ja nicht nur Chemnitz mit den Sehenswürdigkeiten kennenlernen, sondern vielleicht auch ein bisschen, was unsere Stadt ausmacht.
3: Auch wenn es auf den ersten Blick so wirkt, der Chemnitzer Stadtrat hat keine Verjüngungskur hinter sich gebracht. Dass im ehrwürdigen Stadtratssaal die Dichte junger Menschen am Montag weit über dem Normalpegel lag, hat auch nichts mit der Nachwuchsarbeit der Parteien zu tun, sondern mit einem Schüleraustausch. 19 argentinische Schülerinnen und Schüler sind noch bis zum 7. Juni in der ehemaligen Kulturhauptstadt zu Gast. Am Montag stand nach einer Stadtrallye die Stippvisite im Rathaus auf dem Programm. Für Oberbürgermeister Sven Schulze sozusagen ein Cheftermin. Das Stadtoberhaupt hat vor 3 Jahrzehnten selbst an einem Austausch teilgenommen. Ein solches Programm sei perfekt, um Land und Leute kennenzulernen und auch mit dem einen oder anderen Klischee aufzuräumen.
4: Nun, es ist ja meistens so, und darum bildet Chemnitz keine Aussage, es gibt gewisse Vorurteile auch über Deutschland. Und das Leben schreibt ganz viele andere Geschichten. Meistens sind das nur Stereotypen. Und dass das Leben so bunt und vielfältig ist wie in allen anderen Ländern auch, das ist, glaube ich, wichtig. Und gerade wenn hier junge Leute zusammenkommen, werden die feststellen, dass die vieles gemeinsam haben. Die folgen bei Instagram ähnlichen Konten zum Beispiel, hören vielleicht ähnliche Musik, interessieren sich für Fußball, haben einen Kleidungsstil. Also es gibt gar nicht so viele Unterschiede, sondern ganz viele Gemeinsamkeiten. Und das kann vielleicht auch in der großen Welt, wo so viel in Unruhe ist, eine schöne Aussicht sein.
3: Dinge, denen Juan Manuel Oliviero nur zustimmen kann. Der argentinische Lehrer begleitet bereits zum 16. Mal eine Gruppe von Schülerinnen und Schülern aus Argentinien bei ihrem Besuch in Chemnitz. Natürlich geht es auch um die Verbesserung der Deutschkenntnisse, doch im Vordergrund stehen nicht die perfekte Grammatik, sondern die Kultur vor Ort.
2: Also ich glaube, das ist auch einer der wichtigsten Gründe, warum es eigentlich Schüleraustausch gibt. Also es ist nicht nur die Aufbereitung der Sprachkenntnisse, sondern auch das zählt natürlich auch dazu. Aber ich glaube einfach nur, diese Auseinandersetzung mit anderen Kulturen, mit anderen Denkweisen, was uns als Menschen bereichert.
3: Im Rahmen des Austauschs stand auch eine Fragerunde mit Oberbürgermeister Sven Schulze auf dem Programm. Für Lucia Fedenschuk ein durchaus interessanter Programmpunkt. Für die 16-jährige argentinische Schülerin sei ihre eigene Frage natürlich die wichtigste gewesen. Aber auch das Thema Jugendparlament und vor allem der Vergleich mit dem in Argentinien seien sehr informativ gewesen.
5: Für mich meine Frage, aber auch die demokratischen, was super interessant als und auch die jungen Parlament. Wir haben das in Argentinien und wir haben in unsere Jugendparlament teilgenommen. So, es war also super interessant, die Ideen hier in Chemnitz zu hören über dieses selben Thema.
3: Und auch für Sven Schulze war die Fragerunde durchaus aufschlussreich. Als Oberbürgermeister beantworte er immer wieder Fragen von Schülerinnen und Schülern. Es gebe dabei durchaus wiederkehrende Themen. Der Blick der Austauschschüler sei in manchen Punkten jedoch naturgemäß ein anderer.
4: Manche sind schon gleich. Zum Beispiel, warum wollten Sie Bürgermeister werden? Oder wie kann man Einfluss nehmen? Die Deutschen fragen meistens, wie will ich verdienen? Das wollen die immer wissen, das will kein Ausländer wissen oder traut sich das jedenfalls nicht. Und ich glaube, man blickt mit einem gewissen Abstand von außen herein und die deutschen Schüler fragen manchmal noch chemnitz-spezifischere Dinge und die Fragen hier der Argentinier sind eher allgemeiner, aber manchmal schon ganz interessant.
3: In den kommenden Tagen sollen die Jugendlichen weitere Einblicke in den deutschen Schulalltag erhalten und das Leben in ihren Gastfamilien kennenlernen. Darüber hinaus stehen Ausflüge in Chemnitz und ausgewählte Regionen Sachsens auf dem Programm. So sollen die Schülerinnen und Schüler auch einen Eindruck davon gewinnen, wie sich Chemnitz durch das Kulturhauptstadtjahr verändert hat und was die Region darüber hinaus auszeichnet.

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2: Liebenswert, warm, grün auch.
3: Heimat, Nachbarschaft auf jeden Fall auch.
4: Also viel grün, einkaufsnah und nette Leute.
5: Grünau feiert 50 Jahre. Ein Stadtteil, der für viele Menschen mehr ist als ein Wohnort.
6: In Grünau leben immerhin 50.000 Menschen und es ist einfach ein Stadtteil, der sich über 50 Jahre lang entwickelt hat und insofern zu Leipzig gehört wie der andere Stadtteil Connewitz oder Paunsdorf. Also insofern, es gehört zu Leipzig, es macht Leipzig lebendig und es ist vor allen Dingen auch wichtig, dass viele Leipzigerinnen und Leipziger hier auch preiswerten Wohnraum mieten können.
5: Am 1. Juni 1976 wurde hier der Grundstein gelegt. Damals entstand am Rand von Leipzig ein neues Wohngebiet. Viele Menschen zogen ein, Familien bauten sich ein neues Leben auf und Grünau wuchs schnell. Doch die Geschichte bleibt nicht geradlinig. Nach der Wende zogen viele weg, Wohnungen standen leer, manche Häuser wurden saniert, andere verschwanden. Und trotzdem blieb Grünau für viele ein Zuhause, wie uns Anwohnerinnen und Anwohner erzählen.
3: Grünau ist in der Zwischenzeit für mich Heimat.
4: Ja, dass hier viel grün ist und dass alles hier die Einkaufsmärkte in der Nähe sind, Allee-Center. Ich wohne hier drüben bei Lidl, also schon seit 81 wohne ich hier.
7: Ich wohne in Grünau, ja. Sind also knapp über 35 Jahre.
5: Wer durch Grünau läuft, spürt genau diese Mischung. Große Wohnblöcke, breite Wege, viel Grün. Dazwischen Menschen, die den Stadtteil seit Jahrzehnten kennen und andere, die gerade erst angekommen sind. Auch Staatsministerin Regina Kraushaar würdigt den Stadtteil. Sie verweist darauf, dass Grünau sowohl Chancen als auch Herausforderungen einer Großwohnsiedlung besonders deutlich zeigt.
6: Na, Grünau hat mit 50 Jahren eine Entwicklung genommen, die ja gut ist. Auch in den letzten 30 Jahren mit sehr viel Städtebaufördermitteln. Wir haben 77 Millionen alleine hier in diesem Stadtteil schon an Städtebaufördermitteln geben können. Das ist eine große Chance, weil damit natürlich tatsächlich günstiger Wohnraum mit einem guten Umfeld, grün, es ist ja auch Grünau, der Kulkwitzer See ist in der Nähe, aber natürlich auch mit sozialem Miteinander, mit Treffpunkten, mit Begegnungsstätten, mit Barrierefreiheit, mit diesen Dingen alles verbunden wird und insofern ist Grünau erstmal eine große Chance. Und es ist natürlich auch eine Herausforderung, weil immer in solchen großen Wohngebieten auch soziale Spannungen entstehen, das ist nun mal so. Und umso mehr ist es wichtig, und da bin ich sehr dankbar dafür, dass die Stadt Leipzig sich hier so engagiert.
5: Auch am Platz am PEP geht es um Veränderung. Dort wurde neues Pop-up-Mobiliar vorgestellt. Sitzmöglichkeiten, Treffpunkte, kleine Elemente für mehr Leben auf dem Platz. Entwickelt vom Stadtplanungsamt, der Leipziger Modellschule und Menschen aus dem Quartier, wie uns Baubürgermeister Thomas Dienberg erzählt.
8: Bei der Frage, wie ist das entstanden, ist das auch nochmal ein ganz wichtiger Aspekt, dass hier dieses Möbel zusammen mit Grünauerinnen und Grünauern gebaut worden ist und auch gefragt worden ist, was braucht ihr eigentlich hier? Und dass die Antwort war, insofern eigener Entwurf, eigene Initiative und dann sichtbar für alle.
5: Denn Stadtentwicklung passiert nicht nur im Rathaus. Sie passiert dort, wo Menschen sitzen, reden, warten und einkaufen. Genau deshalb zählt, wie sich solche Orte anfühlen. Dr. Anselm Hartinger, Leiter des Stadtgeschichtlichen Museums Leipzig, beantwortet uns die Frage, warum die Grundsteinlegung 1976 damals wie heute ein so bedeutender Moment für Leipzig ist.
9: Na, es ist natürlich der Startpunkt eines fast 10 Jahre andauernden Transformationsprozesses gewesen. Es haben ja bis zu 100.000 Menschen hier gelebt, sind 23.500 Wohneinheiten entstanden. Der gesamte Leipziger Westen wurde vollkommen umgestaltet. Früher gab es ja einzelne Dörfer und sehr viel landwirtschaftliche Fläche. Das hat sich total verändert. Insofern darf man da schon darüber sprechen. Man darf aber und muss auch darüber sprechen, dass das natürlich eine Weichenstellung war, die auch zum Verfall der historischen Altstadtquartiere Leipzigs beigetragen hat, die sozusagen auch diese Stimmung in Leipzig, dass sozusagen die Stadt uns selber ein Stück weit entgleitet, dass sozusagen dieses Leipzig, was wir kennen und lieben, auch verfällt, massiv befestigt hat. Und es hat dann vielleicht der friedlichen Revolution bedurft und vieler Schmerzen der Transformation in den 90ern, dass heute Grünau und Leipzig sozusagen eng verbunden sind, dass wir als Stadthistoriker auch ein offenes Auge für diesen Stadtteil haben, dass wir hier Veranstaltungen machen, Ausstellungen machen und dass Grünau wirklich im Herzen von Leipzig angekommen ist.
5: Zum Jubiläum gehört auch ein Familienprogramm. Kinder können malen, basteln und am Glücksrad drehen. Es gibt Musik, Tanz und süße Abkühlungen. So wird aus dem Blick zurück auch ein Tag für die, die Grünau in Zukunft prägen werden. Am Abend des Jubiläumstages feiert außerdem der Dokumentarfilm Grünau 50 im Cineplex im Allee Center Premiere. Er erzählt von Menschen, Erinnerungen und vom Wandel eines Stadtteils, der oft unterschätzt wurde.
2: Ich würde mir sehr wünschen, dass die Stadt den Fokus auf Grünau auch behält, dahingehend, dass es sich lohnt, hier zu investieren, aber dass es auch nötig ist, um ein, wie gesagt, friedliches Zusammenleben ein bisschen zu bauen für die Zukunft.
5: 50 Jahre nach der Grundsteinlegung zeigt Grünau, ein Stadtteil ist nie fertig. Er verändert sich, vor allem mit den Menschen, die dort leben. Grünau wurde geplant und gebaut. Aber gewachsen ist es durch Alltag, Nachbarschaft und Zusammenhalt der Grünauerinnen und Grünauer.

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0: Nachrichten. In Dresden erreicht heute der Christopher Street Day seinen Höhepunkt. Auf dem Altmarkt findet seit dem Vormittag ein Straßenfest statt, das gleichzeitig als Auftaktkundgebung für den Demonstrationszug dient. Die Veranstalter erwarten rund 10.000 Teilnehmerinnen und Teilnehmer, die ab Mittag durch die Dresdner Innenstadt ziehen werden. Aufgrund des Demonstrationszuges kommt es auf beiden Elbseiten zu Straßensperrungen und Verkehrsbehinderungen, insbesondere an zentralen Punkten wie der Albertbrücke und dem Terrassenufer. 6 Sportvereine in Sachsen bekommen Geld vom Freistaat für die Modernisierung ihrer Sportanlagen. Wie das Innenministerium mitgeteilt hat, werden dafür insgesamt knapp 148.000 Euro bereitgestellt. Mit dem Geld sollen unter anderem Sportplätze und Vereinsanlagen verbessert werden. Innenminister Armin Schuster betont, dass die Förderung nicht nur dem Sport zugute kommt. Moderne Sportstätten würden auch das Miteinander vor Ort stärken und die Lebensqualität in den Kommunen verbessern. Die höchste Fördersumme erhält die Sportgemeinschaft Leipziger Verkehrsbetriebe. Der Verein bekommt mehr als 42.000 Euro für den Bau einer vollautomatischen Bewässerungsanlage auf seinem Sportgelände. Heute findet in Chemnitz eine Fahrraddemonstration für eine schnellere Verkehrswende statt. Die ursprünglich geplante Strecke über die Autobahn 72 wurde jedoch nicht genehmigt, sodass dieser Abschnitt entfällt. Nach Angaben der Stadt sind keine Vollsperrungen notwendig, aber es kann zeitweise zu Verkehrsbehinderungen kommen. Die Demonstration startet am Karl-Marx-Monument und fordert mehr Investitionen in klimafreundliche Mobilität sowie eine beschleunigte Verkehrswende.

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2: Wir wollen eben zeigen, dass auch Menschen mit Behinderung, insbesondere auch Kinder, einfach zu unserer Gesellschaft gehören, ein Teil sind, und die Plakate drücken es einfach aus.
3: Ein Zeichen für genau dieses Teilhabe steht seit einigen Monaten in der Chemnitzer Innenstadt. Dort gibt es eine sogenannte Toilette für alle. Was für die meisten Menschen ganz selbstverständlich zum Stadtbild gehört, ist für Menschen mit schweren Behinderungen jedoch oft Voraussetzung, um überhaupt selbstständig am öffentlichen Leben teilnehmen zu können. Die Toilette für alle wird nach Angaben des Sozialverbands bereits regelmäßig genutzt. Nun haben Schülerinnen und Schüler von Förderschulen die Anlage mit selbstgestalteten Plakaten verschönert. Laut Baubürgermeister Thomas Kütter soll mit der Aktion die Toilette stärker ins öffentliche Bewusstsein gerückt und gleichzeitig ein Zeichen für Inklusion gesetzt werden.
4: Ich finde sie erstmal aus optischen Gründen sehr, sehr wichtig, weil die Toilette für alle ist ein echter Mehrwert für Chemnitz. Aber sie ist uns ja frei nach Loriot in einem schönen frischen Grau geraten. Insofern halte ich es einfach für die Optik, für die Wahrnehmbarkeit und natürlich auch für die Einbindung der Betroffenen. Und genau das, dass diese inklusiven Schulen jetzt auch noch getan haben, diese Aufhübschung, sage ich mal optisch, ist eigentlich genial. Man sieht es deutlich besser und hat auch einen viel, viel besseren Bezug.
3: Für Menschen mit Behinderung ist jeder Ausflug in die Innenstadt oft mit vielen Fragen und Unsicherheiten verbunden. Gerade bei größeren Veranstaltungen schränkt das die Teilhabe deutlich

0: andere Toilette für alle mehr in Sachsen dann zu schaffen.
1: Auch die Stadt Chemnitz unterstützt das Projekt und hat das Thema Barrierefreiheit klar auf der Tagesordnung. Laut Thomas Kütter sollen perspektivisch weitere barrierefreie Angebote entstehen. Ob durch den Umbau bestehender öffentlicher Toiletten oder durch Neubauten. Die Planungen dafür laufen bereits.
2: Also wir überarbeiten zurzeit in dem speziellen Fall unser Konzept der öffentlichen Toiletten, wo natürlich perspektivisch auch weiterhin barrierefreie Toiletten vorgesehen werden, im Gegensatz zu den jetzt noch vorhandenen, die zum Teil nicht barrierefrei sind. Also das wollen wir über die nächsten Jahre, aber das ist auch eine Haushalts- und Kostenfrage, nach und nach auf komplett barrierefrei umstellen, sodass man dann zumindest im Sinne des Toilettenkonzeptes barrierefrei im Sinne von Rollstuhl befahrbar erstmal weiterdenken. Und dieser Spezialfall bleibt im Moment der einzige.
1: Und nicht nur bei Toiletten sieht Thomas Kütter Handlungsbedarf. Insgesamt müsse Chemnitz beim Thema Barrierefreiheit weiter aufholen.
2: Und ich glaube, in den vielen, vielen Kleinigkeiten. Also wir haben sehr, sehr viele Punkte, wo man einfach merkt, man kommt im Rollstuhl nicht über die Bordsteinkante, man hat keine Haptik oder kann optisch, uns fehlt die Brailleschrift irgendwo in den Beschreibungen. Ich glaube, in Summe sind das die vielen, vielen kleinen Punkte, die das Leben einfach oder den Alltag einfach beschwerlich machen, die wir insgesamt angehen müssen. Ich sag mal, im Zuge des Chemnitzer Modells werden ja alle Bahnsteige, die Straßenbahnsteige, barrierefrei ausgebaut, auch für die beiden verschiedenen Höhen der CVG und der Citybahn, sodass wir da mit dem ÖPNV einen deutlichen Schritt weiterkommen. Es gibt auch Bereiche, die aber noch natürlich an der Überarbeitung bedürfen. Ja, im Moment haben wir noch das alte Gleis auf der Annaberger Straße liegen. Und genau da müssen perspektivisch auch die Bahnsteige dann noch angepasst werden, dass wir da barrierefrei und sinnvoll aufstellen.
1: Für die Schülerinnen und Schüler gibt es für ihre Arbeit jeweils 150 Euro für die Klassenkasse. Ihre bunten Plakate sollen künftig nicht nur den Weg zur Toilette weisen, sondern auch daran erinnern, dass gesellschaftliche Teilhabe oft bei ganz selbstverständlichen Dingen beginnt.

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1: Von verkohlten Überresten angezündeter Mülltonnen bis zu aufgebrochenen Brandschutztüren. Bereits im April diesen Jahres hatten Mieterinnen und Mieter im Wohnblock Freiberger Straße, Annenstraße am Dresdner Postplatz über zunehmende Probleme im Haus gesprochen. Nun hat sich die Situation noch einmal verschärft.
2: Auf einmal hat der Feueralarm aber nur für 2 Sekunden angeschlagen. Es hat im Keller gebrannt und wir waren für die ganze Nacht draußen. Dass da den Einsatzkräften nichts passiert ist und auch keinem der Mieter, ist eigentlich war großes Glück. Die Wohnungen dürfen nicht genutzt werden, weil hier kein Strom ist, kein Wasser, kein Abwasser.
3: Sieht aktuell so aus, dass wir schauen müssen von Tag zu Tag, von Woche zu Woche, wo wir gerade eben wohnen können.
1: In der Nacht zum Pfingstsonntag, dem 24. Mai, brach ein Feuer in einer der Tiefgaragen auf der Annenstraße aus. Der Brand konnte laut Feuerwehr schnell gelöscht werden. Schwieriger waren die anschließenden Entrauchungsmaßnahmen. Der enorm dichte Rauch hatte zunächst das Finden des Brandherds erschwert und sich zusätzlich in mehrere Treppenräume, Wohnungen und eine benachbarte Boulderhalle ausgebreitet. Die Feuerwehr musste Spezialtechnik nachfordern, darunter einen großen Lüfter. Die Bewohner wurden während des Einsatzes evakuiert. 3 von ihnen erinnern sich. Als Hinweis, alle Mieterinnen und Mieter, die in diesem Beitrag zu Wort kommen, haben um Unkenntlichmachung gebeten.
2: Kurz vor Mitternacht wurde bei uns Feueralarm, bei mir nicht, also in der Freiberger Straße nicht. Wir sind durch Zufall wach geworden, die meisten.
4: Also ich war zu Hause gerade mit einem Kumpel da, wir wollten eigentlich gerade ins Bett gehen. Auf einmal hat der Feueralarm aber nur für 2 Sekunden angeschlagen. Dann sind wir sicherheitshalber auch gleich mit Jacke an und direkt runter. Als wir runtergegangen sind, haben wir sogar im Treppenhaus schon den Rauch wahrgenommen, aber das war dann zum Glück nur noch ein Stock. Dann sind wir da auch noch durch unten und haben uns da dann in Sicherheit gebracht.
5: Bis ungefähr 2 Uhr hat uns das Restaurant, also Spezio, das unten im Untergeschoss ist, mit Wasser versorgt, mit Decken versorgt, weil es auch langsam kalt wurde und wir ja alle geschlafen hatten und nicht so unbedingt genug anhatten.
1: Trotz der Spezialtechnik dauerte der Einsatz bis in die frühen Morgenstunden. Sprecher der Polizeidirektion Dresden, Marco Laske, teilte auf Anfrage von Sachsenfernsehen mit, dass die Ermittlungen zur Brandursache andauern und keine Angaben dazu gemacht werden, ob es sich um ein Fremdverschulden handle oder nicht. Die Bewohnerinnen und Bewohner kamen während des Einsatzes unter anderem in der Lobby des benachbarten Motel One unter. Die kennen uns schon, sagte uns eine Mieterin, die nicht vor die Kamera treten wollte. Sie erinnerte sich an einen ähnlichen Vorfall im Januar. Auch da musste das Haus nach einem Brand evakuiert werden. Jetzt, nach dem aktuellen Brand, ist die Lage für viele nun noch belastender.
2: Die Wohnungen dürfen nicht genutzt werden, weil hier kein Strom ist, kein Wasser, kein Abwasser.
4: Wer keinen Strom und Wasser mehr hat, der kriegt dann auch die Jalousien nicht mehr hoch. Und da gibt es auch keine manuelle Möglichkeit, um das irgendwie zu regeln. Also wer die unten hat, da ist dann wirklich finster in der Bude.
1: Die Hausverwaltung Placed kommuniziert über eine spezielle App mit den Mietern. Den Nachrichten aus dieser App zufolge sollen sich die Mieterinnen und Mieter zunächst selbst um eine Ersatzunterkunft kümmern. Auf Nachfrage eines Mieters heißt es sinngemäß von der Hausverwaltung in einer Nachricht:
6: Die Kosten für Ersatzunterkünfte müssen die Betroffenen zunächst selbst tragen. Eine direkte Zahlung durch Vermieter oder Verwaltung ist nicht möglich. Die Rechnungen sollen später an die Gebäudeversicherung des Eigentümers weitergeleitet werden. Als Orientierung gelten bis zu rund 120 Euro pro Nacht. Für Zeiten ohne Ersatzunterkunft sei grundsätzlich eine vollständige Mietminderung möglich.
1: Unterstützung organisieren sich einige Bewohner derzeit vor allem gegenseitig. Die hellen Abteile, so nennen sie die nicht beeinträchtigten Wohnungen, stellen den dunklen Abteilen Ladestationen für die Handys vor die Tür und Wasser zur Verfügung. In Nachrichten an einzelne Mieter zeigt sich Placed froh darüber, dass es beim Brand zu keinen Personenschäden gekommen sei und schreibt, dass die stark beeinträchtigte Infrastruktur des Gebäudes für 3 bis 6 Monate zur Unbenutzbarkeit des Gebäudes führt. Gesicherte Infos dazu, wie viele Wohnungen tatsächlich betroffen sind, gibt es nicht. Viele der Betroffenen hangeln sich nun von Unterkunft zu Unterkunft, möglichst ohne Kosten. Ein Mieter ärgert sich in puncto Unterkunftsfindung besonders über einen Aspekt.
4: Aber wenn man dann sogar den Vermieter gefragt hat, könnte man vielleicht eine der freien Wohnungen dort dann in Anspruch nehmen, dann hat er das verneint und gesagt, nee, wir haben sogar gar keine. Aber wenn man dann im Internet nachschaut, haben wir die Anzeigen zu den Wohnungen auch gesehen. Also da werden wir auch vom Vermieter irgendwo mit angelogen.
1: Viele Betroffene bleiben nun mit offenen Fragen zurück. Wir haben die Hausverwaltung Placed um ein Statement gebeten, jedoch bis zur gesetzten Deadline keine Rückmeldung erhalten. Stattdessen erreichte uns am 4. Juni die Information einer Mietpartei, dass die Nutzung der Wohnungen bis auf Weiteres untersagt sei und die Hausverwaltung keinen weiteren Aufenthalt dulde. Die Maßnahme diene der eigenen Sicherheit, bei Zuwiderhandlung werde Ordnungsamt und Bauaufsicht eingeschaltet.

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1: Ist das jetzt das Ende? Muss ich jetzt sterben?
2: Krebs ist eine Diagnose, die vielen Menschen erst einmal den Boden unter den Füßen wegzieht. Genau deshalb soll der Krebsspendenlauf in Dresden, der Sonnenblumenlauf, nicht nur Hoffnung machen, sondern auch Chancen verbessern. Der Geschäftsführer der Sächsischen Krebsgesellschaft, Ralf Porzig, fasst die Hintergründe des Laufes wie folgt zusammen.
3: Laufen gegen Krebs, eine Veranstaltung der Sächsischen Krebsgesellschaft, die 2010 aus der Taufe gehoben wurde und seitdem in Leipzig, in Chemnitz und in Dresden etabliert wurde. Die Idee dahinter ist, dass wir die Öffentlichkeit zum Thema Krebs sensibilisieren wollen, aber gleichzeitig auch die Menschen motivieren wollen, sich zu bewegen und laufend Gutes zu tun.
2: Die Veranstaltung ist Teil der Reihe Laufend gegen Krebs der Sächsischen Krebsgesellschaft. In Dresden geht es dabei nicht um Bestzeiten, sondern darum, Aufmerksamkeit zu schaffen, Menschen in Bewegung zu bringen und Spenden für Betroffene zu sammeln. Welchen Einfluss Sport auf Krebsprävention und Krankheitsverlauf haben kann, erklärt Dr. Harald Schmalenberg vom Städtischen Klinikum Dresden.
1: Ja, Bewegung ist sehr wichtig. Es hat einen positiven Effekt auf das Risiko, bestimmte Krebserkrankungen zu bekommen. Zum Beispiel bei Brustkrebs weiß man, dass Ausdauersport ganz deutlich das Krebsrisiko senkt. Das ist auch bei Darmkrebs der Fall, auch bei Prostatakrebs.
2: Dass Bewegung bei Krebs eine besondere Rolle spielen kann, zeigt auch der medizinische Blick. Sport kann vorbeugend wirken, aber auch während und nach einer Erkrankung helfen, wieder Kraft zu gewinnen.
1: Gerade fürs Laufen, das ist ja das Schöne dabei, braucht man keine große Vorbereitung. Man zieht sich seine Laufschuhe an und startet an der Haustür. Man hat keinen großen Aufwand damit. Das kann ja eigentlich jeder machen, jeder auf seinem Niveau. Und das Schöne ist, dass man merken wird, dass man sehr schnell Fortschritte macht.
2: Was auf der Laufstrecke sichtbar wird, soll später an anderer Stelle weiterwirken. Mit den Spenden werden mehrere Initiativen unterstützt, die Krebspatienten und ihren Familien zugutekommen.
3: Wir unterstützen ein Projekt des DSC 1898, das sich an Kinder, Jugendliche und Erwachsene richtet. Wir wissen, Sport ist nicht nur gut mit Blick auf die Prävention, Bewegung, sondern auch ist das sozusagen eine Möglichkeit, den Wiedereintritt in das Leben, das normale Leben nach einer Krebserkrankung zu erleichtern. Ein zweites Projekt, was unterstützt wird, ist das Familienwochenende für junge Familien, die von Krebs betroffen sind, wo es dann keine Rolle spielt, ob es Vati, Mutti oder ein Kind ist. Wir wollen einfach diesen Familien, die betroffen sind, eine Auszeit geben. Und ein drittes Projekt sind die Krebsinformationspunkte im ländlichen Raum.
2: Damit steht der Sonnenblumenlauf für mehr als nur Bewegung. Er verbindet Sport mit Gemeinschaft, macht Betroffenen Mut und zeigt, dass Unterstützung oft schon mit dem ersten Schritt beginnt.
3: Bei so einem Lauf bedeutet es auch erstmal für viele erstmal antreten, ne? Dann möglichst lange durchhalten und möglichst viele Runden laufen. Das sind Ziele, ne? Und die sind im Krankheitsverlauf, denke ich, auch sehr wichtig für Betroffene, auch für die Angehörige. Und wenn man Ziele sich selber setzt und versucht, sie zu erreichen, kann es schon sehr, sehr wertvoll sein.
2: Am Ende zählt beim Sonnenblumenlauf nicht, wer am schnellsten ist. Entscheidend ist, dass Menschen antreten, durchhalten und gemeinsam etwas tun, das Betroffenen tatsächlich hilft.

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0: Nachrichten. In Dresden erreicht heute der Christopher Street Day seinen Höhepunkt. Auf dem Altmarkt findet seit dem Vormittag ein Straßenfest statt, das gleichzeitig als Auftaktkundgebung für den Demonstrationszug dient. Die Veranstalter erwarten rund 10.000 Teilnehmerinnen und Teilnehmer, die ab Mittag durch die Dresdner Innenstadt ziehen werden. Aufgrund des Demonstrationszuges kommt es auf beiden Elbseiten zu Straßensperrungen und Verkehrsbehinderungen, insbesondere an zentralen Punkten wie der Albertbrücke und dem Terrassenufer. 6 Sportvereine in Sachsen bekommen Geld vom Freistaat für die Modernisierung ihrer Sportanlagen. Wie das Innenministerium mitgeteilt hat, werden dafür insgesamt knapp 148.000 Euro bereitgestellt. Mit dem Geld sollen unter anderem Sportplätze und Vereinsanlagen verbessert werden. Innenminister Armin Schuster betont, dass die Förderung nicht nur dem Sport zugutekommt. Moderne Sportstätten würden auch das Miteinander vor Ort stärken und die Lebensqualität in den Kommunen verbessern. Die höchste Fördersumme erhält die Sportgemeinschaft Leipziger Verkehrsbetriebe. Der Verein bekommt mehr als 42.000 Euro für den Bau einer vollautomatischen Bewässerungsanlage auf seinem Sportgelände. Heute findet in Chemnitz eine Fahrraddemonstration für eine schnellere Verkehrswende statt. Die ursprünglich geplante Strecke über die Autobahn 72 wurde jedoch nicht genehmigt, sodass dieser Abschnitt entfällt. Nach Angaben der Stadt sind keine Vollsperrungen notwendig, aber es kann zeitweise zu Verkehrsbehinderungen kommen. Die Demonstration startet am Karl-Marx-Monument und fordert mehr Investitionen in klimafreundliche Mobilität sowie eine beschleunigte Verkehrswende.

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1: Die Geschichte in dem Buch, die beginnt etwas traurig. Es geht also eigentlich in dem Buch um Trauer und dann den Ausblick. Was kommt denn nach der Trauer und wie überwinde ich Trauer?
2: Ein schweres Thema. Erzählt mit Handpuppen, Musik und einem kleinen Zirkusäffchen namens Beppo.
3: Der Gunnar verstarb und Beppo weinte sehr. Viel gab es keinen Platz im Zirkus mehr. Er machte sich auf in die große weite Welt. Beppo war ein Held und er sehnte sich.
4: Es geht um Beppo, das Zirkusäffchen. Der hat seine Arbeit verloren, weil der Gunnar, der Clown, sein Auftrittspartner, gestorben ist. Und jetzt sucht er den Leierkasten und sucht neue Freunde und ist ziemlich traurig am Anfang. Aber das Ganze löst sich dann noch positiv auf am Schluss.
2: Im evangelischen Studienhaus Leipzig wird daraus ein Nachmittag mit Puppentheater, Musik und Lesung. Die Frage dahinter: Wie erzählt man Kindern von Verlust, ohne ihn kleinzureden und trotzdem eine Geschichte voller Hoffnung daraus zu machen? Michael Oertel ist Buchautor, Sozialarbeiter und Vorsitzender des Leipziger Vereins Mit Menschen leben e.V. Seit vielen Jahren arbeitet er mit Kindern, älteren Menschen und Menschen in schwierigen Lebenssituationen. Seine Kunst versteht er nicht als Selbstzweck. Sie soll berühren, trösten und Menschen miteinander ins Gespräch bringen.
1: Heute ist in der Tat ein besonderer Tag. Sowas haben wir, glaube ich, noch nie gemacht. Eine quasi Buchvorpremiere. Wir lesen aus meinem neuen Kinderbuch Beppo und Stanza auf der Suche nach dem Leierkasten. Das Buch gibt's noch gar nicht. Das Manuskript ist aber fertig und wartet darauf, in einen Verlag gesendet zu werden.
2: Das Publikum hört also keine klassische Buchpremiere. Es erlebt eine Geschichte, die noch unterwegs ist. Beppo, ein kleines Zirkusäffchen, hat seinen Freund verloren. Stanza, eine Schwanzmeise, begegnet ihm und hilft ihm, wieder

0: Vertrauen zu fassen. Dazu kommen Musik, Handpuppen und Momente, in denen auch die Kinder im Saal mitmachen.
1: Beppo, kleiner Affe, zeig uns deine Welt. Beppo, kleiner Affe, du bist unser Held.
0: Der Beppo-Rap stammt von Thomas Kern. Er ist Musiker, schreibt eigene Texte und hat für Michael Oertel bereits mehrere Songs zu Kinderbuchprojekten entwickelt. Für ihn ist das Schreiben für Kinder eine eigene Form von Kunst. Direkter, spielerischer und immer auf Mitmachen angelegt.
2: Also ich finde, es ist was anderes, wie wenn ich selber Rap-Songs schreibe für Erwachsene, sage ich jetzt mal. Das sind die Themen dann, ja, sage ich mal, mehr übers Leben und mehr ernsthafter. Aber Kinderbücher oder Kinderlieder zu schreiben, ist spielerischer. Und das Mitmachen finde ich einfach spannend, mache ich immer bei Rap-Auftritten, weil ich finde es toll, wenn das Publikum mitmacht. Das ist eine Interaktion, das ist ja auch das, was der Micha in seinen Shows so einbindet.
0: Diese Interaktion ist auch für Michael Oertels Vereinsarbeit wichtig. Mit Mitmenschen Leben e.V. geht er in Kinderkliniken, Altenpflegeheime und Einrichtungen. Dort wird gelesen, gespielt, musiziert und mit Handpuppen gearbeitet, erzählt Michael Oertel.
3: Ja, unser Verein Mitmenschen Leben e.V. kümmert sich hauptsächlich um schwerst- und langzeiterkrankte Kinder, um Kinder im Krankenhaus auch, die zum stationären Aufenthalt sind, und wir kümmern uns um betagte Menschen, hauptsächlich in Altenpflegeheimen. Dort gehen wir hin und lesen und bieten Projekte an. Wir spielen, wir musizieren, wir animieren sowohl eben die Kinder wie auch die alten Menschen. Es geht immer darum, Sinne und Erinnerung zu aktivieren und ein ganzes Stück auch zu schulen.
0: Die Veranstaltung soll auch für die Arbeit von Mitmenschen Leben e.V. aufmerksam machen. Dort geht es um Begegnung, Zuhören und kleine Momente, die im Alltag fehlen. Genau dort liegt auch der Kern von Oertels Buch. Es erzählt von Verlust und Trauer, aber kindergerecht und mit Hoffnung. Für Oertel ist das kein Randthema, sondern Teil seiner Arbeit als Autor, Sozialarbeiter und Trauerbegleiter.
3: Für mich ist das Schreiben Seelenhygiene gewesen. Ich habe lange im sozialen Bereich gearbeitet. Und wie kommt man auf solche Themen? Ich bin Sterbe- und Trauerbegleiter, halte auch Trauerreden, begleite Sterbende. Und der Tod ist in unserer Gesellschaft so ausgegrenzt, der ist so anonym. Und das halte ich für ziemlich gefährlich. Und Kinder können, glaube ich, noch am ehesten damit umgehen, wenn man sie bei Zeiten heranführt und eine Perspektive malt. Für die Erwachsenen ist es umso schwieriger. Da ist das was ganz Fremdes und was ganz Schlimmes, wenn es mich betrifft. Aber es gehört ganz einfach zum Leben. Und das Leben geht danach weiter.
0: Das neue Kinderbuch von Michael Oertel ist noch nicht erschienen, aber seine Botschaft war an diesem Nachmittag schon zu spüren. Trauer verschwindet nicht einfach, doch mit Freundschaft, Musik und ein bisschen Fantasie kann aus ihr etwas Neues wachsen.

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1: In letzter Zeit hat sich auch die Anzahl von Interessenten von beiden Schulen erhöht und das ist auch ein Grund zur Freude.
2: Argentinische Schüler zu Besuch in Chemnitz. Bürgermeister steht Rede und Antwort.
3: Die lernen ja Chemnitz kennen und die sollen ja nicht nur Chemnitz mit den Sehenswürdigkeiten kennenlernen, sondern vielleicht auch ein bisschen, was unsere Stadt ausmacht.
2: Auch wenn es auf den ersten Blick so wirkt, der Chemnitzer Stadtrat hat keine Verjüngungskur hinter sich gebracht. Dass im ehrwürdigen Stadtratssaal die Dichte junger Menschen am Montag weit über dem Normalpegel lag, hat auch nichts mit der Nachwuchsarbeit der Parteien zu tun, sondern mit einem Schüleraustausch. 19 argentinische Schülerinnen und Schüler sind noch bis zum 7. Juni in der ehemaligen Kulturhauptstadt zu Gast. Am Montag stand nach einer Stadtrallye die Stippvisite im Rathaus auf dem Programm. Für Oberbürgermeister Sven Schulze sozusagen ein Cheftermin. Das Stadtoberhaupt hat vor 3 Jahrzehnten selbst an einem Austausch teilgenommen. Ein solches Programm sei perfekt, um Land und Leute kennenzulernen und auch mit dem einen oder anderen Klischee aufzuräumen.
3: Nun, es ist ja meistens so, und darum bildet Chemnitz keine Aussage, es gibt gewisse Vorurteile auch über Deutschland. Und das Leben schreibt ganz viele andere Geschichten. Meistens sind das nur Stereotypen. Und dass das Leben so bunt und vielfältig ist wie in allen anderen Ländern auch, das ist, glaube ich, wichtig. Und gerade wenn hier junge Leute zusammenkommen, werden die feststellen, dass die vieles gemeinsam haben. Die folgen bei Instagram-ähnlichen Konten zum Beispiel, hören vielleicht ähnliche Musik, interessieren sich für Fußball, haben einen Kleidungsstil. Also es gibt gar nicht so viele Unterschiede, sondern ganz viele Gemeinsamkeiten. Und das kann vielleicht auch in der großen Welt, wo so viel in Unruhe ist, eine schöne Aussicht sein.
2: Dinge, denen Juan Manuel Oliviero nur zustimmen kann. Der argentinische Lehrer begleitet bereits zum 16. Mal eine Gruppe von Schülerinnen und Schülern aus Argentinien bei ihrem Besuch in Chemnitz. Natürlich geht es auch um die Verbesserung der Deutschkenntnisse, doch im Vordergrund stehen nicht die perfekte Grammatik, sondern die Kultur vor Ort.
1: Also ich glaube, das ist auch einer der wichtigsten Gründe, warum es eigentlich Schüleraustausch gibt. Also es ist nicht nur die Aufbereitung der Sprachkenntnisse, sondern auch das zählt natürlich auch dazu. Aber ich glaube einfach nur, diese Auseinandersetzung mit anderen Kulturen, mit anderen Denkweisen, was uns als Menschen bereichert.
2: Im Rahmen des Austauschs stand auch eine Fragerunde mit Oberbürgermeister Sven Schulze auf dem Programm. Für Lucia Fedenschuk ein durchaus interessanter Programmpunkt. Für die 16-jährige argentinische Schülerin sei ihre eigene Frage natürlich die wichtigste gewesen. Aber auch das Thema Jugendparlament und vor allem der Vergleich mit dem in Argentinien seien sehr informativ gewesen.
4: Für mich meine Frage, aber auch die demokratischen, was super interessant als und auch die jungen Parlament. Wir haben das in Argentinien und wir haben in unserem Jugendparlament teilgenommen. So, es war also super interessant, die Ideen hier in Chemnitz zu hören über dieses selben Thema.
2: Und auch für Sven Schulze war die Fragerunde durchaus aufschlussreich. Als Oberbürgermeister beantworte er immer wieder Fragen von Schülerinnen und Schülern. Es gebe dabei durchaus wiederkehrende Themen. Der Blick der Austauschschüler sei in manchen Punkten jedoch naturgemäß ein anderer.
3: Manche sind schon gleich. Zum Beispiel, warum wollten Sie Bürgermeister werden? Oder wie kann man Einfluss nehmen? Die Deutschen fragen meistens, wie will ich verdienen? Das wollen die immer wissen. Das will kein Ausländer wissen oder traut sich das jedenfalls nicht. Und ich glaube, man blickt mit einem gewissen Abstand von außen herein und die deutschen Schüler fragen manchmal noch Chemnitz-spezifischere Dinge und die Fragen hier der Argentiner sind eher allgemeiner, aber manchmal schon ganz interessant.
2: In den kommenden Tagen sollen die Jugendlichen weitere Einblicke in den deutschen Schulalltag erhalten und das Leben in ihren Gastfamilien kennenlernen. Darüber hinaus stehen Ausflüge in Chemnitz und ausgewählte Regionen Sachsens auf dem Programm. So sollen die Schülerinnen und Schüler auch einen Eindruck davon gewinnen, wie sich Chemnitz durch das Kulturhauptstadtjahr verändert hat und was die Region darüber hinaus auszeichnet.

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1: Liebenswert, warm, grün auch.
2: Heimat, Nachbarschaft auf jeden Fall auch.
3: Also viel Grün, einkaufsnah und nette Leute.
4: Grünau feiert 50 Jahre. Ein Stadtteil, der für viele Menschen mehr ist als ein Wohnort.
5: In Grünau leben immerhin 50.000 Menschen und es ist einfach ein Stadtteil, der sich über 50 Jahre lang entwickelt hat und insofern zu Leipzig gehört wie der andere Stadtteil Connewitz oder Paunsdorf. Also insofern, es gehört zu Leipzig, es macht Leipzig lebendig und es ist vor allen Dingen auch wichtig, dass viele Leipzigerinnen und Leipziger hier auch preiswerten Wohnraum mieten können.
4: Am 1. Juni 1976 wurde hier der Grundstein gelegt. Damals entstand am Rand von Leipzig ein neues Wohngebiet. Viele Menschen zogen ein, Familien bauten sich ein neues Leben auf und Grünau wuchs schnell. Doch die Geschichte bleibt nicht geradlinig. Nach der Wende zogen viele weg, Wohnungen standen leer, manche Häuser wurden saniert, andere verschwanden. Und trotzdem blieb Grünau für viele ein Zuhause, wie uns Anwohnerinnen und Anwohner erzählen.
2: Grünau ist in der Zwischenzeit für mich Heimat.
3: Ja, dass hier viel grün ist und dass alles hier die Einkaufsmärkte in der Nähe sind, Allee-Center. Ich wohne hier drüben bei Lidl, also schon seit 81 wohne ich hier.
6: Ich wohne in Grünau, ja, sind also knapp über 35 Jahre.
4: Wer durch Grünau läuft, spürt genau diese Mischung. Große Wohnblöcke, breite Wege, viel Grün. Dazwischen Menschen, die den Stadtteil seit Jahrzehnten kennen und andere, die gerade erst angekommen sind. Auch Staatsministerin Regina Kraushaar würdigt den Stadtteil. Sie verweist darauf, dass Grünau sowohl Chancen als auch Herausforderungen einer Großwohnsiedlung besonders deutlich zeigt.
5: Na, Grünau hat mit 50 Jahren eine Entwicklung genommen, die ja gut ist. Auch in den letzten 30 Jahren mit sehr viel Städtebaufördermitteln. Wir haben 77 Millionen alleine hier in diesem Stadtteil schon an Städtebaufördermitteln geben können. Das ist eine große Chance, weil damit natürlich tatsächlich günstiger Wohnraum mit einem guten Umfeld, grün, es ist ja auch Grünau, der Kulkwitzer See ist in der Nähe, aber natürlich auch mit sozialem Miteinander, mit Treffpunkten, mit Begegnungsstätten, mit Barrierefreiheit, mit diesen Dingen alles verbunden wird. Und insofern ist Grünau erstmal eine große Chance. Und es ist natürlich auch eine Herausforderung, weil immer in solchen großen Wohngebieten auch soziale Spannungen entstehen. Das ist nun mal so. Und umso mehr ist es wichtig, und da bin ich sehr dankbar dafür, dass die Stadt Leipzig sich hier so engagiert.
4: Auch am Platz am PEP geht es um Veränderung. Dort wurde neues Pop-up-Mobiliar vorgestellt. Sitzmöglichkeiten, Treffpunkte, kleine Elemente für mehr Leben auf dem Platz. Entwickelt vom Stadtplanungsamt, der Leipziger Modellschule und Menschen aus dem Quartier, wie uns Baubürgermeister Thomas Dienberg erzählt.
7: Bei der Frage, wie ist das entstanden, ist das auch nochmal ein ganz wichtiger Aspekt, dass hier dieses Möbel zusammen mit Grünauerinnen und Grünauern gebaut worden ist und auch gefragt worden ist, was braucht ihr eigentlich hier? Und dass die Antwort war, insofern eigener Entwurf, eigene Initiative und dann sichtbar für alle.
4: Denn Stadtentwicklung passiert nicht nur im Rathaus. Sie passiert dort, wo Menschen sitzen, reden, warten und einkaufen. Genau deshalb zählt, wie sich solche Orte anfühlen. Dr. Anselm Hartinger, Leiter des Stadtgeschichtlichen Museums Leipzig, beantwortet uns die Frage, warum die Grundsteinlegung 1976 damals wie heute ein so bedeutender Moment für Leipzig ist.
8: Na, es ist natürlich der Startpunkt eines fast 10 Jahre andauernden Transformationsprozesses gewesen. Es haben ja bis zu 100.000 Menschen hier gelebt, sind 23.500 Wohneinheiten entstanden. Der gesamte Leipziger Westen wurde vollkommen umgestaltet. Früher gab es hier einzelne Dörfer und sehr viel landwirtschaftliche Fläche. Das hat sich total verändert. Insofern darf man da schon darüber sprechen. Man darf aber und muss auch darüber sprechen, dass das natürlich eine Weichenstellung war, die auch zum Verfall der historischen Altstadtquartiere Leipzigs beigetragen hat, die sozusagen auch diese Stimmung in Leipzig, dass sozusagen die Stadt uns selber ein Stück weit entgleitet, dass sozusagen dieses Leipzig, was wir kennen und lieben, auch verfällt, massiv befestigt hat. Und es hat dann vielleicht der friedlichen Revolution bedurft und vieler Schmerzen der Transformation in den 90ern, dass heute Grünau und Leipzig sozusagen eng verbunden sind, dass wir als Stadthistoriker auch ein offenes Auge für diesen Stadtteil haben, dass wir hier Veranstaltungen machen, Ausstellungen machen und dass Grünau wirklich im Herzen von Leipzig angekommen ist.
4: Zum Jubiläum gehört auch ein Familienprogramm. Kinder können malen, basteln und am Glücksrad drehen. Es gibt Musik, Tanz und süße Abkühlungen. So wird aus dem Blick zurück auch ein Tag für die, die Grünau in Zukunft prägen werden. Am Abend des Jubiläumstages feiert außerdem der Dokumentarfilm Grünau 50 im Cineplex im Allee Center Premiere. Er erzählt von Menschen, Erinnerungen und vom Wandel eines Stadtteils, der oft unterschätzt wurde.
9: Ich würde mir sehr wünschen, dass die Stadt den Fokus auf Grünau auch behält, dahingehend, dass es sich lohnt, hier zu investieren, aber dass es auch nötig ist, um ein, wie gesagt, friedliches Zusammenleben ein bisschen zu bauen für die Zukunft.
4: 50 Jahre nach der Grundsteinlegung zeigt Grünau, ein Stadtteil ist nie fertig. Er verändert sich, vor allem mit den Menschen, die dort leben. Grünau wurde geplant und gebaut. Aber gewachsen ist es durch Alltag, Nachbarschaft und Zusammenhalt der Grünauerinnen und Grünauer.

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5: Nachrichten. In Dresden erreicht heute der Christopher Street Day seinen Höhepunkt. Auf dem Altmarkt findet seit dem Vormittag ein Straßenfest statt, das gleichzeitig als Auftaktkundgebung für den Demonstrationszug dient. Die Veranstalter erwarten rund 10.000 Teilnehmerinnen und Teilnehmer, die ab Mittag durch die Dresdner Innenstadt ziehen werden. Aufgrund des Demonstrationszuges kommt es auf beiden Elbseiten zu Straßensperrungen und Verkehrsbehinderungen, insbesondere an zentralen Punkten wie der Albertbrücke und dem Terrassenufer. 6 Sportvereine in Sachsen bekommen Geld vom Freistaat für die Modernisierung ihrer Sportanlagen. Wie das Innenministerium mitgeteilt hat, werden dafür insgesamt knapp 148.000 Euro bereitgestellt. Mit dem Geld sollen unter anderem Sportplätze und Vereinsanlagen verbessert werden. Innenminister Armin Schuster betont, dass die Förderung nicht nur dem Sport zugute kommt. Moderne Sportstätten würden auch das Miteinander vor Ort stärken und die Lebensqualität in den Kommunen verbessern. Die höchste Fördersumme erhält die Sportgemeinschaft Leipziger Verkehrsbetriebe. Der Verein bekommt mehr als 42.000 Euro für den Bau einer vollautomatischen Bewässerungsanlage auf seinem Sportgelände. Heute findet in Chemnitz eine Fahrraddemonstration für eine schnellere Verkehrswende statt. Die ursprünglich geplante Strecke über die Autobahn 72 wurde jedoch nicht genehmigt, sodass dieser Abschnitt entfällt. Nach Angaben der Stadt sind keine Vollsperrungen notwendig, aber es kann zeitweise zu Verkehrsbehinderungen kommen. Die Demonstration startet am Karl-Marx-Monument und fordert mehr Investitionen in klimafreundliche Mobilität sowie eine beschleunigte Verkehrswende.

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2: Wir wollen eben zeigen, dass auch Menschen mit Behinderung, insbesondere auch Kinder, einfach zu unserer Gesellschaft gehören, ein Teil sind, und die Plakate drücken es einfach aus.
3: Ein Zeichen für genau dieses Teilhabe steht seit einigen Monaten in der Chemnitzer Innenstadt. Dort gibt es eine sogenannte Toilette für alle. Was für die meisten Menschen ganz selbstverständlich zum Stadtbild gehört, ist für Menschen mit schweren Behinderungen jedoch oft Voraussetzung, um überhaupt selbstständig am öffentlichen Leben teilnehmen zu können. Die Toilette für alle wird nach Angaben des Sozialverbands bereits regelmäßig genutzt. Nun haben Schülerinnen und Schüler von Förderschulen die Anlage mit selbstgestalteten Plakaten verschönert. Laut Baubürgermeister Thomas Kütter soll mit der Aktion die Toilette stärker ins öffentliche Bewusstsein gerückt und gleichzeitig ein Zeichen für Inklusion gesetzt werden.
4: Ich finde sie erstmal aus optischen Gründen sehr, sehr wichtig, weil die Toilette für alle ist ein echter Mehrwert für Chemnitz. Aber sie ist uns ja frei nach Loriot in einem schönen frischen Grau geraten. Insofern halte ich es einfach für die Optik, für die Wahrnehmbarkeit und natürlich auch für die Einbindung der Betroffenen und genau das, dass diese inklusiven Schulen jetzt auch noch getan haben. Diese Aufhübschung, sage ich mal optisch, ist eigentlich genial. Man sieht es deutlich besser und hat auch einen viel, viel besseren Bezug.
3: Für Menschen mit Behinderung ist jeder Ausflug in die Innenstadt oft mit vielen Fragen und Unsicherheiten verbunden. Gerade bei größeren Veranstaltungen schränkt das die Teilhabe deutlich ein, obwohl die Nutzung einer Toilette ein grundlegendes Bedürfnis ist. Für Ralf Beckert vom Sozialverband Sachsen ist deshalb

0: gesagt und hat das Thema Barrierefreiheit klar auf der Tagesordnung. Laut Thomas Kütter sollen perspektivisch weitere barrierefreie Angebote entstehen. Ob durch den Umbau bestehender öffentlicher Toiletten oder durch Neubauten. Die Planungen dafür laufen bereits.
1: Also wir überarbeiten zurzeit in dem speziellen Fall unser Konzept der öffentlichen Toiletten, wo natürlich perspektivisch auch weiterhin barrierefreie Toiletten vorgesehen werden, im Gegensatz zu den jetzt noch vorhandenen, die zum Teil nicht barrierefrei sind. Also das wollen wir über die nächsten Jahre, aber das ist auch eine Haushalts- und Kostenfrage, nach und nach auf komplett barrierefrei umstellen, sodass man dann zumindest im Sinne des Toilettenkonzeptes barrierefrei im Sinne von Rollstuhl befahrbar erstmal weiterdenken. Und dieser Spezialfall bleibt im Moment der einzige.
0: Und nicht nur bei Toiletten sieht Thomas Kütter Handlungsbedarf. Insgesamt müsse Chemnitz beim Thema Barrierefreiheit weiter aufholen.
1: Und ich glaube, in den vielen, vielen Kleinigkeiten. Also wir haben sehr, sehr viele Punkte, wo man einfach merkt, man kommt mit dem Rollstuhl nicht über die Bordsteinkante, man hat keine Haptik oder kann optisch, uns fehlt die Brailleschrift irgendwo in den Beschreibungen. Ich glaube, in Summe sind das die vielen, vielen kleinen Punkte, die das Leben einfach oder den Alltag einfach beschwerlich machen, die wir insgesamt angehen müssen. Ich sag mal, im Zuge des Chemnitzer Modells werden ja alle Bahnsteige, die Straßenbahnsteige barrierefrei ausgebaut, auch für die beiden verschiedenen Höhen der CVG und der Citybahn, sodass wir da mit dem ÖPNV einen deutlichen Schritt weiterkommen. Es gibt auch Bereiche, die aber noch natürlich an der Überarbeitung bedürfen. Ja, im Moment haben wir noch das alte Gleis auf der Annaberger Straße liegen. Und genau da müssen perspektivisch auch die Bahnsteige dann noch angepasst werden, dass wir da barrierefrei und sinnvoll aufstellen.
0: Für die Schülerinnen und Schüler gibt es für ihre Arbeit jeweils 150 Euro für die Klassenkasse. Ihre bunten Plakate sollen künftig nicht nur den Weg zur Toilette weisen, sondern auch daran erinnern, dass gesellschaftliche Teilhabe oft bei ganz selbstverständlichen Dingen beginnt.

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1: Von verkohlten Überresten angezündeter Mülltonnen bis zu aufgebrochenen Brandschutztüren. Bereits im April diesen Jahres hatten Mieterinnen und Mieter im Wohnblock Freiberger Straße, Annenstraße am Dresdner Postplatz über zunehmende Probleme im Haus gesprochen. Nun hat sich die Situation noch einmal verschärft.
2: Auf einmal hat der Feueralarm aber nur für 2 Sekunden angeschlagen. Es hat im Keller gebrannt und wir waren für die ganze Nacht draußen.
3: Dass da den Einsatzkräften nichts passiert ist und auch keinem der Mieter, ist eigentlich war großes Glück.
2: Die Wohnungen dürfen nicht genutzt werden, weil hier kein Strom ist, kein Wasser, kein Abwasser.
4: Sieht aktuell so aus, dass wir schauen müssen von Tag zu Tag, von Woche zu Woche, wo wir gerade eben wohnen können.
1: In der Nacht zum Pfingstsonntag, dem 24. Mai, brach ein Feuer in einer der Tiefgaragen auf der Annenstraße aus. Der Brand konnte laut Feuerwehr schnell gelöscht werden. Schwieriger waren die anschließenden Entrauchungsmaßnahmen. Der enorm dichte Rauch hatte zunächst das Finden des Brandherds erschwert und sich zusätzlich in mehrere Treppenräume, Wohnungen und eine benachbarte Boulderhalle ausgebreitet. Die Feuerwehr musste Spezialtechnik nachfordern, darunter einen großen Lüfter. Die Bewohner wurden während des Einsatzes evakuiert. 3 von ihnen erinnern sich. Als Hinweis, alle Mieterinnen und Mieter, die in diesem Beitrag zu Wort kommen, haben um Unkenntlichmachung gebeten.
2: Kurz vor Mitternacht wurde bei uns Feueralarm, bei mir nicht, also in der Freiberger Straße nicht. Wir sind durch Zufall wach geworden, die meisten.
5: Also ich war zu Hause gerade mit einem Kumpel da, wir wollten eigentlich gerade ins Bett gehen. Auf einmal hat der Feueralarm aber nur für 2 Sekunden angeschlagen. Dann sind wir sicherheitshalber auch gleich mit Jacke an und direkt runter. Als wir runtergegangen sind, haben wir sogar im Treppenhaus schon den Rauch wahrgenommen, aber das war dann zum Glück nur noch ein Stock. Dann sind wir da auch noch durch unten und haben uns da dann in Sicherheit gebracht.
3: Bis ungefähr 2 Uhr hat uns das Restaurant, also Spezio, das unten im Untergeschoss ist, mit Wasser versorgt, mit Decken versorgt, weil es auch langsam kalt wurde und wir ja alle geschlafen hatten und nicht so unbedingt genug anhatten.
1: Trotz der Spezialtechnik dauerte der Einsatz bis in die frühen Morgenstunden. Sprecher der Polizeidirektion Dresden, Marco Laske, teilte auf Anfrage von Sachsenfernsehen mit, dass die Ermittlungen zur Brandursache andauern und keine Angaben dazu gemacht werden, ob es sich um ein Fremdverschulden handle oder nicht. Die Bewohnerinnen und Bewohner kamen während des Einsatzes unter anderem in der Lobby des benachbarten Motel One unter. Die kennen uns schon, sagte uns eine Mieterin, die nicht vor die Kamera treten wollte. Sie erinnerte sich an einen ähnlichen Vorfall im Januar. Auch da musste das Haus nach einem Brand evakuiert werden. Jetzt, nach dem aktuellen Brand, ist die Lage für viele nun noch belastender.
2: Die Wohnungen dürfen nicht genutzt werden, weil hier kein Strom ist, kein Wasser, kein Abwasser.
5: Wer keinen Strom und Wasser mehr hat, der kriegt dann auch die Jalousien nicht mehr hoch. Und da gibt es auch keine manuelle Möglichkeit, um das irgendwie zu regeln. Also wer die unten hat, da ist dann wirklich finster in der Bude.
1: Die Hausverwaltung Placed kommuniziert über eine spezielle App mit den Mietern. Den Nachrichten aus dieser App zufolge sollen sich die Mieterinnen und Mieter zunächst selbst um eine Ersatzunterkunft kümmern. Auf Nachfrage eines Mieters heißt es sinngemäß von der Hausverwaltung in einer Nachricht:
6: Die Kosten für Ersatzunterkünfte müssen die Betroffenen zunächst selbst tragen. Eine direkte Zahlung durch Vermieter oder Verwaltung ist nicht möglich. Die Rechnungen sollen später an die Gebäudeversicherung des Eigentümers weitergeleitet werden. Als Orientierung gelten bis zu rund 120 Euro pro Nacht. Für Zeiten ohne Ersatzunterkunft sei grundsätzlich eine vollständige Mietminderung möglich.
1: Unterstützung organisieren sich einige Bewohner derzeit vor allem gegenseitig. Die hellen Abteile, so nennen sie die nicht beeinträchtigten Wohnungen, stellen den dunklen Abteilen Ladestationen für die Handys vor die Tür und Wasser zur Verfügung. In Nachrichten an einzelne Mieter zeigt sich Placed froh darüber, dass es beim Brand zu keinen Personenschäden gekommen sei und schreibt, dass die stark beeinträchtigte Infrastruktur des Gebäudes für 3 bis 6 Monate zur Unbenutzbarkeit des Gebäudes führt. Gesicherte Infos dazu, wie viele Wohnungen tatsächlich betroffen sind, gibt es nicht. Viele der Betroffenen hangeln sich nun von Unterkunft zu Unterkunft, möglichst ohne Kosten. Ein Mieter ärgert sich in puncto Unterkunftsfindung besonders über einen Aspekt.
5: Aber wenn man dann sogar den Vermieter gefragt hat, könnte man vielleicht eine der freien Wohnungen dort dann in Anspruch nehmen, dann hat er das verneint und gesagt, nee, wir haben sogar gar keine. Aber wenn man dann im Internet nachschaut, haben wir die Anzeigen zu den Wohnungen auch gesehen. Also da werden wir auch vom Vermieter irgendwo mit angelogen.
1: Viele Betroffene bleiben nun mit offenen Fragen zurück. Wir haben die Hausverwaltung Placed um ein Statement gebeten, jedoch bis zur gesetzten Deadline keine Rückmeldung erhalten. Stattdessen erreichte uns am 4. Juni die Information einer Mietpartei, dass die Nutzung der Wohnungen bis auf Weiteres untersagt sei und die Hausverwaltung keinen weiteren Aufenthalt dulde. Die Maßnahme diene der eigenen Sicherheit, bei Zuwiderhandlung werde Ordnungsamt und Bauaufsicht eingeschaltet.

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2: Ist das jetzt das Ende? Muss ich jetzt sterben?
3: Krebs ist eine Diagnose, die vielen Menschen erst einmal den Boden unter den Füßen wegzieht. Genau deshalb soll der Krebsspendenlauf in Dresden, der Sonnenblumenlauf, nicht nur Hoffnung machen, sondern auch Chancen verbessern. Der Geschäftsführer der Sächsischen Krebsgesellschaft, Ralf Porzig, fasst die Hintergründe des Laufes wie folgt zusammen.
4: Laufen gegen Krebs, eine Veranstaltung der Sächsischen Krebsgesellschaft, die 2010 aus der Taufe gehoben wurde und seitdem in Leipzig, in Chemnitz und in Dresden etabliert wurde. Die Idee dahinter ist, dass wir die Öffentlichkeit zum Thema Krebs sensibilisieren wollen, aber gleichzeitig auch die Menschen motivieren wollen, sich zu bewegen und laufend Gutes zu tun.
3: Die Veranstaltung ist Teil der Reihe Laufend gegen Krebs der Sächsischen Krebsgesellschaft. In Dresden geht es dabei nicht um Bestzeiten, sondern darum, Aufmerksamkeit zu schaffen, Menschen in Bewegung zu bringen und Spenden für Betroffene zu sammeln. Welchen Einfluss Sport auf Krebsprävention und Krankheitsverlauf haben kann, erklärt Dr. Harald Schmalenberg vom Städtischen Klinikum Dresden.
2: Ja, Bewegung ist sehr wichtig. Es hat einen positiven Effekt auf das Risiko, bestimmte Krebserkrankungen zu bekommen. Zum Beispiel bei Brustkrebs weiß man, dass Ausdauersport ganz deutlich das Krebsrisiko senkt. Das ist auch bei Darmkrebs der Fall, auch bei Prostatakrebs.
3: Dass Bewegung bei Krebs eine besondere Rolle spielen kann, zeigt auch der medizinische Blick. Sport kann vorbeugend wirken, aber auch während und nach einer Erkrankung helfen, wieder Kraft zu gewinnen.
2: Gerade fürs Laufen, das ist ja das Schöne dabei, braucht man keine große Vorbereitung. Man zieht sich seine Laufschuhe an und startet an der Haustür. Man hat keinen großen Aufwand damit. Das kann ja eigentlich jeder machen, jeder auf seinem Niveau. Und das Schöne ist, dass man merken wird, dass man sehr schnell Fortschritte macht.
3: Was auf der Laufstrecke sichtbar wird, soll später an anderer Stelle weiterwirken. Mit den Spenden werden mehrere Initiativen unterstützt, die Krebspatienten und ihren Familien zugutekommen.
4: Wir unterstützen ein Projekt des DSC 1898, das sich an Kinder, Jugendliche und Erwachsene richtet. Wir wissen, Sport ist nicht nur gut mit Blick auf die Prävention, Bewegung, sondern auch ist das sozusagen eine Möglichkeit, den Wiedereintritt in das Leben, das normale Leben nach einer Krebserkrankung zu erleichtern. Ein zweites Projekt, was unterstützt wird, ist das Familienwochenende für junge Familien, die von Krebs betroffen sind, wo es dann keine Rolle spielt, ob es Vati, Mutti oder ein Kind ist. Wir wollen einfach diesen Familien, die betroffen sind, eine Auszeit geben. Und ein drittes Projekt sind die Krebsinformationspunkte im ländlichen Raum.
3: Damit steht der Sonnenblumenlauf für mehr als nur Bewegung. Er verbindet Sport mit Gemeinschaft, macht Betroffenen Mut und zeigt, dass Unterstützung oft schon mit dem ersten Schritt beginnt.
4: Bei so einem Lauf bedeutet es auch erstmal für viele erstmal antreten, ne? Dann möglichst lange durchhalten und möglichst viele Runden laufen. Das sind Ziele, ne? Und die sind im Krankheitsverlauf, denke ich, auch sehr wichtig für Betroffene, auch für die Angehörige. Und wenn man Ziele sich selber setzt und versucht, die zu erreichen, kann es schon sehr, sehr wertvoll sein.
3: Am Ende zählt beim Sonnenblumenlauf nicht, wer am schnellsten ist. Entscheidend ist, dass Menschen antreten, durchhalten und gemeinsam etwas tun, das Betroffenen tatsächlich hilft.

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15: Nachrichten. In Dresden erreicht heute der Christopher Street Day seinen Höhepunkt. Auf dem Altmarkt findet seit dem Vormittag ein Straßenfest statt, das gleichzeitig als Auftaktkundgebung für den Demonstrationszug dient. Die Veranstalter erwarten rund 10.000 Teilnehmerinnen und Teilnehmer, die ab Mittag durch die Dresdner Innenstadt ziehen werden. Aufgrund des Demonstrationszuges kommt es auf beiden Elbseiten zu Straßensperrungen und Verkehrsbehinderungen, insbesondere an zentralen Punkten wie der Albertbrücke und dem Terrassenufer. 6 Sportvereine in Sachsen bekommen Geld vom Freistaat für die Modernisierung ihrer Sportanlagen. Wie das Innenministerium mitgeteilt hat, werden dafür insgesamt knapp 148.000 Euro bereitgestellt. Mit dem Geld sollen unter anderem Sportplätze und Vereinsanlagen verbessert werden. Innenminister Armin Schuster betont, dass die Förderung nicht nur dem Sport zugute kommt. Moderne Sportstätten würden auch das Miteinander vor Ort stärken und die Lebensqualität in den Kommunen verbessern. Die höchste Fördersumme erhält die Sportgemeinschaft Leipziger Verkehrsbetriebe. Der Verein bekommt mehr als 42.000 Euro für den Bau einer vollautomatischen Bewässerungsanlage auf seinem Sportgelände. Heute findet in Chemnitz eine Fahrraddemonstration für eine schnellere Verkehrswende statt. Die ursprünglich geplante Strecke über die Autobahn 72 wurde jedoch nicht genehmigt, sodass dieser Abschnitt entfällt. Nach Angaben der Stadt sind keine Vollsperrungen notwendig, aber es kann zeitweise zu Verkehrsbehinderungen kommen. Die Demonstration startet am Karl-Marx-Monument und fordert mehr Investitionen in klimafreundliche Mobilität sowie eine beschleunigte Verkehrswende.

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2: Die Geschichte in dem Buch, die beginnt etwas traurig. Es geht also eigentlich in dem Buch um Trauer und dann den Ausblick. Was kommt denn nach der Trauer und wie überwinde ich Trauer?
3: Ein schweres Thema. Erzählt mit Handpuppen, Musik und einem kleinen Zirkusäffchen namens Beppo.
4: Der Gunnar verstarb und Beppo weinte sehr. Viel gab es keinen Platz im Zirkus mehr. Er machte sich auf in die große, weite Welt. Beppo war ein Held und er sehnte sich.
5: Es geht um Beppo, das Zirkusäffchen. Der hat seine Arbeit verloren, weil der Gunnar, der Clown, sein Auftrittspartner, gestorben ist. Und jetzt sucht er den Leierkasten und sucht neue Freunde und ist ziemlich traurig am Anfang. Aber das Ganze löst sich dann noch positiv auf am Schluss.
3: Im evangelischen Studienhaus Leipzig wird daraus ein Nachmittag mit Puppentheater, Musik und Lesung. Die Frage dahinter: Wie erzählt man Kindern von Verlust, ohne ihn kleinzureden und trotzdem eine Geschichte voller Hoffnung daraus zu machen? Michael Oertel ist Buchautor, Sozialarbeiter und Vorsitzender des Leipziger Vereins Mit Menschenleben e.V. Seit vielen Jahren arbeitet er mit Kindern, älteren Menschen und Menschen in schwierigen Lebenssituationen. Seine Kunst versteht er nicht als Selbstzweck. Sie soll berühren, trösten und Menschen miteinander ins Gespräch bringen.
2: Heute ist in der Tat ein besonderer Tag. Sowas haben wir, glaube ich, noch nie gemacht. Eine quasi Buchvorpremiere. Wir lesen aus meinem neuen Kinderbuch Beppo und Stanza auf der Suche nach dem Leierkasten. Das Buch gibt's noch gar nicht. Das Manuskript ist aber fertig und wartet darauf, in einen Verlag gesendet zu werden.
3: Das Publikum hört also keine klassische Buchpremiere. Es erlebt eine Geschichte, die noch unterwegs ist. Beppo, ein kleines Zirkusäffchen, hat seinen Freund verloren. Stanza, eine Schwanzmeise, begegnet ihm und hilft ihm, wieder Vertrauen zu fassen. Dazu kommen Musik, Handpuppen und Momente, in denen auch die Kinder im Saal mitmachen.
4: Beppo, kleiner Affe, zeig uns deine Welt. Beppo, kleiner Affe, du bist unser Held.
3: Der Beppo-Rap stammt von Thomas Kern. Er ist Musiker, schreibt eigene Texte und hat für Michael Oertel bereits mehrere Songs zu Kinderbuchprojekten entwickelt. Für ihn ist das Schreiben für Kinder eine eigene Form von Kunst. Direkter, spielerischer und immer auf Mitmachen angelegt.
5: Also ich finde, es ist was anderes, wie wenn ich selber Rap-Songs schreibe für Erwachsene, sage ich jetzt mal.

0: Das sind die Themen dann, ja, sag ich mal, mehr übers Leben und mehr ernsthafter. Aber Kinderbücher oder Kinderlieder zu schreiben, ist spielerischer. Und das Mitmachen finde ich einfach spannend, mache ich immer bei Rap-Auftritten, weil ich finde es toll, wenn das Publikum mitmacht. Das ist eine Interaktion, das ist ja auch das, was der Micha in seinen Shows so einbindet.
1: Diese Interaktion ist auch für Michael Oertels Vereinsarbeit wichtig. Mit Mitmenschen Leben e.V. geht er in Kinderkliniken, Altenpflegeheime und Einrichtungen. Dort wird gelesen, gespielt, musiziert und mit Handpuppen gearbeitet, erzählt Michael Oertel.
2: Ja, unser Verein, der Mitmenschen Leben e.V., kümmert sich hauptsächlich um schwerst- und langzeiterkrankte Kinder, um Kinder im Krankenhaus auch, die zum stationären Aufenthalt sind, und wir kümmern uns um betagte Menschen, hauptsächlich in alten Pflegeheimen. Dort gehen wir hin und lesen und bieten Projekte an. Wir spielen, wir musizieren, wir animieren sowohl eben die Kinder wie auch die alten Menschen. Es geht immer darum, Sinne und Erinnerung zu aktivieren und ein ganzes Stück auch zu schulen.
1: Die Veranstaltung soll auch für die Arbeit von Mitmenschen Leben e.V. aufmerksam machen. Dort geht es um Begegnung, Zuhören und kleine Momente, die im Alltag fehlen. Genau dort liegt auch der Kern von Oertels Buch. Es erzählt von Verlust und Trauer, aber kindergerecht und mit Hoffnung. Für Oertel ist das kein Randthema, sondern Teil seiner Arbeit als Autor, Sozialarbeiter und Trauerbegleiter.
2: Für mich ist das Schreiben Seelenhygiene gewesen. Ich habe lange im sozialen Bereich gearbeitet. Und wie kommt man auf solche Themen? Ich bin Sterbe- und Trauerbegleiter, halte auch Trauerreden, begleite Sterbende. Und der Tod ist in unserer Gesellschaft so ausgegrenzt, der ist so anonym. Und das halte ich für ziemlich gefährlich. Und Kinder können, glaube ich, noch am ehesten damit umgehen, wenn man sie bei Zeiten heranführt und eine Perspektive malt. Für die Erwachsenen ist es umso schwieriger. Da ist das was ganz Fremdes und was ganz Schlimmes, wenn es mich betrifft. Aber es gehört ganz einfach zum Leben. Und das Leben geht danach weiter.
1: Das neue Kinderbuch von Michael Oertel ist noch nicht erschienen. Aber seine Botschaft war an diesem Nachmittag schon zu spüren. Trauer verschwindet nicht einfach, doch mit Freundschaft, Musik und ein bisschen Fantasie kann aus ihr etwas Neues wachsen.

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2: Liebenswert, warm, grün auch.
3: Heimat, Nachbarschaft auf jeden Fall auch.
4: Also viel grün, einkaufsnah und nette Leute.
2: Grünau feiert 50 Jahre. Ein Stadtteil, der für viele Menschen mehr ist als ein Wohnort.
5: In Grünau leben immerhin 50.000 Menschen und es ist einfach ein Stadtteil, der sich über 50 Jahre lang entwickelt hat und insofern zu Leipzig gehört wie der andere Stadtteil Connewitz oder Paunsdorf. Also insofern, es gehört zu Leipzig, es macht Leipzig lebendig und es ist vor allen Dingen auch wichtig, dass viele Leipzigerinnen und Leipziger hier auch preiswerten Wohnraum mieten können.
2: Am 1. Juni 1976 wurde hier der Grundstein gelegt. Damals entstand am Rand von Leipzig ein neues Wohngebiet. Viele Menschen zogen ein, Familien bauten sich ein neues Leben auf und Grünau wuchs schnell. Doch die Geschichte bleibt nicht geradlinig. Nach der Wende zogen viele weg, Wohnungen standen leer, manche Häuser wurden saniert, andere verschwanden. Und trotzdem blieb Grünau für viele ein Zuhause, wie uns Anwohnerinnen und Anwohner erzählen.
3: Grünau ist in der Zwischenzeit für mich Heimat.
4: Ja, dass hier viel grün ist und dass alles hier, die Einkaufsmärkte in der Nähe sind, Allee-Center. Ich wohne hier drüben bei Lidl, also schon seit 81 wohne ich hier.
6: Ich wohne in Grünau, ja, sind also knapp über 35 Jahre.
2: Wer durch Grünau läuft, spürt genau diese Mischung. Große Wohnblöcke, breite Wege, viel Grün. Dazwischen Menschen, die den Stadtteil seit Jahrzehnten kennen und andere, die gerade erst angekommen sind. Auch Staatsministerin Regina Kraushaar würdigt den Stadtteil. Sie verweist darauf, dass Grünau sowohl Chancen als auch Herausforderungen einer Großwohnsiedlung besonders deutlich zeigt.
5: Na, Grünau hat mit 50 Jahren eine Entwicklung genommen, die ja gut ist. Auch in den letzten 30 Jahren mit sehr viel Städtebaufördermitteln. Wir haben 77 Millionen alleine hier in diesem Stadtteil schon an Städtebaufördermitteln geben können. Das ist eine große Chance, weil damit natürlich tatsächlich günstiger Wohnraum mit einem guten Umfeld, grün, es ist ja auch Grünau, der Kulkwitzer See ist in der Nähe, aber natürlich auch mit sozialem Miteinander, mit Treffpunkten, mit Begegnungsstätten, mit Barrierefreiheit, mit diesen Dingen alles verbunden wird und insofern ist Grünau erstmal eine große Chance. Und es ist natürlich auch eine Herausforderung, weil immer in solchen großen Wohngebieten auch soziale Spannungen entstehen, das ist nun mal so. Und umso mehr ist es wichtig, und da bin ich sehr dankbar dafür, dass die Stadt Leipzig sich hier so engagiert.
2: Auch am Platz am PEP geht es um Veränderung. Dort wurde neues Pop-up-Mobiliar vorgestellt. Sitzmöglichkeiten, Treffpunkte, kleine Elemente für mehr Leben auf dem Platz. Entwickelt vom Stadtplanungsamt, der Leipziger Modellschule und Menschen aus dem Quartier, wie uns Baubürgermeister Thomas Dienberg erzählt.
7: Bei der Frage, wie ist das entstanden, ist das auch nochmal ein ganz wichtiger Aspekt, dass hier dieses Möbel zusammen mit Grünauerinnen und Grünauern gebaut worden ist und auch gefragt worden ist, was braucht ihr eigentlich hier? Und dass die Antwort war, insofern eigener Entwurf, eigene Initiative und dann sichtbar für alle.
2: Denn Stadtentwicklung passiert nicht nur im Rathaus. Sie passiert dort, wo Menschen sitzen, reden, warten und einkaufen. Genau deshalb zählt, wie sich solche Orte anfühlen. Dr. Anselm Hartinger, Leiter des Stadtgeschichtlichen Museums Leipzig, beantwortet uns die Frage, warum die Grundsteinlegung 1976 damals wie heute ein so bedeutender Moment für Leipzig ist.
8: Na, es ist natürlich der Startpunkt eines fast 10 Jahre andauernden Transformationsprozesses gewesen. Es haben ja bis zu 100.000 Menschen hier gelebt, sind 23.500 Wohneinheiten entstanden. Der gesamte Leipziger Westen wurde vollkommen umgestaltet. Früher gab es ja einzelne Dörfer und sehr viel landwirtschaftliche Fläche. Das hat sich total verändert. Insofern darf man da schon darüber sprechen. Man darf aber und muss auch darüber sprechen, dass das natürlich eine Weichenstellung war, die auch zum Verfall der historischen Altstadtquartiere Leipzigs beigetragen hat, die sozusagen auch diese Stimmung in Leipzig, dass sozusagen die Stadt uns selber ein Stück weit entgleitet, dass sozusagen dieses Leipzig, was wir kennen und lieben, auch verfällt, massiv befestigt hat. Uns hat dann vielleicht der friedlichen Revolution bedurft und vieler Schmerzen der Transformation in den 90ern, dass heute Grünau und Leipzig sozusagen eng verbunden sind, dass wir als Stadthistoriker auch ein offenes Auge für diesen Stadtteil haben, dass wir hier Veranstaltungen machen, Ausstellungen machen und dass Grünau wirklich im Herzen von Leipzig angekommen ist.
2: Zum Jubiläum gehört auch ein Familienprogramm. Kinder können malen, basteln und am Glücksrad drehen. Es gibt Musik, Tanz und süße Abkühlungen. So wird aus dem Blick zurück auch ein Tag für die, die Grünau in Zukunft prägen werden. Am Abend des Jubiläumstages feiert außerdem der Dokumentarfilm Grünau 50 im Cineplex im Allee Center Premiere. Er erzählt von Menschen, Erinnerungen und vom Wandel eines Stadtteils, der oft unterschätzt wurde.
9: Ich würde mir sehr wünschen, dass die Stadt den Fokus auf Grünau auch behält, dahingehend, dass es sich lohnt, hier zu investieren, aber dass es auch nötig ist, um ein, wie gesagt, friedliches Zusammenleben ein bisschen zu bauen für die Zukunft.
2: 50 Jahre nach der Grundsteinlegung zeigt Grünau, ein Stadtteil ist nie fertig. Er verändert sich, vor allem mit den Menschen, die dort leben. Grünau wurde geplant und gebaut. Aber gewachsen ist es durch Alltag, Nachbarschaft und Zusammenhalt der Grünauerinnen und Grünauer.

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1: In letzter Zeit hat sich auch die Anzahl von Interessenten von beiden Schulen erhöht und das ist auch ein Grund zur Freude.
2: Argentinische Schüler zu Besuch in Chemnitz. Bürgermeister steht Rede und Antwort.
3: Die lernen ja Chemnitz kennen und die sollen ja nicht nur Chemnitz mit den Sehenswürdigkeiten kennenlernen, sondern vielleicht auch ein bisschen, was unsere Stadt ausmacht.
2: Auch wenn es auf den ersten Blick so wirkt, der Chemnitzer Stadtrat hat keine Verjüngungskur hinter sich gebracht. Dass im ehrwürdigen Stadtratssaal die Dichte junger Menschen am Montag weit über dem Normalpegel lag, hat auch nichts mit der Nachwuchsarbeit der Parteien zu tun, sondern mit einem Schüleraustausch. 19 argentinische Schülerinnen und Schüler sind noch bis zum 7. Juni in der ehemaligen Kulturhauptstadt zu Gast. Am Montag stand nach einer Stadtrallye die Stippvisite im Rathaus auf dem Programm. Für Oberbürgermeister Sven Schulze sozusagen ein Cheftermin. Das Stadtoberhaupt hat vor 3 Jahrzehnten selbst an einem Austausch teilgenommen. Ein solches Programm sei perfekt, um Land und Leute kennenzulernen und auch mit dem einen oder anderen Klischee aufzuräumen.
3: Nun, es ist ja meistens so, und darum bildet Chemnitz keine Aussage, es gibt gewisse Vorurteile auch über Deutschland. Und das Leben schreibt ganz viele andere Geschichten. Meistens sind das nur Stereotypen. Und dass das Leben so bunt und vielfältig ist wie in allen anderen Ländern auch, das ist, glaube ich, wichtig. Und gerade wenn hier junge Leute zusammenkommen, werden die feststellen, dass die vieles gemeinsam haben. Die folgen bei Instagram ähnlichen Konten zum Beispiel, hören vielleicht ähnliche Musik, interessieren sich für Fußball, haben einen Kleidungsstil. Also es gibt gar nicht so viele Unterschiede, sondern ganz viele Gemeinsamkeiten. Und das kann vielleicht auch in der großen Welt, wo so viel in Unruhe ist, eine schöne Aussicht sein.
2: Dinge, denen Juan Manuel Oliviero nur zustimmen kann. Der argentinische Lehrer begleitet bereits zum 16. Mal eine Gruppe von Schülerinnen und Schülern aus Argentinien bei ihrem Besuch in Chemnitz. Natürlich geht es auch um die Verbesserung der Deutschkenntnisse, doch im Vordergrund stehen nicht die perfekte Grammatik, sondern die Kultur vor Ort.
1: Also ich glaube, das ist auch einer der wichtigsten Gründe, warum es eigentlich Schüleraustausch gibt. Also es ist nicht nur die Aufbereitung der Sprachkenntnisse, sondern auch das zählt natürlich auch dazu. Aber ich glaube einfach nur, diese Auseinandersetzung mit anderen Kulturen, mit anderen Denkweisen, was uns als Menschen bereichert.
2: Im Rahmen des Austauschs stand auch eine Fragerunde mit Oberbürgermeister Sven Schulze auf dem Programm. Für Lucia Fedenschuk ein durchaus interessanter Programmpunkt. Für die 16-jährige argentinische Schülerin sei ihre eigene Frage natürlich die wichtigste gewesen. Aber auch das Thema Jugendparlament und vor allem der Vergleich mit dem in Argentinien seien sehr informativ gewesen.
4: Für mich meine Frage, aber auch die demokratische Schulen, was super interessant als und auch die jungen Parlament. Wir haben das in Argentinien und wir haben in unsere Jugendparlament teilgenommen. So, es war also super interessant, die Ideen hier in Chemnitz zu hören über dieses selben Thema.
2: Und auch für Sven Schulze war die Fragerunde durchaus aufschlussreich. Als Oberbürgermeister beantworte er immer wieder Fragen von Schülerinnen und Schülern. Es gebe dabei durchaus wiederkehrende Themen. Der Blick der Austauschschüler sei in manchen Punkten jedoch naturgemäß ein anderer.
3: Manche sind schon gleich, zum Beispiel, warum wollten Sie Bürgermeister werden oder wie kann man Einfluss nehmen? Die Deutschen fragen meistens, wie will ich verdienen? Das wollen die immer wissen, das will kein Ausländer wissen oder traut sich das jedenfalls nicht. Und ich glaube, man blickt mit einem gewissen Abstand von außen herein und die deutschen Schüler fragen manchmal noch chemnitz-spezifischere Dinge und die Fragen hier der Argentinier sind eher allgemeiner, aber manchmal schon ganz interessant.
2: In den kommenden Tagen sollen die Jugendlichen weitere Einblicke in den deutschen Schulalltag erhalten und das Leben in ihren Gastfamilien kennenlernen. Darüber hinaus stehen Ausflüge in Chemnitz und ausgewählte Regionen Sachsens auf dem Programm. So sollen die Schülerinnen und Schüler auch einen Eindruck davon gewinnen, wie sich Chemnitz durch das Kulturhauptstadtjahr verändert hat und was die Region darüber hinaus auszeichnet.

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5: Nachrichten. In Dresden erreicht heute der Christopher Street Day seinen Höhepunkt. Auf dem Altmarkt findet seit dem Vormittag ein Straßenfest statt, das gleichzeitig als Auftaktkundgebung für den Demonstrationszug dient. Die Veranstalter erwarten rund 10.000 Teilnehmerinnen und Teilnehmer, die ab Mittag durch die Dresdner Innenstadt ziehen werden. Aufgrund des Demonstrationszuges kommt es auf beiden Elbseiten zu Straßensperrungen und Verkehrsbehinderungen, insbesondere an zentralen Punkten wie der Albertbrücke und dem Terrassenufer. 6 Sportvereine in Sachsen bekommen Geld vom Freistaat für die Modernisierung ihrer Sportanlagen. Wie das Innenministerium mitgeteilt hat, werden dafür insgesamt knapp 148.000 Euro bereitgestellt. Mit dem Geld sollen unter anderem Sportplätze und Vereinsanlagen verbessert werden. Innenminister Armin Schuster betont, dass die Förderung nicht nur dem Sport zugute kommt. Moderne Sportstätten würden auch das Miteinander vor Ort stärken und die Lebensqualität in den Kommunen verbessern. Die höchste Fördersumme erhält die Sportgemeinschaft Leipziger Verkehrsbetriebe. Der Verein bekommt mehr als 42.000 Euro für den Bau einer vollautomatischen Bewässerungsanlage auf seinem Sportgelände. Heute findet in Chemnitz eine Fahrraddemonstration für eine schnellere Verkehrswende statt. Die ursprünglich geplante Strecke über die Autobahn 72 wurde jedoch nicht genehmigt, sodass dieser Abschnitt entfällt. Nach Angaben der Stadt sind keine Vollsperrungen notwendig, aber es kann zeitweise zu Verkehrsbehinderungen kommen. Die Demonstration startet am Karl-Marx-Monument und fordert mehr Investitionen in klimafreundliche Mobilität sowie eine beschleunigte Verkehrswende.

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2: Wir wollen eben zeigen, dass auch Menschen mit Behinderung, insbesondere auch Kinder, einfach zu unserer Gesellschaft gehören, ein Teil sind, und die Plakate drücken es einfach aus.
3: Ein Zeichen für genau dieses Teilhabe steht seit einigen Monaten in der Chemnitzer Innenstadt. Dort gibt es eine sogenannte Toilette für alle. Was für die meisten Menschen ganz selbstverständlich zum Stadtbild gehört, ist für Menschen mit schweren Behinderungen jedoch oft Voraussetzung, um überhaupt selbstständig am öffentlichen Leben teilnehmen zu können. Die Toilette für alle wird nach Angaben des Sozialverbands bereits regelmäßig genutzt. Nun haben Schülerinnen und Schüler von Förderschulen die Anlage mit selbstgestalteten Plakaten verschönert. Laut Baubürgermeister Thomas Kütter soll mit der Aktion die Toilette stärker ins öffentliche Bewusstsein gerückt und gleichzeitig ein Zeichen für Inklusion gesetzt werden.
4: Ich finde sie erstmal aus optischen Gründen sehr, sehr wichtig, weil die Toilette für alle ist ein echter Mehrwert für Chemnitz. Aber sie ist uns ja frei nach Loriot in einem schönen frischen Grau geraten. Insofern halte ich es einfach für die Optik, für die Wahrnehmbarkeit und natürlich auch für die Einbindung der Betroffenen. Und genau das, dass diese inklusiven Schulen jetzt auch noch getan haben, diese Aufhübschung, sage ich mal optisch, ist eigentlich genial. Man sieht es deutlich besser und hat auch einen viel, viel besseren Bezug.
3: Für Menschen mit Behinderung ist jeder Ausflug in die Innenstadt oft mit vielen Fragen und Unsicherheiten verbunden. Gerade bei größeren Veranstaltungen schränkt das die Teilhabe deutlich ein, obwohl die Nutzung einer Toilette ein grundlegendes Bedürfnis ist. Für Ralf Beckert vom Sozialverband Sachsen ist deshalb klar, es brauche mehr Sensibilität.
2: Naja, könnte immer noch besser sein, das muss man sagen. Also unser Ziel war und ist und wird auch wahrscheinlich noch eine ganze Weile bleiben, alle Stadtverwaltungen zu sensibilisieren, auch Firmen, Gaststätten, Hotels, wenn sie Toiletten umbauen, einfach mitzudenken und schon mal vorsorglich vielleicht die Platzverhältnisse zu schaffen, um dann vielleicht die ein oder andere Toilette für alle mehr in Sachsen dann zu schaffen.
3: Auch die Stadt Chemnitz unterstützt das Projekt und hat das Thema Barrierefreiheit klar auf der Tagesordnung. Laut Thomas Kütter sollen perspektivisch weitere barrierefreie Angebote entstehen. Ob durch den Umbau bestehender öffentlicher Toiletten oder durch Neubauten. Die Planungen dafür laufen bereits.
4: Also wir überarbeiten zurzeit in dem speziellen Fall unser Konzept der öffentlichen Toiletten, wo natürlich perspektivisch auch weiterhin barrierefreie Toiletten vorgesehen werden, im Gegensatz zu den jetzt noch vorhandenen, die zum Teil nicht barrierefrei sind. Also das wollen wir über die nächsten Jahre, aber das ist auch eine Haushalts- und Kostenfrage, nach und nach auf komplett barrierefrei umstellen, sodass man dann zumindest im Sinne des Toilettenkonzeptes barrierefrei im Sinne von Rollstuhl befahrbar erstmal weiterdenken. Und dieser Spezialfall bleibt im Moment der einzige.
3: Und nicht nur bei Toiletten sieht Thomas Kütter Handlungsbedarf. Insgesamt müsse Chemnitz beim Thema Barrierefreiheit weiter aufholen.
4: Oh, ich glaube, in den vielen, vielen Kleinigkeiten. Also wir haben sehr, sehr viele Punkte, wo man einfach merkt, man kommt im Rollstuhl nicht über die Bordsteinkante, man hat keine Haptik oder kann optisch, uns fehlt die Brailleschrift irgendwo in den Beschreibungen. Ich glaube, in Summe sind das die vielen, vielen kleinen Punkte, die das Leben einfach oder den Alltag einfach beschwerlich machen, die wir insgesamt angehen müssen. Ich sag mal, im Zuge des Chemnitzer Modells werden ja alle Bahnsteige, die Straßenbahnsteige, barrierefrei ausgebaut, auch für die beiden verschiedenen Höhen der CVG und der Citybahn, sodass wir da mit dem ÖPNV einen deutlichen Schritt weiterkommen. Es gibt auch Bereiche, die aber noch natürlich einer Überarbeitung bedürfen. Na, im Moment haben wir noch das alte Gleis auf der Annaberger Straße liegen. Und genau da müssen perspektivisch auch die Bahnsteige dann noch angepasst werden, dass wir da barrierefrei und sinnvoll aufstellen.
3: Für die Schülerinnen und Schüler gibt es für ihre Arbeit jeweils 150 Euro für die Klassenkasse. Ihre bunten Plakate sollen künftig nicht nur den Weg zur Toilette weisen, sondern auch daran erinnern, dass gesellschaftliche Teilhabe oft bei ganz selbstverständlichen Dingen beginnt.

0: Unter Mülltonnen bis zu aufgebrochenen Brandschutztüren. Bereits im April diesen Jahres hatten Mieterinnen und Mieter im Wohnblock Freiberger Straße, Annenstraße am Dresdner Postplatz über zunehmende Probleme im Haus gesprochen. Nun hat sich die Situation noch einmal verschärft.
1: Auf einmal hat der Feueralarm aber nur für 2 Sekunden angeschlagen.
2: Es hat im Keller gebrannt und wir waren für die ganze Nacht draußen.
1: Dass da den Einsatzkräften nichts passiert ist und auch keinem der Mieter, ist eigentlich, war großes Glück.
2: Die Wohnungen dürfen nicht genutzt werden, weil hier kein Strom ist, kein Wasser, kein Abwasser.
3: Sieht aktuell so aus, dass wir schauen müssen von Tag zu Tag, von Woche zu Woche, wo wir gerade eben wohnen können.
0: In der Nacht zum Pfingstsonntag, dem 24. Mai, brach ein Feuer in einer der Tiefgaragen auf der Annenstraße aus. Der Brand konnte laut Feuerwehr schnell gelöscht werden. Schwieriger waren die anschließenden Entrauchungsmaßnahmen. Der enorm dichte Rauch hatte zunächst das Finden des Brandherds erschwert und sich zusätzlich in mehrere Treppenräume, Wohnungen und eine benachbarte Boulderhalle ausgebreitet. Die Feuerwehr musste Spezialtechnik nachfordern, darunter einen großen Lüfter. Die Bewohner wurden während des Einsatzes evakuiert. 3 von ihnen erinnern sich. Als Hinweis, alle Mieterinnen und Mieter, die in diesem Beitrag zu Wort kommen, haben um Unkenntlichmachung gebeten.
2: Kurz vor Mitternacht wurde bei uns Feueralarm, bei mir nicht, also in der Freiberger Straße nicht. Wir sind durch Zufall wach geworden, die meisten.
1: Also ich war zu Hause gerade mit einem Kumpel da, wir wollten eigentlich gerade ins Bett gehen. Auf einmal hat der Feueralarm aber nur für 2 Sekunden angeschlagen. Dann sind wir sicherheitshalber auch gleich mit Jacke an und direkt runter. Als wir runtergegangen sind, haben wir sogar im Treppenhaus schon den Rauch wahrgenommen, aber das war dann zum Glück nur noch ein Stock. Dann sind wir da auch noch durch unten und haben uns da dann in Sicherheit gebracht.
4: Bis ungefähr 2 Uhr hat uns das Restaurant, also Spezio, das unten im Untergeschoss ist, mit Wasser versorgt, mit Decken versorgt, weil es auch langsam kalt wurde und wir ja alle geschlafen hatten und nicht so unbedingt genug anhatten.
0: Trotz der Spezialtechnik dauerte der Einsatz bis in die frühen Morgenstunden. Sprecher der Polizeidirektion Dresden, Marco Laske, teilte auf Anfrage von Sachsenfernsehen mit, dass die Ermittlungen zur Brandursache andauern und keine Angaben dazu gemacht werden, ob es sich um ein Fremdverschulden handle oder nicht. Die Bewohnerinnen und Bewohner kamen während des Einsatzes unter anderem in der Lobby des benachbarten Motel One unter. Die kennen uns schon, sagte uns eine Mieterin, die nicht vor die Kamera treten wollte. Sie erinnerte sich an einen ähnlichen Vorfall im Januar. Auch da musste das Haus nach einem Brand evakuiert werden. Jetzt, nach dem aktuellen Brand, ist die Lage für viele nun noch belastender.
2: Die Wohnungen dürfen nicht genutzt werden, weil hier kein Strom ist, kein Wasser, kein Abwasser.
1: Wer keinen Strom und Wasser mehr hat, der kriegt dann auch die Jalousien nicht mehr hoch. Und da gibt es auch keine manuelle Möglichkeit, um das irgendwie zu regeln. Also wer die unten hat, da ist dann wirklich finster in der Bude.
0: Die Hausverwaltung Placed kommuniziert über eine spezielle App mit den Mietern. Den Nachrichten aus dieser App zufolge sollen sich die Mieterinnen und Mieter zunächst selbst um eine Ersatzunterkunft kümmern. Auf Nachfrage eines Mieters heißt es sinngemäß von der Hausverwaltung in einer Nachricht:
5: Die Kosten für Ersatzunterkünfte müssen die Betroffenen zunächst selbst tragen. Eine direkte Zahlung durch Vermieter oder Verwaltung ist nicht möglich. Die Rechnungen sollen später an die Gebäudeversicherung des Eigentümers weitergeleitet werden. Als Orientierung gelten bis zu rund 120 Euro pro Nacht. Für Zeiten ohne Ersatzunterkunft sei grundsätzlich eine vollständige Mietminderung möglich.
0: Unterstützung organisieren sich einige Bewohner derzeit vor allem gegenseitig. Die hellen Abteile, so nennen sie die nicht beeinträchtigten Wohnungen, stellen den dunklen Abteilen Ladestationen für die Handys vor die Tür und Wasser zur Verfügung. In Nachrichten an einzelne Mieter zeigt sich Placed froh darüber, dass es beim Brand zu keinen Personenschäden gekommen sei und schreibt, dass die stark beeinträchtigte Infrastruktur des Gebäudes für 3 bis 6 Monate zur Unbenutzbarkeit des Gebäudes führt. Gesicherte Infos dazu, wie viele Wohnungen tatsächlich betroffen sind, gibt es nicht. Viele der Betroffenen hangeln sich nun von Unterkunft zu Unterkunft, möglichst ohne Kosten. Ein Mieter ärgert sich in puncto Unterkunftsfindung besonders über einen Aspekt.
1: Wenn man dann sogar den Vermieter gefragt hat, könnte man vielleicht eine der freien Wohnungen dort dann in Anspruch nehmen, dann hat er das verneint und gesagt, nee, wir haben sogar gar keine. Aber wenn man dann im Internet nachschaut, haben wir die Anzeigen zu den Wohnungen auch gesehen. Also da werden wir auch vom Vermieter irgendwo mit angelogen.
0: Viele Betroffene bleiben nun mit offenen Fragen zurück. Wir haben die Hausverwaltung Placed um ein Statement gebeten, jedoch bis zur gesetzten Deadline keine Rückmeldung erhalten. Stattdessen erreichte uns am 4. Juni die Information einer Mietpartei, dass die Nutzung der Wohnungen bis auf Weiteres untersagt sei und die Hausverwaltung keinen weiteren Aufenthalt dulde. Die Maßnahme diene der eigenen Sicherheit, bei Zuwiderhandlung werde Ordnungsamt und Bauaufsicht eingeschaltet.

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1: Ist das jetzt das Ende? Muss ich jetzt sterben?
2: Krebs ist eine Diagnose, die vielen Menschen erst einmal den Boden unter den Füßen wegzieht. Genau deshalb soll der Krebsspendenlauf in Dresden, der Sonnenblumenlauf, nicht nur Hoffnung machen, sondern auch Chancen verbessern. Der Geschäftsführer der Sächsischen Krebsgesellschaft, Ralf Porzig, fasst die Hintergründe des Laufes wie folgt zusammen.
3: Laufen gegen Krebs, eine Veranstaltung der Sächsischen Krebsgesellschaft, die 2010 aus der Taufe gehoben wurde und seitdem in Leipzig, in Chemnitz und in Dresden etabliert wurde. Die Idee dahinter ist, dass wir die Öffentlichkeit zum Thema Krebs sensibilisieren wollen, aber gleichzeitig auch die Menschen motivieren wollen, sich zu bewegen und laufend Gutes zu tun.
2: Die Veranstaltung ist Teil der Reihe Laufend gegen Krebs der Sächsischen Krebsgesellschaft. In Dresden geht es dabei nicht um Bestzeiten, sondern darum, Aufmerksamkeit zu schaffen, Menschen in Bewegung zu bringen und Spenden für Betroffene zu sammeln. Welchen Einfluss Sport auf Krebsprävention und Krankheitsverlauf haben kann, erklärt Dr. Harald Schmalenberg vom Städtischen Klinikum Dresden.
1: Ja, Bewegung ist sehr wichtig. Es hat einen positiven Effekt auf das Risiko, bestimmte Krebserkrankungen zu bekommen. Zum Beispiel bei Brustkrebs weiß man, dass Ausdauersport ganz deutlich das Krebsrisiko senkt. Das ist auch bei Darmkrebs der Fall, auch bei Prostatakrebs.
2: Dass Bewegung bei Krebs eine besondere Rolle spielen kann, zeigt auch der medizinische Blick. Sport kann vorbeugend wirken, aber auch während und nach einer Erkrankung helfen, wieder Kraft zu gewinnen.
1: Gerade fürs Laufen, das ist ja das Schöne dabei, braucht man keine große Vorbereitung. Man zieht sich seine Laufschuhe an und startet an der Haustür. Man hat keinen großen Aufwand damit. Das kann ja eigentlich jeder machen, jeder auf seinem Niveau. Und das Schöne ist, dass man merken wird, dass man sehr schnell Fortschritte macht.
2: Was auf der Laufstrecke sichtbar wird, soll später an anderer Stelle weiterwirken. Mit den Spenden werden mehrere Initiativen unterstützt, die Krebspatienten und ihren Familien zugutekommen.
3: Wir unterstützen ein Projekt des DSC 1898, das sich an Kinder, Jugendliche und Erwachsene richtet. Wir wissen, Sport ist nicht nur gut mit Blick auf die Prävention, Bewegung, sondern auch ist das sozusagen eine Möglichkeit, den Wiedereintritt in das Leben, das normale Leben nach einer Krebserkrankung zu erleichtern. Ein zweites Projekt, was unterstützt wird, ist das Familienwochenende für junge Familien, die von Krebs betroffen sind, wo es dann keine Rolle spielt, ob es Vati, Mutti oder ein Kind ist. Wir wollen einfach diesen Familien, die betroffen sind, eine Auszeit geben. Und ein drittes Projekt sind die Krebsinformationspunkte im ländlichen Raum.
2: Damit steht der Sonnenblumenlauf für mehr als nur Bewegung. Er verbindet Sport mit Gemeinschaft, macht Betroffenen Mut und zeigt, dass Unterstützung oft schon mit dem ersten Schritt beginnt.
3: Bei so einem Lauf bedeutet es auch erstmal für viele erstmal antreten, ne? Dann möglichst lange durchhalten und möglichst viele Runden laufen. Das sind Ziele, ne? Und die sind im Krankheitsverlauf, denke ich, auch sehr wichtig für Betroffene, auch für die Angehörige. Und wenn man Ziele sich selber setzt und versucht, sie zu erreichen, kann es schon sehr, sehr wertvoll sein.
2: Am Ende zählt beim Sonnenblumenlauf nicht, wer am schnellsten ist. Entscheidend ist, dass Menschen antreten, durchhalten und gemeinsam etwas tun, das Betroffenen tatsächlich hilft.

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13: Nachrichten. In Dresden erreicht heute der Christopher Street Day seinen Höhepunkt. Auf dem Altmarkt findet seit dem Vormittag ein Straßenfest statt, das gleichzeitig als Auftaktkundgebung für den Demonstrationszug dient. Die Veranstalter erwarten rund 10.000 Teilnehmerinnen und Teilnehmer, die ab Mittag durch die Dresdner Innenstadt ziehen werden. Aufgrund des Demonstrationszuges kommt es auf beiden Elbseiten zu Straßensperrungen und Verkehrsbehinderungen, insbesondere an zentralen Punkten wie der Albertbrücke und dem Terrassenufer. 6 Sportvereine in Sachsen bekommen Geld vom Freistaat für die Modernisierung ihrer Sportanlagen. Wie das Innenministerium mitgeteilt hat, werden dafür insgesamt knapp 148.000 Euro bereitgestellt. Mit dem Geld sollen unter anderem Sportplätze und Vereinsanlagen verbessert werden. Innenminister Armin Schuster betont, dass die Förderung nicht nur dem Sport zugute kommt. Moderne Sportstätten würden auch das Miteinander vor Ort stärken und die Lebensqualität in den Kommunen verbessern. Die höchste Fördersumme erhält die Sportgemeinschaft Leipziger Verkehrsbetriebe. Der Verein bekommt mehr als 42.000 Euro für den Bau einer vollautomatischen Bewässerungsanlage auf seinem Sportgelände. Heute findet in Chemnitz eine Fahrraddemonstration für eine schnellere Verkehrswende statt. Die ursprünglich geplante Strecke über die Autobahn 72 wurde jedoch nicht genehmigt, sodass dieser Abschnitt entfällt. Nach Angaben der Stadt sind keine Vollsperrungen notwendig, aber es kann zeitweise zu Verkehrsbehinderungen kommen. Die Demonstration startet am Karl-Marx-Monument und fordert mehr Investitionen in klimafreundliche Mobilität sowie eine beschleunigte Verkehrswende.

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1: Die Geschichte in dem Buch, die beginnt etwas traurig. Es geht also eigentlich in dem Buch um Trauer und dann den Ausblick. Was kommt denn nach der Trauer und wie überwinde ich Trauer?
2: Ein schweres Thema. Erzählt mit Handpuppen, Musik und einem kleinen Zirkusäffchen namens Beppo.
3: Der Gunnar verstarb und Beppo weinte sehr. Viel gab es keinen Platz im Zirkus mehr. Er machte sich auf in die große, weite Welt. Beppo war ein Held und er sehnte sich.
4: Es geht um Beppo, das Zirkusäffchen. Der hat seine Arbeit verloren, weil der Gunnar, der Clown, sein Auftrittspartner, gestorben ist. Und jetzt sucht er den Leierkasten und sucht neue Freunde und ist ziemlich traurig am Anfang. Aber das Ganze löst sich dann noch positiv auf am Schluss.
2: Im evangelischen Studienhaus Leipzig wird daraus ein

0: versteht er nicht als Selbstzweck. Sie soll berühren, trösten und Menschen miteinander ins Gespräch bringen.
1: Heute ist in der Tat ein besonderer Tag. Sowas haben wir, glaube ich, noch nie gemacht. Eine quasi Buchvorpremiere. Wir lesen aus meinem neuen Kinderbuch Beppo und Stanza auf der Suche nach dem Leierkasten. Das Buch gibt's noch gar nicht. Das Manuskript ist aber fertig und wartet darauf, in einen Verlag gesendet zu werden.
0: Das Publikum hört also keine klassische Buchpremiere. Es erlebt eine Geschichte, die noch unterwegs ist. Beppo, ein kleines Zirkusäffchen, hat seinen Freund verloren. Stanza, eine Schwanzmeise, begegnet ihm und hilft ihm, wieder Vertrauen zu fassen. Dazu kommen Musik, Handpuppen und Momente, in denen auch die Kinder im Saal mitmachen.
2: Beppo, kleiner Affe, zeig uns deine Welt. Beppo, kleiner Affe, du bist unser Held.
0: Der Beppo-Rap stammt von Thomas Kern. Er ist Musiker, schreibt eigene Texte und hat für Michael Oertel bereits mehrere Songs zu Kinderbuchprojekten entwickelt. Für ihn ist das Schreiben für Kinder eine eigene Form von Kunst. Direkter, spielerischer und immer auf Mitmachen angelegt.
3: Also ich finde, es ist was anderes, wie wenn ich selber Rap-Songs schreibe für Erwachsene, sage ich jetzt mal. Das sind die Themen dann, ja, sage ich mal, mehr übers Leben und mehr ernsthafter. Aber Kinderbücher oder Kinderlieder zu schreiben, ist spielerischer. Und das Mitmachen finde ich einfach spannend, mache ich immer bei Rap-Auftritten, weil ich finde es toll, wenn das Publikum mitmacht. Das ist eine Interaktion, das ist ja auch das, was der Micha in seinen Shows so einbindet.
0: Diese Interaktion ist auch für Michael Oertels Vereinsarbeit wichtig. Mit Mitmenschen Leben e.V. geht er in Kinderkliniken, Altenpflegeheime und Einrichtungen. Dort wird gelesen, gespielt, musiziert und mit Handpuppen gearbeitet, erzählt Michael Oertel.
1: Ja, unser Verein, der Mitmenschen Leben e.V., kümmert sich hauptsächlich um schwerst- und langzeiterkrankte Kinder, um Kinder im Krankenhaus auch, die zum stationären Aufenthalt sind. Und wir kümmern uns um betagte Menschen, hauptsächlich in Altenpflegeheimen. Dort gehen wir hin und lesen und bieten Projekte an. Wir spielen, wir musizieren, wir animieren sowohl eben die Kinder wie auch die alten Menschen. Es geht immer darum, Sinne und Erinnerung zu aktivieren und ein ganzes Stück auch zu schulen.
0: Die Veranstaltung soll auch für die Arbeit von Mitmenschen Leben e.V. aufmerksam machen. Dort geht es um Begegnung, Zuhören und kleine Momente, die im Alltag fehlen. Genau dort liegt auch der Kern von Oertels Buch. Es erzählt von Verlust und Trauer, aber kindergerecht und mit Hoffnung. Für Oertel ist das kein Randthema, sondern Teil seiner Arbeit als Autor, Sozialarbeiter und Trauerbegleiter.
1: Für mich ist das Schreiben Seelenhygiene gewesen. Ich habe lange im sozialen Bereich gearbeitet. Und wie kommt man auf solche Themen? Ich bin Sterbe- und Trauerbegleiter, halte auch Trauerreden, begleite Sterbende. Und der Tod ist in unserer Gesellschaft so ausgegrenzt, der ist so anonym. Und das halte ich für ziemlich gefährlich. Und Kinder können, glaube ich, noch am ehesten damit umgehen, wenn man sie bei Zeiten heranführt und eine Perspektive malt. Für die Erwachsenen ist es umso schwieriger. Da ist das was ganz Fremdes und was ganz Schlimmes, wenn es mich betrifft. Aber es gehört ganz einfach zum Leben. Und das Leben geht danach weiter.
0: Das neue Kinderbuch von Michael Oertel ist noch nicht erschienen, aber seine Botschaft war an diesem Nachmittag schon zu spüren. Trauer verschwindet nicht einfach, doch mit Freundschaft, Musik und ein bisschen Fantasie kann aus ihr etwas Neues wachsen.

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2: In letzter Zeit hat sich auch die Anzahl von Interessenten von beiden Schulen erhöht und das ist auch ein Grund zur Freude.
3: Argentinische Schüler zu Besuch in Chemnitz. Bürgermeister steht Rede und Antwort.
4: Die lernen ja Chemnitz kennen und die sollen ja nicht nur Chemnitz mit den Sehenswürdigkeiten kennenlernen, sondern vielleicht auch ein bisschen, was unsere Stadt ausmacht.
3: Auch wenn es auf den ersten Blick so wirkt, der Chemnitzer Stadtrat hat keine Verjüngungskur hinter sich gebracht. Dass im ehrwürdigen Stadtratssaal die Dichte junger Menschen am Montag weit über dem Normalpegel lag, hat auch nichts mit der Nachwuchsarbeit der Parteien zu tun, sondern mit einem Schüleraustausch. 19 argentinische Schülerinnen und Schüler sind noch bis zum 7. Juni in der ehemaligen Kulturhauptstadt zu Gast. Am Montag stand nach einer Stadtrallye die Stippvisite im Rathaus auf dem Programm. Für Oberbürgermeister Sven Schulze sozusagen ein Cheftermin. Das Stadtoberhaupt hat vor 3 Jahrzehnten selbst an einem Austausch teilgenommen. Ein solches Programm sei perfekt, um Land und Leute kennenzulernen und auch mit dem einen oder anderen Klischee aufzuräumen.
4: Nun, es ist ja meistens so, und da spielt Chemnitz keine Aussage, es gibt gewisse Vorurteile, auch über Deutschland. Und das Leben schreibt ganz viele andere Geschichten. Meistens sind das nur Stereotypen. Und dass das Leben so bunt und vielfältig ist, wie in allen anderen Ländern auch, das ist, glaube ich, wichtig. Und gerade wenn hier junge Leute zusammenkommen, werden die feststellen, dass die vieles gemeinsam haben. Die folgen bei Instagram ähnlichen Konten zum Beispiel, hören vielleicht ähnliche Musik, interessieren sich für Fußball, haben einen Kleidungsstil. Also es gibt gar nicht so viele Unterschiede, sondern ganz viele Gemeinsamkeiten. Und das kann vielleicht auch in der großen Welt, wo so viel in Unruhe ist, eine schöne Aussicht sein.
3: Dinge, denen Juan Manuel Oliviero nur zustimmen kann. Der argentinische Lehrer begleitet bereits zum 16. Mal eine Gruppe von Schülerinnen und Schülern aus Argentinien bei ihrem Besuch in Chemnitz. Natürlich geht es auch um die Verbesserung der Deutschkenntnisse, doch im Vordergrund stehen nicht die perfekte Grammatik, sondern die Kultur vor Ort.
2: Also ich glaube, das ist auch einer der wichtigsten Gründe, warum es eigentlich Schüleraustausch gibt. Also es ist nicht nur die Aufbereitung der Sprachkenntnisse, sondern auch das zählt natürlich auch dazu. Aber ich glaube einfach nur, diese Auseinandersetzung mit anderen Kulturen, mit anderen Denkweisen, was uns als Menschen bereichert.
3: Im Rahmen des Austauschs stand auch eine Fragerunde mit Oberbürgermeister Sven Schulze auf dem Programm. Für Lucia Fedenschuk ein durchaus interessanter Programmpunkt. Für die 16-jährige argentinische Schülerin sei ihre eigene Frage natürlich die wichtigste gewesen. Aber auch das Thema Jugendparlament und vor allem der Vergleich mit dem in Argentinien seien sehr informativ gewesen.
5: Für mich meine Frage, aber auch die demokratischen, was super interessant als und auch die jungen Parlament. Wir haben das in Argentinien und wir haben in unsere Jugendparlament teilgenommen. So, es war also super interessant, die Ideen hier in Chemnitz zu hören über dieses selben Thema.
3: Und auch für Sven Schulze war die Fragerunde durchaus aufschlussreich. Als Oberbürgermeister beantworte er immer wieder Fragen von Schülerinnen und Schülern. Es gebe dabei durchaus wiederkehrende Themen. Der Blick der Austauschschüler sei in manchen Punkten jedoch naturgemäß ein anderer.
4: Manche sind schon gleich. Zum Beispiel, warum wollten Sie Bürgermeister werden? Oder wie kann man Einfluss nehmen? Die Deutschen fragen meistens, wie will ich verdienen? Das wollen die immer wissen, das will kein Ausländer wissen oder traut sich das jedenfalls nicht. Und ich glaube, man blickt mit einem gewissen Abstand von außen herein und die deutschen Schüler fragen manchmal noch chemnitz-spezifischere Dinge und die Fragen hier der Argentinier sind eher allgemeiner, aber manchmal schon ganz interessant.
3: In den kommenden Tagen sollen die Jugendlichen weitere Einblicke in den deutschen Schulalltag erhalten und das Leben in ihren Gastfamilien kennenlernen. Darüber hinaus stehen Ausflüge in Chemnitz und ausgewählte Regionen Sachsens auf dem Programm. So sollen die Schülerinnen und Schüler auch einen Eindruck davon gewinnen, wie sich Chemnitz durch das Kulturhauptstadtjahr verändert hat und was die Region darüber hinaus auszeichnet.

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1: Liebenswert, warm, grün auch.
2: Heimat, Nachbarschaft auf jeden Fall auch.
3: Also viel Grün, einkaufsnah und nette Leute.
4: Grünau feiert 50 Jahre. Ein Stadtteil, der für viele Menschen mehr ist als ein Wohnort.
5: In Grünau leben immerhin 50.000 Menschen und es ist einfach ein Stadtteil, der sich über 50 Jahre lang entwickelt hat und insofern zu Leipzig gehört wie der andere Stadtteil Connewitz oder Paunsdorf. Also insofern, es gehört zu Leipzig, es macht Leipzig lebendig und es ist vor allen Dingen auch wichtig, dass viele Leipzigerinnen und Leipziger hier auch preiswerten Wohnraum mieten können.
4: Am 1. Juni 1976 wurde hier der Grundstein gelegt. Damals entstand am Rand von Leipzig ein neues Wohngebiet. Viele Menschen zogen ein, Familien bauten sich ein neues Leben auf und Grünau wuchs schnell. Doch die Geschichte bleibt nicht geradlinig. Nach der Wende zogen viele weg, Wohnungen standen leer, manche Häuser wurden saniert, andere verschwanden. Und trotzdem blieb Grünau für viele ein Zuhause, wie uns Anwohnerinnen und Anwohner erzählen.
2: Grünau ist in der Zwischenzeit für mich Heimat.
3: Ja, dass hier viel Grün ist und dass alles hier die Einkaufsmärkte in der Nähe sind, Allee-Center. Ich wohne hier drüben bei Lidl, also schon seit 81 wohne ich hier.
6: Ich wohne in Grünau, ja. Sind also knapp über 35 Jahre.
4: Wer durch Grünau läuft, spürt genau diese Mischung. Große Wohnblöcke, breite Wege, viel Grün. Dazwischen Menschen, die den Stadtteil seit Jahrzehnten kennen und andere, die gerade erst angekommen sind. Auch Staatsministerin Regina Kraushaar würdigt den Stadtteil. Sie verweist darauf, dass Grünau sowohl Chancen als auch Herausforderungen einer Großwohnsiedlung besonders deutlich zeigt.
5: Na, Grünau hat mit 50 Jahren eine Entwicklung genommen, die ja gut ist. Auch in den letzten 30 Jahren mit sehr viel Städtebaufördermitteln. Wir haben 77 Millionen alleine hier in diesem Stadtteil schon an Städtebaufördermitteln geben können. Das ist eine große Chance, weil damit natürlich tatsächlich günstiger Wohnraum mit einem guten Umfeld, grün, es ist ja auch Grünau, der Kulkwitzer See ist in der Nähe, aber natürlich auch mit sozialem Miteinander, mit Treffpunkten, mit Begegnungsstätten, mit Barrierefreiheit, mit diesen Dingen alles verbunden wird und insofern ist Grünau erstmal eine große Chance. Und es ist natürlich auch eine Herausforderung, weil immer in solchen großen Wohngebieten auch soziale Spannungen entstehen, das ist nun mal so. Und umso mehr ist es wichtig, und da bin ich sehr dankbar dafür, dass die Stadt Leipzig sich hier so engagiert.
4: Auch am Platz am PEP geht es um Veränderung. Dort wurde neues Pop-up-Mobiliar vorgestellt. Sitzmöglichkeiten, Treffpunkte, kleine Elemente für mehr Leben auf dem Platz. Entwickelt vom Stadtplanungsamt, der Leipziger Modellschule und Menschen aus dem Quartier, wie uns Baubürgermeister Thomas Dienberg erzählt.
7: Bei der Frage, wie ist das entstanden, ist das auch nochmal ein ganz wichtiger Aspekt, dass hier dieses Möbel zusammen mit Grünauerinnen und Grünauern gebaut worden ist und auch gefragt worden ist, was braucht ihr eigentlich hier? Und dass die Antwort war, insofern eigener Entwurf, eigene Initiative und dann sichtbar für alle.
4: Denn Stadtentwicklung passiert nicht nur im Rathaus. Sie passiert dort, wo Menschen sitzen, reden, warten und einkaufen. Genau deshalb zählt, wie sich solche Orte anfühlen. Dr. Anselm Hartinger, Leiter des Stadtgeschichtlichen Museums Leipzig, beantwortet uns die Frage, warum die Grundsteinlegung 1976 damals wie heute ein so bedeutender Moment für Leipzig ist.
8: Na, es ist natürlich der Startpunkt eines fast 10 Jahre andauernden Transformationsprozesses gewesen. Es haben ja bis zu 100.000 Menschen hier gelebt, sind 23.500 Wohneinheiten entstanden. Der gesamte Leipziger Westen wurde vollkommen umgestaltet. Früher gab es ja einzelne Dörfer und sehr viel landwirtschaftliche Fläche. Das hat sich total verändert. Insofern darf man da schon darüber sprechen. Man darf aber und muss auch darüber sprechen, dass das natürlich eine Weichenstellung war, die auch zum Verfall der historischen Altstadtquartiere Leipzigs beigetragen hat, die sozusagen auch diese Stimmung in Leipzig, dass sozusagen die Stadt uns selber ein Stück weit entgleitet, dass sozusagen dieses Leipzig, was wir kennen und lieben, auch verfällt, massiv befestigt hat. Und es hat dann vielleicht der friedlichen Revolution bedurft und vieler Schmerzen der Transformation in den 90ern, dass heute Grünau und Leipzig sozusagen eng verbunden sind, dass wir als Stadthistoriker auch ein offenes Auge für diesen Stadtteil haben, dass wir hier Veranstaltungen machen, Ausstellungen machen und dass Grünau wirklich im Herzen von Leipzig angekommen ist.
4: Zum Jubiläum gehört auch ein Familienprogramm. Kinder können malen, basteln und am Glücksrad drehen. Es gibt Musik, Tanz und süße Abkühlungen. So wird aus dem Blick zurück auch ein Tag für die, die Grünau in Zukunft prägen werden. Am Abend des Jubiläumstages feiert außerdem der Dokumentarfilm Grünau 50 im Cineplex im Allee-Center Premiere. Er erzählt von Menschen, Erinnerungen und vom Wandel eines Stadtteils, der oft unterschätzt wurde.
9: Ich würde mir sehr wünschen, dass die Stadt den Fokus auf Grünau auch behält, dahingehend, dass es sich lohnt, hier zu investieren, aber dass es auch nötig ist, um ein, wie gesagt, friedliches Zusammenleben ein bisschen zu bauen für die Zukunft.
4: 50 Jahre nach der Grundsteinlegung zeigt Grünau, ein Stadtteil ist nie fertig. Er verändert sich, vor allem mit den Menschen, die dort leben. Grünau wurde geplant und gebaut. Aber gewachsen ist es durch Alltag, Nachbarschaft und Zusammenhalt der Grünauerinnen und Grünauer.

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5: Ein schwerer Unfall hat sich im Erzgebirge ereignet. Laut Polizei ist ein Mann bei einem Zusammenstoß zwischen einem Zug und einem Auto an einem unbeschrankten Bahnübergang zwischen Schwarzenberg und Breitenbrunn schwer verletzt worden. Das Auto wurde durch die Wucht des Aufpralls in einen Graben geschleudert, der Fahrer ins Krankenhaus gebracht. Glücklicherweise blieben die 31 Fahrgäste des Zuges unverletzt und konnten ihre Reise mit Bussen fortsetzen. Die Bahnstrecke ist derzeit gesperrt.
6: In Auebad Schlema steht am Sonntag der zweite Wahlgang zur Oberbürgermeisterwahl an. Da im ersten Durchgang kein Kandidat die erforderliche Mehrheit erreichte, reicht nun eine einfache Mehrheit, um zu gewinnen. Zur Wahl stehen Stefan Hartung von den rechtsextremen Freien Sachsen und Markus Hoffmann von der CDU. Beim ersten Wahlgang hatte Hartung mit 29% die meisten Stimmen erhalten, gefolgt von Hoffmann mit 23,6%. Insgesamt sind über 15.000 Bürgerinnen und Bürger wahlberechtigt.
7: Die DB InfraGo hat den Ausbau und die Elektrifizierung der Strecke zwischen Görlitz und der polnischen Grenze vorangetrieben. Im Juni 2026 kommt es daher zu zeitweisen Sperrungen dieser Strecke sowie im Bahnhof Görlitz, um zentrale Arbeiten am elektronischen Stellwerk umzusetzen. Während dieser Zeit wird ein Schienenersatzverkehr eingerichtet sein. Ab Juli beginnen weitere Bauarbeiten zur Aufstellung von Oberleitungsmasten sowie Abbrucharbeiten an den Bahnsteigen 3 und 4. Diese Maßnahmen sollen langfristig eine moderne Infrastruktur für den grenzüberschreitenden Bahnverkehr schaffen.

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1: Wir wollen eben zeigen, dass auch Menschen mit Behinderung, insbesondere auch Kinder, einfach zu unserer Gesellschaft gehören, ein Teil sind, und die Plakate drücken es einfach aus.
2: Ein Zeichen für genau dieses Teilhabe steht seit einigen Monaten in der Chemnitzer Innenstadt. Dort gibt es eine sogenannte Toilette für alle. Was für die meisten Menschen ganz selbstverständlich zum Stadtbild gehört, ist für Menschen mit schweren Behinderungen jedoch oft Voraussetzung, um überhaupt selbstständig am öffentlichen Leben teilnehmen zu können. Die Toilette für alle wird nach Angaben des Sozialverbands bereits regelmäßig genutzt. Nun haben Schülerinnen und Schüler von Förderschulen die Anlage mit selbstgestalteten Plakaten verschönert. Laut Baubürgermeister Thomas Kütter soll mit der Aktion die Toilette stärker ins öffentliche Bewusstsein gerückt und gleichzeitig ein Zeichen für Inklusion gesetzt werden.
3: Ich finde sie erstmal aus optischen Gründen sehr, sehr wichtig, weil die Toilette für alle ist ein echter Mehrwert für Chemnitz. Aber sie ist ja frei nach Loriot in einem schönen frischen Grau geraten. Insofern halte ich es einfach für die Optik, für die Wahrnehmbarkeit und natürlich auch für die Einbindung der Betroffenen. Und genau das, dass diese inklusiven Schulen jetzt auch noch getan haben, diese Aufhübschung, sage ich mal optisch, ist eigentlich genial. Man sieht es deutlich besser und hat auch einen viel, viel besseren Bezug.
2: Für Menschen mit Behinderung ist jeder Ausflug in die Innenstadt oft mit vielen Fragen und Unsicherheiten verbunden. Gerade bei größeren Veranstaltungen schränkt das die Teilhabe deutlich ein, obwohl die Nutzung einer Toilette ein grundlegendes Bedürfnis ist. Für Ralf Beckert vom Sozialverband Sachsen ist deshalb klar, es brauche mehr Sensibilität.
1: Naja, könnte immer noch besser sein, das muss man sagen. Also unser Ziel war und ist und wird auch wahrscheinlich noch eine ganze Weile bleiben, alle Stadtverwaltungen zu sensibilisieren, auch Firmen, Gaststätten, Hotels, wenn sie Toiletten umbauen, einfach mitzudenken und schon mal vorsorglich vielleicht die Platzverhältnisse zu schaffen, um dann vielleicht die ein oder andere Toilette für alle mehr in Sachsen dann zu schaffen.
2: Auch die Stadt Chemnitz unterstützt das Projekt und hat das Thema Barrierefreiheit klar auf der Tagesordnung. Laut Thomas Kütter sollen perspektivisch weitere barrierefreie Angebote entstehen. Ob durch den Umbau bestehender öffentlicher Toiletten oder durch Neubauten. Die Planungen dafür laufen bereits.
3: Also wir überarbeiten zurzeit in dem speziellen Fall unser Konzept der öffentlichen Toiletten, wo natürlich perspektivisch auch weiterhin barrierefreie Toiletten vorgesehen werden, im Gegensatz zu den jetzt noch vorhandenen, die zum Teil nicht barrierefrei sind. Also das wollen wir über die nächsten Jahre, aber das ist auch eine Haushalts- und Kostenfrage, nach und nach auf komplett barrierefrei umstellen, sodass man dann zumindest im Sinne des Toilettenkonzeptes barrierefrei im Sinne von Rollstuhl befahrbar erstmal weiterdenken. Und dieser Spezialfall bleibt im Moment der einzige.
2: Und nicht nur bei Toiletten sieht Thomas Kütter Handlungsbedarf. Insgesamt müsse Chemnitz beim Thema Barrierefreiheit weiter aufholen.
3: Oh, ich glaube in den vielen, vielen Kleinigkeiten. Also wir haben sehr, sehr viele Punkte, wo man einfach merkt, man kommt im Rollstuhl nicht über die Bordsteinkante, man hat keine Haptik oder kann optisch, uns fehlt die Brailleschrift irgendwo in den Beschreibungen. Ich glaube in Summe sind das die vielen, vielen kleinen Punkte, die das Leben einfach oder den Alltag einfach beschwerlich machen, die wir insgesamt angehen müssen. Ich sag mal, im Zuge des Chemnitzer Modells werden ja alle Bahnsteige, die Straßenbahnsteige, barrierefrei ausgebaut, auch für die beiden verschiedenen Höhen der CVG und der Citybahn, sodass wir da mit dem ÖPNV einen deutlichen Schritt weiterkommen. Es gibt auch Bereiche, die aber noch natürlich an der Überarbeitung bedürfen. Ja, im Moment haben wir noch das alte Gleis auf der Annaberger Straße liegen. Und genau da müssen perspektivisch auch die Bahnsteige dann noch angepasst werden, dass wir da barrierefrei und sinnvoll aufstellen.
2: Für die Schülerinnen und Schüler gibt es für ihre Arbeit jeweils 150 Euro für die Klassenkasse. Ihre bunten Plakate sollen künftig nicht nur den Weg zur Toilette weisen, sondern auch daran erinnern, dass gesellschaftliche Teilhabe oft bei ganz selbstverständlichen Dingen beginnt.

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2: Von verkohlten Überresten angezündeter Mülltonnen bis zu aufgebrochenen Brandschutztüren. Bereits im April diesen Jahres hatten Mieterinnen und Mieter im Wohnblock Freiberger Straße, Annenstraße am Dresdner Postplatz über zunehmende Probleme im Haus gesprochen. Nun hat sich die Situation noch einmal verschärft.
3: Auf einmal hat der Feueralarm aber nur für 2 Sekunden angeschlagen.
4: Es hat im Keller gebrannt und wir waren für die ganze Nacht draußen.
5: Dass da den Einsatzkräften nichts passiert ist und auch keinem der Mieter, ist eigentlich war großes Glück.
4: Die Wohnungen dürfen nicht genutzt werden, weil hier kein Strom ist, kein Wasser, kein Abwasser.
6: Sieht aktuell so aus, dass wir schauen müssen von Tag zu Tag, von Woche zu Woche, wo wir gerade eben wohnen können.
2: In der Nacht zum Pfingstsonntag, dem 24. Mai, brach ein Feuer in einer der Tiefgaragen auf der Annenstraße aus. Der Brand konnte laut Feuerwehr schnell gelöscht werden. Schwieriger waren die anschließenden Entrauchungsmaßnahmen. Der enorm dichte Rauch hatte zunächst das Finden des Brandherds erschwert und sich zusätzlich in mehrere Treppenräume, Wohnungen und eine benachbarte Boulderhalle ausgebreitet. Die Feuerwehr musste Spezialtechnik nachfordern, darunter einen großen Lüfter. Die Bewohner wurden während des Einsatzes evakuiert. 3 von ihnen erinnern sich. Als Hinweis, alle Mieterinnen und Mieter, die in diesem Beitrag zu Wort kommen, haben um Unkenntlichmachung gebeten.
4: Kurz vor Mitternacht wurde bei uns Feueralarm, bei mir nicht, also in der Freiberger Straße nicht. Wir sind durch Zufall wach geworden, die meisten.
3: Also ich war zu Hause gerade mit einem Kumpel da, wir wollten eigentlich gerade ins Bett gehen. Auf einmal hat der Feueralarm aber nur für 2 Sekunden angeschlagen. Dann sind wir sicherheitshalber auch gleich mit Jacke an und direkt runter. Als wir runtergegangen sind, haben wir sogar im Treppenhaus schon den Rauch wahrgenommen, aber das war dann zum Glück nur noch ein Stock. Dann sind wir da auch noch durch unten und haben uns da dann in Sicherheit gebracht.
5: Bis ungefähr 2 Uhr hat uns das Restaurant, also Spezio, das unten im Untergeschoss ist, mit Wasser versorgt, mit Decken versorgt, weil es auch langsam kalt wurde und wir ja alle geschlafen hatten und nicht so unbedingt genug anhatten.
2: Trotz der Spezialtechnik dauerte der Einsatz bis in die frühen Morgenstunden. Sprecher der Polizeidirektion Dresden, Marco Laske, teilte auf Anfrage von Sachsenfernsehen mit, dass die Ermittlungen zur Brandursache andauern und keine Angaben dazu gemacht werden, ob es sich um ein Fremdverschulden handle oder nicht. Die Bewohnerinnen und Bewohner kamen während des Einsatzes unter anderem in der Lobby des benachbarten Motel One unter. Die kennen uns schon, sagte uns eine Mieterin, die nicht vor die Kamera treten wollte. Sie erinnerte sich an einen ähnlichen Vorfall im Januar. Auch da musste das Haus nach einem Brand evakuiert werden. Jetzt, nach dem aktuellen Brand, ist die Lage für viele nun noch belastender.
4: Die Wohnungen dürfen nicht genutzt werden, weil hier kein Strom ist, kein Wasser, kein Abwasser.
3: Wer keinen Strom und Wasser mehr hat, der kriegt dann auch die Jalousien nicht mehr hoch. Und da gibt es auch keine manuelle Möglichkeit, um das irgendwie zu regeln. Also wer die unten hat, da ist dann wirklich finster in der Bude.
2: Die Hausverwaltung Placed kommuniziert über eine spezielle App mit den Mietern. Den Nachrichten aus dieser App zufolge sollen sich die Mieterinnen und Mieter zunächst selbst um eine Ersatzunterkunft kümmern. Auf Nachfrage eines Mieters heißt es sinngemäß von der Hausverwaltung in einer Nachricht:
7: Die Kosten für Ersatzunterkünfte müssen die Betroffenen zunächst selbst tragen. Eine direkte Zahlung durch Vermieter oder Verwaltung ist nicht möglich. Die Rechnungen sollen später an die Gebäudeversicherung des Eigentümers weitergeleitet werden. Als Orientierung gelten bis zu rund 120 Euro pro Nacht. Für Zeiten ohne Ersatzunterkunft sei grundsätzlich eine vollständige Mietminderung möglich.
2: Unterstützung organisieren sich einige Bewohner derzeit vor allem gegenseitig. Die hellen Abteile, so nennen sie die nicht beeinträchtigten Wohnungen, stellen den dunklen Abteilen Ladestationen für die Handys vor die Tür und Wasser zur Verfügung. In Nachrichten an einzelne Mieter zeigt sich Placed froh darüber, dass es beim Brand zu keinen Personenschäden gekommen sei und schreibt, dass die stark beeinträchtigte Infrastruktur des Gebäudes für 3 bis 6 Monate zur Unbenutzbarkeit des Gebäudes führt. Gesicherte Infos dazu, wie viele Wohnungen tatsächlich betroffen sind, gibt es nicht. Viele der Betroffenen hangeln sich nun von Unterkunft zu Unterkunft, möglichst ohne Kosten. Ein Mieter ärgert sich in puncto Unterkunftsfindung, besonders über einen Aspekt.
3: Wenn man dann sogar den Vermieter gefragt hat, könnte man vielleicht eine der freien Wohnungen dort dann in Anspruch nehmen, dann hat er das verneint und gesagt, nee, wir haben sogar gar keine. Aber wenn man dann im Internet nachschaut, haben wir die Anzeigen zu den Wohnungen auch gesehen. Also da werden wir auch vom Vermieter irgendwo mit angelogen.
2: Viele Betroffene bleiben nun mit offenen Fragen zurück. Wir haben die Hausverwaltung Placed um ein Statement gebeten, jedoch bis zur gesetzten Deadline keine Rückmeldung erhalten. Stattdessen erreichte uns am 4. Juni die Information einer Mietpartei, dass die Nutzung der Wohnungen bis auf Weiteres untersagt sei und die Hausverwaltung keinen weiteren Aufenthalt dulde. Die Maßnahme diene der eigenen Sicherheit, bei Zuwiderhandlung werde Ordnungsamt und Bauaufsicht eingeschaltet.

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1: Ist das jetzt das Ende? Muss ich jetzt sterben?
2: Krebs ist eine Diagnose, die vielen Menschen erst einmal den Boden unter den Füßen wegzieht. Genau deshalb soll der Krebsspendenlauf in Dresden, der Sonnenblumenlauf, nicht nur Hoffnung machen, sondern auch Chancen verbessern. Der Geschäftsführer der Sächsischen Krebsgesellschaft, Ralf Porzig, fasst die Hintergründe des Laufes wie folgt zusammen.
3: Lauf gegen Krebs, eine Veranstaltung der Sächsischen Krebsgesellschaft, die 2010 aus der Taufe gehoben wurde und seitdem in Leipzig, in Chemnitz und in Dresden etabliert wurde. Die Idee dahinter ist, dass wir die Öffentlichkeit zum Thema Krebs sensibilisieren wollen, aber gleichzeitig auch die Menschen motivieren wollen, sich zu bewegen und laufend Gutes zu tun.
2: Die Veranstaltung ist Teil der Reihe Laufend gegen Krebs der Sächsischen Krebsgesellschaft. In Dresden geht es dabei nicht um Bestzeiten, sondern darum, Aufmerksamkeit zu schaffen, Menschen in Bewegung zu bringen und Spenden für Betroffene zu sammeln. Welchen Einfluss Sport auf Krebsprävention und Krankheitsverlauf haben kann, erklärt Dr. Harald Schmalenberg vom Städtischen Klinikum Dresden.
1: Ja, Bewegung ist sehr wichtig. Es hat einen positiven Effekt auf das Risiko, bestimmte Krebserkrankungen zu bekommen. Zum Beispiel bei Brustkrebs weiß man, dass Ausdauersport ganz deutlich das Krebsrisiko senkt. Das ist auch bei Darmkrebs der Fall, auch bei Prostatakrebs.
2: Dass Bewegung bei Krebs eine besondere Rolle spielen kann, zeigt auch der medizinische Blick. Sport kann vorbeugend wirken, aber auch während und nach einer Erkrankung helfen, wieder Kraft zu gewinnen.
1: Gerade fürs Laufen, das ist ja das Schöne dabei, braucht man keine große Vorbereitung. Man zieht sich seine Laufschuhe an und startet an der Haustür. Man hat keinen großen Aufwand damit. Das kann ja eigentlich jeder machen, jeder auf seinem Niveau. Und das Schöne ist, dass man merken wird, dass man sehr schnell Fortschritte macht.
2: Was auf der Laufstrecke sichtbar wird, soll später an anderer Stelle weiterwirken. Mit den Spenden werden mehrere Initiativen unterstützt, die Krebspatienten und ihren Familien zugutekommen.
3: Wir unterstützen ein Projekt des DSC 1898, das sich an Kinder, Jugendliche und Erwachsene richtet. Wir wissen, Sport ist nicht nur gut mit Blick auf die Prävention, Bewegung, sondern auch ist das sozusagen eine Möglichkeit, den Wiedereintritt in das Leben, das normale Leben nach einer Krebserkrankung zu erleichtern. Ein zweites Projekt, was unterstützt wird, ist das Familienwochenende für junge Familien, die von Krebs betroffen sind, wo es dann keine Rolle spielt, ob es Vati, Mutti oder ein Kind ist. Wir wollen einfach diesen Familien, die betroffen sind, eine Auszeit geben. Und ein drittes Projekt sind die Krebsinformationspunkte im ländlichen Raum.
2: Damit steht der Sonnenblumenlauf für mehr als nur Bewegung. Er verbindet Sport mit Gemeinschaft, macht Betroffenen Mut und zeigt, dass Unterstützung oft schon mit dem ersten Schritt beginnt.
3: Bei so einem Lauf bedeutet es auch erstmal für viele erstmal antreten, ne? Dann möglichst lange durchhalten und möglichst viele Runden laufen. Das sind Ziele, ne? Und die sind im Krankheitsverlauf, denke ich, auch sehr wichtig für Betroffene, auch für die Angehörige. Und wenn man Ziele sich selber setzt und versucht, sie zu erreichen, kann es schon sehr, sehr wertvoll sein.
2: Am Ende zählt beim Sonnenblumenlauf nicht, wer am schnellsten ist. Entscheidend ist, dass Menschen antreten, durchhalten und gemeinsam etwas tun, das Betroffenen tatsächlich hilft.

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0: Nachrichten. Ein schwerer Unfall hat sich im Erzgebirge ereignet. Laut Polizei ist ein Mann bei einem Zusammenstoß zwischen einem Zug und einem Auto an einem unbeschrankten Bahnübergang zwischen Schwarzenberg und Breitenbrunn schwer verletzt worden. Das Auto wurde durch die Wucht des Aufpralls in einen Graben geschleudert, der Fahrer ins Krankenhaus gebracht. Glücklicherweise blieben die 31 Fahrgäste des Zuges unverletzt und konnten ihre Reise mit Bussen fortsetzen. Die Bahnstrecke ist derzeit gesperrt. In Auebad Schlema steht am Sonntag der zweite Wahlgang zur Oberbürgermeisterwahl an. Da im ersten Durchgang kein Kandidat die erforderliche Mehrheit erreichte, reicht nun eine einfache Mehrheit, um zu gewinnen. Zur Wahl stehen Stefan Hartung von den rechtsextremen Freien Sachsen und Markus Hoffmann von der CDU. Beim ersten Wahlgang hatte Hartung mit 29% die meisten Stimmen erhalten, gefolgt von Hoffmann mit 23,6%. Insgesamt sind über 15.000 Bürgerinnen und Bürger wahlberechtigt. Die DB InfraGo hat den Ausbau und die Elektrifizierung der Strecke zwischen Görlitz und der polnischen Grenze vorangetrieben. Im Juni 2026 kommt es daher zu zeitweisen Sperrungen dieser Strecke, sowie im Bahnhof Görlitz, um zentrale Arbeiten am elektronischen Stellwerk umzusetzen. Während dieser Zeit wird ein Schienenersatzverkehr eingerichtet sein. Ab Juli beginnen weitere Bauarbeiten zur Aufstellung von Oberleitungsmasten sowie Abbrucharbeiten an den Bahnsteigen 3 und 4. Diese Maßnahmen sollen langfristig eine moderne Infrastruktur für den grenzüberschreitenden Bahnverkehr schaffen.

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2: Die Geschichte in dem Buch, die beginnt etwas traurig. Es geht also eigentlich in dem Buch um Trauer und dann den Ausblick. Was kommt denn nach der Trauer und wie überwinde ich Trauer?
3: Ein schweres Thema. Erzählt mit Handpuppen, Musik und einem kleinen Zirkusäffchen namens Beppo.
4: Der Gunnar verstarb und Beppo weinte sehr. Viel gab es keinen Platz im Zirkus mehr. Er machte sich auf in die große, weite Welt. Beppo war ein Held und er sehnte sich nach Licht.
5: Es geht um Beppo, das Zirkusäffchen. Der hat seine Arbeit verloren, weil der Gunnar, der Clown, sein Auftrittspartner gestorben ist. Und jetzt sucht er den Leierkasten und sucht neue Freunde und ist ziemlich traurig am Anfang. Aber das Ganze löst sich dann noch positiv auf am Schluss.
3: Im evangelischen Studienhaus Leipzig wird daraus ein Nachmittag mit Puppentheater, Musik und Lesung. Die Frage dahinter: Wie erzählt man Kindern von Verlust, ohne ihn kleinzureden und trotzdem eine Geschichte voller Hoffnung daraus zu machen? Michael Oertel ist Buchautor, Sozialarbeiter und Vorsitzender des Leipziger Vereins Mit Menschen leben e.V. Seit vielen Jahren arbeitet er mit Kindern, älteren Menschen und Menschen in schwierigen Lebenssituationen. Seine Kunst versteht er nicht als Selbstzweck. Sie soll berühren, trösten und Menschen miteinander ins Gespräch bringen.
2: Heute ist in der Tat ein besonderer Tag. Sowas haben wir, glaube ich, noch nie gemacht. Eine quasi Buchvorpremiere. Wir lesen aus meinem neuen Kinderbuch Beppo und Stanza auf der Suche nach dem Leierkasten. Das Buch gibt's noch gar nicht. Das Manuskript ist aber fertig und wartet darauf.

0: Kommen Musik, Handpuppen und Momente, in denen auch die Kinder im Saal mitmachen.
1: Deppo, kleiner Affe, zeig uns deine Welt. Deppo, kleiner Affe, du bist unser Held.
0: Der Beppo Rap stammt von Thomas Kern. Er ist Musiker, schreibt eigene Texte und hat für Michael Oertel bereits mehrere Songs zu Kinderbuchprojekten entwickelt. Für ihn ist das Schreiben für Kinder eine eigene Form von Kunst. Direkter, spielerischer und immer auf Mitmachen angelegt.
2: Also ich finde, es ist was anderes, wie wenn ich selber Rap-Songs schreibe für Erwachsene, sage ich jetzt mal. Das sind die Themen dann, ja, sage ich mal, mehr übers Leben und mehr ernsthafter. Aber Kinderbücher oder Kinderlieder zu schreiben, ist spielerischer. Und das Mitmachen finde ich einfach spannend, mache ich immer bei Rap-Auftritten, weil ich finde es toll, wenn das Publikum mitmacht. Das ist eine Interaktion, das ist ja auch das, was der Micha in seinen Shows so einbindet.
0: Diese Interaktion ist auch für Michael Oertels Vereinsarbeit wichtig. Mit Mitmenschen Leben e.V. geht er in Kinderkliniken, Altenpflegeheime und Einrichtungen. Dort wird gelesen, gespielt, musiziert und mit Handpuppen gearbeitet, erzählt Michael Oertel.
3: Ja, unser Verein der Mitmenschen Leben e.V. kümmert sich hauptsächlich um schwerst- und langzeiterkrankte Kinder, um Kinder im Krankenhaus auch, die zum stationären Aufenthalt sind, und wir kümmern uns um betagte Menschen, hauptsächlich in Altenpflegeheimen. Dort gehen wir hin und lesen und bieten Projekte an. Wir spielen, wir musizieren, wir animieren sowohl eben die Kinder wie auch die alten Menschen. Es geht immer darum, Sinne und Erinnerung zu aktivieren und ein ganzes Stück auch zu schulen.
0: Die Veranstaltung soll auch für die Arbeit von Mitmenschen Leben e.V. aufmerksam machen. Dort geht es um Begegnung, Zuhören und kleine Momente, die im Alltag fehlen. Genau dort liegt auch der Kern von Oertels Buch. Es erzählt von Verlust und Trauer, aber kindergerecht und mit Hoffnung. Für Oertel ist das kein Randthema, sondern Teil seiner Arbeit als Autor, Sozialarbeiter und Trauerbegleiter.
3: Für mich ist das Schreiben Seelenhygiene gewesen. Ich habe lange im sozialen Bereich gearbeitet. Und wie kommt man auf solche Themen? Ich bin Sterbe- und Trauerbegleiter, halte auch Trauerreden, begleite Sterbende. Und der Tod ist in unserer Gesellschaft so ausgegrenzt, der ist so anonym. Und das halte ich für ziemlich gefährlich. Und Kinder können, glaube ich, noch am ehesten damit umgehen, wenn man sie bei Zeiten heranführt und eine Perspektive malt. Für die Erwachsenen ist es umso schwieriger. Da ist das was ganz Fremdes und was ganz Schlimmes, wenn es mich betrifft. Aber es gehört ganz einfach zum Leben. Und das Leben geht danach weiter.
0: Das neue Kinderbuch von Michael Oertel ist noch nicht erschienen, aber seine Botschaft war an diesem Nachmittag schon zu spüren. Trauer verschwindet nicht einfach, doch mit Freundschaft, Musik und ein bisschen Fantasie kann aus ihr etwas Neues wachsen.

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2: Letzten Zeit hat sich auch die Anzahl von Interessenten von beiden Schulen erhöht und das ist auch ein Grund zur Freude.
3: Argentinische Schüler zu Besuch in Chemnitz. Bürgermeister steht Rede und Antwort.
4: Die lernen ja Chemnitz kennen und die sollen ja nicht nur Chemnitz mit den Sehenswürdigkeiten kennenlernen, sondern vielleicht auch ein bisschen, was unsere Stadt ausmacht.
3: Auch wenn es auf den ersten Blick so wirkt, der Chemnitzer Stadtrat hat keine Verjüngungskur hinter sich gebracht. Dass im ehrwürdigen Stadtratssaal die Dichte junger Menschen am Montag weit über dem Normalpegel lag, hat auch nichts mit der Nachwuchsarbeit der Parteien zu tun, sondern mit einem Schüleraustausch. 19 argentinische Schülerinnen und Schüler sind noch bis zum 7. Juni in der ehemaligen Kulturhauptstadt zu Gast. Am Montag stand nach einer Stadtrallye die Stippvisite im Rathaus auf dem Programm. Für Oberbürgermeister Sven Schulze sozusagen ein Cheftermin. Das Stadtoberhaupt hat vor 3 Jahrzehnten selbst an einem Austausch teilgenommen. Ein solches Programm sei perfekt, um Land und Leute kennenzulernen und auch mit dem einen oder anderen Klischee aufzuräumen.
4: Nun, es ist ja meistens so, und darum spielt Chemnitz keine Aussage, es gibt gewisse Vorurteile auch über Deutschland. Und das Leben schreibt ganz viele andere Geschichten. Meistens sind das nur Stereotypen. Und dass das Leben so bunt und vielfältig ist wie in allen anderen Ländern auch, das ist, glaube ich, wichtig. Und gerade wenn hier junge Leute zusammenkommen, werden die feststellen, dass die vieles gemeinsam haben. Die folgen bei Instagram ähnlichen Konten zum Beispiel, hören vielleicht ähnliche Musik, interessieren sich für Fußball, haben einen Kleidungsstil. Also es gibt gar nicht so viele Unterschiede, sondern ganz viele Gemeinsamkeiten. Und das kann vielleicht auch in der großen Welt, wo so viel in Unruhe ist, eine schöne Aussicht sein.
3: Dinge, denen Juan Manuel Oliviero nur zustimmen kann. Der argentinische Lehrer begleitet bereits zum 16. Mal eine Gruppe von Schülerinnen und Schülern aus Argentinien bei ihrem Besuch in Chemnitz. Natürlich geht es auch um die Verbesserung der Deutschkenntnisse, doch im Vordergrund stehen nicht die perfekte Grammatik, sondern die Kultur vor Ort.
2: Also ich glaube, das ist auch einer der wichtigsten Gründe, warum es eigentlich Schüleraustausch gibt. Also es ist nicht nur die Aufbereitung der Sprachkenntnisse, sondern auch das zählt natürlich auch dazu. Aber ich glaube einfach nur, diese Auseinandersetzung mit anderen Kulturen, mit anderen Denkweisen, was uns als Menschen bereichert.
3: Im Rahmen des Austauschs stand auch eine Fragerunde mit Oberbürgermeister Sven Schulze auf dem Programm. Für Lucia Fedenschuk ein durchaus interessanter Programmpunkt. Für die 16-jährige argentinische Schülerin sei ihre eigene Frage natürlich die wichtigste gewesen. Aber auch das Thema Jugendparlament und vor allem der Vergleich mit dem in Argentinien seien sehr informativ gewesen.
5: Für mich meine Frage, aber auch die demokratische Schulen, was super interessant als und auch die jungen Parlament. Wir haben das in Argentinien und wir haben in unserem Jugendparlament teilgenommen. So, es war also super interessant, die Ideen hier in Chemnitz zu hören über dieses selben Thema.
3: Und auch für Sven Schulze war die Fragerunde durchaus aufschlussreich. Als Oberbürgermeister beantworte er immer wieder Fragen von Schülerinnen und Schülern. Es gebe dabei durchaus wiederkehrende Themen. Der Blick der Austauschschüler sei in manchen Punkten jedoch naturgemäß ein anderer.
4: Manche sind schon gleich, zum Beispiel, warum wollten sie Bürgermeister werden oder wie kann man Einfluss nehmen? Die Deutschen fragen meistens, wie will ich verdienen? Das wollen die immer wissen, das will kein Ausländer wissen oder traut sich das jedenfalls nicht. Und ich glaube, man blickt mit einem gewissen Abstand von außen herein und die deutschen Schüler fragen manchmal noch chemnitz-spezifischere Dinge und die Fragen hier der Argentinier sind eher allgemeiner, aber manchmal schon ganz interessant.
3: In den kommenden Tagen sollen die Jugendlichen weitere Einblicke in den deutschen Schulalltag erhalten und das Leben in ihren Gastfamilien kennenlernen. Darüber hinaus stehen Ausflüge in Chemnitz und ausgewählte Regionen Sachsens auf dem Programm. So sollen die Schülerinnen und Schüler auch einen Eindruck davon gewinnen, wie sich Chemnitz durch das Kulturhauptstadtjahr verändert hat und was die Region darüber hinaus auszeichnet.

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2: Liebenswert, warm, grün auch.
3: Heimat, Nachbarschaft auf jeden Fall auch.
4: Also viel grün, einkaufsnah und nette Leute.
5: Grünau feiert 50 Jahre. Ein Stadtteil, der für viele Menschen mehr ist als ein Wohnort.
6: In Grünau leben immerhin 50.000 Menschen und es ist einfach ein Stadtteil, der sich über 50 Jahre lang entwickelt hat und insofern zu Leipzig gehört wie der andere Stadtteil Connewitz oder Paunsdorf. Also insofern, es gehört zu Leipzig, es macht Leipzig lebendig und es ist vor allen Dingen auch wichtig, dass viele Leipzigerinnen und Leipziger hier auch preiswerten Wohnraum mieten können.
5: Am 1. Juni 1976 wurde hier der Grundstein gelegt. Damals entstand am Rand von Leipzig ein neues Wohngebiet. Viele Menschen zogen ein, Familien bauten sich ein neues Leben auf und Grünau wuchs schnell. Doch die Geschichte bleibt nicht geradlinig. Nach der Wende zogen viele weg, Wohnungen standen leer, manche Häuser wurden saniert, andere verschwanden. Und trotzdem blieb Grünau für viele ein Zuhause, wie uns Anwohnerinnen und Anwohner erzählen.
3: Grünau ist in der Zwischenzeit für mich Heimat.
4: Ja, dass hier viel grün ist und dass alles hier, die Einkaufsmärkte in der Nähe sind, Allee-Center. Ich wohne hier drüben bei Lidl, also schon seit 81 wohne ich hier.
7: Ich wohne in Grünau, ja. Sind also knapp über 35 Jahre.
5: Wer durch Grünau läuft, spürt genau diese Mischung. Große Wohnblöcke, breite Wege, viel Grün. Dazwischen Menschen, die den Stadtteil seit Jahrzehnten kennen und andere, die gerade erst angekommen sind. Auch Staatsministerin Regina Kraushaar würdigt den Stadtteil. Sie verweist darauf, dass Grünau sowohl Chancen als auch Herausforderungen einer Großwohnsiedlung besonders deutlich zeigt.
6: Na, Grünau hat mit 50 Jahren eine Entwicklung genommen, die ja gut ist. Auch in den letzten 30 Jahren mit sehr viel Städtebaufördermitteln. Wir haben 77 Millionen alleine hier in diesem Stadtteil schon an Städtebaufördermitteln geben können. Das ist eine große Chance, weil damit natürlich tatsächlich günstiger Wohnraum mit einem guten Umfeld, grün, es ist ja auch Grünau, der Kulkwitzer See ist in der Nähe, aber natürlich auch mit sozialem Miteinander, mit Treffpunkten, mit Begegnungsstätten, mit Barrierefreiheit, mit diesen Dingen alles verbunden wird und insofern ist Grünau erstmal eine große Chance. Und es ist natürlich auch eine Herausforderung, weil immer in solchen großen Wohngebieten auch soziale Spannungen entstehen, das ist nun mal so. Und umso mehr ist es wichtig, und da bin ich sehr dankbar dafür, dass die Stadt Leipzig sich hier so engagiert.
5: Auch am Platz am PEP geht es um Veränderung. Dort wurde neues Pop-up-Mobiliar vorgestellt. Sitzmöglichkeiten, Treffpunkte, kleine Elemente für mehr Leben auf dem Platz. Entwickelt vom Stadtplanungsamt, der Leipziger Modellschule und Menschen aus dem Quartier, wie uns Baubürgermeister Thomas Dienberg erzählt.
8: Bei der Frage, wie ist das entstanden, ist das auch nochmal ein ganz wichtiger Aspekt, dass hier dieses Möbel zusammen mit Grünauerinnen und Grünauern gebaut worden ist und auch gefragt worden ist, was braucht ihr eigentlich hier? Und dass die Antwort war, insofern eigener Entwurf, eigene Initiative und dann sichtbar für alle.
5: Denn Stadtentwicklung passiert nicht nur im Rathaus. Sie passiert dort, wo Menschen sitzen, reden, warten und einkaufen. Genau deshalb zählt, wie sich solche Orte anfühlen. Dr. Anselm Hartinger, Leiter des Stadtgeschichtlichen Museums Leipzig, beantwortet uns die Frage, warum die Grundsteinlegung 1976 damals wie heute ein so bedeutender Moment für Leipzig ist.
9: Na, es ist natürlich der Startpunkt eines fast 10 Jahre andauernden Transformationsprozesses gewesen. Es haben ja bis zu 100.000 Menschen hier gelebt, sind 23.500 Wohneinheiten entstanden. Der gesamte Leipziger Westen wurde vollkommen umgestaltet. Früher gab es ja einzelne Dörfer und sehr viel landwirtschaftliche Fläche. Das hat sich total verändert. Insofern darf man da schon darüber sprechen. Man darf aber und muss auch darüber sprechen, dass das natürlich eine Weichenstellung war, die auch zum Verfall der historischen Altstadtquartiere Leipzigs beigetragen hat, die sozusagen auch diese Stimmung in Leipzig, dass sozusagen die Stadt uns selber ein Stück weit entgleitet, dass sozusagen dieses Leipzig, was wir kennen und lieben, auch verfällt, massiv befestigt hat. Und es hat dann vielleicht der friedlichen Revolution bedurft und vieler Schmerzen der Transformation in den 90ern, dass heute Grünau und Leipzig sozusagen eng verbunden sind, dass wir als Stadthistoriker auch ein offenes Auge für diesen Stadtteil haben, dass wir hier Veranstaltungen machen, Ausstellungen machen und dass Grünau wirklich im Herzen von Leipzig angekommen ist.
5: Zum Jubiläum gehört auch ein Familienprogramm. Kinder können malen, basteln und am Glücksrad drehen. Es gibt Musik, Tanz und süße Abkühlungen. So wird aus dem Blick zurück auch ein Tag für die, die Grünau in Zukunft prägen werden. Am Abend des Jubiläumstages feiert außerdem der Dokumentarfilm Grünau 50 im Cineplex im Allee Center Premiere. Er erzählt von Menschen, Erinnerungen und vom Wandel eines Stadtteils, der oft unterschätzt wurde.
0: Ich würde mir sehr wünschen, dass die Stadt den Fokus auf Grünau auch behält, dahingehend, dass es sich lohnt, hier zu investieren, aber dass es auch nötig ist, um ein, wie gesagt, friedliches Zusammenleben ein bisschen zu bauen für die Zukunft.
5: 50 Jahre nach der Grundsteinlegung zeigt Grünau, ein Stadtteil ist nie fertig. Er verändert sich, vor allem mit den Menschen, die dort leben. Grünau wurde geplant und gebaut. Aber gewachsen ist es durch Alltag, Nachbarschaft und Zusammenhalt der Grünauerinnen und Grünauer.

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5: Nachrichten. Ein schwerer Unfall hat sich im Erzgebirge ereignet. Laut Polizei ist ein Mann bei einem Zusammenstoß zwischen einem Zug und einem Auto an einem unbeschrankten Bahnübergang zwischen Schwarzenberg und Breitenbrunn schwer verletzt worden. Das Auto wurde durch die Wucht des Aufpralls in einen Graben geschleudert, der Fahrer ins Krankenhaus gebracht. Glücklicherweise blieben die 31 Fahrgäste des Zuges unverletzt und konnten ihre Reise mit Bussen fortsetzen. Die Bahnstrecke ist derzeit gesperrt.
6: In Auebad Schlema steht am Sonntag der zweite Wahlgang zur Oberbürgermeisterwahl an. Da im ersten Durchgang kein Kandidat die erforderliche Mehrheit erreichte, reicht nun eine einfache Mehrheit, um zu gewinnen. Zur Wahl stehen Stefan Hartung von den rechtsextremen Freien Sachsen und Markus Hoffmann von der CDU. Beim ersten Wahlgang hatte Hartung mit 29% die meisten Stimmen erhalten, gefolgt von Hoffmann mit 23,6%. Insgesamt sind über 15.000 Bürgerinnen und Bürger wahlberechtigt.
7: Die DB InfraGo hat den Ausbau und die Elektrifizierung der Strecke zwischen Görlitz und der polnischen Grenze vorangetrieben. Im Juni 2026 kommt es daher zu zeitweisen Sperrungen dieser Strecke sowie im Bahnhof Görlitz, um zentrale Arbeiten am elektronischen Stellwerk umzusetzen. Während dieser Zeit wird ein Schienenersatzverkehr eingerichtet sein. Ab Juli beginnen weitere Bauarbeiten zur Aufstellung von Oberleitungsmasten sowie Abbrucharbeiten an den Bahnsteigen 3 und 4. Diese Maßnahmen sollen langfristig eine moderne Infrastruktur für den grenzüberschreitenden Bahnverkehr schaffen.

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1: Wir wollen eben zeigen, dass auch Menschen mit Behinderung, insbesondere auch Kinder, einfach zu unserer Gesellschaft gehören, ein Teil sind, und die Plakate drücken es einfach aus.
2: Ein Zeichen für genau dieses Teilhabe steht seit einigen Monaten in der Chemnitzer Innenstadt. Dort gibt es eine sogenannte Toilette für alle. Was für die meisten Menschen ganz selbstverständlich zum Stadtbild gehört, ist für Menschen mit schweren Behinderungen jedoch oft Voraussetzung, um überhaupt selbstständig am öffentlichen Leben teilnehmen zu können. Die Toilette für alle wird nach Angaben des Sozialverbands bereits regelmäßig genutzt. Nun haben Schülerinnen und Schüler von Förderschulen die Anlage mit selbstgestalteten Plakaten verschönert. Laut Baubürgermeister Thomas Kütter soll mit der Aktion die Toilette stärker ins öffentliche Bewusstsein gerückt und gleichzeitig ein Zeichen für Inklusion gesetzt werden.
3: Ich finde sie erstmal aus optischen Gründen sehr, sehr wichtig, weil die Toilette für alle ist ein echter Mehrwert für Chemnitz. Aber sie ist uns ja frei nach Loriot in einem schönen frischen Grau geraten. Insofern halte ich es einfach für die Optik, für die Wahrnehmbarkeit und natürlich auch für die Einbindung der Betroffenen. Und genau das, dass diese inklusiven Schulen jetzt auch noch getan haben, diese Aufhübschung, sage ich mal optisch, ist eigentlich genial. Man sieht es deutlich besser und hat auch einen viel, viel besseren Bezug.
2: Für Menschen mit Behinderung ist jeder Ausflug in die Innenstadt oft mit vielen Fragen und Unsicherheiten verbunden. Gerade bei größeren Veranstaltungen schränkt das die Teilhabe deutlich ein, obwohl die Nutzung einer Toilette ein grundlegendes Bedürfnis ist. Für Ralf Beckert vom Sozialverband Sachsen ist deshalb klar, es brauche mehr Sensibilität.
1: Naja, könnte immer noch besser sein, das muss man sagen. Also unser Ziel war und ist und wird auch wahrscheinlich noch eine ganze Weile bleiben, alle Stadtverwaltungen zu sensibilisieren, auch Firmen, Gaststätten, Hotels, wenn sie Toiletten umbauen, einfach mitzudenken und schon mal vorsorglich vielleicht die Platzverhältnisse zu schaffen, um dann vielleicht die ein oder andere Toilette für alle mehr in Sachsen dann zu schaffen.
2: Auch die Stadt Chemnitz unterstützt das Projekt und hat das Thema Barrierefreiheit klar auf der Tagesordnung. Laut Thomas Kütter sollen perspektivisch weitere barrierefreie Angebote entstehen. Ob durch den Umbau bestehender öffentlicher Toiletten oder durch Neubauten. Die Planungen dafür laufen bereits.
3: Also wir überarbeiten zurzeit in dem speziellen Fall unser Konzept der öffentlichen Toiletten, wo natürlich perspektivisch auch weiterhin barrierefreie Toiletten vorgesehen werden, im Gegensatz zu den jetzt noch vorhandenen, die zum Teil nicht barrierefrei sind. Also das wollen wir über die nächsten Jahre, aber das ist auch eine Haushalts- und Kostenfrage, nach und nach auf komplett barrierefrei umstellen, sodass man dann zumindest im Sinne des Toilettenkonzeptes barrierefrei im Sinne von Rollstuhl befahrbar erstmal weiterdenken. Und dieser Spezialfall bleibt im Moment der einzige.
2: Und nicht nur bei Toiletten sieht Thomas Kütter Handlungsbedarf. Insgesamt müsse Chemnitz beim Thema Barrierefreiheit weiter aufholen.
3: Und ich glaube, in den vielen, vielen Kleinigkeiten. Also wir haben sehr, sehr viele Punkte, wo man einfach merkt, man kommt mit dem Rollstuhl nicht über die Bordsteinkante, man hat keine Haptik oder kann optisch, uns fehlt die Brailleschrift irgendwo in den Beschreibungen. Ich glaube, in Summe sind das die vielen, vielen kleinen Punkte, die das Leben einfach oder den Alltag einfach beschwerlich machen, die wir insgesamt angehen müssen. Ich sag mal, im Zuge des Chemnitzer Modells werden ja alle Bahnsteige, die Straßenbahnsteige, barrierefrei ausgebaut, auch für die beiden verschiedenen Höhen der CVG und der Citybahn, sodass wir da mit dem ÖPNV einen deutlichen Schritt weiterkommen. Es gibt auch Bereiche, die aber noch natürlich an der Überarbeitung bedürfen. Ja, im Moment haben wir noch das alte Gleis auf der Annaberger Straße liegen. Und genau da müssen perspektivisch auch die Bahnsteige dann noch angepasst werden, dass wir da barrierefrei und sinnvoll aufstellen.
2: Für die Schülerinnen und Schüler gibt es für ihre Arbeit jeweils 150 Euro für die Klassenkasse. Ihre bunten Plakate sollen künftig nicht nur den Weg zur Toilette weisen, sondern auch daran erinnern, dass gesellschaftliche Teilhabe oft bei ganz selbstverständlichen Dingen beginnt.

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2: Von verkohlten Überresten angezündeter Mülltonnen bis zu aufgebrochenen Brandschutztüren. Bereits im April diesen Jahres hatten Mieterinnen und Mieter im Wohnblock Freiberger Straße, Annenstraße am Dresdner Postplatz über zunehmende Probleme im Haus gesprochen. Nun hat sich die Situation noch einmal verschärft.
3: Auf einmal hat der Feueralarm aber nur für 2 Sekunden angeschlagen.
4: Es hat im Keller gebrannt und wir waren für die ganze Nacht draußen.
5: Dass da den Einsatzkräften nichts passiert ist und auch keinem der Mieter, ist eigentlich war großes Glück.
4: Die Wohnungen dürfen nicht genutzt werden, weil hier kein Strom ist, kein Wasser, kein Abwasser.
6: Sieht aktuell so aus, dass wir schauen müssen von Tag zu Tag, von Woche zu Woche, wo wir gerade eben wohnen können.
2: In der Nacht zum Pfingstsonntag, dem 24. Mai, brach ein Feuer in einer der Tiefgaragen auf der Annenstraße aus. Der Brand konnte laut Feuerwehr schnell gelöscht werden. Schwieriger waren die anschließenden Entrauchungsmaßnahmen. Der enorm dichte Rauch hatte zunächst das Finden des Brandherds erschwert und sich zusätzlich in mehrere Treppenräume, Wohnungen und eine benachbarte Boulderhalle ausgebreitet. Die Feuerwehr musste Spezialtechnik nachfordern, darunter einen großen Lüfter. Die Bewohner wurden während des Einsatzes

0: Netzes evakuiert. Drei von ihnen erinnern sich. Als Hinweis, alle Mieterinnen und Mieter, die in diesem Beitrag zu Wort kommen, haben um Unkenntlichmachung gebeten.
1: Kurz vor Mitternacht wurde bei uns Feueralarm. Bei mir nicht, also in der Freiberger Straße nicht. Wir sind durch Zufall wach geworden, die meisten.
2: Also ich war zu Hause gerade mit einem Kumpel da. Wir wollten eigentlich gerade ins Bett gehen. Auf einmal hat der Feueralarm aber nur für 2 Sekunden angeschlagen. Dann sind wir sicherheitshalber auch gleich mit Jacke an und direkt runter. Als wir runtergegangen sind, haben wir sogar im Treppenhaus schon den Rauch wahrgenommen. Aber das war dann zum Glück nur noch ein Stock. Dann sind wir da auch noch durch unten und haben uns da dann in Sicherheit gebracht.
3: Bis ungefähr 2 Uhr hat uns das Restaurant, also Spezio, das unten im Untergeschoss ist, mit Wasser versorgt, mit Decken versorgt, weil es auch langsam kalt wurde und wir ja alle geschlafen hatten und nicht so unbedingt genug anhatten.
0: Trotz der Spezialtechnik dauerte der Einsatz bis in die frühen Morgenstunden. Sprecher der Polizeidirektion Dresden, Marco Laske, teilte auf Anfrage von Sachsenfernsehen mit, dass die Ermittlungen zur Brandursache andauern und keine Angaben dazu gemacht werden, ob es sich um ein Fremdverschulden handle oder nicht. Die Bewohnerinnen und Bewohner kamen während des Einsatzes unter anderem in der Lobby des benachbarten Motel One unter. Die kennen uns schon, sagte uns eine Mieterin, die nicht vor die Kamera treten wollte. Sie erinnerte sich an einen ähnlichen Vorfall im Januar. Auch da musste das Haus nach einem Brand evakuiert werden. Jetzt, nach dem aktuellen Brand, ist die Lage für viele nun noch belastender.
1: Die Wohnungen dürfen nicht genutzt werden, weil hier kein Strom ist, kein Wasser, kein Abwasser.
2: Wer keinen Strom und Wasser mehr hat, der kriegt dann auch die Jalousien nicht mehr hoch. Und da gibt es auch keine manuelle Möglichkeit, um das irgendwie zu regeln. Also wer die unten hat, da ist dann wirklich finster in der Bude.
0: Die Hausverwaltung Placed kommuniziert über eine spezielle App mit den Mietern. Den Nachrichten aus dieser App zufolge sollen sich die Mieterinnen und Mieter zunächst selbst um eine Ersatzunterkunft kümmern. Auf Nachfrage eines Mieters heißt es sinngemäß von der Hausverwaltung in einer Nachricht:
4: Die Kosten für Ersatzunterkünfte müssen die Betroffenen zunächst selbst tragen. Eine direkte Zahlung durch Vermieter oder Verwaltung ist nicht möglich. Die Rechnungen sollen später an die Gebäudeversicherung des Eigentümers weitergeleitet werden. Als Orientierung gelten bis zu rund 120 Euro pro Nacht. Für Zeiten ohne Ersatzunterkunft sei grundsätzlich eine vollständige Mietminderung möglich.
0: Unterstützung organisieren sich einige Bewohner derzeit vor allem gegenseitig. Die hellen Abteile, so nennen sie die nicht beeinträchtigten Wohnungen, stellen den dunklen Abteilen Ladestationen für die Handys vor die Tür und Wasser zur Verfügung. In Nachrichten an einzelne Mieter zeigt sich Placed froh darüber, dass es beim Brand zu keinen Personenschäden gekommen sei und schreibt, dass die stark beeinträchtigte Infrastruktur des Gebäudes für 3 bis 6 Monate zur Unbenutzbarkeit des Gebäudes führt. Gesicherte Infos dazu, wie viele Wohnungen tatsächlich betroffen sind, gibt es nicht. Viele der Betroffenen hangeln sich nun von Unterkunft zu Unterkunft, möglichst ohne Kosten. Ein Mieter ärgert sich in puncto Unterkunftsfindung, besonders über einen Aspekt.
2: Wenn man dann sogar den Vermieter gefragt hat, könnte man vielleicht eine der freien Wohnungen dort dann in Anspruch nehmen, dann hat er das verneint und gesagt, nee, wir haben sogar gar keine. Aber wenn man dann im Internet nachschaut, haben wir die Anzeigen zu den Wohnungen auch gesehen. Also da werden wir auch vom Vermieter irgendwo mit angelogen.
0: Viele Betroffene bleiben nun mit offenen Fragen zurück. Wir haben die Hausverwaltung Placed um ein Statement gebeten, jedoch bis zur gesetzten Deadline keine Rückmeldung erhalten. Stattdessen erreichte uns am 4. Juni die Information einer Mietpartei, dass die Nutzung der Wohnungen bis auf Weiteres untersagt sei und die Hausverwaltung keinen weiteren Aufenthalt dulde. Die Maßnahme diene der eigenen Sicherheit, bei Zuwiderhandlung werde Ordnungsamt und Bauaufsicht eingeschaltet.

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1: Ist das jetzt das Ende? Muss ich jetzt sterben?
2: Krebs ist eine Diagnose, die vielen Menschen erst einmal den Boden unter den Füßen wegzieht. Genau deshalb soll der Krebsspendenlauf in Dresden, der Sonnenblumenlauf, nicht nur Hoffnung machen, sondern auch Chancen verbessern. Der Geschäftsführer der Sächsischen Krebsgesellschaft, Ralf Porzig, fasst die Hintergründe des Laufes wie folgt zusammen.
3: Lauf gegen Krebs, eine Veranstaltung der Sächsischen Krebsgesellschaft, die 2010 aus der Taufe gehoben wurde und seitdem in Leipzig, in Chemnitz und in Dresden etabliert wurde. Die Idee dahinter ist, dass wir die Öffentlichkeit zum Thema Krebs sensibilisieren wollen, aber gleichzeitig auch die Menschen motivieren wollen, sich zu bewegen und laufend Gutes zu tun.
2: Die Veranstaltung ist Teil der Reihe Laufend gegen Krebs der Sächsischen Krebsgesellschaft. In Dresden geht es dabei nicht um Bestzeiten, sondern darum, Aufmerksamkeit zu schaffen, Menschen in Bewegung zu bringen und Spenden für Betroffene zu sammeln. Welchen Einfluss Sport auf Krebsprävention und Krankheitsverlauf haben kann, erklärt Dr. Harald Schmalenberg vom Städtischen Klinikum Dresden.
4: Ja, Bewegung ist sehr wichtig. Es hat einen positiven Effekt auf das Risiko, bestimmte Krebserkrankungen zu bekommen. Zum Beispiel bei Brustkrebs weiß man, dass Ausdauersport ganz deutlich das Krebsrisiko senkt. Das ist auch bei Darmkrebs der Fall, auch bei Prostatakrebs.
2: Dass Bewegung bei Krebs eine besondere Rolle spielen kann, zeigt auch der medizinische Blick. Sport kann vorbeugend wirken, aber auch während und nach einer Erkrankung helfen, wieder Kraft zu gewinnen.
4: Gerade fürs Laufen, das ist ja das Schöne dabei, braucht man keine große Vorbereitung. Man zieht sich seine Laufschuhe an und startet an der Haustür. Man hat keinen großen Aufwand damit. Das kann ja eigentlich jeder machen, jeder auf seinem Niveau. Und das Schöne ist, dass man merken wird, dass man sehr schnell Fortschritte macht.
2: Was auf der Laufstrecke sichtbar wird, soll später an anderer Stelle weiterwirken. Mit den Spenden werden mehrere Initiativen unterstützt, die Krebspatienten und ihren Familien zugutekommen.
3: Wir unterstützen ein Projekt des DSC 1898, das sich an Kinder, Jugendliche und Erwachsene richtet. Wir wissen, Sport ist nicht nur gut mit Blick auf die Prävention, Bewegung, sondern auch ist das sozusagen eine Möglichkeit, den Wiedereintritt in das Leben, das normale Leben nach einer Krebserkrankung zu erleichtern. Ein zweites Projekt, was unterstützt wird, ist das Familienwochenende für junge Familien, die von Krebs betroffen sind, wo es dann keine Rolle spielt, ob es Vati, Mutti oder ein Kind ist. Wir wollen einfach diesen Familien, die betroffen sind, eine Auszeit geben. Und ein drittes Projekt sind die Krebsinformationspunkte im ländlichen Raum.
2: Damit steht der Sonnenblumenlauf für mehr als nur Bewegung. Er verbindet Sport mit Gemeinschaft, macht Betroffenen Mut und zeigt, dass Unterstützung oft schon mit dem ersten Schritt beginnt.
3: Bei so einem Lauf bedeutet es auch erstmal für viele erstmal antreten, ne? Dann möglichst lange durchhalten und möglichst viele Runden laufen. Das sind Ziele, ne? Und die sind im Krankheitsverlauf, denke ich, auch sehr wichtig für Betroffene, auch für die Angehörige. Und wenn man Ziele sich selber setzt und versucht, sie zu erreichen, kann es schon sehr, sehr wertvoll sein.
2: Am Ende zählt beim Sonnenblumenlauf nicht, wer am schnellsten ist. Entscheidend ist, dass Menschen antreten, durchhalten und gemeinsam etwas tun, das Betroffenen tatsächlich hilft.

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14: Ein schwerer Unfall hat sich im Erzgebirge ereignet. Laut Polizei ist ein Mann bei einem Zusammenstoß zwischen einem Zug und einem Auto an einem unbeschrankten Bahnübergang zwischen Schwarzenberg und Breitenbrunn schwer verletzt worden. Das Auto wurde durch die Wucht des Aufpralls in einen Graben geschleudert, der Fahrer ins Krankenhaus gebracht. Glücklicherweise blieben die 31 Fahrgäste des Zuges unverletzt und konnten ihre Reise mit Bussen fortsetzen. Die Bahnstrecke ist derzeit gesperrt. In Auebad Schlema steht am Sonntag der zweite Wahlgang zur Oberbürgermeisterwahl an. Da im ersten Durchgang kein Kandidat die erforderliche Mehrheit erreichte, reicht nun eine einfache Mehrheit, um zu gewinnen. Zur Wahl stehen Stefan Hartung von den rechtsextremen Freien Sachsen und Markus Hoffmann von der CDU. Beim ersten Wahlgang hatte Hartung mit 29% die meisten Stimmen erhalten, gefolgt von Hoffmann mit 23,6%. Insgesamt sind über 15.000 Bürgerinnen und Bürger wahlberechtigt. Die DB InfraGo hat den Ausbau und die Elektrifizierung der Strecke zwischen Görlitz und der polnischen Grenze vorangetrieben. Im Juni 2026 kommt es daher zu zeitweisen Sperrungen dieser Strecke, sowie im Bahnhof Görlitz, um zentrale Arbeiten am elektronischen Stellwerk umzusetzen. Während dieser Zeit wird ein Schienenersatzverkehr eingerichtet sein. Ab Juli beginnen weitere Bauarbeiten zur Aufstellung von Oberleitungsmasten sowie Abbrucharbeiten an den Bahnsteigen 3 und 4. Diese Maßnahmen sollen langfristig eine moderne Infrastruktur für den grenzüberschreitenden Bahnverkehr schaffen.

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2: Die Geschichte in dem Buch, die beginnt etwas traurig. Es geht also eigentlich in dem Buch um Trauer und dann den Ausblick. Was kommt denn nach der Trauer und wie überwinde ich Trauer?
3: Ein schweres Thema. Erzählt mit Handpuppen, Musik und einem kleinen Zirkusäffchen namens Beppo.
4: Der Gunnar verstarb und Beppo weinte sehr. Viel gab es keinen Platz im Zirkus mehr. Er machte sich auf in die große, weite Welt. Beppo war ein Held und er sehnte sich nach Licht.
5: Es geht um Beppo, das Zirkusäffchen. Der hat seine Arbeit verloren, weil der Gunnar, der Clown, sein Auftrittspartner gestorben ist. Und jetzt sucht er den Leierkasten und sucht neue Freunde und ist ziemlich traurig am Anfang. Aber das Ganze löst sich dann noch positiv auf am Schluss.
3: Im evangelischen Studienhaus Leipzig wird daraus ein Nachmittag mit Puppentheater, Musik und Lesung. Die Frage dahinter: Wie erzählt man Kindern von Verlust, ohne ihn kleinzureden und trotzdem eine Geschichte voller Hoffnung daraus zu machen? Michael Oertel ist Buchautor, Sozialarbeiter und Vorsitzender des Leipziger Vereins Mit Menschen leben e.V. Seit vielen Jahren arbeitet er mit Kindern, älteren Menschen und Menschen in schwierigen Lebenssituationen. Seine Kunst versteht er nicht als Selbstzweck. Sie soll berühren, trösten und Menschen miteinander ins Gespräch bringen.
2: Heute ist in der Tat ein besonderer Tag. Sowas haben wir, glaube ich, noch nie gemacht. Eine quasi Buchvorpremiere. Wir lesen aus meinem neuen Kinderbuch Beppo und Stanza auf der Suche nach dem Leierkasten. Das Buch gibt's noch gar nicht. Das Manuskript ist aber fertig und wartet darauf, in einen Verlag gesendet zu werden.
3: Das Publikum hört also keine klassische Buchpremiere. Es erlebt eine Geschichte, die noch unterwegs ist. Beppo, ein kleines Zirkusäffchen, hat seinen Freund verloren. Stanza, eine Schwanzmeise, begegnet ihm und hilft ihm, wieder Vertrauen zu fassen. Dazu kommen Musik, Handpuppen und Momente, in denen auch die Kinder im Saal mitmachen.
4: Beppo, kleiner Affe, zeig uns deine Welt. Beppo, kleiner Affe, du bist unser Held.
3: Der Beppo-Rap stammt von Thomas Kern. Er ist Musiker, schreibt eigene Texte und hat für Michael Oertel bereits mehrere Songs zu Kinderbuchprojekten entwickelt. Für ihn ist das Schreiben für Kinder eine eigene Form von Kunst. Direkter, spielerischer und immer auf Mitmachen angelegt.
5: Also ich finde, es ist was anderes, wie wenn ich selber Rap-Songs schreibe für Erwachsene, sage ich jetzt mal. Da sind die Themen dann, ja, sage ich mal, mehr übers Leben und mehr ernsthafter. Aber Kinderbücher oder Kinderlieder zu schreiben, ist spielerischer. Und das Mitmachen finde ich einfach spannend, mache ich immer bei Rap-Auftritten, weil ich finde es toll, wenn das Publikum mitmacht. Das ist eine Interaktion, das ist ja auch das, was der Micha in seinen Shows so einbindet.
3: Diese Interaktion ist auch für Michael Oertels Vereinsarbeit wichtig. Mit Mitmenschen leben e.V. geht er in Kinderkliniken, Altenpflegeheime und Einrichtungen. Dort wird gelesen.

0: Wir spielen, wir musizieren, wir animieren sowohl eben die Kinder wie auch die alten Menschen. Es geht immer darum, Sinne und Erinnerung zu aktivieren und ein ganzes Stück auch zu schulen.
1: Die Veranstaltung soll auch für die Arbeit von Mitmenschenleben e.V. aufmerksam machen. Dort geht es um Begegnung, Zuhören und kleine Momente, die im Alltag fehlen. Genau dort liegt auch der Kern von Oertels Buch. Es erzählt von Verlust und Trauer, aber kindergerecht und mit Hoffnung. Für Oertel ist das kein Randthema, sondern Teil seiner Arbeit als Autor, Sozialarbeiter und Trauerbegleiter.
0: Für mich ist das Schreiben Seelenhygiene gewesen. Ich habe lange im sozialen Bereich gearbeitet. Und wie kommt man auf solche Themen? Ich bin Sterbe- und Trauerbegleiter, halte auch Trauerreden, begleite Sterbende. Und der Tod ist in unserer Gesellschaft so ausgegrenzt, der ist so anonym. Und das halte ich für ziemlich gefährlich. Und Kinder können, glaube ich, noch am ehesten damit umgehen, wenn man sie bei Zeiten heranführt und eine Perspektive malt. Für die Erwachsenen ist es umso schwieriger. Da ist das was ganz Fremdes und was ganz Schlimmes, wenn es mich betrifft. Aber es gehört ganz einfach zum Leben. Und das Leben geht danach weiter.
1: Das neue Kinderbuch von Michael Oertel ist noch nicht erschienen. Aber seine Botschaft war an diesem Nachmittag schon zu spüren. Trauer verschwindet nicht einfach, doch mit Freundschaft, Musik und ein bisschen Fantasie kann aus ihr etwas Neues wachsen.

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2: In letzter Zeit hat sich auch die Anzahl von Interessenten von beiden Schulen erhöht und das ist auch ein Grund zur Freude.
3: Argentinische Schüler zu Besuch in Chemnitz. Bürgermeister steht Rede und Antwort.
4: Die lernen ja Chemnitz kennen und die sollen ja nicht nur Chemnitz mit den Sehenswürdigkeiten kennenlernen, sondern vielleicht auch ein bisschen, was unsere Stadt ausmacht.
3: Auch wenn es auf den ersten Blick so wirkt, der Chemnitzer Stadtrat hat keine Verjüngungskur hinter sich gebracht. Dass im ehrwürdigen Stadtratssaal die Dichte junger Menschen am Montag weit über dem Normalpegel lag, hat auch nichts mit der Nachwuchsarbeit der Parteien zu tun, sondern mit einem Schüleraustausch. 19 argentinische Schülerinnen und Schüler sind noch bis zum 7. Juni in der ehemaligen Kulturhauptstadt zu Gast. Am Montag stand nach einer Stadtrallye die Stippvisite im Rathaus auf dem Programm. Für Oberbürgermeister Sven Schulze sozusagen ein Cheftermin. Das Stadtoberhaupt hat vor 3 Jahrzehnten selbst an einem Austausch teilgenommen. Ein solches Programm sei perfekt, um Land und Leute kennenzulernen und auch mit dem einen oder anderen Klischee aufzuräumen.
4: Nun ist es ja meistens so, und da bildet Chemnitz keine Aussage, es gibt gewisse Vorurteile auch über Deutschland. Und das Leben schreibt ganz viele andere Geschichten. Meistens sind das nur Stereotypen. Und dass das Leben so bunt und vielfältig ist wie in allen anderen Ländern auch, das ist, glaube ich, wichtig. Und gerade wenn hier junge Leute zusammenkommen, werden die feststellen, dass die vieles gemeinsam haben. Die folgen bei Instagram ähnlichen Konten zum Beispiel, hören vielleicht ähnliche Musik, interessieren sich für Fußball, haben einen Kleidungsstil. Also es gibt gar nicht so viele Unterschiede, sondern ganz viele Gemeinsamkeiten. Und das kann vielleicht auch in der großen Welt, wo so viel in Unruhe ist, eine schöne Aussicht sein.
3: Dinge, denen Juan Manuel Oliviero nur zustimmen kann. Der argentinische Lehrer begleitet bereits zum 16. Mal eine Gruppe von Schülerinnen und Schülern aus Argentinien bei ihrem Besuch in Chemnitz. Natürlich geht es auch um die Verbesserung der Deutschkenntnisse, doch im Vordergrund stehen nicht die perfekte Grammatik, sondern die Kultur vor Ort.
2: Also ich glaube, das ist auch einer der wichtigsten Gründe, warum es eigentlich Schüleraustausch gibt. Also es ist nicht nur die Aufbereitung der Sprachkenntnisse, sondern auch das zählt natürlich auch dazu. Aber ich glaube einfach nur, diese Auseinandersetzung mit anderen Kulturen, mit anderen Denkweisen, was uns als Menschen bereichert.
3: Im Rahmen des Austauschs stand auch eine Fragerunde mit Oberbürgermeister Sven Schulze auf dem Programm. Für Lucia Fedenschuk ein durchaus interessanter Programmpunkt. Für die 16-jährige argentinische Schülerin sei ihre eigene Frage natürlich die wichtigste gewesen. Aber auch das Thema Jugendparlament und vor allem der Vergleich mit dem in Argentinien seien sehr informativ gewesen.
5: Für mich meine Frage, aber auch die demokratischen, was super interessant als und auch die jungen Parlament. Wir haben das in Argentinien und wir haben in unserem Jugendparlament teilgenommen. So, es war also super interessant, die Ideen hier in Chemnitz zu hören über dieses selben Thema.
3: Und auch für Sven Schulze war die Fragerunde durchaus aufschlussreich. Als Oberbürgermeister beantwortete er immer wieder Fragen von Schülerinnen und Schülern. Es gebe dabei durchaus wiederkehrende Themen. Der Blick der Austauschschüler sei in manchen Punkten jedoch naturgemäß ein anderer.
4: Manche sind schon gleich. Zum Beispiel, warum wollten Sie Bürgermeister werden? Oder wie kann man Einfluss nehmen? Die Deutschen fragen meistens, wie will ich verdienen? Das wollen die immer wissen, das will kein Ausländer wissen oder traut sich das jedenfalls nicht. Und ich glaube, man blickt mit einem gewissen Abstand von außen herein und die deutschen Schüler fragen manchmal noch Chemnitz-spezifischere Dinge und die Fragen hier der Argentinier sind eher allgemeiner, aber manchmal schon ganz interessant.
3: In den kommenden Tagen sollen die Jugendlichen weitere Einblicke in den deutschen Schulalltag erhalten und das Leben in ihren Gastfamilien kennenlernen. Darüber hinaus stehen Ausflüge in Chemnitz und ausgewählte Regionen Sachsens auf dem Programm. So sollen die Schülerinnen und Schüler auch einen Eindruck davon gewinnen, wie sich Chemnitz durch das Kulturhauptstadtjahr verändert hat und was die Region darüber hinaus auszeichnet.

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1: Liebenswert, warm, grün auch.
2: Heimat, Nachbarschaft auf jeden Fall auch.
3: Also viel grün, einkaufsnah und nette Leute.
4: Grünau feiert 50 Jahre. Ein Stadtteil, der für viele Menschen mehr ist als ein Wohnort.
5: In Grünau leben immerhin 50.000 Menschen und es ist einfach ein Stadtteil, der sich über 50 Jahre lang entwickelt hat und insofern zu Leipzig gehört wie der andere Stadtteil Connewitz oder Paunsdorf. Also insofern, es gehört zu Leipzig, es macht Leipzig lebendig und es ist vor allen Dingen auch wichtig, dass viele Leipzigerinnen und Leipziger hier auch preiswerten Wohnraum mieten können.
4: Am 1. Juni 1976 wurde hier der Grundstein gelegt. Damals entstand am Rand von Leipzig ein neues Wohngebiet. Viele Menschen zogen ein, Familien bauten sich ein neues Leben auf und Grünau wuchs schnell. Doch die Geschichte bleibt nicht geradlinig. Nach der Wende zogen viele weg, Wohnungen standen leer, manche Häuser wurden saniert, andere verschwanden. Und trotzdem blieb Grünau für viele ein Zuhause, wie uns Anwohnerinnen und Anwohner erzählen.
2: Grünau ist in der Zwischenzeit für mich Heimat.
3: Ja, dass hier viel grün ist und dass alles hier, die Einkaufsmärkte in der Nähe sind, Allee-Center. Ich wohne hier drüben bei Lidl, also schon seit 81 wohne ich hier.
6: Ich wohne in Grünau, ja, also knapp über 35 Jahre.
4: Wer durch Grünau läuft, spürt genau diese Mischung. Große Wohnblöcke, breite Wege, viel Grün. Dazwischen Menschen, die den Stadtteil seit Jahrzehnten kennen und andere, die gerade erst angekommen sind. Auch Staatsministerin Regina Kraushaar würdigt den Stadtteil. Sie verweist darauf, dass Grünau sowohl Chancen als auch Herausforderungen einer Großwohnsiedlung besonders deutlich zeigt.
5: Na, Grünau hat mit 50 Jahren eine Entwicklung genommen, die ja gut ist. Auch in den letzten 30 Jahren mit sehr viel Städtebaufördermitteln. Wir haben 77 Millionen alleine hier in diesem Stadtteil schon an Städtebaufördermitteln geben können. Das ist eine große Chance, weil damit natürlich tatsächlich günstiger Wohnraum mit einem guten Umfeld, grün, es ist ja auch Grünau, der Kulkwitzer See ist in der Nähe, aber natürlich auch mit sozialem Miteinander, mit Treffpunkten, mit Begegnungsstätten, mit Barrierefreiheit, mit diesen Dingen alles verbunden wird und insofern ist Grünau erstmal eine große Chance. Und es ist natürlich auch eine Herausforderung, weil immer in solchen großen Wohngebieten auch soziale Spannungen entstehen, das ist nun mal so. Und umso mehr ist es wichtig, und da bin ich sehr dankbar dafür, dass die Stadt Leipzig sich hier so engagiert.
4: Auch am Platz am PEP geht es um Veränderung. Dort wurde neues Pop-up-Mobiliar vorgestellt. Sitzmöglichkeiten, Treffpunkte, kleine Elemente für mehr Leben auf dem Platz. Entwickelt vom Stadtplanungsamt, der Leipziger Modellschule und Menschen aus dem Quartier, wie uns Baubürgermeister Thomas Dienberg erzählt.
7: Bei der Frage, wie ist das entstanden, ist das auch nochmal ein ganz wichtiger Aspekt, dass hier dieses Möbel zusammen mit Grünauerinnen und Grünauern gebaut worden ist und auch gefragt worden ist, was braucht ihr eigentlich hier? Und dass die Antwort war, insofern eigener Entwurf, eigene Initiative und dann sichtbar für alle.
4: Denn Stadtentwicklung passiert nicht nur im Rathaus. Sie passiert dort, wo Menschen sitzen, reden, warten und einkaufen. Genau deshalb zählt, wie sich solche Orte anfühlen. Dr. Anselm Hartinger, Leiter des Stadtgeschichtlichen Museums Leipzig, beantwortet uns die Frage, warum die Grundsteinlegung 1976 damals wie heute ein so bedeutender Moment für Leipzig ist.
8: Na, es ist natürlich der Startpunkt eines fast 10 Jahre andauernden Transformationsprozesses gewesen. Es haben ja bis zu 100.000 Menschen hier gelebt, sind 23.500 Wohneinheiten entstanden. Der gesamte Leipziger Westen wurde vollkommen umgestaltet. Früher gab es ja einzelne Dörfer und sehr viel landwirtschaftliche Fläche. Das hat sich total verändert. Insofern darf man da schon darüber sprechen. Man darf aber und muss auch darüber sprechen, dass das natürlich eine Weichenstellung war, die auch zum Verfall der historischen Altstadtquartiere Leipzigs beigetragen hat, die sozusagen auch diese Stimmung in Leipzig, dass sozusagen die Stadt uns selber ein Stück weit entgleitet, dass sozusagen dieses Leipzig, was wir kennen und lieben, auch verfällt, massiv befestigt hat. Uns hat dann vielleicht der friedlichen Revolution bedurft und vieler Schmerzen der Transformation in den 90ern, dass heute Grünau und Leipzig sozusagen eng verbunden sind, dass wir als Stadthistoriker auch ein offenes Auge für diesen Stadtteil haben, dass wir hier Veranstaltungen machen, Ausstellungen machen und dass Grünau wirklich im Herzen von Leipzig angekommen ist.
4: Zum Jubiläum gehört auch ein Familienprogramm. Kinder können malen, basteln und am Glücksrad drehen. Es gibt Musik, Tanz und süße Abkühlungen. So wird aus dem Blick zurück auch ein Tag für die, die Grünau in Zukunft prägen werden. Am Abend des Jubiläumstages feiert außerdem der Dokumentarfilm Grünau 50 im Cineplex im Allee Center Premiere. Er erzählt von Menschen, Erinnerungen und vom Wandel eines Stadtteils, der oft unterschätzt wurde.
9: Ich würde mir sehr wünschen, dass die Stadt den Fokus auf Grünau auch behält, dahingehend, dass es sich lohnt, hier zu investieren, aber dass es auch nötig ist, um ein, wie gesagt, friedliches Zusammenleben ein bisschen zu bauen für die Zukunft.
4: 50 Jahre nach der Grundsteinlegung zeigt Grünau, ein Stadtteil ist nie fertig. Er verändert sich, vor allem mit den Menschen, die dort leben. Grünau wurde geplant und gebaut. Aber gewachsen ist es durch Alltag, Nachbarschaft und Zusammenhalt der Grünauerinnen und Grünauer.

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0: Nachrichten. Ein schwerer Unfall hat sich im Erzgebirge ereignet. Laut Polizei ist ein Mann bei einem Zusammenstoß zwischen einem Zug und einem Auto an einem unbeschrankten Bahnübergang zwischen Schwarzenberg und Breitenbrunn schwer verletzt worden. Das Auto wurde durch die Wucht des Aufpralls in einen Graben geschleudert, der Fahrer ins Krankenhaus gebracht. Glücklicherweise blieben die 31 Fahrgäste des Zuges unverletzt und konnten ihre Reise mit Bussen fortsetzen. Die Bahnstrecke ist derzeit gesperrt. In Auebad Schlema steht am Sonntag der zweite Wahlgang zur Oberbürgermeisterwahl an. Da im ersten Durchgang kein Kandidat die erforderliche Mehrheit erreichte, reicht nun eine einfache Mehrheit, um zu gewinnen. Zur Wahl stehen Stefan Hartung von den rechtsextremen Freien Sachsen und Markus Hoffmann von der CDU. Beim ersten Wahlgang hatte Hartung mit 29% die meisten Stimmen erhalten, gefolgt von Hoffmann mit 23,6%. Insgesamt sind über 15.000 Bürgerinnen und Bürger wahlberechtigt. Die DB InfraGo hat den Ausbau und die Elektrifizierung der Strecke zwischen Görlitz und der polnischen Grenze vorangetrieben. Im Juni 2026 kommt es daher zu zeitweisen Sperrungen dieser Strecke sowie im Bahnhof Görlitz, um zentrale Arbeiten am elektronischen Stellwerk umzusetzen. Während dieser Zeit wird ein Schienenersatzverkehr eingerichtet sein. Ab Juli beginnen weitere Bauarbeiten zur Aufstellung von Oberleitungsmasten sowie Abbrucharbeiten an den Bahnsteigen 3 und 4. Diese Maßnahmen sollen langfristig eine moderne Infrastruktur für den grenzüberschreitenden Bahnverkehr schaffen.

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1: Wir wollen eben zeigen, dass auch Menschen mit Behinderung, insbesondere auch Kinder, einfach zu unserer Gesellschaft gehören, ein Teil sind, und die Plakate drücken es einfach aus.
2: Ein Zeichen für genau dieses Teilhabe steht seit einigen Monaten in der Chemnitzer Innenstadt. Dort gibt es eine sogenannte Toilette für alle. Was für die meisten Menschen ganz selbstverständlich zum Stadtbild gehört, ist für Menschen mit schweren Behinderungen jedoch oft Voraussetzung, um überhaupt selbstständig am öffentlichen Leben teilnehmen zu können. Die Toilette für alle wird nach Angaben des Sozialverbands bereits regelmäßig genutzt. Nun haben Schülerinnen und Schüler von Förderschulen die Anlage mit selbstgestalteten Plakaten verschönert. Laut Baubürgermeister Thomas Kütter soll mit der Aktion die Toilette stärker ins öffentliche Bewusstsein gerückt und gleichzeitig ein Zeichen für Inklusion gesetzt werden.
3: Ich finde sie erstmal aus optischen Gründen sehr, sehr wichtig, weil die Toilette für alle ist ein echter Mehrwert für Chemnitz. Aber sie ist uns ja frei nach Loriot in einem schönen frischen Grau geraten. Insofern halte ich es einfach für die Optik, für die Wahrnehmbarkeit und natürlich auch für die Einbindung der Betroffenen. Und genau das, dass diese inklusiven Schulen jetzt auch noch getan haben, diese Aufhübschung, sage ich mal optisch, ist eigentlich genial. Man sieht es deutlich besser und hat auch einen viel, viel besseren Bezug.
2: Für Menschen mit Behinderung ist jeder Ausflug in die Innenstadt oft mit vielen Fragen und Unsicherheiten verbunden. Gerade bei größeren Veranstaltungen schränkt das die Teilhabe deutlich ein, obwohl die Nutzung einer Toilette ein grundlegendes Bedürfnis ist. Für Ralf Beckert vom Sozialverband Sachsen ist deshalb klar, es brauche mehr Sensibilität.
1: Naja, könnte immer noch besser sein, das muss man sagen. Also unser Ziel war und ist und wird auch wahrscheinlich noch eine ganze Weile bleiben, alle Stadtverwaltungen zu sensibilisieren, auch Firmen, Gaststätten, Hotels, wenn sie Toiletten umbauen, einfach mitzudenken und schon mal vorsorglich vielleicht die Platzverhältnisse zu schaffen, um dann vielleicht die ein oder andere Toilette für alle mehr in Sachsen dann zu schaffen.
2: Auch die Stadt Chemnitz unterstützt das Projekt und hat das Thema Barrierefreiheit klar auf der Tagesordnung. Laut Thomas Kütter sollen perspektivisch weitere barrierefreie Angebote entstehen. Ob durch den Umbau bestehender öffentlicher Toiletten oder durch Neubauten. Die Planungen dafür laufen bereits.
3: Also wir überarbeiten zurzeit in dem speziellen Fall unser Konzept der öffentlichen Toiletten, wo natürlich perspektivisch auch weiterhin barrierefreie Toiletten vorgesehen werden, im Gegensatz zu den jetzt noch vorhandenen, die zum Teil nicht barrierefrei sind. Also das wollen wir über die nächsten Jahre, aber das ist auch eine Haushalts- und Kostenfrage, nach und nach auf komplett barrierefrei umstellen, sodass man dann zumindest im Sinne des Toilettenkonzeptes barrierefrei im Sinne von Rollstuhl befahrbar erstmal weiterdenken. Und dieser Spezialfall bleibt im Moment der einzige.
2: Und nicht nur bei Toiletten sieht Thomas Kütter Handlungsbedarf. Insgesamt müsse Chemnitz beim Thema Barrierefreiheit weiter aufholen.
3: Oh, ich glaube, in den vielen, vielen Kleinigkeiten. Also wir haben sehr, sehr viele Punkte, wo man einfach merkt, man kommt im Rollstuhl nicht über die Bordsteinkante, man hat keine Haptik oder kann optisch, uns fehlt die Brailleschrift irgendwo in den Beschreibungen. Ich glaube, in Summe sind das die vielen, vielen kleinen Punkte, die das Leben einfach oder den Alltag einfach beschwerlich machen, die wir insgesamt angehen müssen. Ich sag mal, im Zuge des Chemnitzer Modells werden ja alle Bahnsteige, die Straßenbahnsteige, barrierefrei ausgebaut, auch für die beiden verschiedenen Höhen der CVG und der Citybahn, sodass wir da mit dem ÖPNV einen deutlichen Schritt weiterkommen. Es gibt auch Bereiche, die aber noch natürlich einer Überarbeitung bedürfen. Ja, im Moment haben wir noch das alte Gleis auf der Annaberger Straße liegen. Und genau da müssen perspektivisch auch die Bahnsteige dann noch angepasst werden, dass wir da barrierefrei und sinnvoll aufstellen.
2: Für die Schülerinnen und Schüler gibt es für ihre Arbeit jeweils 150 Euro für die Klassenkasse. Ihre bunten Plakate sollen künftig nicht nur den Weg zur Toilette weisen, sondern auch daran erinnern, dass gesellschaftliche Teilhabe oft bei ganz selbstverständlichen Dingen beginnt.

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1: Von verkohlten Überresten angezündeter Mülltonnen bis zu aufgebrochenen Brandschutztüren. Bereits im April diesen Jahres hatten Mieterinnen und Mieter im Wohnblock Freiberger Straße, Annenstraße am Dresdner Postplatz über zunehmende Probleme im Haus gesprochen. Nun hat sich die Situation noch einmal verschärft.
2: Auf einmal hat der Feueralarm aber nur für 2 Sekunden angeschlagen. Es hat im Keller gebrannt und wir waren für die ganze Nacht draußen. Dass da den Einsatzkräften nichts passiert ist und auch keinem der Mieter, ist eigentlich war großes Glück. Die Wohnungen dürfen nicht genutzt werden, weil hier kein Strom ist, kein Wasser, kein Abwasser.
3: Sieht aktuell so aus, dass wir schauen müssen von Tag zu Tag, von Woche zu Woche, wo wir gerade eben wohnen können.
1: In der Nacht zum Pfingstsonntag, dem 24. Mai, brach ein Feuer in einer der Tiefgaragen auf der Annenstraße aus. Der Brand konnte laut Feuerwehr schnell gelöscht werden. Schwieriger waren die anschließenden Entrauchungsmaßnahmen. Der enorm dichte Rauch hatte zunächst das Finden des Brandherds erschwert und sich zusätzlich in mehrere Treppenräume, Wohnungen und eine benachbarte Boulderhalle ausgebreitet. Die Feuerwehr musste Spezialtechnik nachfordern, darunter einen großen Lüfter. Die Bewohner wurden während des Einsatzes evakuiert. 3 von ihnen erinnern sich.

0: Als Hinweis, alle Mieterinnen und Mieter, die in diesem Beitrag zu Wort kommen, haben um Unkenntlichmachung gebeten.
1: Kurz vor Mitternacht wurde bei uns Feueralarm. Bei mir nicht, also in der Freiberger Straße nicht. Wir sind durch Zufall wach geworden, die meisten.
2: Also ich war zu Hause gerade mit einem Kumpel da. Wir wollten eigentlich gerade ins Bett gehen. Auf einmal hat der Feueralarm aber nur für 2 Sekunden angeschlagen. Dann sind wir sicherheitshalber auch gleich mit Jacke an und direkt runter. Als wir runtergegangen sind, haben wir sogar im Treppenhaus schon den Rauch wahrgenommen. Aber das war dann zum Glück nur noch ein Stock. Dann sind wir da auch noch durch unten und haben uns da dann in Sicherheit gebracht.
3: Bis ungefähr 2 Uhr hat uns das Restaurant, also Spizio, das unten im Untergeschoss ist, mit Wasser versorgt, mit Decken versorgt, weil es auch langsam kalt wurde und wir ja alle geschlafen hatten und nicht so unbedingt genug anhatten.
0: Trotz der Spezialtechnik dauerte der Einsatz bis in die frühen Morgenstunden. Sprecher der Polizeidirektion Dresden, Marco Laske, teilte auf Anfrage von Sachsenfernsehen mit, dass die Ermittlungen zur Brandursache andauern und keine Angaben dazu gemacht werden, ob es sich um ein Fremdverschulden handle oder nicht. Die Bewohnerinnen und Bewohner kamen während des Einsatzes unter anderem in der Lobby des benachbarten Motel One unter. Die kennen uns schon, sagte uns eine Mieterin, die nicht vor die Kamera treten wollte. Sie erinnerte sich an einen ähnlichen Vorfall im Januar. Auch da musste das Haus nach einem Brand evakuiert werden. Jetzt, nach dem aktuellen Brand, ist die Lage für viele nun noch belastender.
1: Die Wohnungen dürfen nicht genutzt werden, weil hier kein Strom ist, kein Wasser, kein Abwasser.
2: Wer keinen Strom und Wasser mehr hat, der kriegt dann auch die Jalousien nicht mehr hoch. Und da gibt es auch keine manuelle Möglichkeit, um das irgendwie zu regeln. Also wer die unten hat, da ist dann wirklich finster in der Bude.
0: Die Hausverwaltung Placed kommuniziert über eine spezielle App mit den Mietern. Den Nachrichten aus dieser App zufolge sollen sich die Mieterinnen und Mieter zunächst selbst um eine Ersatzunterkunft kümmern. Auf Nachfrage eines Mieters heißt es sinngemäß von der Hausverwaltung in einer Nachricht:
4: Die Kosten für Ersatzunterkünfte müssen die Betroffenen zunächst selbst tragen. Eine direkte Zahlung durch Vermieter oder Verwaltung ist nicht möglich. Die Rechnungen sollen später an die Gebäudeversicherung des Eigentümers weitergeleitet werden. Als Orientierung gelten bis zu rund 120 Euro pro Nacht. Für Zeiten ohne Ersatzunterkunft sei grundsätzlich eine vollständige Mietminderung möglich.
0: Unterstützung organisieren sich einige Bewohner derzeit vor allem gegenseitig. Die hellen Abteile, so nennen sie die nicht beeinträchtigten Wohnungen, stellen den dunklen Abteilen Ladestationen für die Handys vor die Tür und Wasser zur Verfügung. In Nachrichten an einzelne Mieter zeigt sich Placed froh darüber, dass es beim Brand zu keinen Personenschäden gekommen sei und schreibt, dass die stark beeinträchtigte Infrastruktur des Gebäudes für 3 bis 6 Monate zur Unbenutzbarkeit des Gebäudes führt. Gesicherte Infos dazu, wie viele Wohnungen tatsächlich betroffen sind, gibt es nicht. Viele der Betroffenen hangeln sich nun von Unterkunft zu Unterkunft, möglichst ohne Kosten. Ein Mieter ärgert sich in puncto Unterkunftsfindung, besonders über einen Aspekt.
2: Wenn man dann sogar den Vermieter gefragt hat, könnte man vielleicht eine der freien Wohnungen dort dann in Anspruch nehmen, dann hat er das verneint und gesagt, nee, wir haben sogar gar keine. Aber wenn man dann im Internet nachschaut, haben wir die Anzeigen zu den Wohnungen auch gesehen. Also da werden wir auch vom Vermieter irgendwo mit angelogen.
0: Viele Betroffene bleiben nun mit offenen Fragen zurück. Wir haben die Hausverwaltung Placed um ein Statement gebeten, jedoch bis zur gesetzten Deadline keine Rückmeldung erhalten. Stattdessen erreichte uns am 4. Juni die Information einer Mietpartei, dass die Nutzung der Wohnungen bis auf Weiteres untersagt sei und die Hausverwaltung keinen weiteren Aufenthalt dulde. Die Maßnahme diene der eigenen Sicherheit, bei Zuwiderhandlung werde Ordnungsamt und Bauaufsicht eingeschaltet.

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1: Ist das jetzt das Ende? Muss ich jetzt sterben?
2: Krebs ist eine Diagnose, die vielen Menschen erst einmal den Boden unter den Füßen wegzieht. Genau deshalb soll der Krebsspendenlauf in Dresden, der Sonnenblumenlauf, nicht nur Hoffnung machen, sondern auch Chancen verbessern. Der Geschäftsführer der Sächsischen Krebsgesellschaft, Ralf Porzig, fasst die Hintergründe des Laufes wie folgt zusammen.
3: Laufen gegen Krebs, eine Veranstaltung der Sächsischen Krebsgesellschaft, die 2010 aus der Taufe gehoben wurde und seitdem in Leipzig, in Chemnitz und in Dresden etabliert wurde. Die Idee dahinter ist, dass wir die Öffentlichkeit zum Thema Krebs sensibilisieren wollen, aber gleichzeitig auch die Menschen motivieren wollen, sich zu bewegen und laufend Gutes zu tun.
2: Die Veranstaltung ist Teil der Reihe Laufend gegen Krebs der Sächsischen Krebsgesellschaft. In Dresden geht es dabei nicht um Bestzeiten, sondern darum, Aufmerksamkeit zu schaffen, Menschen in Bewegung zu bringen und Spenden für Betroffene zu sammeln. Welchen Einfluss Sport auf Krebsprävention und Krankheitsverlauf haben kann, erklärt Dr. Harald Schmalenberg vom Städtischen Klinikum Dresden.
1: Ja, Bewegung ist sehr wichtig. Es hat einen positiven Effekt auf das Risiko, bestimmte Krebserkrankungen zu bekommen. Zum Beispiel bei Brustkrebs weiß man, dass Ausdauersport ganz deutlich das Krebsrisiko senkt. Das ist auch bei Darmkrebs der Fall, auch bei Prostatakrebs.
2: Dass Bewegung bei Krebs eine besondere Rolle spielen kann, zeigt auch der medizinische Blick. Sport kann vorbeugend wirken, aber auch während und nach einer Erkrankung helfen, wieder Kraft zu gewinnen.
1: Gerade fürs Laufen, das ist ja das Schöne dabei, braucht man keine große Vorbereitung. Man zieht sich seine Laufschuhe an und startet an der Haustür. Man hat keinen großen Aufwand damit. Das kann ja eigentlich jeder machen, jeder auf seinem Niveau. Und das Schöne ist, dass man merken wird, dass man sehr schnell Fortschritte macht.
2: Was auf der Laufstrecke sichtbar wird, soll später an anderer Stelle weiterwirken. Mit den Spenden werden mehrere Initiativen unterstützt, die Krebspatienten und ihren Familien zugutekommen.
3: Wir unterstützen ein Projekt des DSC 1898, das sich an Kinder, Jugendliche und Erwachsene richtet. Wir wissen, Sport ist nicht nur gut mit Blick auf die Prävention, Bewegung, sondern auch ist das sozusagen eine Möglichkeit, den Wiedereintritt in das Leben, das normale Leben nach einer Krebserkrankung zu erleichtern. Ein zweites Projekt, was unterstützt wird, ist das Familienwochenende für junge Familien, die von Krebs betroffen sind, wo es dann keine Rolle spielt, ob es Vati, Mutti oder ein Kind ist. Wir wollen einfach diesen Familien, die betroffen sind, eine Auszeit geben. Und ein drittes Projekt sind die Krebsinformationspunkte im ländlichen Raum.
2: Damit steht der Sonnenblumenlauf für mehr als nur Bewegung. Er verbindet Sport mit Gemeinschaft, macht Betroffenen Mut und zeigt, dass Unterstützung oft schon mit dem ersten Schritt beginnt.
3: Bei so einem Lauf bedeutet es auch erstmal für viele erstmal antreten, ne? Dann möglichst lange durchhalten und möglichst viele Runden laufen. Das sind Ziele, ne? Und die sind im Krankheitsverlauf, denke ich, auch sehr wichtig für Betroffene, auch für die Angehörige. Und wenn man Ziele sich selber setzt und versucht, sie zu erreichen, kann es schon sehr, sehr wertvoll sein.
2: Am Ende zählt beim Sonnenblumenlauf nicht, wer am schnellsten ist. Entscheidend ist, dass Menschen antreten, durchhalten und gemeinsam etwas tun, das Betroffenen tatsächlich hilft.

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14: Ein schwerer Unfall hat sich im Erzgebirge ereignet. Laut Polizei ist ein Mann bei einem Zusammenstoß zwischen einem Zug und einem Auto an einem unbeschrankten Bahnübergang zwischen Schwarzenberg und Breitenbrunn schwer verletzt worden. Das Auto wurde durch die Wucht des Aufpralls in einen Graben geschleudert, der Fahrer ins Krankenhaus gebracht. Glücklicherweise blieben die 31 Fahrgäste des Zuges unverletzt und konnten ihre Reise mit Bussen fortsetzen. Die Bahnstrecke ist derzeit gesperrt. In Auebad Schlema steht am Sonntag der zweite Wahlgang zur Oberbürgermeisterwahl an. Da im ersten Durchgang kein Kandidat die erforderliche Mehrheit erreichte, reicht nun eine einfache Mehrheit, um zu gewinnen. Zur Wahl stehen Stefan Hartung von den rechtsextremen Freien Sachsen und Markus Hoffmann von der CDU. Beim ersten Wahlgang hatte Hartung mit 29% die meisten Stimmen erhalten, gefolgt von Hoffmann mit 23,6%. Insgesamt sind über 15.000 Bürgerinnen und Bürger wahlberechtigt. Die DB InfraGo hat den Ausbau und die Elektrifizierung der Strecke zwischen Görlitz und der polnischen Grenze vorangetrieben. Im Juni 2026 kommt es daher zu zeitweisen Sperrungen dieser Strecke sowie im Bahnhof Görlitz, um zentrale Arbeiten am elektronischen Stellwerk umzusetzen. Während dieser Zeit wird ein Schienenersatzverkehr eingerichtet sein. Ab Juli beginnen weitere Bauarbeiten zur Aufstellung von Oberleitungsmasten sowie Abbrucharbeiten an den Bahnsteigen 3 und 4. Diese Maßnahmen sollen langfristig eine moderne Infrastruktur für den grenzüberschreitenden Bahnverkehr schaffen.

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2: Es braucht Hilfe und es braucht wieder mehr, dass wir Menschen zusammenwachsen. Und das sind nicht nur krebskranke Kinder, das sind alle Menschen.
3: Am diesjährigen Kindertag verwandelte sich der Wilhelm-Neuchner-Platz in Leipzig für kurze Zeit in ein riesiges Spielfeld.
4: Ich habe das Spiel neu kennengelernt und man kommt irgendwie zusammen und man läuft und man spielt und es ist eine coole Ablenkung.
5: Ich habe schon sehr viele andere Schlägersportarten gespielt, Tennis, Tischtennis, Paddle, Squash und das reiht sich gut ein.
6: Ich finde es halt wirklich cool, dass man halt erstens nicht unbedingt Sportklamotten braucht, weil ich bin häufig einfach nach der Uni dann kurz rübergegangen und man es halt auch wirklich super überall spielen kann. Also mit meiner Mitbewohnerin bin ich häufiger einfach mal so bei uns auf der Straße dann und wir spielen eine Runde.
3: Die Sportart Street Racket lockte zahlreiche Menschen in die Innenstadt. Ziel war ein Weltrekordversuch. Aber noch viel wichtiger, Bewegung und Begegnung für einen guten Zweck. Die Aktion wurde von David Senf organisiert. Er ist Gründer von Street Racket Mitteldeutschland und setzt sich seit Jahren dafür ein, Sport und Spiel auf öffentliche Plätze zu bringen. Für ihn ist Street Racket mehr als Freizeit.

0: Und Plätze in Leipzig.
1: Streetwicket ist das einfachste zu erlernende Rückschlagspiel, was es gibt. Es ist kein reines Bewegungsspiel, sondern wir sagen, es ist auch ein Bildungskonzept.
0: Denn auch für Schulen bietet Streetwicket einige Vorteile. Unterricht könne spielerisch eingebunden und Pausen sinnvoll genutzt werden. Eine Sportlehrerin, die selbst am Rekordversuch teilnahm, kennt das Spiel aus Workshops und sieht es als Chance für Schulen.
2: Viele Schulhöfe sehen nicht anders aus als hier. Wir haben auch einfach nur eine asphaltierte Fläche, ein bisschen traurig. Und das kann man einfach aufzeichnen, ganz verschiedene Arten zu spielen. Ganz viele pädagogische Spiele, Deutsch, Englisch, Mathe, kann man alles super mitmachen.
0: Der Weltrekordversuch brachte zahlreiche Leipzigerinnen und Leipziger zusammen. Einige hatten Schläger dabei, andere nutzten die vor Ort bereitgestellten oder sogar kreative Ersatzschläger wie Bratpfannen und Bücher. Jede Anmeldung brachte 1 Euro Spende ein. Das Geld gehe laut Senf zu 100% an die Elternhilfe für krebskranke Kinder in Leipzig.
1: Also diese Spendenaktion ist die erste und überhaupt, die wir gemacht haben in dem Rahmen. Wir haben schon mal eine Weihnachtsaktion gemacht, wo wir einfach anhand der Verkäufe an Material an den Behindertensportverein gespendet haben, ja. Aber so mit dieser Öffentlichkeitswirksamkeit ist es das allererste Mal und das ist nur der Anfang.
0: Denn bereits im Oktober sollen die ersten deutschen Meisterschaften in Leipzig am Hauptbahnhof stattfinden. Ob der Weltrekord also offiziell anerkannt wird, ist schon fast zweitrangig. Denn entscheidend ist, die Aktion brachte Menschen zusammen. Für Kinder, Familien und Leipzig.
1: Und wenn wir erkennen, dass wir im Spiel alle gleich sind, haben wir viel gekonnt. Und das ist das, was wir wollen. Wir wollen, genauso wie Buhl in Frankreich, dass Leute sich nachmittags treffen und einfach miteinander spielen. Und da spielt es keine Rolle, was verdienst du, was kannst du, wo kommst du her, welche Sprache sprichst du. Das ist unsere Vision.
0: Aus einem einfachen Kreidefeld auf dem Wilhelm-Leuchner-Platz wurde für einen Nachmittag ein Ort der Gemeinschaft. Und vielleicht ist dies ein Anfang für mehr Bewegung und Begegnung in Leipzig.

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1: Wir geben so viel Geld aus für Sachen, die in unser System, in unseren Staat noch nie eingezahlt haben. Und wir sollen es jetzt bezahlen? Das finde ich unfair.
2: Die Pflegeversicherung braucht mehr Geld. Doch wer soll am Ende dafür zahlen? Genau darüber wird aktuell bundesweit diskutiert. Besonders Kinderlose könnten künftig stärker belastet werden. Gesundheitsministerin Nina Wagen bringt eine Erhöhung der Pflegebeiträge für Kinderlose ab 23 Jahren ins Gespräch. Statt bisher 0,6 könnten künftig 0,7% fällig werden. Doch wie kommt der Vorschlag bei den Bürgerinnen und Bürgern an? Wir haben uns auf den Straßen von Chemnitz umgehört.
3: Und zwar steckt die Pflegeversicherung ja in finanziellen Schwierigkeiten. Hätten Sie Verständnis dafür, dass die Beiträge erhöht werden?
4: Die Beiträge erhöht? Es geht nicht darum. Es liegt woanders die Ursache. Warum sind die Preise so hoch für Pflegeheime und so weiter? Dort könnte man sparen. Und da braucht man die Preise der Pflegeversicherung nicht erhöhen.
1: Ganz einfach nein.
5: Es ist so eine Sache, wer jetzt in dem Alter pflegebedürftig wird, und da gehe ich dann auch immer von der Wende aus, viele haben keine Arbeit mehr gekriegt, wie viele tausend Leute dieser betrifft, die eben oder in Niedriglohnstufen waren, die jetzt das gar nicht mehr bezahlen können.
3: Auf der einen Seite ja, benötigen wir wahrscheinlich höhere Pflegeentgelte. Auf der anderen Seite führen wir natürlich als Arbeitnehmer schon genügend Beiträge ab, auch für Krankenversicherung.
6: Ich frage deshalb, weil künftig Kinderlose ab 23 möglicherweise mehr einzahlen sollen als Personen, die Kinder haben. Wie finden Sie das?
4: Finde ich gar nicht in Ordnung.
5: Das finde ich ja nur ganz schlimm.
4: Weil mein Sohn ist schwerstbehindert, er zählt als kinderlos. Ja, als Schwerstbe müsste er dann auch noch einen erhöhten Beitrag bezahlen. Ja. Das finde ich gar nicht in Ordnung, generell nicht.
1: Das finde ich auch nicht in Ordnung, weil nicht alle Menschen, die keine Kinder haben, schuldhaft keine Kinder haben. Manche tun so viel, um Kinder bekommen zu können. Ich finde es nicht gut.
7: Auf der Oberfläche ist es für mich nicht nachvollziehbar, warum das so sein soll.
5: Es gibt viele Frauen oder auch Ehepaare, die einfach durch Krankheit keine Kinder kriegen. Die wären doch benachteiligt.
3: Also das wäre ein Punkt, den man vielleicht unterstreichen könnte, weil man, wenn man natürlich Kinder hat, ja auch genügend Ausgaben hat und soziale Finanzierungen mit bekleidet im Endeffekt.
5: Und ab 23 mehr Pflegegeld. Das ist so ungerecht wie die Lohnsteuerklasse 1.
7: Also am Ende sollte das ja irgendwie eine freie Entscheidung sein, ob man Kinder kriegen will oder nicht. Und man sollte sich nicht gezwungen fühlen, nur um irgendwie da Ersparnisse haben zu können.
6: Und würden Sie denken, dass höhere Beiträge für Kinderlose die Probleme der Pflegeversicherung dann auch wirklich lösen könnten?
1: Im Leben nicht. Ganz bestimmt nicht.
5: Nee. Das glaube ich nicht.
3: Das definitiv nicht. Ich denke, das wird nicht ausreichen, um die Probleme, die wir jetzt im Sozialversicherungssektrum, Pflegeversicherung, Krankenversicherung haben, die zu lösen.
4: Eher nicht.
3: Warum?
4: Warum? Weil die Pflegeversicherung besteht ja schon seit 93, also schon lange. Und es musste immer nachjustiert werden. Nach ein paar Jahren immer, da hat das Geld immer nicht gereicht. Ne? Und das wird dann losgekommen.
2: Insgesamt stoßen die Pläne zur Pflegeversicherung bei vielen auf deutliche Kritik. Besonders die mögliche Erhöhung der Beiträge für Kinderlose ab 23 Jahren wird von den meisten skeptisch gesehen. Vor allem in einem Punkt sind sich die Befragten einig. Allein durch höhere Beiträge für Kinderlose lassen sich die Probleme der Pflegeversicherung nicht lösen.

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1: BR91.3, T9.3, GH0 oder TT. Wer bei all diesen Bezeichnungen noch den Überblick behält, der kennt sich vermutlich bestens aus mit Eisenbahnen. Am Schauplatz Eisenbahn in Chemnitz drehte sich am Mittwoch alles um die wohl kleinste Lokomotive des Museums. Denn zwischen all den großen, stählernen Gefährten präsentierte Hersteller Pico das Modell der preußischen Tenderlokomotive T9.3. Eine Modelleisenbahn in der Spurweite TT. Wie Museumsleiter Dr. Maximilian Claudius Noack erklärt, nahm Pico für die Entwicklung des Modells die originale Länderbahnlokomotive 91896 im Museum ganz genau unter die Lupe.
2: In diesem Zusammenhang war Pico natürlich da, hat Maße abgenommen, hat sich Dinge angeschaut, Details angeschaut. Das ist ja immer das Wichtige bei Modellbahnen. Es ist ein Spagat zwischen Detailverliebtheit und etwas generalisierender Größe. Man muss also auch schauen, dass man, man kann nicht alle Details darstellen, um es mal so zu formulieren.
1: Die preußische Tenderlokomotive T9.3 wurde ab dem Jahr 1900 insgesamt 2030 Mal für die preußischen Staatseisenbahnen gebaut. 1925 wurden die Maschinen insgesamt mit weiteren Länderbahnlokomotiven in die Baureihe 91 eingeordnet. Pico entwickelte das Modell der Lok gleich in drei verschiedenen Spurgrößen. In der großen Spur G für Gartenbahnen, in der beliebten Spur H0 sowie in der nun vorgestellten TT-Version. Gerade TT gilt bis heute als traditionelle Modellbahngröße der ehemaligen DDR und vieler osteuropäischen Länder. Für Pico-Geschäftsführer Rainer Landwehr steckt hinter jeder neuen Lok dabei weit mehr als nur Technik oder Detailtreue.
3: Unser Ziel ist, die Kopie besser zu machen wie das Original. Also wir versuchen das bestmöglich zu kopieren. Das geht los mit ganz kleinen Schriftzeichen, mit einem ganz feinen Tampondruck sehr, sehr häufig. Aber auch die ganzen Licht- und Leuchtfunktionen, die dann notwendig sind, bis hin zum authentischen Sound, wo wir Soundtechniker haben, die dann so eine Lok zusammenschneiden von den Geräuschen her, dass das so authentisch wie möglich ist. Aber natürlich gibt es immer auch Kompromisse, die man machen muss, wo man Dinge nicht realisieren kann oder einfach nicht wirtschaftlich realisieren.
1: Mit rund 260.000 Quadratmetern gilt der Schauplatz Eisenbahn in Chemnitz als größtes Eisenbahnmuseum Europas. Rund 30 Lokomotiven haben hier ihren Platz gefunden. Für Museumsleiter Noack hat die Präsentation neuer Modelle an genau diesem Ort deshalb auch eine besondere historische Bedeutung.
2: Natürlich geht es aber auch darum, zu zeigen, wie funktionierte Mobilität in der Zeit vor 100, 150 Jahren. Ja, da gab es kein Auto, da gab es kein Flugzeug, da gab es neben Pferdewagen eben aber schon die Eisenbahn. Und das können wir hier zeigen. Wir können auch zeigen, wie man dieses Thema oder wie man mit dieser Mobilität umgegangen ist, wie man die Naturgewalten Feuer, Wasser, Dampf gezähmt hat und in den Dienst gestellt hat, um sie dann hier einzusetzen. Also von der Seite her ist dieses Museum durchaus ein Museum, was auch auf Zukunft angelegt ist und was auch speziell als Hauptzielgruppe Kinder, Schüler, Jugendliche ansprechen will, um ihnen ein gewisses Grundwissen in Physik und Thermophysik zu vermitteln.
1: Die Modelleisenbahn bleibt weiterhin ein bedeutender Wirtschaftsfaktor. Schätzungen aus der Spielwaren- und Modellbahnbranche zufolge werden in Deutschland jedes Jahr mehrere hunderttausend Lokomotiven, Waggons und Startersets verkauft. Der Gesamtumsatz im deutschsprachigen Raum liegt dabei bei deutlich über 100 Millionen Euro jährlich. Deutschland zählt damit weiterhin zu den wichtigsten Märkten für Modelleisenbahnen weltweit. Besonders Sachsen gilt seit Jahrzehnten als echte Hochburg der Modellbahnszene. Für Pico-Geschäftsführer Landwehr liegt der Grund für die Faszination auf der Hand.
3: Also Modelleisenbahn begeistert Jung und Alt und verbindet auch eben Jung und Alt und hat für viele auch noch viele Kindheitserinnerungen. Und daher kommt ganz einfach die Modelleisenbahn. So ist man groß geworden, man hat mit der Modelleisenbahn gespielt. Und wenn man dann, ich würde jetzt nicht sagen, dass ich der klassische geborene Modelleisenbahner bin mit dem Hobby-Modelleisenbahn, aber wenn man so ein Stück weit auch Hobby und Beruf dann oder Faszination und Beruf gemeinsam zusammenbringen kann, dann ist es einfach nur großartig.
1: Und während die großen Originale weiter auf ihren Gleisen ruhen, beweist die kleine T9.3 im Miniaturformat, die Begeisterung für Eisenbahnen passt manchmal eben auf wenige Zentimeter.

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5: Nachrichten. Ein schwerer Unfall hat sich im Erzgebirge ereignet. Laut Polizei ist ein Mann bei einem Zusammenstoß zwischen einem Zug und einem Auto an einem unbeschrankten Bahnübergang zwischen Schwarzenberg und Breitenbrunn schwer verletzt worden. Das Auto wurde durch die Wucht des Aufpralls in einen Graben geschleudert, der Fahrer ins Krankenhaus gebracht. Glücklicherweise blieben die 31 Fahrgäste des Zuges unverletzt und konnten ihre Reise mit Bussen fortsetzen. Die Bahnstrecke ist derzeit gesperrt. In Auebad Schlema steht am Sonntag der zweite Wahlgang zur Oberbürgermeisterwahl an. Da im ersten Durchgang kein Kandidat die erforderliche Mehrheit erreichte, reicht nun eine einfache Mehrheit, um zu gewinnen. Zur Wahl stehen Stefan Hartung von den rechtsextremen Freien Sachsen und Markus Hoffmann von der CDU. Beim ersten Wahlgang hatte Hartung mit 29% die meisten Stimmen erhalten, gefolgt von Hoffmann mit 23,6%. Insgesamt sind über 15.000 Bürgerinnen und Bürger wahlberechtigt. Die DB InfraGo hat den Ausbau und die Elektrifizierung der Strecke zwischen Görlitz und der polnischen Grenze vorangetrieben. Im Juni 2026 kommt es daher zu zeitweisen Sperrungen dieser Strecke, sowie im Bahnhof Görlitz, um zentrale Arbeiten am elektronischen Stellwerk umzusetzen. Während dieser Zeit wird ein Schienenersatzverkehr eingerichtet sein. Ab Juli beginnen weitere Bauarbeiten zur Aufstellung von Oberleitungsmasten sowie Abbrucharbeiten an den Bahnsteigen 3 und 4. Diese Maßnahmen sollen langfristig eine moderne Infrastruktur für den grenzüberschreitenden Bahnverkehr schaffen.

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2: Nein, abgeschlossen ist er nie. Das sehen wir ja auch in den alten Bundesländern. Es geht immer weiter.
3: Der Aufbau Sachsens ist nicht vorbei. Er hat nur ein anderes Gesicht bekommen.
4: Und jetzt müssen wir wieder vigilant sein, müssen gucken, dass wir gute Ideen haben. Und da hilft uns die SAB sehr und freue mich auf die zukünftige Zusammenarbeit.
3: 30 plus Jahre Sächsische Aufbaubank. Früher Aufbauhilfe, heute Förderinstrument für neue Aufgaben. Aber braucht Sachsen dafür wirklich noch eine eigene Förderbank? Sachsen steht wirtschaftlich stärker da als nach der Wende. Doch Investitionen bleiben schwierig. Für Kommunen, für Unternehmen, für Wohnungsbau, Forschung und neue Arbeitsplätze. Die Sächsische Aufbaubank ist die Förderbank des Freistaates. Sie unterstützt Unternehmen, Kommunen, Vereine und Privatpersonen mit Zuschüssen, Darlehen und Bürgschaften.
5: Wir sind seinerzeit gegründet worden nach der Wiedervereinigung und hatten erstmal die Aufgabe, Sachsen aufzubauen, Wohnungsbauförderung zu betreiben, im großen Stile Wirtschaftsförderung, Infrastrukturförderung. Die Dinge sind immer noch aktuell, aber natürlich in einer anderen Qualität und in einem anderen Reifegrad. Jetzt stehen große Zukunftsaufgaben vor uns, genauso wie nach der Wiedervereinigung, und auch die werden wir als SAB unterstützen.
3: Dr. Katrin Leonhardt für die SAB seit 2020. Vorher arbeitete die Ökonomin viele Jahre bei der KfW. Sie kennt Förderung also auch aus bundesweiter Perspektive. Heute geht es nicht mehr um reinen Wiederaufbau, sondern um die Frage, wie Sachsen wettbewerbsfähig bleibt.
2: Die Aufgaben haben sich verändert. Wenn wir zurückdenken, 30, 35 Jahre, wie sah das aus? Welche Herausforderungen hatten wir? Die Krankenhausinfrastruktur, die Pflegeheime, auch die Wohnungen, wie kaputt war das damals? Jetzt geht es, glaube ich, um Innovation und darum, dafür zu sorgen, dass der Wohlstand auch für die nächsten Generationen, für die jungen Leute, für unsere Kinder und Enkel wieder neu geschaffen werden kann.
3: Sachsens Ministerpräsident Michael Kretschmer spricht damit den Kern des Jubiläums an. Die SAB ist nicht nur Rückblick, sie ist auch ein Instrument für Sachsens Wirtschaftspolitik. Gleichzeitig gibt es bei Förderprogrammen immer wieder Kritik. Anträge seien oft aufwendig, Verfahren bräuchten zu viel Zeit. Entscheidend sei deshalb, wie einfach Förderung tatsächlich ankomme.
4: Indem wir es einfacher machen, indem wir nicht irgendwelche Ecken und Kanten noch mit reinbauen, weil wir noch irgendwas fördern wollen, sondern dass wir klar sind. Und das macht die SAB auch, wir versuchen das auch. Einfach nicht um die Ecke denken, sondern klar geradeaus.
3: Dirk Panther ist Sachsens Wirtschaftsminister. Der SPD-Politiker lebt seit vielen Jahren in Leipzig und arbeitete vor seiner politischen Laufbahn im Finanzsektor. Sein Punkt: Fördergeld hilft nur, wenn es verständlich beantragt werden kann und wenn es dort ankommt, wo es gebraucht wird. Die Förderbilanz zeigt, die Aufgaben sind breit. Mehr als 3.300 Unternehmen wurden 2025 unterstützt. Dazu kommen Innovationsprojekte, Wohnungsbau und kommunale Infrastruktur. Aus der klassischen Aufbaubank wird damit zunehmend eine Transformationsbank. Weniger Reparaturbetrieb, mehr Anschub für Zukunftsprojekte. Die Frage ist also nicht, ob Sachsen noch aussieht wie Anfang der 90er Jahre. Das tut es nicht. Sondern eher, wo der Freistaat heute Anschub braucht.
4: Nee, wir brauchen natürlich Investitionen in die öffentliche Infrastruktur, in Krankenhäuser, in Bildung, in Verkehr. Aber was wir auch brauchen, ist Investitionen in Wirtschaft, in Arbeitsplätze, in neue Unternehmen, welche die hier wachsen können. Weil wir wollen ja hier, dass wir einen Wohlstand behalten und dass wir gute Arbeitsplätze auch für unsere Kinder zur Verfügung stellen können. Und deshalb ist das ganz, ganz besonders wichtig, finde ich.
3: 30 plus Jahre Sächsische Aufbaubank sind damit mehr als ein Jubiläum. Ob das reicht, wird sich daran zeigen, wie schnell und wirksam die Förderung tatsächlich ankommt.

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1: Andererseits haben wir zunehmend ein Problem der Vermüllung an Wertstoffcontainern, in Grünanlagen, auf Straßen. Das schadet dem Image der Stadt und ärgert uns alle.
2: Während Dresden mit offenen Augen unterwegs ist, sieht es immer wieder. Überfüllte Container, abgestellter Sperrmüll oder Abfälle in Parks und Grünanlagen. Thomas Kügler, der Abteilungsleiter für Abfallwirtschaft, ordnet das Dresdner Müllproblem wie folgt ein.
3: Ein Müllproblem generell, das würde ich mal ein Stück weit anders formulieren. Wir haben ja als Stadt seit den 90er Jahren ein bestmögliches Erfassungssystem für Abfälle aufgebaut. Nichtsdestotrotz haben wir dann diese typischen großstädtischen Probleme, insbesondere Freiluftsaison, Parkanlagen, Papierkörbe, ja, teilweise Altkleidercontainer oder in Dresden speziell auch das Altpapierproblem an den Standplätzen.
2: Allein im Stadtgebiet gibt es rund 4000 Papierkörbe. Entlang des Elbradweges stehen 170 öffentliche Papierkörbe. Im Sommer werden sie täglich geleert. Trotzdem reicht das nicht immer aus, vor allem bei Veranstaltungen oder stark genutzten Orten.
3: Ja, es liegt zum einen, dass das aktuell beauftragte Entsorgungsunternehmen in Schwierigkeiten ist. Es gab überproportional hohen Fahrzeugausfall, überproportional hohen Mitarbeiterausfall. Wir waren im ständigen Austausch mit dem Unternehmen. Das Unternehmen versucht bestmöglich mit anderen Kapazitäten, also Fahrzeugen und Zweischichtsystemen, die Situation zu befriedigen.
2: Doch wer ist verantwortlich, wenn Container überquellen oder Müll daneben liegt? Genau das ist oft komplizierter, als es auf den ersten Blick scheint. Die Beigeordnete für Umwelt und Klima, Eva Jeningen, erklärt die Hintergründe.
1: Es hängt davon ab, wer sie in Auftrag gegeben hat. Wenn es die Stadt ist, dann ist es die Stadt und dann schicken wir die Stadtreinigung los, um die Reste zu beseitigen. Die macht das zuverlässig. Wenn es Private sind, die betreiben, zum Beispiel bei den Alttextilien oder auch beim DSD, also Glasabfälle, teilweise Papierabfälle, ist es Aufgabe der Privaten und wir kontrollieren das als Stadt und fordern die dann auf, das zu beseitigen.
2: Besonders sichtbar ist das Problem beim Altpapier. Dresden hat stadtweit 639 Wertstoffcontainerplätze. An knapp der Hälfte davon wird Altpapier gesammelt. Eigentlich werden diese Container nach Bedarf geleert. Trotzdem kommt es immer wieder zu überfüllten Standplätzen. Woran liegt das konkret?
1: Die Papierkörbe sind ja so gedacht, dass man das darin entsorgt, was unterwegs anfällt, das Papiertaschentuch oder der Apfelkrebs. Und dort werden aber zu viel Restmüllabfälle entsorgt, die da gar nicht reingehören, die ja gebührenpflichtig zu Hause entsorgt werden. Und das erzeugt einen Leerungsdruck, dem wir mit dem vorhandenen Geld gar nicht nachkommen können.
2: Eine einfache Lösung gibt es also nicht. Die Stadt setzt weiterhin auf Kontrollen und mehr Eigenverantwortung. Bei den Alttextilien soll ab 2027 ein neues Standortkonzept für mehr Ordnung sorgen. Bis dahin bleibt Stadtsauberkeit eine Aufgabe, an der viele Beteiligte mitwirken müssen.

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1: Das ist neu, ist hygienisch, ist wassersparend und ich habe den Eindruck, es kommt gut an.
2: Ausreichend und regelmäßig zu trinken ist wichtig, auch unterwegs. Genau deswegen mietet die Landeshauptstadt Dresden zwei mobile Trinkwasserbrunnen mit integrierter Vernebelungsfunktion. Einer davon steht ab jetzt in der Neustadt auf dem Schorsch-Kommandei-Platz und der andere auf der Seestraße in der Altstadt. Dresdens Umweltbürgermeisterin Eva Jeniken weiß mehr zum Pilotprojekt.
1: Der Clou ist, es gibt auch so eine kleine Schlabberecke für Hunde, die ja auch unter der Hitze im Sommer leiden. Das Ganze wird finanziert von den Stadtbezirksbeiräten Neustadt und Altstadt mit ein paar Zuschüssen von der Stadtverwaltung, teilweise von der Sachsenenergie und über ein EU-Projekt Time to Adapt, also wo es um Klimaanpassung geht.
2: Konkret kosten die Systeme die Stadt ca. 29.000 Euro. Die Trinkwasserqualität habe höchste Priorität. Dafür wird das Wasser regelmäßig von einem Prüflabor der Sachsenenergie untersucht. Dabei wird geprüft, ob es keimfrei und gesundheitlich unbedenklich ist. Denn in der Vergangenheit wurden Vorschläge für solche Trinkwasser- und Sprühnebelsysteme von der Verwaltung wegen der Hygienebedenklichkeit und zu hohen Wasserkosten abgelehnt. Was zur Umstimmung führte, das erklärt Frau Jeniken so.
1: Die Hygienefragen sprachen immer dafür, weil wer sich am gängigen Springbrunnen abkühlt, trifft dort ja auf Wasser, was nicht hygienisch ist und was weder gesund zum Trinken ist noch gesund für die Haut. Wir wollen jetzt testen, wie groß ist denn der Wasserverbrauch wirklich, weil Trinkwasser sollte nicht verschwendet werden. Und wir wollen auch testen, wie hoch sind die Kosten und vor allem, wie robust sind die Geräte. Weil wir haben ja immer wieder die Erfahrung gemacht, dass Geräte kaputt gehen. Bei den großen Springbrunnen, die wir jetzt gerade anstellen, fehlt uns teilweise das Geld, um die zu reparieren. Und deshalb ist die Robustheit ein ganz wichtiges Kriterium. Und dauerhaft wird es dann hier auch um den Standort gehen, weil hier gucken ja auch die Augen des Denkmalschutzes drauf. Und klassisches Denkmalschutzobjekt sind Trinkbrunnen nicht. Aber der Klimawandel fordert es, dass wir was tun. Und deshalb ist es auch von den Stadtbezirksbeiräten und von der Bevölkerung gefordert worden.
2: Die Trink- und Nebelbrunnen sind Teil eines städtischen Konzepts, was durch das Amt für Gesundheit und Prävention ausgearbeitet wurde.
1: Es ist Teil des Hitzeaktionsplans, den die Stadtverwaltung jetzt vorlegt, weil gerade Menschen, die sehr stark unter der Hitze leiden, sich hier schnell mal abkühlen können. Ich habe das vorhin so beobachtet, das waren vor allem Kinder, die sich da sehr gefreut haben. Heute ist es nicht so heiß. Gerade für ältere Menschen, aber auch für Tiere, Hunde, ist das Trinken natürlich wichtig als Teil der Abkühlung. Und deshalb gibt es hier auch eine Umfrage, an der man teilnehmen kann, wo man seine Erfahrungen schildern kann im Gebrauch, ob es hilfreich ist. Und im Grunde ist das ein Service, den wir dann in der heißen Zeit der Bevölkerung bieten wollen, wenn das Projekt verstetigt wird. Die Kosten müssen natürlich gesichert sein, das ist ganz klar.
2: Bis Mitte September sammelt Dresden nun Erfahrungen mit den mobilen Brunnen. Danach wird sich zeigen, ob aus dem Testlauf ein festes Angebot für heiße Sommertage werden kann. Insbesondere im Hinblick auf die angespannte Haushaltslage. Aber bis dahin, stay hydrated!